Herrscher und die Herrscher in den Religionen zu verantworten. Heute noch könnte jeder Mensch genügend zu essen und zu trinken haben, Obdach und Kleidung. Warum gibt es diese Unterschiede? Weil die Reichen der Reichen von dämonischen Kräften gesteuert sind, die die Ärmsten der Armen im Rat der Wiedergeburt halten möchten. Und so rufe ich euch erneut zu. Kommt heraus aus dem Rat der Wiedergeburt. Kommt heraus aus den Irrlehren, die euch manipulieren. Geht den Weg nach innen und kommt zu Christus in euch, eurem Bruder, eurem Erlöser, dem Mitregent des Reiches Gottes. Wir, die göttliche Weisheit, eure Schwester Gabriele, der Seraph der göttlichen Weisheit und ich, Bruder Emmanuel, der Cherub der göttlichen Weisheit, sind seine Diener. Und in seinem Namen sprechen wir in diese Welt. Das heißt, im Namen des ewigen Vater Mutter Gottes und seines Sohnes rufen wir die Völker dieser Welt zur Umkehr auf. Kehrt um und kommt heim. Der Cherub der göttlichen Weisheit hat gesprochen. Amen.

0: Liebe Zuschauerinnen, liebe Zuschauer, wir begrüßen Sie herzlich zu unserer Sendung mit dem Titel Jesus von Nazareth kam auch für die Tiere. Den Inhalt der Sendung haben wir zusammengestellt aus dem großen Offenbarungswerk Das ist mein Wort, Alpha und Omega, das Evangelium des Christus Gottes, die Christus-Offenbarung weltweit, das durch Gabriele, die Prophetin und Botschafterin Gottes, gegeben wurde. Auf den über 1000 Seiten dieses Werkes erklärt Christus selbst anhand eines außerbiblischen Evangeliums, was über sein Leben und seine Lehre teilweise falsch oder missverständlich überliefert ist. Umfassend ist hier für uns Menschen dargelegt, was war, was ist und was sein wird und was er, Christus, als Jesus von Nazareth wirklich lehrte. Durch das ganze große Werk zieht sich wie ein roter Faden das Gebot der Gottes- und Nächstenliebe, das auch in Bezug auf die Tiere, die Pflanzen, die ganze Natur gilt. Und so lehrte Jesus, der Christus, die Menschen auch schon vor 2000 Jahren die Einheit des Lebens, die Liebe zu den Tieren und den Pflanzen und Mineralien, zur gesamten Mutter Erde. Denn Jesus von Nazareth kam auch für die Tiere. Wir beginnen nun mit der Lesung. An einer Stelle im Evangelium Jesu ist wiedergegeben, wie Jesus von Nazareth zu seinen Jüngern sprach. Wahrlich, ich sage euch, darum bin ich in die Welt gekommen, dass ich abschaffe alle Blutopfer und das Essen des Fleisches der Tiere und Vögel, die vom Menschen geschlachtet werden. Dazu erklärt, berichtigt und vertieft Christus das Wort. Wer das Leben in Gott liebt, der liebt Gott und ist mit dem Leben aus Gott eins. Ich kam in diese Welt, um das Evangelium der Liebe, das Gesetz der Himmel, zu lehren und es vorzuleben. Wer das Liebegesetz der Himmel verwirklicht, wird zu einem erfüllten Leben finden. Das Leben in Gott schließt nicht nur den Nächsten mit ein, sondern auch alle anderen Lebensformen wie Tiere, Pflanzen, Mineralien und Steine. Denn alles Sein trägt das Leben, Gott. Wer in der Einheit mit dem Leben ist, der tötet weder mutwillig Tiere, noch zerstört er mutwillig Pflanzen. Er achtet auch das Leben, die Bewusstseinskräfte der Mineralien und der Steine. Wer das Leben achtet, der achtet auch seinen Nächsten, weil er sich selbst achtet. Denn in der Seele ist das Leben, Gott, als Substanz und Kraft. Wer seinen Nächsten achtet, der lebt also in Frieden mit allem Sein und mit seinem Nächsten, denn alle Wesen und Menschen sind Kinder des Vater-Mutter-Gottes. Erkennet, wer das Liebegesetz verwirklicht, der wandelt sein Denken und Leben. Er verfeinert dadurch seine Sinne und lässt allmählich vom bewussten Töten der Tiere ab, auch vom Schlachten der Tiere, um ihr Fleisch zu verzehren. Wer auf das Fleisch setzt, der verzehrt auch das Fleisch. Wer auf den Geist setzt, der ernährt sich von dem, was ihm die Erde schenkt, so wie es ehedem war. Erkennet, keine Veränderung, ob im Menschen oder in der Welt, geschieht von heute auf morgen. Es ist ein allmählicher Umwandlungsprozess. Wer sich Gott zuwendet, der verändert ganz allmählich sein Denken und Leben und veredelt so seine Sinne, ja, seinen ganzen Menschen. Dabei wird er immer mehr von Fleischnahrung Abstand nehmen und wird Frieden mit den Menschen und den Naturreichen halten.
1: Wir lesen nun über eine weitere Begebenheit, die im Evangelium Jesu wiedergegeben ist. Als Jesus mit einigen Jüngern dahinging, begegnete er einem Manne, der Hunde zur Jagd auf andere Tiere abrichtete. Und er sprach zu dem Manne: Warum tust du das? Und der Mann entgegnete, weil ich davon lebe. Was für einen Nutzen haben diese Tiere denn? Diese Tiere sind schwach, die Hunde aber sind stark. Und Jesus sprach zu ihm, dir fehlt es an Weisheit und Liebe. Siehe, jedes Geschöpf, welches Gott erschaffen hat, hat seinen Sinn und Zweck. Und wer kann sagen, was Gutes in ihm ist und zu welchem Nutzen für dich oder die Menschheit? Und für dein Auskommen? Siehe die Felder, wie sie wachsen und fruchtbar sind, und die fruchttragenden Bäume und die Kräuter. Was willst du noch mehr als das, was dir die ehrliche Arbeit deiner Hände gibt? Wehe den Starken, die ihre Stärke missbrauchen. Wehe dem Schlauen, der die Geschöpfe Gottes verwundet. Wehe den Jägern, denn sie sollen selbst gejagt werden. Dazu erklärt, berichtigt und vertieft Christus das Wort. Ich bin die Wahrheit. Wer gegen das Leben handelt, der ist auch gegen sich selbst, da auch er das Leben ist. Denn in ihm wirken alle Kräfte des Lebens, auch das Leben der Tiere und der Pflanzen. Denn alles ist das Leben, das aus dem einen Urquell strömt, aus Gott. Der Mensch leidet so lange, wie er seinem nächsten Leid zufügt, ob es Menschen, Tiere oder Pflanzen sind. In den zurückliegenden 2000 Jahren haben sich meine Worte an die Menschen über das Gesetz von Saat und Ernte erfüllt. Und sie werden sich weiterhin erfüllen, so lange, bis das Gesetz von Saat und Ernte umgewandelt ist, weil alle Menschen einander selbstlos lieben. Das Reich Gottes kommt auf die Erde. Im Laufe weiterer Zeitepochen werden sich große Bereiche auf der ganzen Erde verfeinern. Darauf werden lichte Menschen leben. Sie werden mit den Tieren sein und die Tiere mit ihnen. Das Lamm wird beim Löwen liegen und die beiden werden sich verstehen, weil die Menschen weitgehend frei sind von den Sünden.
0: Christus offenbarte Weiteres. Viele Tiere nehmen die Schwingungen der Menschen an und verhalten sich ähnlich wie die Menschen. Ändert sich der Mensch und lebt er nach dem göttlichen Gesetz, dann werden auch die Tiere wieder zutraulich und werden des Menschen Freunde sein. Bis sich die sündhafte Welt zur Gotteswelt gewandelt hat, werden noch viele Menschen, Tiere und Pflanzen zu leiden haben, unter der Unbeugsamkeit des Herrenmenschen, der sich gegen Gottes Schöpfung stellt. Doch alle Macht und Herrlichkeit ist dem Christus Gottes vom Vater gegeben und niemals dem Menschen, der Gottes Gesetze missachtet. Wehe den Jägern und wehe jenen, die nach der Fleischnahrung verlangen. Sowohl die Jäger als auch jene, die ähnlich wie die Kannibalen gierig das Fleisch der Tiere verzehren, werden von dem Weh, dem Leid und dem Schmerz der Tiere gepeinigt und gejagt werden. Das Gleiche gilt für jene, welche die Pflanzen und die Mineralreiche schänden. Auch sie werden wegen ihrer Missetaten leiden. Was der Mensch sät, wird er ernten. Entweder im irdischen Leben oder als Seele in den Städten der Reinigung. Daher achtet auf eure Gedanken, Worte und Handlungen, denn sie können euch zum Verhängnis werden. Mein Reich auf Erden wird ein Reich der Einheit und des Friedens sein, so wie es offenbart ist. Mensch und Tier werden in Frieden miteinander leben, weil die Seelen der Menschen weitgehend rein sind.
1: Seid also rücksichtsvoll, gütig, mitfühlend und freundlich, nicht allein mit euresgleichen, sondern auch mit aller Kreatur, die in eurer Obhut ist, denn ihr seid für sie wie Götter, zu denen sie aufblicken in ihrer Not. So sprach Jesus von Nazareth bereits vor 2000 Jahren zu den Menschen. Und Christus erklärt und vertieft dazu: Das Kind Gottes ist ein Ebenbild Gottvaters und ist deshalb in sich ewig schöpfende Kraft, denn es trägt in sich alle Substanzen der ewigen Kraft. Sie sind alle in ihm vollkommen entwickelt. Deshalb blicken Tiere, Pflanzen und Steine zum Ebenbilde Gottes empor und wünschen sich die Einheit mit den ausgereiften Wesen aus Gott, zu dem sich das mehr und mehr formgewordene Leben geistig emporentwickelt. Fühlt daher die Verbindung mit jeglicher Kreatur und mit allen Steinen und Pflanzen und schützt das Leben, das euch anvertraut ist. Blumen und Gräser sind Opfergaben aus Gottes Hand. Deshalb nehmt sie nur dann für euren Gebrauch, wenn ihr äußeres Leben im Abblühen ist. Und bemüht euch, die Wurzeln im Erdreich zu lassen. Nehmt das, was aus den Wurzeln sprießt, jedoch nur dann, wenn für diese Lebensform die Zeit gekommen ist. Und so ihr sie mit den Wurzeln entnehmt, so lasst diese an einem schattigen Ort liegen, so dass sich das Leben allmählich zurückziehen kann, um in die Ursubstanz zurückzukehren, in welcher alle Kräfte vereint sind. Tut alles in der rechten Liebe und mit Verständnis, denn alles lebt. Schlachtet nie ein Tier für euren persönlichen Gebrauch. Sehet, die Natur, das Leben der Schöpfung sorgt für euch. Die Früchte des Feldes, der Gärten und der Wälder sollen euch genügen. Und zertretet niemals mutwillig Leben, weder das der Tiere noch das der Pflanzen. Wer mutwillig das Leben zertritt, der schafft Ursachen. Er tritt gleichsam auf sein eigenes Leben und wird darunter leiden. Liebe Mitmenschen, bei diesen Worten drängt sich mir die Frage auf: Welches unsagbare Leid, welches Blutvergießen unvorstellbaren Ausmaßes wäre den Tieren, unseren Mitgeschöpfen erspart geblieben, wenn die Menschheit nach der Lehre des Jesus, des Christus gelebt hätte? Und in welchem Zustand wäre unsere Mutter Erde heute?
0: Wir lesen weiteres aus der Offenbarung des Christus Gottes. Gerade in dieser Zeitenwende, der Wende von der alten, sündhaften Zeit zur Lichtzeit, rufen Tier- und Pflanzenarten mit ihren Empfindungskräften, mit der Sprache ihres Bewusstseins zu ihrem Schöpfer um Hilfe und Rettung. Unvorstellbar leiden die Tiere und Pflanzen unter den Auswüchsen des menschlichen Ichs, der menschlichen Eigensucht. Das geknechtete Leben ruft um Erbarmen und Erlösung. Gott, mein Vater, der Schöpfer aller Lebensformen, hat die geknechtete Kreatur erhört. Viele Tierarten sterben wegen der gegensätzlichen Handlungsweise der Menschen aus. Ihre geistigen Kräfte gehen entweder zurück in die Erdseele oder in die reinen Bereiche des ewigen Seins. Das ist für viele Erlösung. Viele von ihnen kommen jedoch dann wieder, wenn das Licht auf der Erde wohnt, weil Menschen in der Einheit mit Gott leben. Wisset, jede ungesühnte Missetat und jede Misshandlung, sei es an Menschen, Tieren, Pflanzen, sogar an den Steinen, an der ganzen Erde also und an der Atmosphäre, fällt auf den Urheber zurück. Erkennet, viele Tiere sind den Menschen gegeben, auf dass sie ihnen dienen. Viele sind gegeben, um das ökologische Gleichmaß zu wahren. Doch rechtes, ja, gegenseitiges Dienen kann nur dann sein, wenn der Mensch die Kindschaftsliebe aus dem Vater-Mutter-Gott und die Schöpferliebe, die im Tier, in den Pflanzen und in den Steinen wirksam ist, entfaltet hat. Dann kann er auch mit allem Sein kommunizieren.
1: Christus bezieht sich auf seine Worte als Jesus von Nazareth und erklärt: Ich bin gekommen, die Opfer und die Blutfeste abzuschaffen, heißt, ich bin gekommen, euch das Evangelium, das Gesetz der Liebe zu lehren und es euch vorzuleben, damit ihr erkennt, dass nur jener Mensch im Inneren reich an geistiger Kraft ist, der die Gesetze Gottes hält. Menschen, die innere Werte besitzen, wird es an nichts mangeln. Denn wer in seinem Herzen reich ist, der ist mit seinem Nächsten und nicht gegen ihn. Und somit für Gott das Leben, das die Fülle ist. Menschen mit inneren Werten sind auch mit der Tier- und Pflanzenwelt und nicht gegen die Schöpfungen Gottes. Wer gegen seinen Nächsten ist, wird gegen ihn kämpfen und ihn töten. Und wer gegen seinen Nächsten ist, der wird auch nicht für anderes Leben sein, weder für das der Tiere noch das der Pflanzen und Steine. Wer gegen das Leben in mir, dem Christus, ist, den hungert und dürstet es nach Erfolg, Reichtum, Macht und Ansehen. Für seine Feste und Gaumengelüste tötet er Tiere und verzehrt ihr Fleisch. Damit zeigt er, dass er fern von Gott ist. Gott, dem Ewigen, sind auch Tieropfer ein Greuel. Er will nicht, dass ihm Tiere geopfert oder geweiht werden. Gott hat allen Formen des Seins das Leben gegeben, also auch den Tieren. Wozu sollen sie ihm geopfert werden, wenn doch er, das Leben, selbst in ihnen wohnt? Wenn der Mensch jedoch sein menschliches Ich, seine Leidenschaften und Begierden mir, dem Christus, opfern und ein gottgewolltes, also gottgeweihtes Leben anstreben und führen würde, so würde dies zur Einheit aller Lebensformen beitragen. Gott ist der Geist der Liebe und der Freiheit. Deshalb sollte jeder Mensch freiwillig sein Ich opfern. Dann erst wird er sanftmütig und von Herzen demütig und findet zur großen Einheit Gott. Diese Entfaltung des Menschen hin zu ihm liebt Gott an seinen Kindern. Und wer sich dem ewigen Vater-Mutter-Gott hingibt, indem er sein Menschliches wandelt in Göttliches, der wird keine Tiere schlachten und ihr Fleisch verzehren, und auch kein Tier mutwillig töten. Solche Menschen werden auch der Pflanzenwelt mit selbstloser Liebe begegnen, da auch sie ein Schöpfungsgeschenk Gottes an seine Menschenkinder ist. Die Pflanzen und die Früchte des Feldes und des Waldes schenken sich dem Menschen bereitwillig und wollen ihm als Nahrung dienen und als Heilmittel für seinen kranken Leib. Erkennet weiter, das Leid der Tiere und das Fleisch der mutwillig getöteten Tiere, das verzehrt wurde, zehren wiederum am Fleische des Menschen. Die Folgen sind Krankheiten und Seuchen. Es sind die Wirkungen auf diese und ähnliche Ursachen.
0: Hören wir von einer weiteren Begebenheit aus dem Leben des Jesus von Nazareth. Als Jesus durch ein Dorf kam, sah er eine Gruppe von Tagedieben. Diese quälten eine Katze, die sie gefunden hatten, und misshandelten sie in schändlicher Weise. Und Jesus befahl ihnen, dies zu unterlassen, und begann mit ihnen zu schelten. Aber sie achteten auf seine Worte nicht und beschimpften ihn. Dazu erklärt Christus die geistigen Zusammenhänge. Wer Menschen und Tiere quält und misshandelt, der wird einst Qualen und Misshandlungen am eigenen Leibe erfahren. Das Gleiche gilt für die Verfehlungen an den Pflanzen und Mineralreichen. Denn was als Lebensform in der Materie offenbar ist, das ist auch als Geistsubstanz in der Seele. Wer also gegen das Leben verstößt, der richtet sich selbst, da er einen Teil seines geistigen Erbes belastet. Denn alles, was aus Gott ist, das ist auch als Essenz in der Seele des Menschen. Erkennet, die Erde bringt die Nahrung für die Menschen hervor. Menschen bedürfen auch des Obdachs und der Kleidung. Sie können ihre Nahrung, ihr Obdach und ihre Kleidung nicht schaffen, wie die Engel im Himmel. Die Erde ist die Lebensträgerin für alles. Sie soll weder geschändet noch ausgebeutet werden. Die Erde und alles, was darauf lebt, Tiere, Pflanzen und Steine, will den Menschen dienen. Voraussetzung ist, dass der Mensch seine Erde an- und aufnimmt, sie also pflegt, denn die Erde ist ein großer, lebender Organismus. Gott, der Ewige, gab den Menschen Tiere und Pflanzen und schenkte ihnen von der Erde Obst, Gemüse und Getreide. Er gab es den Menschen und sprach zu ihnen: Macht euch die Erde untertan, was in seiner rechten Bedeutung besagt, achtet und pflegt das Leben aller Lebensformen, und sie werden euch dienen. Erkennet, die reinen Lebensformen der Tiere sind von Gott geschaffen, und jede Pflanze gehört zu dem großen Schöpfungspotenzial Gott, das sich im Evolutionszyklus weiterentwickelt. Somit ist jede Lebensform ein Teil aus dem großen Ganzen.
1: Christus lehrt weiter: Es ist dem Menschen von Gott geboten, das Leben zu schätzen und zu lieben und das Gebot, bete und arbeite, zu halten. Daher ist das Leben der sogenannten Tagediebe eine Vergeudung der Tageskräfte. Es sind Menschen, die Gottes Energie stehlen. Wer den Tag nicht nützt, sondern ihn nur benützt, um seine Mitmenschen auszunützen oder um Tiere und Pflanzen zu schänden, der handelt gegen das Gesetz des Lebens. Menschen, die nur an ihr Wohl denken, werden die Tiere quälen und die Erde ausbeuten und das Leben auf ihr vergiften, weil ihre Gedanken vergiftet sind von Habgier und Neid. Denn die Menschen, die sich selbst nicht kennen, quälen Menschen und Tiere und sind wieder die Natur. Sie tun nur das, wozu ihr egoistisches Denken sie drängt. Sie sind selbst Getriebene und wollen deshalb alles, was um sie herum ist, vertreiben, weil sie alles stört, was nicht in ihre Vorstellungen passt. Ihr menschliches Ich macht solche Menschen gleichsam unzurechnungsfähig. Sie kennen nicht das Gebot der Bitte um Vergebung, des Vergebens und der Wiedergutmachung. Sie rechnen mit ihrem Nächsten ab, Auge um Auge, Zahn um Zahn. Dabei belasten sie jedoch ihre eigene Seele mit dem, was sie ihrem Nächsten zufügen. Denn was der Mensch seinem Nächsten antut, auch dem Tier, der Pflanze, ja dem gesamten Organismus der Erde, das fügt er sich selbst zu. So war es und ist es noch in der heutigen sündhaften Zeit. Doch ein neues Geschlecht wächst heran und schreitet in das neue Zeitalter, in ein Leben miteinander und mit Gott.
0: Wir lesen weiteres aus der Christusoffenbarung. Mein Kommen ist offenbart. Bereitet mir, dem Christus Gottes, in euch die Wege, denn das Reich Gottes, aus dem ich komme, ist inwendig in euch. Bereitet euch auf mein Kommen vor und überprüft Tag für Tag euer Leben, ob es in Gottes Willen ist. Wenn ihr erkennt, dass eure Empfindungen, Gedanken, Worte und Handlungen nicht nach Gottes Willen sind, dann ändert dies sofort. Das sollt ihr auch beim Essen und Trinken beachten. Die Gaben aus Gott sollt ihr dankbar annehmen und solche Speisen essen, die den göttlichen Gesetzen entsprechen. Weiht Gott euer reines Herz, auf das ihr Geweihte des Lebens seid, die Gottes Gesetze halten. Die Stunde ist nahe herbeigekommen, in der jeder Rechenschaft ablegen muss für das, was er den Menschen, der Natur und den Tieren angetan hat. Die neue Zeit dämmert empor, in welcher die blutigen Opfer und die Tierversuche aufhören werden und auch das Schlachten und Verzehren von Tieren, denn diese sind die Übernächsten der Menschen. Die Erde reinigt sich von allem Niederen. An die Stelle des Gegensätzlichen tritt das höhere Leben, in dem mehr und mehr Gottes Wille erfüllt wird. Die Menschen in der neuen Zeit werden Gott nicht nur anbeten, sondern seine Gesetze halten. An einer anderen Stelle erklärt Christus: Erkennet, alles, was lebt, empfindet. Ähnlich wie der Mensch empfinden alle Lebensformen Freude und Leid, ob es Tiere, Pflanzen oder Steine sind. Das Leben ist Bewusstsein. Das Bewusstsein strahlt unzählige Evolutionsfacetten des Ich Bin aus. Bewusstsein ist auch Bewusstwerdung. Menschen, Tiere, Pflanzen und Steine empfinden entsprechend ihrem Bewusstsein. Erkennet, wer Tiere jagt, wird einst selbst gejagt werden. Wer Tiere quält, wird einst selbst gequält werden. Wer das Leben der Erde ausbeutet, wird zur Beute derer, die ihn hierfür anleiten. Jede Saat hat ihre Ernte, und was der Mensch sät, geht in den Acker seiner Seele ein. Von dort aus sprießt und wächst es. In jedem Samen ist schon die Frucht. Wer also wieder seinen Nächsten und wieder die Naturreiche ist, der ist auch gegen Gott. Denn Gott, das Leben, ist in allem Sein.
1: Hören wir weitere Christusworte an uns Menschen. Ich, Christus, gebe dieses mein Offenbarungswort in der mächtigen Zeitenwende, um unter anderem abermals darauf aufmerksam zu machen, dass, ebenso wie das Leben der Menschen, auch das Leben der Tiere, Pflanzen, Steine und Mineralien in Gottes Hand ist. Viele Menschen haben sich vom Vater Mutter Gott abgewandt und sich dem Materialismus verschrieben. Infolge dieser Veräußerlichung werden auch die Sinne des Menschen immer gröber. Der Mensch verliert dadurch das feine Empfinden gegenüber seinen Mitmenschen und auch gegenüber der Natur. Er hat nur noch ein Ohr, einen Sinn für sich selbst, für sein Ich. Die Folge ist, dass er einzig nur noch auf sich selbst achtet und alles daran setzt, seine eigenen Wünsche zu befriedigen, ohne daran zu denken, wie es seinem Nächsten und auch seinem Übernächsten, dem Tier, ergeht. Erkennet, auch was ihr den Tieren antut, das tut ihr mir an, dem Christus, und ebenfalls euch selbst. Die Qualen und Leiden der Tiere werden einst eure Qualen und Leiden sein. Gott, der Ewige, hat dem Menschen auch die Tiere in die Hand gegeben, jedoch nicht, dass er sie quält, sondern mit ihnen lebt. Der Mensch soll für das Tier sein, dann ist auch das Tier für den Menschen. Dann wird es ihm auch freudig dienen.
0: Christus erklärt auch weitere Zusammenhänge zu unserem besseren Verständnis. Du sollst nicht töten, weder Menschen noch mutwillig Tiere. Dazu sage ich euch, schon wer seine Nächsten und Übernächsten hasst und zu töten wünscht, ob Menschen oder Tiere, der macht sich ebenfalls schuldig am Gesetz Gottes. Wer Menschen und Tieren Qualen bereitet, macht sich ebenfalls schuldig am Gesetz Gottes. Auch hier gilt das Gesetz, was der Mensch sät, sowohl in seinem Verhalten zu Menschen als auch zu Tieren und zu der Natur, das wird er ernten. Erkennet, jedes Tier empfindet und spürt, was der Mensch mit ihm vorhat. In der Zeitenwende, in der ich den Inhalt jenes Buches, gemeint ist das Evangelium Jesu, erkläre, berichtige und vertiefe, hat die Brutalität gegenüber der Tier- und Pflanzenwelt ein unvorstellbares Ausmaß erreicht. Die Tiere und die Pflanzen leiden unter der Willkür der Menschen. Viele Menschen haben nicht nur vor ihrem eigenen Leben keine Achtung mehr, sondern auch nicht vor der gesamten Schöpfung. Als Folge des menschlichen Verhaltens sind zum Beispiel die Magnetströme gestört. Vielen Tieren fehlt es aufgrund dessen an der Orientierung, insbesondere den Zugvögeln, die in wärmere Länder fliegen. Durch die Verunreinigung der Flüsse, Seen und Meere sowie auch der Erdatmosphäre sterben viele Tier- und Pflanzenarten aus. Im Wasser, in der Luft und auf der Erde.
1: Zum Schluss unserer Sendung lesen wir noch einige Auszüge aus der Christus-Offenbarung, die aufzeigen, was war, was ist und was sein wird. Christus erklärt: Immer wieder traten die Mahner Gottes auf. Immer wieder wurde dem Volk der eine Gott nahegebracht. Der große Prophet Jesaja, im Himmel der Träger,

erkannte mich nicht. Ich lehrte die Menschen, einander zu lieben, die Tiere zu lieben, die Natur zu achten, die Erde als die Mutter anzuerkennen, in deren Schoß die Menschenkinder leben und arbeiten. Ich lehrte die Menschen die Gleichheit, die Freiheit, die Einheit, die Brüderlichkeit und die Gerechtigkeit. Ich lehrte, dass sie die Erde nicht aufteilen, sondern alles brüderlich miteinander teilen sollten. Damit begann die Evolution, das heißt, die Menschen wandten sich allmählich wieder Gott zu. Zuerst wurde der Götterglaube abgeschafft, dann das Menschenopfer und in den weiteren Zeitabläufen das Tieropfer. Heute, in der Zeitenwende von der alten zur neuen Zeit, werde ich die grausamen Tierversuche, das Schlachten der Tiere und das Verzehren ihres Fleisches beenden. O erkennet, es ist eine Zeit der Evolution, das Umstülpen des Alten, damit die Geistigkeit hervorzutreten vermag. O erfasset, ich kam als Jesus von Nazareth, ich legte den Menschen die Gesetze aus und lebte auch das Leben im Gesetz Gottes den Menschen vor. Auf Golgatha wurde ich der Erlöser aller Seelen und Menschen. Euer Erlöser ist nun auch euer Führer in die neue Zeit, in die Zeit des Christus, der ich bin. Immer mehr Menschen wenden sich vom Schlachten und Verzehren der Tiere ab. Immer mehr Menschen sehen die Erde als Ganzes, als ihre Ernährerin, als einen Teil ihres Lebens. Sie ernähren sich von dem, was ihnen die Erde schenkt, und bereiten es auch gesetzmäßig zu. Im Laufe der Generationen wird ganz allmählich das Menschengeschlecht entstehen, das die Gesetze Gottes kennt, sie hält und sich auch entsprechend ernährt. Ich bin als Jesus von Nazareth gekommen, die Gesetze zu lehren und vorzuleben und so auch die Blutopfer und das Verzehren von Tieren abzuschaffen und die Gelage aufzuheben. Ich bin gekommen, ein neues Menschengeschlecht zu schaffen, das den Willen des ewigen Vaters erfüllt, welcher der eine Gott ist, von Ewigkeit zu Ewigkeit. Liebe Zuschauer, liebe Zuschauerinnen, wir kommen damit zum Ende unserer Lesung. Jesus von Nazareth kam auch für die Tiere. Mit einigen Auszügen aus dem großen Offenbarungswerk, das ist mein Wort, Alpha und Omega. Es sind Worte des Christus Gottes an uns Menschen, Worte der Liebe, der Mahnung, der Wegweisung, und sie sprechen für sich. In dem Bewusstsein der Einheit allen Lebens wünschen wir Ihnen alles Gute und verabschieden uns mit einem herzlichen Gott zum Gruß.

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Aus dem Büchlein Zuversicht lesen wir Folgendes. Wollen wir die Welt verändern, dann müssen wir uns selbst verändern. Solange wir nur von der Veränderung sprechen und wir uns selbst nicht ändern, schaffen wir nur weitere Belastungen in dieser Welt und lasten uns diese auch selbst auf. Die meisten Menschen blicken in diese Welt und meinen, man müsste dies und jenes verändern, damit es in unserer Welt besser würde. Oder man hört Worte wie, angesichts der Nachrichten in den Medien sieht es für unsere Welt düster aus. Andere wieder fragen, erkennen unsere Politiker den Zustand in unserer Welt nicht? Warum schreiten sie nicht ein? Noch vieles gäbe es anzuführen im Sinne von man müsste oder man sollte. Wer gehört zu denen, die mit müsste oder sollte argumentieren? Eventuell auch Sie oder wir alle? Ja, sollte womöglich gar der liebe Gott an all dem Widrigen schuld sein? Doch wer hat denn diese Welt so bestellt, wie sie sich zeigt? Der liebe Gott? Oder nicht vielmehr wir Menschen? Wer in diese Gegebenheiten und Zustände mit wachen Sinnen zu blicken vermag, der wird eingestehen. Wir alle, die Menschheit, hat die Welt so bestellt, wie sie ist. Wer jedoch eine leicht durchsichtige Binde vor seinen Augen hat und nur an sich denkt, könnte aufgebracht meinen, ich soll am Zustand unserer Welt beteiligt sein? Ich bin doch nur ein Mensch, der nichts zu sagen hat. Wozu haben wir die Politiker gewählt? Der wache Zeitgenosse, der gelernt hat, aufmerksam alles Geschehen zu betrachten und zu analysieren und die Reden der Parlamentarier verfolgt, der hört heraus, dass auch sie keine globale Antwort auf die Machenschaften, auf die fatalen Entwicklungen und abstrusen Abläufe in dieser Welt haben. Fragen wir uns, wo könnte wohl eine bessere Welt entstehen? Eventuell im afrikanischen Kontinent oder gar durch die amerikanischen Staaten? Oder nicht doch in erster Linie durch jeden von uns, durch jeden Menschen? Sagen Sie bitte nicht, Sie könnten diese Welt nicht verändern. Sie allein sicherlich nicht. Aber Sie könnten sehr wohl dazu beitragen, dass es auf unserer Erde besser wird. Fassen wir einmal den Faktor Energie ins Auge. Weder die positive noch die negative Energie geht verloren.
vergegenwärtigen Sie sich, dass auch Ihre positiven Energien weiterwirken und andere anregen könnten, wiederum Ihre Welt, die aus Ihren Gedanken, Worten und Verhaltensweisen hervorgeht, im Positiven zu gestalten. Welch eine immense Verantwortung liegt demnach bei jedem Einzelnen. Blicken wir daher nicht auf andere, sondern vor allem auf uns selbst. Nicht der andere, nicht allein der Politiker ist gefragt. Wir, jeder Einzelne von uns ist aufgefordert, sich in den Situationen seines täglichen Lebens zu hinterfragen. Er sollte nach und nach herausfinden, wie er sich verhalten könnte, um ein positiver Sender zu werden, der an Mitmenschen positive Kräfte weitergibt, damit auch sie umdenken und immer weniger die Probleme von sich schieben und sagen, man müsste, man sollte, oder wozu haben wir Politiker? Auch die Politiker sind natürlich gefragt. Doch kein Mensch kann sie bestimmen mit ihren Gedankeninhalten, die vermutlich ebenfalls heißen, man müsste oder man sollte eine bessere Welt zu schaffen. Bleiben wir bei uns, jeder bei sich selbst. Keiner von uns kann diese Welt mit man müsste oder man sollte verändern, auch nicht die Politiker der verschiedenen Staaten. Jeder von uns hat das Handwerkszeug zum positiven Denken und Verhalten in der Hand. Die meisten Menschen wissen um die Gebote Gottes durch Mose. Und sehr viele Menschen, besonders die Menschen im Abendland, kennen die Lehren des Jesus von Nazareth. Die Hinweise aus dem Reich Gottes vom Allmächtigen sind Wegweisungen, um sie Schritt für Schritt zu befolgen. Nur eine solche Veränderung im rechten Tun könnte in unserer Welt Positives bewirken und allmählich eine bessere Welt und eine gesündere Erde hervorbringen. Eines jedoch sollte uns bewusst sein, es geht nicht darum, dass wir Menschen von den Geboten und den Lehren des Jesus von Nazareth wissen und ab und zu darüber reden, sondern es ist wesentlich, sie anzuwenden, Tag für Tag.

Es ist einer Entwicklung zum Guten auch nicht dienlich, sich zum Beispiel christlich zu nennen und bewusst das Gegenteil zu tun. Zum Beispiel ist Deutschland der drittgrößte Waffenexporteur der Welt. Kann man also Waffen produzieren, Kriegsmaterial in andere Länder verkaufen und sich zugleich christlich nennen, wo doch Jesus sagte, wer zum Schwert greift, wird durch das Schwert umkommen? Wer also hat diese Welt so gemacht? Die Politiker? Die Religionen? Oder sind es nicht vielmehr die Lemminge, die immer mit dem Kopf nicken, einerlei, was gesprochen und getan wird, und die stets die Ausrede ins Feld führen, was kann ich schon dazu beitragen, dass es besser wird? Unsere Welt besteht aus uns Menschen. Einerlei, welchen Stand der Einzelne in der Gesellschaft hat. Jeder von uns hat seinen Beitrag zur Gestaltung unserer Welt und der leidenden Erde geleistet. Mit welch einer Dreistigkeit handelt der Mensch gegen die Schöpfung, gegen Natur und Tiere, gegen die gesamte Erde? Sind diese menschlichen Abartigkeiten in den Geboten Gottes und in den Lehren des Jesus von Nazareth enthalten? Wenn nicht, warum nennen sich dann gerade diejenigen christlich, die die Verbrechen an der Schöpfung Gottes begehen? Wie oft hört man, dass der globale Niedergang von Ethik und Moral angeprangert wird? Man sollte sich fragen, woher soll man Ethik und Moral nehmen? Von wem kann man sie bekommen? Wer kann sie uns liefern? Wer hat Ethik und Moral auf der Halde zugänglich für jedermann? Wo kann man sie holen? Eventuell bei den Politikern? Bei der priesterlichen Kirchenverwaltung? Oder bei den Reichen? Oder bei den Armen? Oder bei wem? Letzten Endes kann man sie nirgendwo abholen oder gar von Menschen ausleihen oder Ethik und Moral nachahmen. Von welcher Seite her wir es auch betrachten, wenn der Mensch zum Maß aller Dinge wird, liegen wir falsch. Das zeigen unsere Welt und die malträtierte Erde überdeutlich. Was wäre zu tun? Zu Recht werden sie sagen, man müsste oder man sollte die Gebote Gottes und die Lehren des Jesus von Nazareth mehr und mehr befolgen, um Achtung vor dem Leben der Schöpfung zu gewinnen, zu der letzten Endes auch sie, wir, alle Menschen gehören, aber auch die Tiere und die Natur, die ganze Erde.
Es gilt, sich von den Gedanken, man müsste oder man sollte, zu lösen und zu erkennen, dass jedem Einzelnen die Verantwortung gegeben ist. Gewinnen wir Zuversicht und beginnen bei uns selbst. Jeder kann nur bei sich selbst ansetzen. Beginnen also Sie, beginnen wir alle, uns den Geboten Gottes zuzuwenden und den Lehren des Jesus von Nazareth. Erfahren wir uns selbst, indem wir unser Verhalten den Geboten Gottes und den Lehren des Jesus von Nazareth, insbesondere seiner Bergpredigt, selbstkritisch gegenüberstellen. Tun wir das, dann werden wir bald bei uns selbst einiges Unschöne erkennen. Und so wir dieses beheben und uns künftig positiv verhalten, werden wir merken, dass höhere Ethik und Moral ausschließlich nur vom Menschen selbst erworben werden und vom Menschen ausgehen kann. Wir selbst, die positive Veränderung in unserer Lebensführung, sind dann der beste Beweis dafür. Tragen wir also alle dazu bei, die Welt ein wenig besser zu machen. Die von uns ausgehenden positiven Kräfte gehen unweigerlich in jene Menschen ein, die ähnlich denken wie wir. Auf diese Weise baut sich eine positive Kommunikation auf, die immer weitere Menschen beflügelt, nach höheren Wertmaßen zu streben, die oftmals so lapidar als Ethik und Moral bezeichnet werden. Meist haben derartige Appelle jedoch kein Fundament, nur den besserwisserischen Zungenschlag, man müsste, man sollte doch die Ethik und Moral anwenden. Machen wir ernst damit. Beginnen wir bei uns selbst. Liebe Mitmenschen, was darf ich Ihnen, uns allen wünschen? Mein Wunschgedanke möge um die Erde gehen, der heißt: Eine bessere Welt und eine gesunde Erde infolge der Anwendung der Gebote Gottes und der Lehren des Jesus von Nazareth. Möge sich mein Wunsch durch Sie, durch jeden Einzelnen erfüllen. Alle guten Wünsche, Gabriele.

0: Liebe Zuschauer, liebe Zuschauerinnen, wir freuen uns, dass Sie zugeschaltet haben zur 19. Folge der Sendereihe Die großen kosmischen Lehren des Jesus von Nazareth an seine Apostel und Jünger, die es fassen konnten. Beim Hören dieses Titels kommen jedem Gedanken. So manchem ist vielleicht der Name Jesus von Nazareth hängen geblieben und er fragt sich, wie ist es möglich, dass wir heute Kenntnis erlangen von dem, was er im kleinen Kreis seiner Nachfolger vor 2000 Jahren lehrte? Damit wir Menschen die Lehren des Christus Gottes erfahren können, nahm sich Gott, den wir auch den freien Geist, den Allgeist der Unendlichkeit nennen können, einen Dolmetscher, der die himmlische Sprache in unsere Menschenworte übersetzt. Es ist Gabriele, die Menschen aller Kulturen weltweit heute als die Prophetin und Botschafterin Gottes in unserer Zeit kennen. Oder vielleicht sind Ihnen besonders die Worte »große kosmische Lehren« aufgefallen und Sie fragen sich, was das ist. Es sind Schulungen, die uns helfen, tiefer zu blicken und unser wahres, ewiges Leben zu ergründen. Diese Lehren des freien Geistes hat Gabriele in einer Schulungsreihe detailliert erläutert und viele lebensnahe Übungen dazu gegeben. Es sind also praktische Lehren, die jeder Mensch, gleich welches Alter er hat oder aus welcher Kultur er kommt, in seinem Alltag ausprobieren und damit Erfahrung sammeln kann. Auch uns, die wir hier vorlesen, zeigen diese Lehren viele Lernschritte auf, mit denen wir üben und arbeiten. Gabrieles Erläuterungen sind zusammen mit den großen kosmischen Lehren des Jesus von Nazareth in einem fünfbändigen Werk enthalten. Heute werden wir weiter aus dem zweiten Erläuterungsband vorlesen.
1: Christus spricht in seinen großen kosmischen Lehren. Deine Augen sind das Licht der Seele. Du siehst nur dich. Du hörst nur dich. Mit deinen Gefühlen, Empfindungen, Gedanken, Worten und Taten zeichnest du das Bild deiner Seele. Das Bild deiner Seele ist dein Bewusstsein. Jeder Bewusstseinsstand nimmt das wahr, was seinem Stand entspricht. Das geht in ihn ein. Das ist er. Das strahlt er aus. Und das gibt er auch gleichzeitig wieder.
2: Gabriele erläutert dazu: Deine Augen sind das Licht der Seele. Durch uns blicken Licht oder Schatten. Unsere Seele schaut durch unsere Augen. Auf diese Weise nimmt sie die irdische Welt wahr, in die sie sich eingeboren hat. Gemäß Licht oder Schatten sehen Seele und Mensch ihre Umwelt. Dementsprechend reagiert der Mensch. Wir sehen, hören und registrieren, was unsere Sinne uns signalisieren. Gemäß unserer Wahrnehmung sind auch unsere Reaktionen. Je nach Licht oder Schatten unserer Seele reagieren wir entweder gesetzmäßig oder gesetzwidrig. Zwischen dem Entweder-Oder gibt es nichts.
3: Gabriele erklärt dazu Weiteres. Wir sehen, wir hören gemäß der Beschaffenheit unserer Seele. Nur so lange sehen und hören wir uns selbst, wie unsere Seele verschattet ist, solange sie mit der Begrenzung unseres menschlichen Ichs durch unsere Augen blickt, durch unser Gehör hört und durch unsere weiteren Sinne agiert. Alles ist Bewusstsein. Mit unserer augenblicklichen seelischen Verfassung, die entweder zum Licht oder zum Schatten neigt, nehmen wir unsere Umwelt wahr. So sehen wir sie und so reagieren wir auch. Was wir sehen und was wir hören, Das bringen wir zum Ausdruck. Ist unser Ausdruck die Realität oder der Schein? Schaut durch unsere Augen das Licht der Seele, dann sprechen wir die Wahrheit, das Gesetz. Blicken durch unsere Augen die Schatten der Seele, unsere Entsprechungen, dann sehen wir nur, was unserem menschlichen Ich entspricht. Darüber hinaus gibt es für uns nichts. Wir leben entweder in der Realität, dem Sein, oder aber in der Irrealität, im trügerischen Schein.
1: Gabriele führt noch Folgendes aus. Was wir also sind, Sein oder Schein, das geht von uns aus. Was von uns ausgeht, geht wieder in uns ein. Mehr können wir nicht erfassen. Das ist unser Bewusstseinsstand. Darüber hinaus nehmen wir nichts wahr. Deshalb heißt es für uns: Entwickle und entfalte dich auf dem Weg der geistigen Evolution. So sind wir in die Tage gestellt, um Tag für Tag das von uns erkannte Menschliche zu bereinigen. Durch die Auflösung unseres Sündhaften erweitert sich unser Bewusstsein. Wir sehen mehr und schauen tiefer. Wir hören mehr und hören tiefer in die Gründe des Materialistischen hinein. Dadurch erfassen wir auch die tieferen Zusammenhänge von Licht und Schatten. Durch die Umwandlung unserer Schatten in Licht finden wir allmählich zum Ursprung unseres Lebens, zu Gott, zu unserem Sein als Wesen in Gott, zu unserem göttlichen Erbe.
0: Christus spricht weiter in seinem Lehrsatz. Kann dein Nächster das gleiche Bild sehen, das du mit deiner Gefühls- und Gedankenwelt, mit deinen Worten und Handlungen gezeichnet hast? Jeder sieht auch das, was du ihm beschreibst, wieder anders, ganz nach seinem bildhaften Bewusstsein. Jeder Mensch sieht auch seine Umgebung anders, wiederum ganz nach den Bildern seines Bewusstseins, die er sich selbst vorgegeben hat. Auch die Geräusche, die in deinem bildhaften Leben auftreten, hört jeder wieder anders. Den Inhalt dieser Worte bringt uns Gabriele wieder nahe. Wir lesen: Dass dies so ist, können wir erfahren. Probieren wir es aus. Zu Hause, in unseren Familien, in unseren Wohngemeinschaften, in unserem Freundeskreis. Nehmen wir uns ein Bild vor. Jeder betrachtet ein und dasselbe Bild. Was der Einzelne aus dem Bild wahrnimmt, das notiert er. Dazu seine Gefühle und Empfindungen. Wir werden feststellen, jeder sieht etwas anderes. Jeder wird anders empfinden und fühlen.
1: Gabriele fährt fort mit weiteren Hilfen für uns zum besseren Verständnis. Sie erklärt: Auch ein gemeinsamer Urlaub kann uns im Nachhinein aufzeigen, dass jeder die Urlaubstage anders empfunden und die Landschaft anders gesehen hat. Diesbezüglich könnten wir uns ebenfalls testen und erfahren, dass es so ist. Wir notieren: Was hat der Einzelne wahrgenommen? Was hat er gesehen? Was gehört? Was hat er empfunden und gedacht? Beim Test werden wir erkennen, jedem ist anderes aufgefallen. Jeden hat etwas anderes bewegt. Warum ist das so? Weil keiner denselben Bewusstseinsstand hat wie sein Nächster. Gemäß unserem Bewusstseinsstand, dem Licht und den Schatten unserer Seele, nehmen wir unsere Umwelt wahr. Auch Geräusche lassen in jedem Menschen Aspekte seiner Denkwelt aufleuchten und anklingen, die aus Farben, Formen und Tönen besteht. Machen wir wieder eine Übung. Jeder hört dieselbe Melodie. Was empfindet der Einzelne? Was denkt der Einzelne? Wie reagiert er? Jeder nimmt andere Resonanzen wahr, die wiederum unterschiedliche Gefühle, Empfindungen und Gedanken auslösen, gemäß dem Bewusstseinsstand des Einzelnen.
2: Christus spricht weiter. Machst du deinen Nächsten auf bestimmte Töne oder Farben oder Formen aufmerksam, dann wird er trotz deiner Beschreibung die Töne wieder anders wahrnehmen als du und er wird die Farben und Formen wieder anders sehen als du. Liebe Mitmenschen, wie können wir diese Worte verstehen? Was bedeuten sie für uns, für unser Leben? Gabriele gibt dazu folgende Erläuterungen. Wenn wir diese Gesetzmäßigkeiten hören, so müssen wir uns fragen, was ist unser irdisches Leben? Ist es das ewige Leben, die Wahrheit, oder ist es Illusion? Mit unseren Worten haben wir uns Begriffe geschaffen. Zum Beispiel ist die Farbe Rot für uns nun mal rot, weil jeder diesen Begriff so bejaht. Ist das, was wir mit dem Begriff die Farbe Rot bezeichnen, der Bewusstseinsinhalt wirklich rot? Haben wir also dieser Farbe nur einen Namen gegeben? Wie wird diese Farbe in anderen Kulturkreisen genannt? Wenn einer diesen Begriff prägt, dann sprechen ihn andere nach. Unsere menschlichen Begriffe sind also eine Übereinkunft nach dem Augenschein. Einer sagt rot, andere übernehmen den Begriff und halten ihn für die Realität. Vom Gesetz Gottes aus betrachtet, muss das jedoch nicht so sein. Dasselbe gilt für die Formen. Wir haben hierfür unsere Begriffe, die wir bejahen. Und aufgrund der Bejahung glauben wir, dass das so ist. Nach dem Gesetz Gottes muss es jedoch nicht so sein.
3: Gabriele erklärt weiter. Wir Menschen prägen einen Begriff für einen Bewusstseinsinhalt, weil wir diesen derzeit so und nicht anders begreifen. Wir bezeichnen ihn so, weil wir ihn so sehen. Und wir sehen ihn so, weil wir, unsere Seele, unser Mensch, so gezeichnet ist. Wir erkennen also, dass unsere Welt relativ ist und nicht absolut. Wir leben in der Welt der Begriffe, in der Welt der Illusionen, in der Welt unserer Programme. Was wir uns einprogrammiert haben, das begreifen, das verstehen wir. Wir geben uns in Begriffen unsere Scheinrealität vor. Wir sagen zum Beispiel, wir sind krank. Krankheit ist für uns ein Begriff. Nach dem Gesetz Gottes ist Krankheit nur das Ausfließen von Disharmonie. Das Wort, der Begriff Krankheit jedoch, verbindet uns mit allen weiteren Begriffen, die in Verbindung mit dem Begriff Krankheit in unser Gehirn einprogrammiert wurden. Dadurch verstärken wir das, was wir unsere Krankheit nennen. Wir binden uns an diesen Begriff, an dieses Programm.
2: In den Erläuterungen von Gabriele lernen wir mehr über diese Zusammenhänge. Wir lesen. Vollzieht sich also das Ausfließen der Disharmonie, dann nennen wir diese Disharmonie Krankheit. Krankheit. Wir prägen ihr den Stempel Krankheit auf. Diese Prägung bejahen wir, bauen sie dadurch aus und manifestieren sie in unserem Körper. Dann sprechen wir von unserer Krankheit. In Wirklichkeit wäre es ein Ausfließen unserer Disharmonie. Eine Bewegung, in der die positive Kraft bereits aktiv ist, um heilend zu wirken. Mit unserem Begriff Krankheit binden wir die ausfließende Disharmonie in unserem Körper. Im ewigen Gesetz Gottes gibt es keine Krankheit, weil es keine Begriffe, nicht die Illusion gibt, sondern einzig die Wahrheit, die Realität ist. Der Geist Gottes ist Wahrheit und nicht Illusion. In der Wahrheit stehen alle reinen Wesen und verstehen einander, weil sie das eine Gesetz leben, das absolute Gesetz, das Gottesgesetz.
0: Gabriele führt weiter aus. Wir Menschen leben unser Personengesetz, unser Persönliches, das für uns die Persönlichkeit bedeutet. Wir müssen uns jedoch ganz allmählich über unsere Persönlichkeit, über unser Ich-Gesetz erheben, um die Wahrheit zu finden. Nach menschlichen Begriffen sind wir die Person. Nach dem Gesetz Gottes ist unser ewiges Wesen manifestiertes Gesetz. Solange wir in unserem Personengesetz leben, sprechen wir aneinander vorbei. Jeder spricht zwar seine Muttersprache, in Wirklichkeit spricht jedoch jeder seine eigene Sprache, denn jeder legt in sein Wort wieder eine ganz andere Sichtweise, einen ganz anderen Bewusstseinsinhalt hinein. Deshalb spricht jeder seine Sprache, trotz gleicher Muttersprache. Was wir also in unser Wort hineinlegen, entspricht unserem Bewusstseinsstand. Wir erfassen nun, was menschliche Begrenzung bedeutet. Es ist die Einengung auf unser menschliches Selbst, auf unser persönliches Denken, Fühlen und Wollen. Solange wir uns auf unsere Denkmuster gleich Begriffe beziehen, auf unsere Menschlichkeiten und Programme, leben wir in der Begrenzung. Und die Begrenzung ist Illusion.
3: Liebe Mitmenschen, deshalb ermuntert uns Gabriele, heraus aus der Enge des menschlichen Ichs, heraus aus der Begrenzung, aus der Täuschung und Illusion. Wir müssen tiefer blicken. Wir müssen hineinhören in die Worte. Wir müssen das Äußere durchschauen, um in dessen Tiefe das ewige Sein, das Positive, das Göttliche zu erfahren. Dann erst wird unser Leben interessant. Dann erst spüren wir, was Begrenzung bedeutet und was es heißt, im Unbegrenzten zu leben. In jedem von uns ist das unbegrenzte Bewusstsein das Göttliche. Das Unbegrenzte in uns

0: das sogar mehr Töne wahrnimmt als du oder mehr Farbnuancen sieht als du oder die Formen für ihn eine andere Gestalt haben, als du sie siehst. Wer kann wem beweisen, dass er den richtigen Ton hört oder die richtige Farbe oder die richtige Form sieht? Kein Mensch kann dem anderen etwas beweisen, weil jeder anders sieht, fühlt, empfindet und denkt.
1: Hören wir dazu die Erläuterungen von Gabriele. Glauben wir an die Aussage des Herrn, dann stellt sich uns die Frage, wer hat Recht? Viele sagen, ich habe Recht. Doch jeder sieht und jeder hört etwas anderes. Der eine nimmt mehr Töne wahr, der andere sieht wieder andere Farben. Wer hat also Recht? Können wir beweisen, dass wir mehr Töne hören als unsere Nächsten? Können wir beweisen, dass die Farbe Rot auch rot ist? Dass jene Farbe gelb ist? Können wir es beweisen? Wir können es aufgrund unserer Begriffe beweisen, weil wir den Begriff Rot in unserem Bewusstsein haben. Ob dies wirklich der Farbschwingung nach dem ewigen Gesetz entspricht, das sei dahingestellt. Wir erkennen also, alle Begriffe sind relativ. Und die Relativität der Begriffe ist niemals Wahrheit.
2: Wir lesen weiter im Lehrsatz des Christusgottes. Christus spricht: Viele Menschen sagen, ich kann es beweisen, wenn sie ein Mensch bestohlen hat. Kann der Mensch wahrlich beweisen, dass er bestohlen wurde? Oder wurde ihm nur das wiedergenommen, was er in einer Vorexistenz seinem Nächsten entwendet hat? Beide, der Bestohlene und der entwendet hat, verstießen gegen das Gesetz Gottes, denn keiner von beiden sollte seinem Nächsten etwas entwenden und es sein eigen nennen. Du sagst, du kannst beweisen, dass dein Nächster gelogen hat. Hat dein Nächster tatsächlich gelogen oder hat er nur das gesagt, was du in deiner Gefühls- oder Gedankenwelt bewegst und was du letztlich selbst bist? Erkenne, alles hat zwei Seiten, außer du bist göttlich. Dann bist du die Wahrheit und lebst allbewusst. Dann wirst du dich auch nicht erregen, sondern die Wahrheit sprechen, wirst alles klarstellen und es dann dabei belassen.
3: Liebe Mitmenschen, wir lernen also, dass sehr vieles nicht so ist, wie es für uns als Menschen scheint. Gabriele erklärt zu unserem besseren Verständnis: Wir sehen oft nur die augenblickliche Situation und sagen, natürlich, mir fehlt die Geldbörse und mein Nächster hat die Geldbörse, also hat er mich bestohlen. Wer das Kausalgesetz kennt, wird sich mit dieser äußeren Sichtweise nicht zufrieden geben. Werden wir bestohlen, so ist das die Ernte, der eine Saat, eine Ursache zugrunde liegt. Wenden wir die Gesetzmäßigkeit, was der Mensch sät, wird er ernten, auf uns selbst an, so erlangen wir im Aufwallen unserer Gefühle Kenntnis, welche Ursache zugrunde liegen kann. Denn die Aufwallung unseres Gemüts wird durch Gefühle, Empfindungen und Gedanken herbeigeführt. Diese sind Aspekte einer ehemaligen Saat.
0: Wir lesen weiter in den Erläuterungen von Gabriele. Nun kommt es auf uns an. Wollen wir uns selbst betrachten und die Aspekte unserer Saat bereuen und bereinigen? Oder gehen wir darüber hinweg? Dann säen wir weiter. Diese Geschehnisse sind kleine Dinge im Gesetz von Ursache und Wirkung. So, wie es sich im Kleinen auswirkt,

0: ist es auch im Großen. Im Gesetz von Ursache und Wirkung besteht auch die Kollektivschuld. Zum Beispiel dann, wenn 1 Million Menschen an einem Geschehen beteiligt sind. Jeder hat seinen Anteil an dieser Kollektivschuld. Wer als Mensch die Gnadenimpulse Gottes, die Mahnungen und Warnungen überhört, weil er sich ganz der Welt und ihren Lockungen zugewandt hat, der muss den Anteil seiner Schuld, die er unter Umständen in einer Vorexistenz geschaffen hat, tragen.
1: Gabriele erklärt: Diese Ursachen, die auf der Erde geschaffen wurden, sind magnetisch. Sie ziehen uns unter Umständen wieder zur Inkarnation und in jenes Land, in welchem die Ursachen wirksam werden, eventuell in Form von Kriegswirren oder Naturkatastrophen und anderem mehr. Wir erleiden nach dem Gesetz von Saat und Ernte nur das, einzig nur das, was wir selbst verursacht haben. Nichts darüber hinaus. Kein Quantum mehr. Das ist die Gerechtigkeit des Gesetzes von Ursache und Wirkung und nicht das Recht. Rechten wir, indem wir behaupten, der andere sei schuld, dann sind wir bestrebt, unser vermeintliches Recht durchzusetzen. Auf diese Weise verschließen wir uns der Selbsterkenntnis. Die Schuld bleibt, baut sich unter Umständen weiter auf und wird uns, sofern wir nicht rechtzeitig zur Einsicht gelangen, als Wirkung treffen.
2: Christus spricht weiter in seinem Lehrsatz: Wer an seinem Nächsten etwas auszusetzen hat, das ihn längere Zeit bewegt, der kann sicher sein, dass er mit diesem Aussatz selbst befallen ist. Mit dem, was du an deinem Nächsten auszusetzen hast, setzt du dich durch das Prinzip Senden und Empfangen jenen Kräften aus, die du mit deinen Gefühlen, Empfindungen, Gedanken und Worten gerufen hast. Erkenne dich selbst und wandle dich, auf das du verwandelt in die Stätten des Heils einzugehen vermagst. Wie diese Worte zur konkreten Hilfe in unserem Leben werden können, lesen wir in den Erläuterungen von Gabriele. Diese Worte Christi beziehen sich auf das Gesetz der Entsprechung, einen Aspekt des Kausalgesetzes. Wir erkennen uns in unserem Nächsten, wenn wir ihn abwerten, anklagen, verurteilen, ihm Fehler vorwerfen und zugleich uns über ihn ärgern. Wer solches zum Anlass nimmt, bei sich selbst nach der Ursache zu forschen und diese zu bereinigen, baut seine Belastungen ab. Er wandelt und verwandelt sich im Lichte Christi und wird frei.
0: Christus, unser göttlicher Bruder und Freund, möchte, dass wir zu uns selbst finden. Und er hilft uns dabei auf vielfältige Art und Weise. In seinen großen kosmischen Lehren spricht Christus: Ich gebe euch eine Übung zur Selbsterkenntnis. Jeder betrachte zum Beispiel den gleichen Bereich einer Landschaft. Jeder sieht darin andere Aspekte. Was der eine sieht, das ist sein Bild und nicht das Bild seines Nächsten. Im Landschaftsbild bewegt sich ein Tierlein. Jeder registriert das Tier und doch sieht und empfindet es jeder anders. Die Wahrnehmung des Einzelnen gehört zu seinem Bild und nicht zum Bild seines Nächsten. Das Bild jedes Einzelnen ist das Bild seines Bewusstseinsstandes. So wie der Einzelne sieht und hört, fühlt, empfindet und denkt, so ist sein Bewusstseinsstand, mit dem er das Bild registriert, die Farben und Formen sieht und die Töne vernimmt. Wer kann beweisen, dass das Tierlein so aussah, wie er es wahrnahm? Alles ist relativ, da jeder aus seiner Sicht, aus seiner derzeitigen Bewusstseinsstrahlung sieht, hört, riecht, schmeckt und tastet. Da jeder Mensch einen anderen Bewusstseinsstand hat, nimmt er die Reflexe, die er Materie nennt, dementsprechend wahr.
3: Liebe Zuschauer, liebe Zuschauerinnen, eine augenöffnende Sendung, die viele Hilfestellungen und Übungen enthielt, um tiefer zu blicken, um hineinzuhören und uns dadurch selbst kennenzulernen. Mit den Übungen zur Selbsterkenntnis liegt eine interessante Zeit vor uns und wir freuen uns sehr, wenn Sie bei der nächsten Sendung wieder zuschalten, um mit uns weiterzulernen. Beim nächsten Mal erhalten wir einen ganz neuen und viel tieferen Blick in die goldene Lebensregel: Was du nicht willst, dass man dir tu, das füg auch keinem anderen zu. Wir lernen außerdem, was Neugierde alles bewirken kann, und wir erfahren, wie der große Liebe-Allmagnet, Gott, unser ewiger Vater, uns durch Christus ruft und uns zurückführt in unsere ewige Heimat. Das heute Gehörte können Sie nachlesen im zweiten Band der großen kosmischen Lehren des Jesus von Nazareth an seine Apostel und Jünger, die es fassen konnten, mit Erläuterungen von Gabriele. Für heute wünschen wir Ihnen alles Gute. Bis zum nächsten Mal. Ein herzliches Gott zum Gruß und auf Wiedersehen.

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Jeder Gedanke, ob positiv oder negativ, wirkt auf die einzelnen Nerven und Muskeln unseres Körpers ein. Nerven und Muskeln werden von unseren Gedanken beherrscht.

0: Herzlich willkommen zu einer weiteren Lesung in der Sendereihe Sich selbst finden – Worte für das Leben. Schon ein Satz kann das Gemüt erhellen. Wir lesen einige Kapitel aus dem Buch Der Zeitgenosse Tod – Das Leben und Sterben, um weiterzuleben. Jeder stirbt für sich allein. Von Gabriele, der Prophetin und Botschafterin Gottes in unserer Zeit. In diesem Buch gibt Gabriele aus ihrem erschlossenen Bewusstsein Antworten auf grundlegende Lebensfragen, die so mancher Mensch nur mit bangen Gefühlen zu stellen vermag. Woher kommt das Leben? Was ist der Tod? Was kommt danach? In ihren Erläuterungen führt uns Gabriele zu der Erkenntnis, wer sein Leben zu verstehen lernt, fürchtet sich nicht mehr vor dem Tod. Wir beginnen heute mit dem Kapitel Von der Angst vor dem Tod zum bewussten Leben, zu Sicherheit, Gelassenheit und innerer Standfestigkeit finden durch Selbsterforschung. Gerade in unserer Zeit, in der Ethik und Moral nur noch den Zuschnitt eines Kartenhauses haben, geht der Peiniger Angst umher, der uns Menschen immer wieder das Unausweichliche drohend vor Augen führt, den Tod. Wollen wir den Peiniger bezwingen, so müssen wir uns mit Gott und dem Leben befassen, schlussendlich auch mit unserem Erdenleben, in dem, ob wir es wahrhaben wollen oder nicht, jede Aktion eine entsprechende Reaktion auslöst. Geistig gesprochen, wir unterliegen mit unserem Tun und Lassen dem Gesetz Ursache und Wirkung, Saat und Ernte. Wenn wir uns jetzt und heute mit dem Leben, dem Sterben und dem Tod befassen, und uns damit auseinandersetzen, werden wir unser Denken und Verhalten überprüfen und uns mehr und mehr selbst beobachten, insbesondere dann, wenn wir uns wie getrieben fühlen oder wenn wir in Panik geraten, weil uns die Angst vor etwas Unergründlichem am Nacken packt. Wenn wir uns dann mit dem analytischen Wort «Warum?» hinterfragen, also Selbsterforschung betreiben, werden wir gewahr, dass uns eine innere Kraft durch unsere Seele über unser Gewissen Anstöße zur Selbsterkenntnis gibt. Wer lernt, zu lauschen, zu spüren, was ihm sein Gewissen rät, denn das Gewissen aus der Seele ist immer das Gute, und wer sich damit auseinandersetzt, um fortan das Gute zu tun, von dem fällt nach und nach die Angst ab. Er fühlt sich frei und von einer guten Macht getragen, die ihm von innen her Sicherheit und Halt gibt und ihn glücklich macht. Es ist der Urquell Gott.
1: Erst wenn wir unser Dasein als Menschen verstehen lernen, wenn wir begreifen, warum wir hier als Menschen leben, dann beginnt das Leben einen Sinn zu bekommen. Dann erst verstehen wir allmählich, was Leben und Sterben, um ewig weiterzuleben, bedeutet. Dann erst werden uns die Inhalte der Worte Hoffnung, Trost, Wissen, Weisheit, Freude, Frieden, Gesundheit, innere Ausgewogenheit und Schönheit bewusst und werden uns bis ins hohe Alter lebensfrisch und lebensfreudig erhalten. Denn wer bewusst lebt, der lebt wahrhaft. Wer sich im Erdenleben selbst findet, in dem, was der wirkliche Inhalt seiner Lebensäußerungen ist, wer bestrebt ist, den gottgegebenen Maßstab der 10 Gebote und der Bergpredigt Jesu zu beachten, der wird immer weniger von seinem falschen Verhalten geplagt, gepeinigt oder gejagt werden. Er ist sich mehr und mehr bewusst, dass sich das Erdenleben im Sinne der geistig-ethisch-moralischen Werte lohnt. Wer willens ist, sich selbst zu hinterfragen, sich in den Situationen des Tages zu ergründen und zu erkennen, der gewinnt. Seine eigenen Fehler und Missgriffe schrecken ihn immer weniger. Er analysiert, schafft Klarheit, zieht seine Lehren und schreitet weiter. Daraus ergibt sich ein ruhiges Gewissen und somit Sicherheit, Gelassenheit und die Standfestigkeit im eigenen Inneren. Er macht die Erfahrung, dass es nicht darauf ankommt, das Dasein um jeden Preis auszukosten, ohne Rücksicht auf das Ergehen der Mitmenschen und Mitgeschöpfe, sondern dass wahre Lebensqualität im geistigen Wachsen und Reifen liegt, das zu friedfertigem Miteinander befähigt, das Weitblick und Durchblick bringt, Dynamik, Lebensfreude und ein erfülltes Lebensgefühl. Dann spüren wir zunehmend den Strom des Lebens, der uns trägt, der uns führt. Dann wird die Ahnung zur Gewissheit, dass Leben unvergänglich ist. Wir erfassen, Leben ist nun mal Leben, hier und dort.
0: Wir fahren fort mit einem weiteren Kapitel. Wer sein Leben zu verstehen lernt, fürchtet sich nicht mehr vor dem Tod. Wer sich der Tatsache verschließt, dass sich nach dem Hinscheiden, dem Ablegen der Körperhülle, nur der Aggregatzustand ändert, vom Grobstofflichen zum Feinerstofflichen, der ist auch nicht bereit, ernsthaft über sein Dasein oder über das Leben nachzudenken und sein Erdenleben in die Hand zu nehmen. Das Sterben, das Unausweichliche, den Tod, grenzt der Mensch aus seinem Erdenleben aus, und doch geht er auf Schritt und Tritt mit uns. Er ist uns jeden Augenblick, jede Minute nahe. Unsere Erdengeburt brachte schon das Sterben mit sich, denn jedes Menschenleben hat nun mal ein Ende, vom Menschen Tod genannt. Das Sterben, Tod genannt, ist also ebenso naturgegeben und natürlich wie unsere Geburt. Es stellt sich die Frage, warum fürchten sich so viele vor dem sogenannten Tod? Warum das Grauen, die Angst, die Verdrängung dessen, was doch jedem Menschen ganz selbstverständlich beschieden ist? Ist das, was als Vorstellung Tod in so manchem Menschen Schrecken, Panik oder gar hilflose Verzweiflung auslöst, eventuell ein Zerrbild, ein Produkt aus Nichtwissen, Nichtwissenwollen, die Folge eines Missverhältnisses zum Leben? Worin liegt dieses? Jetzt, im Erdenleben, könnten wir den Tod näher beleuchten und die Angst vor ihm ablegen. Wir müssen lernen, unser Leben zu verstehen. Dann werden wir uns auch vor der Karikatur Tod nicht mehr fürchten, sondern ihn in das Leben einordnen. Der Tod macht nur dem Diesseitsdenker zu schaffen, nicht dem, der wahrhaft das Leben als unerschöpfliche Energiequelle und unversiegbaren Energiestrom anerkennt.
1: Das nächste Kapitel heißt „Das Erdendasein, ein Abschnitt des Lebens, den der Mensch positiv nutzen und gestalten kann." Wir Menschen sprechen so viel vom Leben. Wir wollen leben. Und doch leben die meisten Menschen nicht. Wie trunken vegetieren sie dahin, ohne die Erdenzeit in rechter Weise zu nützen. Unsere materialistische Welt, die viele Menschen in dem Begriff von Raum und Zeit im rein rational und naturwissenschaftlich geprägten Weltbild oder im Bann der Kirchenlehre gefangen hält, treibt sie gleichsam an, im Diesseits viel, sehr viel zu erleben. Das heißt jedoch nicht zu leben. Wer sich in dieses materialistische Treiben einbinden lässt, für den ist das Wort Jenseits ein Begriff, dessen Inhalt, dessen Bedeutung nicht greifbar ist und daher auch nicht relevant. Man lebt eben. Jetzt, so sagen viele, lebe ich. Doch den Begriff Jenseits muss man begreifen lernen, um das Erdenleben als einen Abschnitt, eine Phase des Lebens zu erfassen und es in rechter Weise genießen, das heißt, positiv nützen und gestalten zu können.
0: Ein weiteres Kapitel, das Leben, die Allenergie durchflutet den gesamten Kosmos. Als Menschen sehen wir nur einen geringen Teil davon. So mancher Wissenschaftler lehrt uns, dass der Mensch nicht alles wahrzunehmen vermag. Zum Beispiel können wir mit dem bloßen Auge nicht sehen, was sich in einem Wassertropfen bewegt, außer wir schauen durch ein Mikroskop. In der Luft und im Wasser sind unzählige Bazillen, die unter Umständen einen Menschenkörper zu zerstören vermögen. Mit bloßen Augen erkennen wir sie ebenfalls nicht. Obwohl diese Lebensformen Materie sind, vermögen wir sie ohne das Vergrößerungsgerät nicht wahrzunehmen. Unser Auge ist auf die Wahrnehmung der kleinsten Formen der Materie nicht eingestellt. Also ist festzustellen, vieles, was sich in der materiellen Welt in Raum und Zeit bewegt, ist mit dem Auge nicht erkennbar. Wenn wir unsere Instrumente verschärften, um mehr, ja um alles zu sehen, wenn wir sie tausendfach, ja vielleicht sogar millionenfach verstärkten, wir würden schließlich dahinter kommen, dass wir doch nicht alles sehen. Auch unser Gehirn, das letzten Endes uns, den Menschen, steuert, reagiert nur auf Zeit und Raum und ist daher ebenfalls begrenzt aufnahmefähig. Es speichert nur, was zur materiellen Erscheinungswelt gehört und selbst davon nicht alles. Um das Jenseits erfassen zu können, brauchen wir gleichsam eine Lupe, ein Mikroskop, um uns selbst zu betrachten. Die Hilfswerkzeuge, um uns selbst zu ergründen, könnten unser Auge, unser Gehör und unser Gehirn sein. Nehmen wir diese, um uns selbst zu betrachten und zu analysieren, dann entwickelt sich in uns die Frage, wer bin ich und woher komme ich?
1: Vergegenwärtigen wir uns die Begrenztheit des Menschen. Der Mensch kann weder die Sonne scheinen lassen noch Regen machen. Der Mensch kann auch die Substanz des Lebens nicht schaffen. Um Leben hervorzubringen, greift er immer auf die ihm zur Verfügung stehende Grundsubstanz zurück. Woher kommt die Grundsubstanz? Woher kommt die Energie, die wir als Leben bezeichnen? Wäre sie ausschließlich erdbezogen, dann gäbe es auch im Kosmos kein Leben, keine Energie. Leben ist auch nicht menschenbezogen. Es ist kosmische Energie, zu der alle Planeten gehören. Alles, was wir sehen und nicht sehen und sich doch bewegt, ist Leben. Leben ist Energie, ist Antriebskraft. Durch den Antrieb der Energie laufen die Lebensvorgänge ab. In der ganzen Unendlichkeit gibt es nichts Totes. Alles ist Energie und Energie ist Leben. Also muss es eine Quelle dieser Energie geben, die fortwährend fließende, strömende Energie, das Leben hervorbringt und dieser in Lebensformen Gestalt gibt. Es muss einen Schöpfer geben, der unerschöpfliche Energie besitzt. Dieser Energie müssen bestimmte Wesensmerkmale eigen sein, eine bestimmte Ordnung, eine Art innere Struktur, bestimmte Gesetzmäßigkeiten. Eine Energie, eine umfassende Kraft, die ordnet und die kosmische Ordnung erhält. Leben ist somit all Energie. Das Leben durchflutet sowohl das Jenseits als auch das Diesseits. Das Leben, das der Geist der Unendlichkeit ist, die Allenergie, macht keinen Halt vor unserem dreidimensionalen Denken, das für uns Raum und Zeit bedeutet. Auch der Lebensstrom, den wir unseren Atem nennen, ist Allenergie. Atmen ist nicht nur Aufnahme von Sauerstoff mit der Luft. In unserem Atem ist der unendliche Geist, der alles beatmet, alle Lebewesen und das ganze All. Mit unserer Atmung sind wir an das All, den All-Lebensstrom, angeschlossen.
0: Liebe Zuschauerinnen, liebe Zuschauer, das Kapitel in dem Buch »Das Leben und Sterben, um weiterzuleben, jeder stirbt für sich allein« beschließt Gabriele mit folgenden Worten. Der All-Lebensstrom, auch All-Energie genannt, das Leben, kennt keine Unterbrechung. Leben ist unauslöschbar. Fast jeden Tag hören wir, dieser und jener ist gestorben. Der Tod als solcher gehört zur Materie, denn alles Dichte, auch unser Körper, unterliegt der Energie der Umwandlung. Wir haben den von uns Menschen sogenannten Tod täglich bei uns und um uns. Das Sterben, um in anderer Form weiterzuleben, ist Teil des irdischen Lebens. Wenn Sie einige Sätze zum Nachdenken angeregt haben, denken Sie daran, der All-Lebensstrom, auch All-Energie genannt, das Leben kennt keine Unterbrechung. Leben ist unauslöschbar. Wir freuen uns, wenn Sie bei weiteren Lesungen dabei sind, wenn es wieder heißt, sich selbst finden, Worte für das Leben. Schon ein Satz kann das Gemüt erhellen. Alles Gute, viel Kraft und Gott zum Gruß.

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Groß ist der, der den Willen des ewigen Vaters tut, nicht der, der nur darüber redet.

0: Erschließung.
1: Christus, unser Erlöser, offenbarte sich durch unsere Schwester Gabriele. Er sprach: Ich bringe euch die Stille der Himmel, die Harmonie und den Frieden des unendlichen Vaters. Viele Seelen haben bewusst ein Erdenkleid gewählt, um sich in der Kürze der Jahre zu reinigen und in den inneren Frieden zurückzufinden. In euren Herzen habt ihr angeklopft und um den Frieden der Seele gebeten. Ich habe die Herzenspforte geöffnet, um euch den inneren Pfad, den Pfad der Liebe, der zum Leben führt, zu zeigen. O sehet, so bin ich alle Tage eures irdischen Lebens bei euch und in alle Ewigkeit. Wer sich mir bewusst hingibt und sich täglich bemüht, den inneren Himmel, die Liebe und den Frieden zu erschließen, dem bin ich ganz besonders nahe.
0: In der urchristlichen Bewusstseinserschließung, die eine Vorbereitung zur höheren Geistigkeit ist, habt ihr gelernt, die Bewusstwerdungskräfte, die Himmelskräfte und auch die Organe und Zellen anzusprechen.
1: Solange der Mensch noch materiell bezogen ist und die heiligen Geschehnisse, das ewig waltende Gesetz, mit seinem Verstand ergründen möchte, kennt er seine Herkunft noch nicht und erfasst auch noch nicht den hohen Grad seines Bewusstseins, das noch verschüttet ist vom Verstandesdenken, von Vorstellungen und eitlem Wahn. Viele Menschen suchen nach einer geeigneten Medizin für ihre Beschwerden und Leiden. Obwohl der Mensch ein Kind Gottes ist und alle Kräfte der Liebe, des Friedens und der Gesundheit in sich trägt, weiß er nicht, wie er die hohen Kräfte aktivieren und für sich selbst nutzbar machen könnte. Damit die geistige Kraft, die Kraft für Gesundheit, Freude, Glück und Harmonie in Seele und Leib wirksam werden kann, muss der Mensch zuerst seine negativen Gedanken, seine gegensätzlichen Empfindungen und Handlungen bekämpfen. Positive, lebensbejahende Gedanken, Gedanken der Kraft, Gedanken der Gesundheit, Gedanken der Freude, Gedanken des Friedens und des Glücks sind die beste Medizin. Daher sind edle Gedanken die beste Medizin für eure Seele und euren gesamten Organismus. Niedere, hasserfüllte Gedanken, Gedanken des Zornes, des Neides, der Eifersucht, der Missgunst und dergleichen, vergiften eure Zellen und eure Organe. Sie vergiften auch euer Gemüt und belasten somit eure Seele. Hütet euch also vor gegensätzlichen Gedanken, denn sie sind eine Gefahr für eure Gesundheit und Hindernisse auf dem Weg zum Allvaterbewusstsein. Jeder gegensätzliche, ziellose und grüblerische Gedanke reduziert die in euch fließenden positiven Kräfte. Jeder edle, also gute, reine und selbstlose Gedanke hingegen verbreitert den Strom der Kraft. Er bewirkt Frieden und Freude, selbstlose Liebe und Gesundheit. Gedanken sind also Kräfte. In jeder Zelle eures Körpers ist meine Kraft. Bejaht ihr die Kräfte des Lebens, meine Heil- und Lebenskräfte in eurer Seele und in eurem Leibe, indem ihr eure Gedanken an die Vergangenheit und Zukunft überwindet und dem ziellosen, grüblerischen, Neid- und hasserfüllten Gedanken und Worte die Kraft der selbstlosen Liebe entgegensetzt, dann wird sich euer Inneres allmählich durchlichten und euer Körperrhythmus wird harmonisch und ausgewogen sein. Eure Körperzellen werden sodann von meinem Licht durchstrahlt, und euer Organismus wird gesund sein. In dieser inneren Betrachtung berührt ihr die vierte Bewusstwerdungskraft, in der das Christuslicht, das Erlöserlicht brennt. Das Christus Erlöserlicht ist zugleich der innere Arzt und Heiler. Vom vierten Bewusstseinszentrum aus, das der vierte Himmel in euch sein soll, verströme ich meine Heil- und Lebenskräfte und schenke sie allen willigen Wanderern, die in mir, in ihrer Seele die Heilung suchen. Atmet meinen Odem, ähnlich wie ihr in der urchristlichen Bewusstseinserschließung euren Atem mit euren Empfindungen zu den inneren Bewusstseinsstufen begleitet. Auf ähnliche Weise ist die Seele in die lichtarmen Bereiche hinabgestiegen. Wie es euch schon gelehrt wurde, geht ihr nun in Empfindungen bis zu dem Bereich der Ordnung hinab. Ihr atmet im siebten Bereich aus, im sechsten ein, im fünften aus, im vierten ein, im dritten aus, im zweiten ein, im ersten aus. Nun atmet ihr euch langsam zum vierten Zentrum empor. Eure Empfindungen begleiten euren Atem. In der ersten Bewusstwerdungskraft atmet ihr wieder ein, in der zweiten aus, in der dritten ein, im vierten Bewusstseinszentrum aus, dort in dem Bereich, wo das Christuslicht brennt, lasst ihr es atmen. Es atmet in euch. Ich bin der Odem in eurem Atem. Ich bin das Leben in jedem Atemzug. Der Christusgeist, euer Erlöser, der auch der innere Arzt und Heiler ist, der die Seelen heilt, spricht zu euch Folgendes. Erfasst die Worte in der Tiefe, denn das Wort als solches ist nur ein Symbol. Brecht das Siegel, blickt dahinter, schaut also hinter die Symbole, dann werdet ihr den tiefen Sinn meiner Worte verstehen. Meine Kinder, lernt das Schweigen, nicht indem ihr euren Mund verschließt, sondern indem ihr nur edel empfindet und denkt, nur Wesentliches, Göttliches empfindet und denkt. Dann werdet ihr auch nur Wesentliches, Reines und Edles aussprechen. Wer nur edel empfindet und denkt, wer unedle Gedanken mir übergibt, der findet in den inneren Tempel des heiligen Schweigens. Es atmet in euch. Räumt alles Gegensätzliche aus eurem Bewusstsein aus. Verbindet euch jeden Augenblick mit den hohen kosmischen Kräften der Liebe und des Friedens, indem ihr in euer Inneres Liebe und Frieden hineinempfindet und hineindenkt. Je mehr Liebe und Frieden ihr in euer Inneres hineinmeditiert und alles Gegensätzliche mir übergebt, umso schneller wird auch aus eurem Inneren Liebe und Friede herausströmen. Ist in eurem Innersten nur Liebe und Friede, ist alles Gegensätzliche überwunden, dann kann aus eurem Wesen nur noch Friede und Liebe strömen, da ihr selbst zur Liebe und zum Frieden geworden seid. Entströmt eurem Inneren nur noch selbstlose Liebe und heiliger Friede, dann verspürt ihr auch den Vaterstrom, der euch in sein hohes und heiliges Bewusstsein geleitet. Meine Kinder, in jeder Zelle eures Körpers ist das Geistbewusstsein die heilige, unbelastbare Kraft. Je lichter eure Gedanken sind, umso lichter sind auch eure Zellen und Organe, weil sodann das Geistbewusstsein der Zellen aktiver ist und den gesamten Leib durchlichtet. Sind Seele und Körper vom Licht der Liebe und des Friedens durchflutet, dann kann nur noch Gesundheit, Friede, Glück, Liebe und Freude die Folge sein. Eine gesunde Seele hat auch einen gesunden Körper. Ist die Seele licht und hell, erfüllt von meiner Gegenwart, dann wird auch der Leib elastisch bleiben, auch dann, wenn die Haut welkt. das Innere, die Lichte in mir lebende Seele ist verjüngt und der Geistleib wird ewig jung bleiben, denn Gott kennt kein Altern. Ist die Seele im Menschen Licht und hell, dann wird der Organismus nur welken, jedoch nicht altern. Bemüht euch also nur edel zu empfinden, zu denken und zu sprechen. Dann werden auch eure Körperbewegungen harmonisch und ausgewogen sein. Erkennt jede Körperbewegung verändert eure Aura und euer Gemüt. Jede Körperbewegung ist eine Bewegung der Seele. Ist die Seele harmonisch und voll des Lichtes, dann werden auch eure Körperbewegungen harmonisch und ausgewogen sein. Sind also eure Empfindungen und Gedanken Licht, dann wird auch euer Körperrhythmus harmonisch und euer Wesen friedvoll sein. Das Äußere, euer Gebaren, lässt auf euer Inneres schließen, auf euer Empfinden, Denken und Leben. Es lässt auch auf den Zustand eurer Seele schließen. Bemüht euch täglich, ja stündlich und minütlich in der bewussten Harmonie zu leben, indem ihr eure Empfindungen, Gedanken und Worte kontrolliert. Bereinigt eure Vergangenheit und fürchtet euch nicht vor der Zukunft. Lebt bewusst in mir. Ich bin die Gegenwart. Dann findet ihr zu meinem Leben und ihr werdet immer tiefer in das ewige Bewusstsein Gott vordringen. Kommt in jeder Situation, in allen Lebenslagen zu mir, eurem Erlöser, der auch euer innerer Arzt und Heiler ist.

Atmet nun bewusst meinen Odem und empfindet, wie er durch das Tor des Lebens euch zuströmt. Atmet und bejaht das Licht und die Kraft in jedem Zentrum.

atmet das Licht und die Kraft bewusst im vierten Zentrum.

Seins Zentrum, dass ein Himmel in euch sein soll. Bittet und es wird euch gegeben. Ich öffne euch das Tor zum Leben, Christus, euer Erlöser. Betet zu eurem ewigen Vater, zu dem großen Melchisedech, der seinen heiligen Hauch, seinen heiligen Atem in alle Bereiche des Lebens strömen lässt. Ewiger Vater, sende in dieser Stunde verstärkt deinen heiligen Odem in den vierten Bewusstseinsbereich, wo sich augenblicklich deine dir zustrebenden Menschenkinder befinden. Die Teilkraft deiner Urkraft, ich Christus, bin im vierten Bewusstseinsbereich besonders wirksam. Denn von dort aus führe ich dir deine weitgehend rein gewordenen Kinder zu deinem großen, heiligen Bewusstsein, an welchem ich, dein Sohn, die Teilkraft der Urkraft teilhaben darf. Die Urkraft verbindet sich mit der Teilkraft, die im vierten Bewusstseinsbereich wirksam ist. Meine Menschenkinder sprechen nun ihr physisches Herz wie folgt an. Das Herz meines Körpers empfängt die Kraft des Lebens. Es schlägt im harmonischen, ausgewogenen Rhythmus und versorgt alle Organe, alle Zellen mit dem gesunden, vom göttlichen Strom aufbereiteten Blut. Die auf den Strom des Lebens ausgerichteten sprechen. Mein Herzmuskel ist stark, weil die ewige Kraft ihn gestärkt hat und ihm weiterhin das Stärkebewusstsein verleiht. Die lindernden und heilenden Strahlen bewirken Harmonie und Frieden in Seele und Leib und führen
zu einem ausgewogenen Herzrhythmus. Mein Wesen ist Freude und Liebe. Ich bin erfüllt von der Kraft des Geistes. Harmonisch und rhythmisch atme ich. Ich bin gekräftigt, ruhig und entspannt. Ich bin eingehüllt in die heiligen Kräfte des inneren Arztes und Heilers. Das Licht Christi durchstrahlt meine Lungen. Bis zu den Lungenspitzen durchatmet mich der innere Arzt und Heiler. Meine Lunge ist gesund. Sie atmet im Rhythmus der göttlichen Liebe, im Strom des Heils. Glück und Freude durchströmen mein Inneres. Freude aktiviert meinen Organismus und harmonisiert und entspannt meine Lunge. Empfindet. Ich atme den Odem des Heiligen Geistes. Ich atme in Zukunft bewusst, denn jeder Atem birgt den Odem des Lebens. Alles Niedere ist von mir gewichen. Nur Hohes und Edles durchströmt mich.

dem göttlichen Zustrebenden sprechen nun ihre Wirbelsäule und ihr Rückenmark an. Sie bejahen die Kräfte des Lebens in der Wirbelsäule und im Rückenmark. Das Leben ist der Geist. Der Geist durchströmt meine Wirbelsäule und durchpulst mein Rückenmark. In mir wirkt das Leben der heiligen Ordnung. In mir wirkt das Leben des heiligen Willens. In mir wirkt das Leben der göttlichen Weisheit und des ewigen Ernstes.

Leben. Ich bin gesund. Meine Rippen, die mit die Stütze meines Körpers sind, empfangen den Strom der Liebe. Liebe heilt. Die Liebe macht mich gesund. Die Liebe Gottes durchströmt meine Rippen, eine Stütze meines Körpers. Ich bejahe die absolute Kraft in mir. Ich bin gesund.

Kinder, nun lenkt meine Kräfte in eure beiden Arme und Hände bis hin zu den Fingerspitzen. Sprecht mit vollem Bewusstsein. Lasst eure Empfindungen bei euren Gedanken sein und eure Empfindungen und Gedanken bei euren Worten. In mich strömt die Kraft der Liebe ein. Sie durchströmt meine Arme. Sie durchpulst meine Hände und fließt bis zu den Fingerspitzen. Meine Gliedmassen stärken sich im Bewusstsein der Liebe. Meine Gliedmassen sind gesund, weil Liebe heilt. Sehnen, Muskeln und Nerven sind gesund, da Liebe heilt. Seele und Leib sind vom Lichte des Ewigen durchglüht. Ich bin gesund, da Liebe heilt.

in Seele und Leib. Jede Zelle ist von der ewigen Kraft erfüllt. Meine Kinder, atmet rhythmisch. Unendliche Liebe atmet in euch. Ich durchdringe euch mit meiner Liebe. Ich befreie euch durch meine Liebe. Ich belebe euch mit meinem Licht. Ich bin die Liebe, das Licht und das Leben. Ich bin alles in allem, der Geist, der Gesundbrunnen in euch. Atmet bewusst. Euer Atem ist mein Odem. Ihr atmet im vierten Lichtzentrum. Mit euren Empfindungen begleitet ihr nun die Kräfte der Liebe zum dritten Zentrum. Mein heilendes Licht strömt in das zweite Zentrum. Dort strahlt es ebenfalls aus und durchstrahlt alle Organe, die an das zweite Lichtzentrum angeschlossen sind. Lindernde und heilende Kräfte durchpulsen den gesamten Organismus. Mein Licht scheint im ersten Zentrum, im Bewusstseinszentrum der Ordnung. Die göttliche Ordnung berührt alle Zellen, alle Atome, alles Sein. Die heilige Ordnung ordnet die Empfindungen, Gedanken, Worte und Werke. Ich bin im Bewusstsein der heiligen Ordnung. Meine Kinder, mit den Kräften des Heils geht nun wieder empfindungsmäßig empor bis hin zum sechsten Bewusstseinszentrum. Es ist die Kraft der Liebe.

verharrt nun bewusst mit euren Empfindungen in der Bewusstwerdungskraft der Liebe. Dankt dem allmächtigen Geist, der euch führt und leitet, der euch berührt, durchglüht und wieder an sein Herz drücken möchte. Ich führe euch zu Gott, eurem und meinem Vater. Mein Kind, du bist vom Fluidum des Heiligen Geistes umgeben, von der heiligen Kraft. Verbleibe in dieser Vater-Mutter-Kraft, denn Gott, der allmächtige Geist, ist dir Vater und Mutter. Ich segne dich mit meiner Kraft. Meine heilenden Ströme beleben deine Seele. Sie durchlichten die Seelenpartikel. Der Segen des Vaters, der durch den Sohn, deinen Erlöser, fließt, geleitet dich auf dem Pfad zum Höchsten. Amen.

Gedanken für den Tag. Guten Morgen, liebe Mitmenschen, ein neuer Tag hat begonnen. Jeder Tag ist lehrreich. Er will uns vieles sagen und lehren. Darf ich Ihnen aus meiner eigenen Erfahrung eine kleine Anmerkung mit in den Tag geben? Man muss lernen zu lächeln, auch dann, wenn es schwer fällt, auch dann, wenn die Last, die heute zu tragen ist, schwer tragbar ist. Lächeln Sie.

und halten Sie Gott die Treue im Bewusstsein, dass Gott gegenwärtig ist. Dann wird ein Strahl seiner Sonne Ihr Gemüt wieder erhellen. Ich wünsche Ihnen einen lichten und tragbaren Tag, Gabriele.

Guten Morgen, lieber Zuhörer, liebe Zuhörerin. Wie ist heute Morgen das Wetter? Oh nein, ich meine, wie ist Ihre Laune? Gedrückt, betrübt oder heiter? So mancher wird sich denken, warum soll ich schon am frühen Morgen heiter sein? Es gibt wenig, woran ich mich erfreuen könnte. Das mag sein, denn wenn wir in den Alltag blicken oder gar in unsere Welt, dann sehen wir viele Wolken am Horizont, die leicht den sonnigen Blick und letztlich das sonnige, gleich heitere Gemüt überschatten. Doch Wolken mögen kommen oder gehen, hinter den Wolken aber scheint immer die Sonne. Ob bei Tag oder Nacht, die Sonne hat sich von uns nicht abgewandt. Nur ein Teil unseres Erdplaneten hat der Sonne den Rücken gekehrt. Das nennen wir Nacht. Der Tag liegt vor Ihnen, denn der Teil des Erdplaneten, auf dem Sie wohnen, hat sich wieder der Sonne zugewendet. Wie werden Sie es heute halten? Wir Menschen haben so die Angewohnheit, über Übles wie Missstände, Angst, Leid und Fehlschläge stundenlang, ja tagelang zu grübeln. Das macht uns lustlos, mürrisch und traurig. Doch so, wie hinter den Wolken die Sonne scheint, so strahlt ihnen Gott, der hinter jeglicher Trübheit, hinter jeglichem Bedrücktsein ist, immer sein Licht der Liebe und des Friedens zu. Gott, die innere Sonne, ist um vieles heller, leuchtender und strahlender als alle Trübsal. Er steht über unserer Lustlosigkeit, über unserem Mürrischsein und unserer Traurigkeit.

schauen wir nun durch dieses unser Wolkenband, durch unsere Gefühle von Unzulänglichkeit, Missmut und Sorge hindurch und bejahen wir das Licht Gottes, bejahen wir seine Größe und Liebe, bejahen wir seine Gegenwart und Hilfe, bejahen wir, dass er uns alle liebt, dann wird es in uns heller. Das Wolkenband schwindet, das Gemüt heitert sich auf. Wer die Bejahung der Gegenwart Gottes schon am frühen Morgen übt, der wird bald feststellen, dass in sein Leben mehr und mehr Heiterkeit einzieht. Und wem es zum Anliegen wird, Gott, das Licht, die Wärme, die Sonne, tagsüber immer wieder zu bejahen, der wird mit der Zeit hoffnungsfroh. Sein Gemüt heitert sich immer mehr auf und er erlangt die souveräne Heiterkeit, die von innen, von Gottes Liebe, von der Allsonne kommt.

Es wäre gut, wenn Sie vor Ihrem Mittagsmahl auf den Vormittag zurückblicken und sich fragen, ob Ihr Vormittag gut war. Hat sich Ihr Gemüt aufgeheitert? Haben Sie die Bejahung der Liebe, des Lichtes und des Friedens aus Gott immer wieder angewendet? Haben Sie diese Worte nicht nur vor sich hergedacht oder hergesprochen, sondern diese mit Glauben und Hoffnung gefüllt? Dann sind Sie nicht nur hoffnungsfroh, sondern heiter. Oder sollten eventuell doch noch einige Wolken am Horizont Ihres Gemüts stehen? Lieber Zuhörer, liebe Zuhörerin, die Sonne steht hoch, die Strahlung ist stark, die Hilfe ist groß. Und so sie die unter Umständen vorhandenen Wolken bereinigen, werden sie gelassener, freudiger, hoffnungsvoller, ja heiterer in den Nachmittag gehen.

Am Abend, wenn der Teil des Erdplaneten, auf dem sie wohnen, sich von der Sonne abwendet, könnten sie noch einmal Rückschau halten, wie der heutige Tag war. Haben sie sich der inneren Sonne zugewendet, aus ihr die Kräfte, die Hoffnung und die Tatkraft geschöpft? Dann sind sie auch am Abend noch heiter und froh gestimmt, denn ihr Tagwerk war ausgefüllt. Sie haben den Tag und ihre Arbeit mit Leben erfüllt und letzten Endes sich selbst die Kraft und das Leben aus Gott zugedacht und zugesprochen.

geben Sie die Bejahung des Guten nicht auf. Denken Sie immer daran, dass Gott in allem ist und dass er über jeglicher Trübnis, über allen Sorgen, über Krankheit, Not und Leid steht. Bejahen Sie Gott, das Licht, die warme Sonne in allem, und Sie werden gelassener und von innen her sonniger, gleich souverän heiter durch Ihr irdisches Leben gehen. Bei jedem Menschen ziehen immer wieder die Wolken auf. Der Blick wird trüber, das Gemüt ist überschattet. Doch, lieber Zuhörer, liebe Zuhörerin, es kommt darauf an, wie lange wir die Wolken nähren. Begegnen wir ihnen mit der Bejahung, dass Gott, die große, allmächtige Sonne, in uns leuchtet, dass Gottes Liebe, Weisheit und Größe uns helfen und beistehen möchte, dann werden wir mit der Hilfe des Christus Gottes, mit dem inneren Licht, mit dieser inneren Sonne die Wolken auflösen, sodass wieder das sonnige Gemüt, die souveräne Heiterkeit in Gott zum Durchbruch gelangt. Sollten heute Abend noch einige Wolken am Horizont sein, denn der Tag bringt so manchem viel für, aber auch viel wider, dann sollten wir die noch vorhandenen Widerwärtigkeiten bereinigen über die Kraft der Gedanken oder durch einen Anruf, durch einen verbindenden Brief oder durch ein entsprechendes Gespräch. Lieber Zuhörer, liebe Zuhörerin, ich wünsche Ihnen einen erfüllten Tag, das Licht der inneren Sonne, ein heiteres Gemüt, einen versöhnlichen und verstehenden Blick und ein Herz, das in der Bejahung für das Gute, für das innere Licht, für die innere Wärme, für die souveräne Heiterkeit schlägt. In diesem Sinne einen guten Tag.

Ein herzliches Willkommen aus der Sophia-Bibliothek, dem Zentrum des freien Geistes für alle Kulturen weltweit. Hier findet man Bücher zu allen Bereichen des Lebens, gegeben aus dem ewigen Reich durch die Prophetin und Botschafterin Gottes in unserer Zeit, Gabriele. Aus dieser großen Bibliothek für das Leben habe ich heute das Buch »Lebe den Augenblick«. Und du siehst und erkennst dich, ausgesucht, und ich möchte gerne einige Absätze daraus vorlesen. Gabriele erklärt: In allem, was der Tag bringt, ist zugleich die Antwort, Hilfe und Lösung enthalten. Leben wir im Augenblick und bitten wir Gott um Hilfe, den Tag in seinem Namen zu meistern, dann wird alles, was heute und jetzt auf uns zukommt, seien es zum Beispiel persönliche Gespräche in der Familie, Gespräche am Arbeitsplatz oder unsere Arbeit selbst, uns zügig von der Hand gehen, weil wir den besten Helfer, Berater und Freund in und durch uns wirken lassen, das ewige Gesetz, Gott. Durch eine positive, also gesetzmäßige Kommunikation entstehen in uns die positiven Lösungen, die uns aus den Schwierigkeiten und Situationen herausführen. Denn in allen Dingen ist der Geist Gottes. Wenn wir im Augenblick leben, sind wir mit ihm verbunden durch unser positives Denken, Reden und Handeln. Und wir erfahren in jeder Situation Gottes Hilfe.

Wir hören immer wieder, die Erde ist nur Spiegelung des ewigen Seins. Was wir auf der Erde sehen und wie es auf der Erde verläuft, ist abgewandeltes Sein, also Schein. Es scheint nur, es ist nicht und doch können wir von dem Werden und dem Verlauf auf der Erde vieles ablesen und dadurch erahnen, wie es in der ewigen Heimat verläuft. Beginnen wir zuerst mit dem Ablauf auf dieser Erde. Wir haben die 4 Jahreszeiten. Frühling, Sommer, Herbst und Winter. Was geschieht im Frühling? Im Frühling wird die Saat in das Erdreich gebracht. Die Elemente dienen der Erde. Feuer die Sonne, Luft gleich Wind. Das Wasser tränkt die Erde empfängt und gibt. Was hat der Mensch zu tun? Legt er die Hände in den Schoß? Nein. Wie handelt oder arbeitet der Mensch im Frühling? Er bestellt das Land, er bringt die Saat ein und bemüht sich, das Land zu pflegen. Die 4 Elemente helfen mit, dass das Erdreich empfängt und wiedergeben kann. Was macht der Mensch im Sommer? Legt er die Hände in den Schoß? Nein, es gibt zu jäten, es gibt zu bewässern, es gibt zu hacken und so vieles mehr. Denken wir kurz an den Sommer. Auf der Erde reift die Frucht. Was macht der Mensch im Spätsommer und im Herbst? Er holt die Früchte ein. Das heißt, er darf die Energie der Erde empfangen, darf sie entsprechend umsetzen, es ist die Nahrung, es ist wieder Saatgut und vieles mehr. Im Herbst wird er auch die Gärten in Ordnung bringen, die Felder in Ordnung bringen, vielleicht auch die Felder wieder bestellen, schon für den Frühling. Der Mensch im Winter. Was macht der Mensch im Winter? Normalerweise sollte es ruhiger werden, ähnlich wie in der Tierwelt. Die Tiere werden ruhiger, die Pflanzen ziehen sich zurück, die Lebensenergie geht zurück, sie sammelt sich gleich im Erdreich, um wieder neu zu erblühen, wenn es Frühling wird. Der Mensch sollte besonnener werden und sich wieder vorbereiten für den Frühling, für das neue Leben. Wir sehen die 4 Jahreszeiten. Wir sehen die 4 Wesenheiten Gottes. Können wir das Rad des Werdens anhalten? Wenn wir sagen, es soll Frühling bleiben, wird sich die Erde nicht danach richten, denn sie ist in den Kreislauf des Werdens eingebunden. Gehen wir weiter. Die Zeugung eines Kindes, der Same und die Teilung der Eizelle ist mit dem Frühling zu vergleichen. Es werde. Der Same wird in den Acker gebracht. Es entsteht Leben.
Das Reifen im Leibe der Mutter ist der Sommer. Es reift heran, die Frucht wird immer größer. Woher nimmt der Embryo die Nahrung? Von der Mutter und die Mutter von der Mutter Erde. So reift der Embryo im Leib der Mutter. Der ausgereifte Embryo und die Geburt des Kindes ist der Herbst. Die Frucht ist reif, sie kommt zum Tragen. Ein Kind ist geboren und ist eingebettet in den Schoß der Familie. Der Winter ist die Ruhephase. Mutter und Kind bedürfen der Erholung und der Kraft. Wie sieht es mit dem heranwachsenden Kind aus? Wenn es geboren ist, kann das Kind sofort die Tätigkeiten wie die Eltern? Nein. Es wird von den Eltern umsorgt und das Kind nimmt von den Eltern die ersten Lebensprogramme auf. Es nimmt von den Eltern das auf, wie es sprechen soll, wie es sich bewegen soll. Die Seele im Leib des Kindes speichert also den Menschenkörper. Das Kind geht in die Schule, es muss lernen und ganz allmählich entwickelt es die Fähigkeiten eines Berufes. Der junge Mensch denkt, er möchte diesen und jenen Beruf erlernen. Kann er, wenn er denkt? Nein. Er muss den Beruf erst erlernen. Hat er den Beruf erlernt? Ist er Meister? Dann kann er das, was er gelernt hat, wieder weitergeben. Ein ganz kurzer Überblick in unser Leben. Und nun kommen wir zur ewigen Heimat. Das ewige Leben ist der ewig spendende Allgeist. Der Allgeist Gott ist Leben und gleich der Spender des Lebens. Gott, das ewige Leben, atmet ein und aus, ein und aus. Denken wir an unseren Atem. Es ist ein kurzes Atmen, doch es ist wieder die Spiegelung des Allgeistes, die Atmung. Der große, mächtige Allgeist atmet aus und atmet in die Unendlichkeit zu allen Himmeln, also zu allen Bereichen des Seins. Gleichzeitig atmet er auch wieder ein. Dadurch ist ständig alles, die ganze Unendlichkeit in Bewegung. Ausatmen heißt Frühling. Einatmen ist der Herbst und der Winter. Wenn der Allgeist ausatmet, dann atmet er in den Teil eines göttlichen Himmels hinein, um Sonnen und Welten hervorzubringen. Der Allgeist ist also das zentrale, ewig gebende Licht. Beim Ausatmen bringt also der Allgeist neues Leben hervor. Vermehrte Energie atmet er in den Teil der Himmelsellipse, die der Urzentralsonne am nächsten ist. Wenn er hineinatmet,
dann dehnt sich der Teil der Ellipse und es entstehen Sonnen und Welten. Diese Sonnen und Welten sind erst, wir würden sagen, Supernova-Spiralnebel, aus dem sich dann die mächtigen Sonnensysteme des ewigen Seins ergeben. So wie er ausatmet, atmet er auch in die Entwicklungsebenen hinein, wieder die vier Entwicklungsebenen Ordnung, Wille, Weisheit und Ernst. Er atmet in ein geistiges Atom und bringt dieses geistige Atom zur Spaltung, so wie der Same des Mannes das Ei zur Entfaltung bringt. So entfaltet sich das erste geistige Atom. Und in dieses erste geistige Atom legt er alle Kräfte, das ganze Sein und das ganze Werden eines Geistwesens hinein. Gleichzeitig erfolgen durch das Ausatmen sogenannte Lebensellipsen, Sprünge also vom Mineral zum Pflanzenreich, vom Pflanzenreich zum Tierreich, vom Tierreich zu den Naturwesen und vom ausgereiften Naturwesen zur Kindschaft. In dieser Zeit des Ausatmens verbinden sich im ewigen Sein die Duale, die in dem Prinzip des Ausatmens sind, als in dem Bereich der Himmelsellipse, die jetzt beatmet wird. Wenn wir an zwei Blumen denken, die sich zueinander neigen, so neigen sich das weibliche und männliche Prinzip zueinander. Dadurch entsteht vermehrte Strahlung. Diese vermehrte Strahlung bildet sich um die zwei Wesen wie ein Kokon. Und dieser Kokon ist magnetisch und zieht aus den Entwicklungsebenen ein ausgereiftes Naturwesen an, das zu ihrer Mentalität passt. Dieses Naturwesen kommt in diesen Kokon. Dieser geistige Kokon strahlt dann immer mehr in das Naturwesen hinein und im Laufe des Zyklus nimmt das Naturwesen in dem Kokon diese Lebenskraft der beiden Duale an, woraus sich dann das Kind kristallisiert. Es nimmt dann eine Kindform an und ist dann das Kind der geistigen Eltern. Auch dieses Kind der geistigen Eltern hat wohl über die Entwicklungsebenen alle Kräfte in sich, doch es muss erst reifen. Das Geistkind geht in die Schule. Es muss also durch alle Himmelsebenen und alle Kräfte des Gesetzes aufnehmen. Unsere Kinder können es auch nicht von selbst. Sie haben Lehrer. So gibt es in der ewigen Heimat Lehrwesen, die Eignung für die Geistkinder haben. In allen 7x7 Himmelsebenen sind die Lehrwesen, je nach Eignung und je nach Mentalität, lernen die Kinder die Kräfte der Unendlichkeit aufzunehmen und handzuhaben. Wie sie sich bewegen sollen, wie sie senden und wie sie empfangen können, welche Kraft
in welchem Partikel des Geistleibes ist. Sie lernen dort, wo sie sind. Sie lernen praktisch. Sie nehmen die Strahlung in der Partikelstruktur auf und üben sich ein, das ganze Leben im geistigen Leib zu aktivieren. Gleichzeitig gehen sie wieder zu den vier Entwicklungsebenen, wo das Naturwesen herkam. Dort dienen sie mit den Geistwesen, die dort tätig sind, den Mineralien, den Pflanzen, den Tieren und den Naturwesen. So reift das Geistkind heran. Es reift also, indem es die göttlichen Energien aktiviert und anwendet. So stellt es zu der ganzen Unendlichkeit, zu jedem Geistwesen die Kommunikation her. Wir können sagen, es baut die Kommunikation auf. Ist das Geistwesen ausgereift, dann hat es die ganzen Gesetzmäßigkeiten der Unendlichkeit aktiviert. Doch ist es dann schon der Meister? Nein. Wie ist es bei uns? Haben wir unsere Lehre hinter uns, dann beginnt weiter die Arbeit, bis wir unseren Beruf ganz und gar kennen und der Meister sind. Geistwesen haben Fähigkeiten, die sogenannten Spiralnebel, die Supernovas, in Bewegung zu setzen. Sie sind dabei, dass sich alles in die Unendlichkeit, in den göttlichen Atem eingliedert. Geistwesen schaffen ihre Bauwerke selbst. Nur das frisch gereifte Geistwesen hat keine Ahnung, wie so ein Bauwerk entsteht. Es sind die erfahrenen Geistwesen, die dies in der Mentalität haben. Sie helfen mit, zeigen es dem ausgereiften Wesen und so schaffen sie gemeinsam die Bauwerke. So sind Geistwesen Lehrengel. Geistwesen schaffen in der Entfaltung der Gestirne. Geistwesen sind in den Entwicklungsbereichen, wo ständig Evolution ist. Sie sind überall gegenwärtig, um zu helfen und zu dienen. Wenn sich Geistwesen dualisieren, weibliches und männliches Prinzip, dann ist ein sogenanntes Dualfest im Thronsaal Gottes im Heiligtum. Die Geistwesen, die sich dualisieren, finden sich im Heiligtum, im Thronsaal Gottes ein. Dort wird die Dualisierung vorgenommen. Nun, sie empfangen wieder ihren Wohnsitz, sie haben wieder ihre Bauwerke zu schaffen. Und so werden all jene, die darum wissen, die Fähigkeiten haben, diesen Brüdern und Schwestern helfen. Und im Helfen liegt gleich die Erkenntnis. Im weiteren Zyklus des Ein- und Ausatmens werden dann die
frisch gereiften Geistwesen wieder mehr Energie empfangen und werden dann denen helfen, die erst zur Vollreife kamen. Liebe Geschwister, das ist einfach nur ein Überblick. Wenn nun der Geist einatmet, dann zieht er einen Teil der Ellipse an sich heran. In dem Augenblick kommt, wie wir sagen, der Herbst oder der Winter. Es wird ruhig. Er atmet die Energie, die Schaffenskraft der Geistwesen. Davon atmet er einen Teil ein, potenziert die Energie, lässt den Teil der Ellipse an der Urzentralsonne vorbei gleich durchfließen, in der Zeit der Ellipse also ruhen dann die Geistwesen. Zieht der Bereich der Ellipse an der Urzentralsonne vorbei, dann atmet er wieder aus. Und in dem Augenblick, wo er ausatmet, beginnt in diesem Bereich der Himmelsellipse wieder das neue Leben, der Frühling. Das heißt, alle Geistwesen erhalten immer mehr Energie. Sie kommen immer stärker zum Leuchten. Die Himmel dehnen sich aus. Neue Sonnen und Welten werden geschaffen. Und auf den Welten siedeln sich dann wieder die Geistwesen an, die in den verschiedenen Ellipsen alles aufgenommen haben, was das Sein bietet, was das Sein ist. Wenn der Allgeist einatmet, dann wird es auch in den Gärten der geistigen Familien ruhiger. Unter Umständen werden Bäume, Sträucher, Blumen hinweggenommen, weil die Ebenen, die Entwicklungsebenen, die Energien zurückziehen zum nächsten Evolutionsschritt. Gleichzeitig entsteht aber in den Gärten wieder das neue Leben, weitere Blumen, Pflanzen, Gräser, Bäume aus dem nächsten Entwicklungsschub, zum Beispiel vom Mineral zur Pflanze. So ist Bewegung im ganzen Sein, so ist Bewegung in allen Wesen. Kein Geistwesen sitzt und sagt, ich meditiere, Gott macht es schon. Es ist ein ständiges Weben und Flechten in absoluter Harmonie und Einklang. Nichts für den Einzelnen, sondern immer für das große Ganze. Wir nennen das große Ganze das Gemeinwohl. Es gibt nicht das Wohl für den Einzelnen. Sie wirken und schaffen immer für das große Ganze. Durch ihre Schaffenskraft, die in absoluter Harmonie, in absolutem Gleichklang verläuft, erzeugen sie vermehrte Energie. Bewegung bringt ja Energie. Kommen die Ellipsen wieder an die Urzentralsonne und der Geist atmet ein. Dann atmet er also einen Teil dieser Schaffensenergie ein. Die Urzentralsonne potenziert hoch und gibt wieder vermehrt Energie. Und es geht keine Energie verloren. Wenn wir dieses Ein- und Ausatmen in uns nachschwingen lassen, dann erkennen wir, dass das ewige Sein das absolute Perpetuum mobile ist. Ausatmen, durch die Schaffenskraft der Geistwesen vermehrt sich die Energie, der Allgeist atmet sie wieder ein, potenziert sie und strahlt sie wieder aus. Strahlt vermehrte Energie aus.
so nehmen die Geistwesen an Leuchtkraft, an Fähigkeiten, an Mentalität, wir würden sagen, an Lebensqualität zu. Wir haben ja gehört, es gibt auch Ruhephasen, es gibt auch im ewigen Sein sogenannte Spiele, Ballspiele, Wurfspiele. Es geht nach Segmenten. Die Geistwesen haben ihre Feste, sind die Familienfeste. Denn wenn aus der großen Familie ein Geistwesen sich dualisiert, dann wird es unter Umständen in einer anderen Himmelsebene leben und wirken. Doch die Familie und die Sippe kommt immer wieder zusammen. Es werden immer wieder größere und kleinere Feste gefeiert und es gibt Anlass genug. Denn der Allgeist ist die Freude und die Wesen freuen sich an dem großen Geschehen Gottes. Also, es gibt kein Liegen auf der Wolke mit Halleluja und das Tierlein liegt auch nicht nebendran. Die Tiere sind mit den Geistwesen, sie befinden sich in den Entwicklungsebenen, sie befinden sich in den Gärten des ewigen Seins, sie sind mit den Geistwesen. Es gibt aber keinen Zwang, weder unter den Geistwesen noch unter den Tieren oder von den Geistwesen zu den Tieren. Es ist alles eine absolute Einheit und in der Einheit die Freiheit. Alle sind gleich. Deshalb das Prinzip für uns. Gleichheit, Freiheit, Einheit und Brüderlichkeit. Daraus ergibt sich die Gerechtigkeit. Jeder bringt seine Fähigkeiten und seine Talente zum Wohle aller ein und zum Wohle des großen Ganzen. Ja, liebe Geschwister, das war jetzt nur ein kleiner Einblick in ein großes, mächtiges Geschehen. Das ist mit wenig Worten gesagt unsere Heimat. Und das soll unser Ziel sein. Wenn wir nun unseren Körper ablegen, was ändert sich? Wir bleiben die gleichen durch das Prinzip Senden und Empfangen. Was ich ausgesandt habe, haftet an mir, das umgibt mich, das bin ich. So denke, fühle und empfinde ich auch als Seele. Legen wir unser Menschliches ab. Bemühen wir uns täglich mehr, die Gesetze Gottes zu erfüllen, dann treten wir in die Evolution ein. Das heißt, wir steigen höher. Das Menschliche fällt ab, das Göttliche erschließt sich immer mehr. Und so wie es sich erschließt, wie sich unsere Heimat in unserem geistigen Körper erschließt, so empfinden und so leben wir. Wir werden nicht in das ewige Sein kommen und sagen, mir ist das alles neu. So wie wir das Menschliche ablegen, so öffnet sich unsere Heimat, das ewige Sein. Und wir merken und erkennen, das ist ewiglich. Ja, das ist unser Leben. Da war ich, dort bin ich wieder, dort gehöre ich hin, ewiglich.
Bruder Emanuel sagte mal so schön, ihr werdet vielleicht etwas fremdeln, aber euch wird alles bewusst sein, so als wäret ihr nie aus dem ewigen Sein gegangen.

Guten Morgen, lieber Zuhörer, liebe Zuhörerin. Wie ist heute Morgen das Wetter? Oh nein, ich meine, wie ist Ihre Laune? Gedrückt, betrübt oder heiter? So mancher wird sich denken, warum soll ich schon am frühen Morgen heiter sein? Es gibt wenig, woran ich mich erfreuen könnte. Das mag sein, denn wenn wir in den Alltag blicken oder gar in unsere Welt, dann sehen wir viele Wolken am Horizont, die leicht den sonnigen Blick und letztlich das sonnige, gleich heitere Gemüt überschatten. Doch Wolken mögen kommen oder gehen, hinter den Wolken aber scheint immer die Sonne. Ob bei Tag oder Nacht, die Sonne hat sich von uns nicht abgewandt. Nur ein Teil unseres Erdplaneten hat der Sonne den Rücken gekehrt. Das nennen wir Nacht. Der Tag liegt vor Ihnen, denn der Teil des Erdplaneten, auf dem Sie wohnen, hat sich wieder der Sonne zugewendet. Wie werden Sie es heute halten? Wir Menschen haben so die Angewohnheit, über Übles wie Missstände, Angst, Leid und Fehlschläge stundenlang, ja tagelang zu grübeln. Das macht uns lustlos, mürrisch und traurig. Doch so, wie hinter den Wolken die Sonne scheint, so strahlt ihnen Gott, der hinter jeglicher Trübheit, hinter jeglichem Bedrücktsein ist, immer sein Licht der Liebe und des Friedens zu. Gott, die innere Sonne, ist um vieles heller, leuchtender und strahlender als alle Trübsal. Er steht über unserer Lustlosigkeit, über unserem Mürrischsein und unserer Traurigkeit.

schauen wir nun durch dieses unser Wolkenband, durch unsere Gefühle von Unzulänglichkeit, Missmut und Sorge hindurch und bejahen wir das Licht Gottes, bejahen wir seine Größe und Liebe, bejahen wir seine Gegenwart und Hilfe, bejahen wir, dass er uns alle liebt, dann wird es in uns heller. Das Wolkenband schwindet, das Gemüt heitert sich auf. Wer die Bejahung der Gegenwart Gottes schon am frühen Morgen übt, der wird bald feststellen, dass in sein Leben mehr und mehr Heiterkeit einzieht. Und wem es zum Anliegen wird, Gott, das Licht, die Wärme, die Sonne, tagsüber immer wieder zu bejahen, der wird mit der Zeit hoffnungsfroh. Sein Gemüt heitert sich immer mehr auf und er erlangt die souveräne Heiterkeit, die von innen, von Gottes Liebe, von der Allsonne kommt.

Es wäre gut, wenn Sie vor Ihrem Mittagsmahl auf den Vormittag zurückblicken und sich fragen, ob Ihr Vormittag gut war. Hat sich Ihr Gemüt aufgeheitert? Haben Sie die Bejahung der Liebe, des Lichtes und des Friedens aus Gott immer wieder angewendet? Haben Sie diese Worte nicht nur vor sich hergedacht oder hergesprochen, sondern diese mit Glauben und Hoffnung gefüllt? Dann sind Sie nicht nur hoffnungsfroh, sondern heiter. Oder sollten eventuell doch noch einige Wolken am Horizont Ihres Gemüts stehen? Lieber Zuhörer, liebe Zuhörerin, die Sonne steht hoch, die Strahlung ist stark, die Hilfe ist groß. Und so sie die unter Umständen vorhandenen Wolken bereinigen, werden sie gelassener, freudiger, hoffnungsvoller, ja heiterer in den Nachmittag gehen.

Am Abend, wenn der Teil des Erdplaneten, auf dem sie wohnen, sich von der Sonne abwendet, könnten sie noch einmal Rückschau halten, wie der heutige Tag war. Haben sie sich der inneren Sonne zugewendet, aus ihr die Kräfte, die Hoffnung und die Tatkraft geschöpft? Dann sind sie auch am Abend noch heiter und froh gestimmt, denn ihr Tagwerk war ausgefüllt. Sie haben den Tag und ihre Arbeit mit Leben erfüllt und letzten Endes sich selbst die Kraft und das Leben aus Gott zugedacht und zugesprochen.

geben Sie die Bejahung des Guten nicht auf. Denken Sie immer daran, dass Gott in allem ist und dass er über jeglicher Trübnis, über allen Sorgen, über Krankheit, Not und Leid steht. Bejahen Sie Gott, das Licht, die warme Sonne in allem, und Sie werden gelassener und von innen her sonniger, gleich souverän heiter durch Ihr irdisches Leben gehen. Bei jedem Menschen ziehen immer wieder die Wolken auf. Der Blick wird trüber, das Gemüt ist überschattet. Doch, lieber Zuhörer, liebe Zuhörerin, es kommt darauf an, wie lange wir die Wolken nähren. Begegnen wir ihnen mit der Bejahung, dass Gott, die große, allmächtige Sonne, in uns leuchtet, dass Gottes Liebe, Weisheit und Größe uns helfen und beistehen möchte, dann werden wir mit der Hilfe des Christus Gottes, mit dem inneren Licht, mit dieser inneren Sonne die Wolken auflösen, sodass wieder das sonnige Gemüt, die souveräne Heiterkeit in Gott zum Durchbruch gelangt. Sollten heute Abend noch einige Wolken am Horizont sein, denn der Tag bringt so manchem viel für, aber auch viel wider, dann sollten wir die noch vorhandenen Widerwärtigkeiten bereinigen über die Kraft der Gedanken oder durch einen Anruf, durch einen verbindenden Brief oder durch ein entsprechendes Gespräch. Lieber Zuhörer, liebe Zuhörerin, ich wünsche Ihnen einen erfüllten Tag, das Licht der inneren Sonne, ein heiteres Gemüt, einen versöhnlichen und verstehenden Blick und ein Herz, das in der Bejahung für das Gute, für das innere Licht, für die innere Wärme, für die souveräne Heiterkeit schlägt. In diesem Sinne einen guten Tag.

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Meditation. Ich meditiere, auf dass ich den Weg zum Herzen Gottes, dem großen Leben finde und freilege, um ihm, dem Alleinen, zuzustreben. Mit meinen Empfindungen versenke ich mich in das vierte Bewusstseinszentrum, das zwischen den Schulterblättern in der Nähe des Herzens wirksam ist, in das Christuszentrum. Ich beobachte meinen Atem, wie er kommt und geht. Während ich meinen Atem beobachte, befreie ich mich von meinen Gedanken, meinen Wünschen und Vorstellungen. Ich richte mich empfindungsmäßig auf das vierte Bewusstseinszentrum aus.

will nun den einen Gedanken werden lassen und ihm Raum schenken in meinen Empfindungen, Gedanken, Worten und Werken, Christus näher zu kommen. Meine Gedanken an Krankheit, Sorgen, Nöte und Probleme übergebe ich der Heilsflamme in mir, dem Christusgeist.

ein Kind Gottes, das sich ihm, dem Allerhöchsten, weiht. Ich weihe mich dem ewigen Geist. Ich werde stiller. Mein Gemüt wird ruhig. Die noch bestehenden Gedanken und Empfindungen nehmen Abstand von mir. Während ich mich mehr und mehr dem vierten Bewusstseinszentrum zuwende, rufe ich meine Seele und den Zellen meines Leibes zu, sich den inneren Kräften zuzuwenden, den Heilskräften für Seele und Leib.

Christuslicht, die Flamme der Erlösung für Seele und Leib. Der erlösende Funke meiner Seele ist die Antriebskraft zum höchsten Bewusstsein, Gott. Ich entfache diesen inneren Funken, die Christuskraft. Dem Christusgeist schenke ich mein Vertrauen und bitte ihn um Führung. Christus, erwache in mir. Mein Sinnen und Trachten wende ich dir zu. Du bewirkst in mir Gesundheit, Wohlbefinden, Freude und Harmonie. Was mich noch belastet, übergebe ich dir. Die in mich eindringenden Gedanken übergebe ich dir.

Liebe, des Vertrauens und der Seligkeit nehme ich auf in mir. Du Heilsflamme meiner Seele, verzehre alles, was noch in mir wirksam ist, das nicht den Gesetzen der Liebe entspricht. In mir möge das Licht meiner Seele erwachen, der allgegenwärtige Geist. Ich bejahe das Absolute in mir. In mir erwacht die Heilsflamme meiner Seele. Ich bejahe den allgegenwärtigen Geist in mir. Ich bin, das ich bin, ein Kind des Vaters. Ich bin aus seinem Leben. Ich bin das Leben in ihm.

mehr und mehr in das vierte Bewusstseinszentrum, in die größer werdende Christusflamme.

und meine Beine werden leichter. Mein Körper wird reiner, lichter und harmonischer. Leicht und behend sind Arme und Hände. Mein Haupt wird durchstrahlt vom Lichte der Gottheit. Meine Gehirnzellen ordnen sich.

Tiefe Ruhe zieht in mich ein. Stille, unendliche Stille durchzieht Seele und Leib. Ich bin frei und gelöst. Ich bin Stille. Ich bin in Harmonie.

mehr und mehr dem inneren Christuslicht. Dem Christusgeist in mir übergebe ich alles, was noch unlauter ist, was bewusst und unbewusst mein Ich ist.

Hebe mich empor. Finde heraus aus der Begrenzung menschlichen Fühlens und Wollens. Ich bin ein Kind Gottes. Ich bin vom Christus Licht durchstrahlt. Ich bin vom göttlichen Kraftfeld eingehüllt. Das Feuer des Christus ordnet meine Gehirnzellen. Den Ballast menschlichen Ichs verzehrt das Licht. Ich empfinde die Beschwingtheit meines inneren Leibes, der Seele. Ich bin ein Kind Gottes. Meine Seele öffnet sich gleich eine Rose. Sie verströmt den Duft des Allmächtigen. In meine fünf Sinne strömt der Duft des Allmächtigen ein, die Kraft Gottes.

Fühle die Beschwingtheit und Leichtigkeit meiner Seele. Immer mehr wende ich mich der sich vergrößernden Christusflamme zu. Das Christuslicht strahlt in jede Zelle meines Körpers. Christus und ich wollen eins werden. Ich bejahe das Absolute in mir. Christus und ich sind eins. Im vierten Bewusstseinszentrum ruhend, atme ich befreit die in mich einströmende ätherische Kraft.

Es durchpulst mich der Christusgeist. Es erweckt mich die Christusflamme.

bin in mir. Das ewige Leben meiner Seele. Es durchpulst mich das ewige Leben. Es durchstrahlt mich die Fülle der Gottheit. Die Zellen meines Leibes sind erfüllt von der Kraft Christi. In mir atmet die absolute Stille. In mir und um mich brennt die geistige Flamme des Christus Gottes. Friede, unendlicher Friede durchströmt mich. Die himmlische Seligkeit berührt mich. Ewige Harmonie. Ich empfinde die Einheit mit allem Sein. Losgelöst von allem Weltlichen vernehme ich den reinen Pulsschlag der Natur. Ich bin in Gott und Gott ist in mir. Alles ist sein Leben. Ich bin sein Kind. Der Urgrund, die Liebe Gottes gebar mich. Der Urgrund, die Liebe Gottes erhält mich. Der Urgrund, die Liebe Gottes ruft mich durch Christus. Ich vernehme den Ruf meiner Seele. Rein und geläutert, leicht und beschwingt, soll sich meine Seele zur innersten Quelle erheben, zum hehren Bewusstsein.

oben, getragen von der Kraft, die mein Leben ist. Ich bin das Leben. Ich lausche auf den Atem der Stille.

Guten Morgen, lieber Zuhörer, liebe Zuhörerin. Wie ist heute Morgen das Wetter? Oh nein, ich meine, wie ist Ihre Laune? Gedrückt, betrübt oder heiter? So mancher wird sich denken, warum soll ich schon am frühen Morgen heiter sein? Es gibt wenig, woran ich mich erfreuen könnte. Das mag sein, denn wenn wir in den Alltag blicken oder gar in unsere Welt, dann sehen wir viele Wolken am Horizont, die leicht den sonnigen Blick und letztlich das sonnige, gleich heitere Gemüt überschatten. Doch Wolken mögen kommen oder gehen, hinter den Wolken aber scheint immer die Sonne. Ob bei Tag oder Nacht, die Sonne hat sich von uns nicht abgewandt, nur ein Teil unseres Erdplaneten hat der Sonne den Rücken gekehrt. Das nennen wir Nacht. Der Tag liegt vor Ihnen, denn der Teil des Erdplaneten, auf dem Sie wohnen, hat sich wieder der Sonne zugewendet. Wie werden Sie es heute halten? Wir Menschen haben so die Angewohnheit, über Übles wie Missstände, Angst, Leid und Fehlschläge stundenlang, ja tagelang zu grübeln. Das macht uns lustlos, mürrisch und traurig. Doch so, wie hinter den Wolken die Sonne scheint, so strahlt ihnen Gott, der hinter jeglicher Trübheit, hinter jeglichem Bedrücktsein ist, immer sein Licht der Liebe und des Friedens zu. Gott, die innere Sonne, ist um vieles heller, leuchtender und strahlender als alle Trübsal. Er steht über unserer Lustlosigkeit, über unserem Mürrischsein und unserer Traurigkeit.

schauen wir nun durch dieses unser Wolkenband, durch unsere Gefühle von Unzulänglichkeit, Missmut und Sorge hindurch und bejahen wir das Licht Gottes, bejahen wir seine Größe und Liebe, bejahen wir seine Gegenwart und Hilfe, bejahen wir, dass er uns alle liebt, dann wird es in uns heller. Das Wolkenband schwindet, das Gemüt heitert sich auf. Wer die Bejahung der Gegenwart Gottes schon am frühen Morgen übt, der wird bald feststellen, dass in sein Leben mehr und mehr Heiterkeit einzieht. Und wem es zum Anliegen wird, Gott, das Licht, die Wärme, die Sonne, tagsüber immer wieder zu bejahen, der wird mit der Zeit hoffnungsfroh. Sein Gemüt heitert sich immer mehr auf und er erlangt die souveräne Heiterkeit, die von innen, von Gottes Liebe, von der Allsonne kommt.

Es wäre gut, wenn Sie vor Ihrem Mittagsmahl auf den Vormittag zurückblicken und sich fragen, ob Ihr Vormittag gut war. Hat sich Ihr Gemüt aufgeheitert? Haben Sie die Bejahung der Liebe, des Lichtes und des Friedens aus Gott immer wieder angewendet? Haben Sie diese Worte nicht nur vor sich hergedacht oder hergesprochen, sondern diese mit Glauben und Hoffnung gefüllt? Dann sind Sie nicht nur hoffnungsfroh, sondern heiter. Oder sollten eventuell doch noch einige Wolken am Horizont Ihres Gemüts stehen? Lieber Zuhörer, liebe Zuhörerin, die Sonne steht hoch, die Strahlung ist stark, die Hilfe ist groß. Und so sie die unter Umständen vorhandenen Wolken bereinigen, werden sie gelassener, freudiger, hoffnungsvoller, ja heiterer in den Nachmittag gehen.

Am Abend, wenn der Teil des Erdplaneten, auf dem Sie wohnen, sich von der Sonne abwendet, könnten Sie noch einmal Rückschau halten, wie der heutige Tag war. Haben Sie sich der inneren Sonne zugewendet, aus ihr die Kräfte, die Hoffnung und die Tatkraft geschöpft? Dann sind Sie auch am Abend noch heiter und froh gestimmt, denn Ihr Tagwerk war ausgefüllt. Sie haben den Tag und Ihre Arbeit mit Leben erfüllt und letzten Endes sich selbst die Kraft und das Leben aus Gott zugedacht und zugesprochen.

geben sie die Bejahung des Guten nicht auf. Denken sie immer daran, dass Gott in allem ist und dass er über jeglicher Trübnis, über allen Sorgen, über Krankheit, Not und Leid steht. Bejahen Sie Gott, das Licht, die warme Sonne in allem, und Sie werden gelassener und von innen her sonniger, gleich souverän heiter durch Ihr irdisches Leben gehen. Bei jedem Menschen ziehen immer wieder die Wolken auf. Der Blick wird trüber, das Gemüt ist überschattet. Doch, lieber Zuhörer, liebe Zuhörerin, es kommt darauf an, wie lange wir die Wolken nähren. Begegnen wir ihnen mit der Bejahung, dass Gott, die große, allmächtige Sonne, in uns leuchtet, dass Gottes Liebe, Weisheit und Größe uns helfen und beistehen möchte, dann werden wir mit der Hilfe des Christus Gottes, mit dem inneren Licht, mit dieser inneren Sonne die Wolken auflösen, sodass wieder das sonnige Gemüt, die souveräne Heiterkeit in Gott zum Durchbruch gelangt. Sollten heute Abend noch einige Wolken am Horizont sein, denn der Tag bringt so manchem viel für, aber auch viel wider, dann sollten wir die noch vorhandenen Widerwärtigkeiten bereinigen über die Kraft der Gedanken oder durch einen Anruf, durch einen verbindenden Brief oder durch ein entsprechendes Gespräch. Lieber Zuhörer, liebe Zuhörerin, ich wünsche Ihnen einen erfüllten Tag, das Licht der inneren Sonne, ein heiteres Gemüt, einen versöhnlichen und verstehenden Blick und ein Herz, das in der Bejahung für das Gute, für das innere Licht, für die innere Wärme, für die souveräne Heiterkeit schlägt. In diesem Sinne einen guten Tag.

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Aus dem Büchlein Zuversicht lesen wir Folgendes. Sammle immer wieder aufs Neue deine positiven Gedanken und richte sie auf die Kräfte des Christus Gottes in dir aus. Viele Menschen, und es werden immer mehr, haben den Glauben an eine höhere Macht verloren, die wir Menschen im Abendland, Gott oder Christus oder Christus Gottes nennen. Warum kommt man zunehmend davon ab, an eine höhere Macht, an ein Gesetz des Lebens zu glauben, das uns beistehen und helfen möchte? Obwohl seit langem bekannt ist, jeder Mensch ist seines Glückes Schmied, wenden sich dennoch immer mehr von der Erfüllung des positiven, allwaltenden Gesetzes der Gottes- und Nächstenliebe ab. Jeder Einzelne von uns weiß zum Beispiel um die 10 Gebote Gottes, gegeben durch seinen Propheten Mose. Fragen wir gottabtrünnige Menschen, ob sie die 10 Gebote Gottes kennen, dann erleben wir, dass der eine sagt, ja, ich kenne sie. Ein anderer sagt, ja, ich weiß, dass es sie gibt. Und wieder ein anderer meint, das war einmal, heute ist eine andere Zeit. Weitere Einwände heißen, lassen Sie mich in Ruhe mit den Geboten. Sie gehören in die Kirche. Oder ich kenne die 10 Gebote, doch meine Interessen liegen ganz woanders. Oder die Gebote Gottes gehören zu den alten Menschen. Ich bin noch jung. Eventuell beschäftige ich mich damit, wenn ich älter werden sollte. Oder die 10 Gebote Gottes gehören zu den Pfarrern und Priestern, um ihren Gläubigen etwas weismachen zu wollen. Oder lassen Sie mir meine Ruhe mit diesem Quatsch. Ich glaube nicht an Gott, ich bin Atheist. Oder wo ist er denn, der liebe Gott? Schauen Sie sich doch mal unsere Welt an. Die Reichen werden immer reicher, die Armen immer ärmer. Viele Menschen hungern und verhungern. Tiere werden gequält, sie sind nur noch Mittel zum Zweck. Futtermittel für eine missratene, zweibeinige Kreatur, die sich Mensch nennt. Oder, wie es immer wieder heißt, stecken Sie Ihr Gebetsbuch weg oder geben Sie es dem Priester und sprechen Sie über alles das Amen.

liebe Mitmenschen, direkte Worte aus der Welt von heute. War es in zurückliegenden Zeiten anders? Es war nicht viel anders, nur variierte es gemäß der jeweiligen Zeitepoche. Die 10 Gebote bestehen seit circa 3300 Jahren. Was hat sich seit dieser Zeit geändert? Fragen wir uns, wer hätte sich ändern sollen? Wer ist gefragt, sich zu ändern? Der Mensch oder Gott? Gott lässt uns Menschen die Freiheit, denn er gab uns die 10 Gebote im Du sollst und nicht Du musst. In den beiden kleinen Worten Du sollst liegt die Freiheit des Menschen, doch auch die Verantwortung für sein Fühlen, Empfinden, Denken, Sprechen und Tun. Mit den 10 Geboten Gottes meinte Gott keinen anderen als sie, als uns, als jeden von uns. In den Worten Du sollst liegt also der Hinweis, und so du es nicht tun willst, trägst du selbst die Verantwortung für dein Ich will es anders. Zu allen Zeiten wollten es die Menschen anders. Was dabei herauskam, ist die heutige Zeit, ist eine virtuelle Welt, die immer weniger Menschen eine positive Perspektive bietet in der Aussage, irgendwann wird es wieder besser werden. Wer soll diese Welt besser machen? Eventuell die Politiker der verschiedenen Länder? Oder Pfarrer oder Priester? Die meisten Menschen haben ihr Selbstwertgefühl an der Pforte einer äußeren Religion abgegeben. Am Altar einer Kirche ihren freien Willen geopfert. Treffend sagt Dostojewskis Großinquisitor in seiner Rede zu Jesus, dem Christus, Folgendes über das Volk. Sie werden uns anstaunen und uns für Götter halten, weil wir, die wir uns an ihre Spitze stellten, uns bereit erklärt haben, Freiheit zu ertragen, vor der sie erschraken, und über sie zu herrschen. So schrecklich wird es ihnen zuletzt erscheinen, frei zu sein. Aber wir werden sagen, dass wir dir gehorsam sind und in deinem Namen herrschen. Der freie Geist, das Gesetz des Lebens, das uns beistehen und helfen möchte, spricht anders. Du sollst, lehrte uns der Geist der Freiheit in den 10 Geboten, nicht du musst, wie es äußere Religionen vorschreiben. Was wäre zu tun, vor allem dann, wenn sich Menschen von den 10 Geboten distanzieren? Viele Menschen glauben an die positive Kraft. Sie auch? Wenn ja,
dann darf ich folgende Frage stellen. Wie halten Sie es mit dem positiven Denken? Sagen Sie nicht, es ist sehr schwer, an dem positiven Denken festzuhalten, denn man weiß oft nicht, was genau positives Denken ist.

Wie oft hört man, ich bin positiv, ich bejahe in allem das Positive. Hand aufs Herz. Ist diese generelle Bejahung nicht allzu abstrakt? Wie oft hören und denken wir selbst, jeder Mensch ist seines Glückes Schmied. Das heißt doch, wir sind frei. Jeder ist frei, so sein Glück zu schmieden, wie es ihm beliebt. Doch was ist schon positiv? Um Erfolg zu haben, müssten wir dem Positiven eine bezeichnende Eigenschaft zuordnen. Zum Beispiel könnten wir die 10 Gebote Gottes, die immer mit den Worten »Du sollst« beginnen, als richtungsweisende Anleitung wählen. Stellen wir einem oder einigen Geboten unser Denken und Verhalten gegenüber und vor allem das, was wir hinter unseren Verhaltensweisen verbergen, dann könnte plötzlich in uns ein Warnlicht aufleuchten. Dieses strahlt unser Verhalten an und zeigt uns auf, was wir zu beheben hätten, um tatsächlich positiv zu denken, zu reden und zu handeln. Die 10 Gebote wären also eine Anleitung zum positiven Denken und letzten Endes, um zu verstehen, was eigentlich Freiheit bedeutet. Du sollst beinhaltet die Freiheit. Du musst ist Religion. Haben Sie Mut, Ihr sogenanntes positives Denken den 10 Geboten gegenüberzustellen in der Frage, was steckt hinter meinem Denken, Reden und Tun. Probieren Sie es aus. Sie selbst haben den Gewinn. Seien Sie zuversichtlich, auch wenn es die erste Zeit Mühe kostet, sich immer wieder zu hinterfragen in dem Bewusstsein, wer bin ich eigentlich? Was steckt hinter meinem Verhalten? Mit der Zeit wird Ihr Bewusstsein daran wachsen, denn dann verstehen Sie, was es heißt. Jeder Mensch ist seines Glückes Schmied. Mit der Zeit werden Sie nicht mehr nur vom Positiven reden. Sie werden Schritt für Schritt sich selbst analysieren, sich auf die Schliche kommen und das in Ordnung bringen, was hinter Ihren Verhaltensweisen liegt. Das ist der Weg der Veränderung, der Weg zur ehrlichen Selbstfindung. Der nächste Schritt wäre, und das erfahren Sie selbst durch Ihr wahrhaftiges, positives Analysieren, dass Sie sich bei keinem Menschen mehr anlehnen wollen, damit er Ihnen beisteht und hilft. Im Laufe dieser Entwicklung können Sie anderen aus Ihrer Erfahrung helfen, weil Sie stets Ihr Verhalten den Geboten gegenüberstellten und herausfanden, was Sie schwächt und was Sie stärkt. Dabei sind Sie nicht religiös geworden,
sondern selbstsicherer und bewusster. Was Positives, wahrhaftiges Denken, Reden und Tun anbelangt. Liebe Mitmenschen, kein Mensch kann Ihnen das positive Denken abnehmen. Sie selbst werden sich als der Sieger über Ihr weiteres Leben erweisen. Richtschnur sind immer die kosmischen Lebensregeln der Gesetzmäßigkeiten Gottes, die 10 Gebote. Wir Menschen, jeder einzelne von uns, hat sein Erdenleben in seinen Händen. Was wir daraus machen, entscheiden wir selbst und kein anderer. Von Herzen wünsche ich Ihnen ein gutes Händchen, um die positiven Kräfte zu sammeln. Gabriele

Guten Morgen, lieber Zuhörer, liebe Zuhörerin. Wie ist heute Morgen das Wetter? Oh nein, ich meine, wie ist Ihre Laune? Gedrückt, betrübt oder heiter? So mancher wird sich denken, warum soll ich schon am frühen Morgen heiter sein? Es gibt wenig, woran ich mich erfreuen könnte. Das mag sein, denn wenn wir in den Alltag blicken oder gar in unsere Welt, dann sehen wir viele Wolken am Horizont, die leicht den sonnigen Blick und letztlich das sonnige, gleich heitere Gemüt überschatten. Doch Wolken mögen kommen oder gehen, hinter den Wolken aber scheint immer die Sonne. Ob bei Tag oder Nacht, die Sonne hat sich von uns nicht abgewandt, nur ein Teil unseres Erdplaneten hat der Sonne den Rücken gekehrt. Das nennen wir Nacht. Der Tag liegt vor Ihnen, denn der Teil des Erdplaneten, auf dem Sie wohnen, hat sich wieder der Sonne zugewendet. Wie werden Sie es heute halten? Wir Menschen haben so die Angewohnheit, über Übles wie Missstände, Angst, Leid und Fehlschläge stundenlang, ja tagelang zu grübeln. Das macht uns lustlos, mürrisch und traurig. Doch so, wie hinter den Wolken die Sonne scheint, so strahlt ihnen Gott, der hinter jeglicher Trübheit, hinter jeglichem Bedrücktsein ist, immer sein Licht der Liebe und des Friedens zu. Gott, die innere Sonne, ist um vieles heller, leuchtender und strahlender als alle Trübsal. Er steht über unserer Lustlosigkeit, über unserem Mürrischsein und unserer Traurigkeit.

schauen wir nun durch dieses unser Wolkenband, durch unsere Gefühle von Unzulänglichkeit, Missmut und Sorge hindurch und bejahen wir das Licht Gottes, bejahen wir seine Größe und Liebe, bejahen wir seine Gegenwart und Hilfe, bejahen wir, dass er uns alle liebt, dann wird es in uns heller. Das Wolkenband schwindet, das Gemüt heitert sich auf. Wer die Bejahung der Gegenwart Gottes schon am frühen Morgen übt, der wird bald feststellen, dass in sein Leben mehr und mehr Heiterkeit einzieht. Und wem es zum Anliegen wird, Gott, das Licht, die Wärme, die Sonne, tagsüber immer wieder zu bejahen, der wird mit der Zeit hoffnungsfroh. Sein Gemüt heitert sich immer mehr auf und er erlangt die souveräne Heiterkeit, die von innen, von Gottes Liebe, von der Allsonne kommt.

Es wäre gut, wenn Sie vor Ihrem Mittagsmahl auf den Vormittag zurückblicken und sich fragen, ob Ihr Vormittag gut war. Hat sich Ihr Gemüt aufgeheitert? Haben Sie die Bejahung der Liebe, des Lichtes und des Friedens aus Gott immer wieder angewendet? Haben Sie diese Worte nicht nur vor sich hergedacht oder hergesprochen, sondern diese mit Glauben und Hoffnung gefüllt? Dann sind Sie nicht nur hoffnungsfroh, sondern heiter. Oder sollten eventuell doch noch einige Wolken am Horizont Ihres Gemüts stehen? Lieber Zuhörer, liebe Zuhörerin, die Sonne steht hoch, die Strahlung ist stark, die Hilfe ist groß. Und so sie die unter Umständen vorhandenen Wolken bereinigen, werden sie gelassener, freudiger, hoffnungsvoller, ja heiterer in den Nachmittag gehen.

Am Abend, wenn der Teil des Erdplaneten, auf dem sie wohnen, sich von der Sonne abwendet, könnten sie noch einmal Rückschau halten, wie der heutige Tag war. Haben sie sich der inneren Sonne zugewendet, aus ihr die Kräfte, die Hoffnung und die Tatkraft geschöpft? Dann sind sie auch am Abend noch heiter und fröhlich.

geben Sie die Bejahung des Guten nicht auf. Denken Sie immer daran, dass Gott in allem ist und dass er über jeglicher Trübnis, über allen Sorgen, über Krankheit, Not und Leid steht. Bejahen Sie Gott, das Licht, die warme Sonne in allem, und Sie werden gelassener und von innen her sonniger, gleich souverän heiter durch Ihr irdisches Leben gehen. Bei jedem Menschen ziehen immer wieder die Wolken auf. Der Blick wird trüber, das Gemüt ist überschattet. Doch, lieber Zuhörer, liebe Zuhörerin, es kommt darauf an, wie lange wir die Wolken nähren. Begegnen wir ihnen mit der Bejahung, dass Gott, die große, allmächtige Sonne, in uns leuchtet, dass Gottes Liebe, Weisheit und Größe uns helfen und beistehen möchte, dann werden wir mit der Hilfe des Christus Gottes, mit dem inneren Licht, mit dieser inneren Sonne die Wolken auflösen, sodass wieder das sonnige Gemüt, die souveräne Heiterkeit in Gott zum Durchbruch gelangt. Sollten heute Abend noch einige Wolken am Horizont sein, denn der Tag bringt so manchem viel für, aber auch viel wider, dann sollten wir die noch vorhandenen Widerwärtigkeiten bereinigen über die Kraft der Gedanken oder durch einen Anruf, durch einen verbindenden Brief oder durch ein entsprechendes Gespräch. Lieber Zuhörer, liebe Zuhörerin, ich wünsche Ihnen einen erfüllten Tag, das Licht der inneren Sonne, ein heiteres Gemüt, einen versöhnlichen und verstehenden Blick und ein Herz, das in der Bejahung für das Gute, für das innere Licht, für die innere Wärme, für die souveräne Heiterkeit schlägt. In diesem Sinne einen guten Tag.

Bedenken wir, das Licht Gottes ist stärker als die Finsternis. Das Gute wird immer über das Ungute, allzu Menschliche, siegen. Es kommt nur auf uns an, ob wir ihm dazu die Möglichkeit geben, indem wir uns dem Licht, Gott in Christus, unserem Erlöser, dem einzig Guten, zuwenden.

0: Liebe Zuschauerinnen, liebe Zuschauer, herzlich willkommen zu einer Sendung aus der Reihe Die wahre Schule ist das Leben. Heute mit dem Thema Das Gesetz der Entsprechung, wozu wir Sie ganz herzlich begrüßen möchten. Seit rund 5 Jahrzehnten wirkt Gabriele als Lehrprophetin und Botschafterin des ewigen All-Einen Gottes und gibt das ewige Wort aus dem Reich Gottes in Hunderten von Offenbarungen zu den Menschen. Darüber hinaus bringt sie uns in unzähligen Schulungen das Gesetz des Lebens nahe, das Gesetz der Gottes- und Nächstenliebe. Diese Schulungen beinhalten Themen, die uns Menschen wieder den Weg nach innen zu unserem wahren göttlichen Wesen weisen. Und sie sind daher von unschätzbarem Wert. In dieser Sendereihe dürfen wir Ihnen einige dieser vielen Schulungen und Seminare vorstellen. Die Lehrstunden von Gabriele sind keine Theorie, sondern sie sind lebensnah und laden ein, das Gehörte auszuprobieren und eigene Erfahrungen damit zu sammeln. Haben wir uns zum Beispiel schon einmal hinterfragt, warum wir uns in gewissen Situationen immer wieder auf eine bestimmte Art und Weise verhalten oder warum wir uns aufregen, wenn einer unserer Mitmenschen etwas Bestimmtes zu uns sagt? Einen Schlüssel, um uns selbst besser erkennen zu können, gibt uns das Gesetz der Entsprechung. Es besagt, dass alles, was auf uns zukommt und uns bewegt oder irritiert, kein Zufall ist, sondern etwas mit uns ganz persönlich zu tun hat. Es entspricht uns eben. Es ist ähnlich, wie wenn man mit einem Instrument einen Ton spielt und bei einer Gitarre in der Nähe die entsprechende Saite zu schwingen beginnt. So verhält es sich auch bei uns Menschen. Wenn etwas auf eine in uns liegende Entsprechung trifft, dann kommt dieser Aspekt, dieser Komplex in uns zum Schwingen und löst unter Umständen heftige Reaktionen aus. Das Gesetz der Entsprechung kann für uns also eine ausgezeichnete Möglichkeit zur Selbsterkenntnis sein, um unsere eigenen Fehlhaltungen zu entdecken und sie zu bereinigen. Das heißt, den Ballast unserer Seele im Laufe unseres Erdenlebens abzuwerfen. Hören wir nun, was Gabriele zu diesem Gesetz der Entsprechung schult.
1: Was ist das Gesetz der Entsprechung und wo kommt es her? Gehört es zu unserem geistigen Erbe? Denken wir an das höchste Strahlenwesen. Es ist Gott, unser ewiger Vater. Gott, unser Vater ist absolute Liebe. Ist es möglich, dass das höchste Strahlenwesen, Gott, unser Vater, Entsprechungen hat? Nein. Wir müssen uns also fragen, wo kommen dann die Entsprechungen her? Wir sind Ebenbilder unseres Vaters. Unser ewiger Vater hat keine Entsprechungen. Er ist absolute, ewig strömende Liebe. Unser Erbe ist göttliche Liebe. In der göttlichen Liebe sind Friede, Harmonie, Demut, Güte, Ordnung, Wille, Weisheit, Ernst, Geduld, Liebe, Barmherzigkeit. Das ist unser geistiges Erbe. Das ist der Makrokosmos. Die 7 Grundkräfte Gottes. Und diese 7 Grundkräfte haben wir in uns. So ist unser inneres Wesen, der Mikrokosmos. Darin sind Sanftmut, Demut, Güte, die vielen, vielen Kräfte, die in diesen Grundkräften mit beinhaltet sind. So könnten wir sagen, das Gesetz der Entsprechung haben letztlich die Fallwesen geschaffen. Und alle, die in den Fall eintauchen, also sich belasten, bauen an dem Gesetz der Entsprechung. Jede Belastung, auch Sünde genannt, ist eine niedere Schwingung in unserer Seele. Und diese spricht sofort darauf an, wenn Gleiches oder Ähnliches auf uns zuschwingt. So können wir dann schlussfolgern, dass wir Gleiches oder Ähnliches in uns haben, wenn etwas auf uns zuschwingt und wir uns darüber erregen.
2: Gabriele erklärt weiter. Und wie überwinden wir dieses Gesetz der Entsprechung? Wie beheben wir das, was uns anschwingt, was uns erregt? Wenn wir wieder vollkommen werden wollen, die bewussten Ebenbilder unseres ewigen Vaters, strahlen reine Geistwesen, so müssen wir vieles, was wir verursacht haben, anhand unserer Entsprechungen also erkennen. Denn wenn es große Bestandteile der Entsprechungen sind, die wir nicht erfahren, die wir nicht anschauen, werden wir sie immer wieder verstärken. Die Selbsterkenntnis ist daher für uns ein ganz wesentlicher Faktor. Die Grundlage, damit das Erlöserlicht in uns größer werden kann. Gabriele fährt fort. Christus hat uns den Erlösefunken gebracht. Doch die Erlösung in jedem von uns ist erst dann abgeschlossen, wenn wir keine Entsprechungen mehr haben. Solange wir Entsprechungen haben, stehen wir unter dem Zeichen der Erlösung. Erst dann, wenn wir die Entsprechungen erkannt und übergeben haben und immer mehr das Gesetz Gottes leben, kommen wir als Wesen in die drei Kindschaftseigenschaften, in die Vorbereitungsebenen, wo wir die Handhabung des ewigen Gesetzes erlernen, das heißt, unseren geistigen Körper ganz und gar zu beherrschen, jede kosmische Strahlung, jedes geistige Atom. Im Gesetz der Entsprechung zu leben, ist sehr gefährlich. Denn wenn wir nicht wachsam sind und unsere Erregungen nicht sofort anschauen oder Christus übergeben, dann werden wir an diesen Entsprechungen, also Belastungen, auch Sünde genannt, weiter bauen. Doch uns ist jeden Tag die Möglichkeit gegeben, das Quantum, das wir an diesem Tag erkennen sollen, zu erfahren. Das geht vom frühen Morgen bis spät am Abend.
0: Gabriele erläutert weiter. So manches, das auf uns zuschwingt, erregt uns nicht. Vieles kommt jedoch auf uns zu, bei dem wir in unserem Inneren ein Prickeln spüren. Wir spüren Unmut, wir spüren das Hochsteigen von Aggressivität, von Neid und vielem mehr. Wir sehen unseren Nächsten, an ihm gefällt uns einiges, was wir nicht haben. Es folgt der Neid, wir sind neidisch. Wenn wir nicht darauf achten, geht dieser Impuls an uns vorbei. Er ist aber nicht aufgehoben, sondern nur aufgeschoben. Unter Umständen werden wir, wenn wir über den Neid, über das, was unser Nächster hat und wir nicht haben, nachgrübeln und eventuell negativ über ihn sprechen, diesen Komplex Neid vergrößern. Und irgendwann kommt er dann massiver auf uns zu. So sind die Tage ein Geschenk von Gott. Und jeden Morgen, wenn wir erwachen, können wir sicher sein, Gott hat uns in diesen Tag gestellt, weil er uns an diesem Tag heute viel zu sagen hat. Leben wir diesen Tag bewusst, dann erfahren wir unsere Entsprechungen. Wir erfahren Erinnerungen und spüren in den Erinnerungen, was wir schon abgelegt haben. Die Entsprechungen bringen uns in Wallung. Die Erinnerungen lassen uns souverän erkennen, mit welchen Mühen und Plagen wir das, was uns anschwingt, abgelegt haben. Daraus ergibt sich auch das Verständnis für unsere Mitmenschen, die nun mit dem Komplex noch ringen, den wir mit viel Anstrengung überwunden haben. Daraus ergibt sich die geistige Souveränität und die innere Haltung, unserem Nächsten, soweit wie es uns möglich ist, zu helfen. Im Gebet, durch aufmunternde Worte oder durch rechte Impulse, um ihn vorsichtig darauf aufmerksam zu machen, wie wir dieses Problem angegangen haben, um es zu überwinden.
1: Hören wir, was Gabriele weiter erklärt. Uns wird jeden Tag nur so viel gegeben, wie wir zu tragen vermögen. Außer wir schieben etwas, das wir anschauen sollen, immer wieder vor uns her, machen uns darüber nur Gedanken und vergrößern also unsere Entsprechung, unsere Belastung oder Sünde. Dann kann die Zeit kommen, in der dieser massive Komplex über uns hereinbricht und wir wissen augenblicklich nicht, wie wir damit beginnen sollen, das Ganze abzutragen. Doch wenn wir in dem Augenblick, in dem wir erkennen, dass mehrere Entsprechungen oder ein ganzer Komplex auf uns zukommen, beten und bitten: Herr, gib mir die Möglichkeit zu erkennen, wie ich beginnen kann, das abzubauen. Dann kommt die Hilfe meist von innen. Wir werden plötzlich klar. Aus dem Komplex der Entsprechungen kommt ein Teil auf uns zu. Das heißt, Empfindungen oder Gedanken dieses Komplexes verstärken sich in uns. Und wir erkennen, da muss ich jetzt beginnen zu bereinigen. Wenn es jedoch um kleinere Entsprechungen geht, also oftmals nur kurze negative Gedanken, können wir sie Christus übergeben und ihnen entgegentreten, sobald sie wiederkommen. Und sagen: Nein, ich denke nicht mehr so, ich denke jetzt bewusst positiv. Dann wandelt Christus diese negative Kraft in positive Energie um. Das bewirkt dann in uns, dass das Erlöserlicht größer wird. Haben wir unsere größeren Entsprechungen mit Christus abgearbeitet und sie ihm übergeben, dann werden diese Entsprechungen zu Erinnerungen. Schwingt uns Gleiches oder Ähnliches wieder an, dann erfahren wir in uns: Wir bleiben ruhig und souverän. Und zugleich kommt der Impuls: Ja, das habe ich überwunden. Und wir empfinden auch in unserem Inneren nach, wie wir es überwunden haben. Es kommen dann Aspekte, wie wir das Ganze, die ganze Entsprechung angegangen und somit mit Christus bereinigt haben. Dadurch können wir wiederum unserem Nächsten helfen, der in einer gleichen oder ähnlichen Situation ist.
2: Gabriele vertieft Folgendes. Wir kommen zu einem weiteren Thema. Wie werde ich friedfertig? Wir wollen doch oftmals sehr rasch den inneren Frieden erlangen, denn letztlich stört uns der Unfriede. Unsere Seele sehnt sich nach Frieden, nach Geborgenheit. Der Mensch jedoch tut oftmals Gegensätzliches. Warum? Könnte die Basis, um den Frieden in uns rascher zu erlangen, das Vertrauen zu Gott sein? Überlegen wir einmal, weshalb greifen wir in vielen Fällen unseren Nächsten an? Warum streiten wir mit ihm? Wir sagen, es sind unsere Entsprechungen. Ja, es sind wohl unsere Entsprechungen, doch wenn wir auf Gott vertrauen, dann werden wir ruhig und klar mit unserem Nächsten sprechen können. Die Basis, um rasch zum Frieden zu kommen, ist also das Vertrauen zu Gott. Haben wir jedoch wenig oder kein Gott vertrauen, dann kommt immer mehr die Angst. Und aus der Angst die Aggression. Und aus der Aggression der Kampf. Und letztlich der Krieg. Wenn wir Vertrauen zu Gott haben, können wir in einem anderen Ton sagen, was uns bewegt. Denken wir einmal an das Wort bewegt. Wir bewegen etwas und es ist letztlich die Entsprechung. Gehen wir nun mit dieser Entsprechung zu Gott und sagen, Herr, es ist eine Entsprechung, doch ich will das meinem Nächsten nicht so sagen, wie es jetzt in mir hochkommt. Ich vertraue auf deine Führung. Dann kommt in dem Augenblick eine gewisse Sanftmut in unser Inneres. Und wir spüren plötzlich, wie wir das, was in uns ist, mit anderen Worten ausdrücken können. Und unser Nächster hat Verständnis und geht unter Umständen auf unsere Worte ein. Es findet eine positive Kommunikation statt. Und so manches kann auch auf diese Weise sehr gut bereinigt werden.
0: Zum Abschluss unserer Schulungsstunde, liebe Zuschauerinnen und Zuschauer, dürfen wir Ihnen nun eine Originaltonaufnahme einspielen, in welcher Gabriele uns noch einen wunderbaren Gedanken mit auf den Weg gibt.
3: Der Herr sagt, werdet wie die kleinen Kinder. Nehmen wir mal diesen Gedanken, werdet wie die kleinen Kinder. Dann, wenn wir wie die kleinen Kinder werden, ist uns auch unser Vater näher. Wenn wir etwas mehr unseren Intellekt ausschalten und uns nicht nur als den Menschen sehen, sondern auch als das Kind Gottes, das den Vater über alles liebt, dann können wir auch unserem Vater etwas kindlicher begegnen. Nehmen wir mal Folgendes an. Auf uns schwingt irgendein Gedanke zu oder uns wird etwas gesagt, in dem Augenblick geht die Entsprechung hoch. Wut oder Aggression oder Neid oder was es auch ist. Wenn wir dann ganz kurz sagen, nach innen rufen, Vater, nicht so. Das soll heißen, nicht so, wie es jetzt aus mir herauskommt. Im selben Augenblick kommt Kraft und wir spüren, dass wir diese Entsprechung leichter bewältigen können oder mit ganz anderen Worten auf unseren Nächsten zugehen können. Die Hilfe ist da. Auch dadurch spüren wir, wie Gott, der Geist unseres Vaters, uns nahe ist. Und dieses Spüren gibt Vertrauen, ihm immer wieder alles hinzulegen, was uns bedrückt, oder bei jedem Aufwallen einer Entsprechung zu rufen, Vater, nicht so. Aus dem Vertrauen kommt der Friede. Und der Friede birgt in sich wieder Souveränität, über dem Menschlichen zu stehen und uns genauer anzusehen und rascher zu bereinigen, was noch menschlich an uns ist. Lassen wir den Vater in uns wirken. Und bemühen wir uns, mehr Kinder zu sein. Nicht das Kindische, sondern das Kind. Der Ruf Vater und der Geist unseres Vaters wirkt in uns.
0: liebe Zuschauerinnen und Zuschauer, diese Aufforderung Gabrieles, den Vater in uns wirken zu lassen und uns zu bemühen, mehr Kind zu sein, kann uns in unserem Alltag als Bewusstseinsstütze dienen. Jeder, der möchte, kann mit dem Gehörten üben, sich beobachten, Erfahrungen sammeln und lernen. Denn die wahre Schule ist das Leben. Wir verabschieden uns von Ihnen, liebe Zuschauerinnen und Zuschauer, und freuen uns, wenn wir Sie zu einer weiteren Sendung wieder begrüßen dürfen. Auf Wiedersehen und ein herzliches Gott zum Gruß.

Liebe Mitmenschen, darf ich Sie so nennen? Im Geiste unseres ewigen Vaters sind wir alle Brüder und Schwestern. So würde ich allzu gerne zu Ihnen sagen, liebe Brüder, liebe Schwestern, einen himmlischen Gruß. Bevor wir zu diesen 7 inneren Perlen kommen, möchte ich kurz unsere ewige Heimat beschreiben, das Reich Gottes, das Reich unseres ewigen Vaters. Denn wir sind göttliche Wesen. Der Ewige hat uns als reine Wesen geschaut und geschaffen und jedem Wesen das Reich Gottes als Erbe gegeben. Wenn ich nun etwas mehr vom ewigen Reich erkläre, dann möchte ich Sie bitten, zu entschuldigen, wenn ich ein 7-dimensionales ewiges Reich in unsere 3-dimensionale Sprache übersetzen muss. Es ist nun mal so, dass wir in den 3 Dimensionen leben. Entsprechend sind auch unsere Worte, ist unsere Sprache. Ich bitte Sie also um Verständnis, wenn Sie nicht alles verstehen. Doch in den Worten liegt, wenn Sie tiefer in die Worte blicken, was die Hülle, das Wort selbst, nicht zu sagen vermag, sondern einzig die Sprache des Seins, und die ist das Gesetz des Lebens. Unsere ewige Heimat, das Reich Gottes, besteht aus 7 Grundhimmeln. Es sind mit unserer Sprache gesprochen, 7 göttliche Perlen. In jedem göttlichen Himmel leuchten alle anderen Himmel als Unterregion. Ich darf hinzufügen, dass die 7 Grundkräfte bestimmte Farbnuancen haben. Und in diesen Farbnuancen sind die Farben der Unterregionen aller anderen Himmel. So kann man sagen, 7 Grundhimmel, in ihnen leuchten alle anderen Himmel. 7 mal 7 Kräfte also, die das ewige Reich durchleuchten, durchstrahlen. Es ist das Gesetz des Lebens, es ist das Leben selbst. Jedes göttliche Wesen, zu dem auch wir gehören, denn tief in unserer Seele ist das reine Wesen, ist Erbe des großen ganzen Reiches. Die Essenz des Lebens, die Essenz der 7 mal 7 Himmel ist unser göttlicher Leib. Wir sind also im reinen Sein komprimiertes, ewiges, göttliches Gesetz, bestehend aus 7 mal 7 Kräften. Gott, unser ewiger Vater, ist der Vater Mutter Gott. Er ist der Schöpfer, der uns als seine Kinder geschaut und geschaffen hat. Das ewige Reich besitzt
ein riesiges energetisches Lichtpotenzial. Wir nennen es die Urzentralsonne. Die sieben Grundhimmel mit den Unterregionen kreisen in der Urzentralsonne, wir würden sagen um die Urzentralsonne. Und je näher ein Grundhimmel der Urzentralsonne kommt, umso mehr Energie bekommt er aus diesem urewigen Sein. Wir nennen dieses urewige Sein also auch Urzentralsonne. Daraus entwickeln sich dann wieder weitere göttliche, geistige Sonnensysteme, die sich einbetten in die Grundhimmel, die in der Nähe dieses sogenannten Zentralgestirns sind, Urzentralsonne oder Lichtkraft genannt. In dieser Bewegung hin zur Urzentralsonne werden auch Geistkinder in den Himmel, in die Sonnensysteme eingebettet. Also gibt es im ewigen Reich göttliche Familien. Die Familien bilden die Großfamilie, weil ja jedes göttliche Wesen Erbe der ganzen Unendlichkeit ist. Also sind die vielen, unzählig vielen Familien in diesen Grundhimmeln eine große Familie, die vom Vater Muttergott geschaut und geschaffen wurde und wird. Die Grundhimmel mit ihren Unterregionen kreisen also um dieses mächtige Zentralgestirn oder kreisen im Zentralgestirn. Es ist alles leuchtende Energie, es gibt keinen Schatten. Gott, die Allkraft, das Urgestirn gibt, der nahegelegene Himmel empfängt und auch alle göttlichen Wesen, die in diesem Grundhimmel mit den Unterregionen sind, empfangen Licht aus seinem Licht. Jedes göttliche Wesen, das sich aus der geistigen Kindschaft als vollkommenes göttliches Wesen, als Erbe der Unendlichkeit herausentwickelt, hat eine gewisse Mentalität. Jetzt wird schwierig, die Mentalität zu erklären. Wir würden sagen, es ist eine bestimmte Fähigkeit. Oder wir sagen, das ist der Beruf des göttlichen Wesens. Aus den göttlichen Wesen, aus jedem Einzelnen, entwickelt sich also die Mentalität. Wir würden sagen, wir müssen lernen, wir müssen einen Beruf erlernen. Die Geistkinder der Heimat entwickeln sich ganz allmählich, indem sie die Strahlen des ewigen Seins aufnehmen, indem sie lernen, die Essenz der göttlichen Natur, der Tiere, der Mineralien zu erfassen. Das ist ihr Wachstum. Und daraus entwickelt sich die Mentalität. Sie werden sagen, gibt es das überhaupt? Oh ja. Wir Menschen haben eine geistige Missbildung in uns. Wir glauben, wir müssen dann, wenn wir in das Reich Gottes zurückkehren, wenn es es überhaupt gibt, Halleluja singen und frohlocken. Denken Sie nicht so. Auch alles, was in den Institutionen Kirche abläuft, an Tradition, an Dogma, an Ritualen, es gibt es nicht im ewigen Reich. Das ewige Reich ist eine riesige Heimat,
Ist also ein mächtiges Reich. Ich finde jetzt gar keine anderen Worte dafür. Man kann nicht sagen, es ist ein Staat. Es ist ein abgeschlossenes, mächtiges Reich, das sich immer weiter vergrößert durch die Urzentralsonne. Also ist die ewige Heimat das wahre ewige Perpetuum mobile. Der Gottesgeist gibt, die göttlichen Wesen empfangen und sind tätig für das Reich Gottes, im Reich Gottes, in ihrer Heimat. Alles andere, was sie so hören und denken, wenn sie glauben, sie müssen Gott gnädig stimmen, das gibt es nicht. Gott ist gnädig. Nur wir Menschen sind ungnädig gegenüber unseren Mitmenschen. Und wenn sie sagen, ja, gibt es überhaupt dort Tiere, Pflanzen? Natürlich, aber alles in reinster Form, edel, zart und durchleuchtend. 7 Dimensionen durchleuchten unsere Geistkörper, durchleuchten jeden göttlichen Partikel unseres Geistkörpers. So sind auch die Tiere geschaffen. Alles ist geistige Partikelstruktur, durch die das Urlicht, die Kräfte des Seins leuchten. Blumen, Pflanzen, Bäume, alles leuchtet aus sich heraus. Es ist das Bewusstsein, das Gott geschaut und geschaffen hat. Wir können auch sagen, es ist Evolutionsbewusstsein, denn aus einem göttlich leuchtenden Mineral, das aus geistigen Uratomen, ich nenne nun das Atom mit unseren Worten, aus geistigem Uratom besteht, entwickeln sich Pflanzen, Tiere, Naturwesen bis hin zu einem Geistkind, das in eine Familie eingebunden wird und aus dieser Familie heraus ganz allmählich reift. Ich möchte jetzt nicht sagen wächst, sondern heranreift zu einem sogenannten vollkommenen göttlichen Wesen, das die Essenz aller Kräfte in sich trägt und aktiv bewegen kann. Es ist so schwer, das alles zu beschreiben. Doch die ewige Heimat ist ein unendliches, wunderbares Reich. Aus dieser ewigen Heimat begann der Fall. Warum? Weil ein göttliches Wesen sein wollte wie Gott. Im Ursystem war dieses Wesen allgöttlich. Geschaut und geschaffen vom Ewigen ist es göttlich. Ja, im ewigen Sein sind sie als reines Wesen auch göttlich. Aber nicht Gott, nicht allgegenwärtig. Aber dieses Wesen wollte allgegenwärtig sein. So war es und ist es nicht vorgesehen. Aber es wollte, weil es im Schaffungsprinzip allgegenwärtig war. Als es dann von Gott, dem Ewigen, geschaut und geschaffen wurde, ein göttliches Wesen, wollte es allgegenwärtig sein. Diese Zwistigkeit führte zum Fall. So kann man sagen, der Fall ist nichts anderes als eine Ausgeburt des Schöpfungsgeschehens. Denn Gott schöpfte und aus dem Allstrom entstanden göttliche Wesen, formgewordene ewige Wesen, die das göttliche Gesetz selbst sind.
Es sind also Erben der sieben Grundkräfte mit den sieben Unterregionen. Erben der sieben Himmel mit allen anderen Himmeln, die als Unterregionen gelten. Es sind sieben mal sieben Kräfte. Nun geht es zur Inkarnation. Wie sieht es dann aus? Der geistige Leib besteht aus der geistigen Partikelstruktur. Unzählige Partikel reihen sich aneinander und ineinander und sind durchstrahlt vom ewigen Gesetz der Liebe, von den sieben mal sieben Kräften. Geht nun ein göttliches Wesen zur Inkarnation, dann schachteln sich die Partikel ineinander ein, sie falten sich. Der Geistkörper wird kleiner, und je kleiner er wird, umso mehr nähert er sich der Materie, um sich zu inkarnieren. Doch in diesem eingeschachtelten Geistkörper sind die sieben Grundstrahlen des ewigen Seins, die Perlen der Himmel. Ist der geistige Leib so weit eingeschachtelt, dass er zur Inkarnation gehen kann, dann wird er von uns Menschen Seele genannt. Das Menschenkind wird geboren und eine Seele inkarniert sich in der Nähe der Hirnanhangdrüse des Menschen. Ganz, ganz, ganz allmählich fährt die Seele die sieben Strahlen aus, die sieben Kräfte des ewigen Seins. Langsam, ganz langsam wird die Seele etwas größer, denn sie soll und wird und tut es auch, den ganzen physischen Leib durchstrahlen. Ganz allmählich bauen sich diese Perlen, diese Bewusstseinszentren im physischen Körper auf. Über diese Kräfte strahlt der Gottesgeist in jede Körperzelle des Menschen, in jedes Organ, in jedes Blutgefäß. Also wird der Mensch ganz allmählich vom Geist des Lebens durchdrungen. Denken wir an ein Kleinkind. Ganz allmählich beginnt es, sich aufzurichten. Es beginnt allmählich zu stehen, sich zu bewegen und zu sprechen. Das bedeutet, die Kräfte des Lebens nehmen den Körper des Kindes in Besitz. Das Menschenkind reift heran und die sieben Grundkräfte des Lebens wirken im physischen Leib. Wir sagen so schlicht, wir atmen. Doch wir atmen nur, weil der ewige Geist durch die sieben Grundkräfte in alle Zellen unseres Körpers strömt und atmet in jedem Organ, in jedem Baustein unseres Leibes. Und nun sagt der Mensch, ich will, was der andere will, und wird zum Nachahmer der sündhaften Struktur, die von vielen, vielen Menschen ausgeht. Das heißt dann, die Perlen verschatten sich. Die Lebenskraft zieht sich mehr zurück, obwohl sie immer gegenwärtig ist und gibt, aber nicht mehr im vollen Maße. Warum? Weil der Mensch gegen
Das Leben handelt gegen diese sieben Grundkräfte, gegen die göttliche Ordnung, gegen den Willen Gottes, gegen die Weisheit, gegen den Ernst, die Ernsthaftigkeit, gegen die Geduld gleich Güte, gegen die Liebe Gottes, gegen die Barmherzigkeit gleich Sanftmut und verschattet so die Seele und somit die sieben Kräfte des Lebens. Wie geht denn die Verschattung vor sich? Um das Ganze etwas besser zu verstehen, ein Bild. Ein Erdteil neigt sich der Sonne zu. Am Morgen wird es heller. Doch, wie sieht es aus, wenn der Himmel verhangen ist? Mit dunklen Wolken, mit lichteren Wolken. Zum Beispiel die Morgenröte und die Abendröte sind verschmutzt mit Rußpartikeln und vielem mehr. Es sind verschiedene Farben, die die Sonne nicht ganz und gar durchkommen lassen. Wenn sich nun der Erdteil von der Sonne abwendet, dann wird es dunkel. Wir würden sagen finster. Ähnlich ist es mit uns Menschen. Wenn wir uns von Gott, unserem ewigen Vater, von dem Reich Gottes abwenden, dann wird es dunkel. Wir verschatten unsere Zentren, wir verschatten unsere Seele. Die Partikelstruktur der Seele nimmt das Grau, die Inhalte unserer Gefühle, Gedanken, unserer Wünsche, unseres ganzen Wollens auf. Es wird lichtgrau, dunkelgrau, schmutziges Rosé, wenn ich an das Abendrot oder Morgenrot denke. Es ist ein Gemisch von verschiedensten Farben. Wir müssen uns bewusst machen, alles ist Energie. Und jede Farbe ist gleich der Inhalt unserer Gefühle, Gedanken und Worte, unserer Wünsche, unseres

So strahlen auch dann unsere Zentren im Körper. Ähnlich ist auch unsere Aura. Wenn nun ein Zentrum, nehmen wir an die Ordnung oder der Wille, massiv belastet ist, zum Beispiel mit einer dunklen Hülle umkleidet, dann tun sich auch die Organe schwer, weil sie weniger Energie bekommen. Die Zellen rufen nach Licht, doch wir haben sie belastet. Und so könnten wir die ganzen Perlen hochgehen. Es sind die Bewusstseinszentren. Wir verschatten unser himmlisches Bewusstsein und überlagern es mit unserem niederen Bewusstsein, mit unserem Ego, mit unserer Sünde gleich, sowie der Handlung gegen den ewigen Geist. Wir wenden uns also von der Sonne ab und fühlen die Schatten in unserem Körper. Schmerzen, Leid, Krankheit, Not, Pein. Warum? Weil wir unser göttliches Erbe außer Acht gelassen haben. Das Licht, die Heimat, unsere ewige Vaterstadt. Wir sind doch nur Gast auf dieser Erde, um unsere inneren Perlen, unser göttliches Bewusstsein wieder zu erlangen. Und wie? Indem wir uns ganz allmählich dem Licht zuwenden, so ähnlich wie sich ein Erdteil der Sonne zuwendet. Wir merken unsere Schatten. Wir merken unsere dunklen und düsteren Gedanken. Es ist die Bewölkung am Horizont. Es ist die Einhüllung unseres himmlischen Bewusstseins. Wir merken, wir bekommen von Gott keine Antwort. Ja, warum denn nicht? Weil wir uns von ihm abgewendet haben. Und nun wenden wir uns Gott zu. Doch vor uns stehen die Mauern unseres Egos, unserer Sünde. Wir haben die fünf Perlen hin bis zur Geduld gleich Güte belastet. Und wir sehen die Sonne nicht. Wir sehen nur auf unsere Schatten, nur auf unsere eigene Bewölkung. Was ist zu tun? So mancher wird sagen, beten, beten. Ja, was heißt denn beten? Beten heißt leben. Was ich bete, soll ich im Alltag umsetzen. Wenn ich um Gesundheit, um Kraft, um Liebe und Weisheit bitte, dann sollte ich mich an die Gebote Gottes erinnern und an die Lehren des Jesus, des Christus. Meine Bitten den Geboten gegenüberstellen und den Lehren des Jesus, des Christus, um dann das zu tun, was Gott will. Das ist rechtes Beten. Ein Leiergebet kommt bei Gott nicht an, aber ein Lebensgebet, das kommt bei Gott an und die Bewölkung lichtet sich. Plötzlich reißen da und dort die Wolken auf. Ein Strahl der Sonne erreicht uns. Das ist die Antwort Gottes. Die Antwort unseres ewigen Vaters, der ruft, mein Kind, lebe nach deinem göttlichen Erbe, nach dem Gesetz des Lebens, lebe danach. Und deine Zellen, deine Körperzellen atmen auf, weil deine Seele lichter wird und ich dich immer mehr durchstrahle. Dann werden die Zentren, die inneren Perlen leuchtender, kraftvoller und wir fühlen die Nähe Gottes. Ich habe nun 7 Dimensionen zur Erde gebracht. Bitte

0: Liebe Mitmenschen, entschuldigen Sie, wenn es nicht besser ging.
1: Gabriele, ich denke auch, wenn du jetzt 7 Dimensionen in dieses dreidimensionale Wort gefasst hast und uns die Himmel erklärt hast in dieser einfachen, schlichten Sprache, so erreichst du damit doch die Herzen aller derer, die überhaupt noch irgendetwas für Gott, unseren Vater, übrig haben. Und auch wenn du davon sprichst, wie schwer es dir fällt, diese 7 Dimensionen uns zu erklären, so ist das um vieles, vieles einfacher zu verstehen als die Worthülsen und hohlen Worte der sogenannten Priesterkaste.
0: Mit Worten, beziehungsweise mit meinen Worten, kann ich nur die Herzen meiner Mitmenschen erreichen. Mit dem Verstand, dem Kopf, dem Gehirn, das in 3 Dimensionen ausgelegt ist, kann ich wahrscheinlich selten einen meiner Mitmenschen erreichen. Doch wenn die Worte in das Herz eingehen, dann wendet sich der Herzensmensch dem Licht zu, der Sonne zu, wie sich ein Erdteil der Sonne zuwendet. Und das Herz versteht mehr als der Verstand, das Gehirn. Herzensgebete sind also Lebensgebete. Was ich bete, das solle ich erfüllen. Wenn ich zum Beispiel für einen kranken Menschen bete, dann sollte ich von Herzen her ihm Gesundheit wünschen und mein Möglichstes tun, dass er gesund wird oder dass er in seinem Leid ruhiger wird und zum Leben findet, das in ihm pulsiert. Oder wenn ich Gott danke für den Tag, dann sollte ich mir auch bewusst machen, in welchen Situationen habe ich gegen mein eigenes Erbe, gegen das Göttliche in mir gesündigt? Dann sollte ich mich fragen, was soll ich tun? Christus in mir hilft. Ich bete zu Christus. Ich bitte Christus um Beistand und um Hilfe, dass ich das Sündhafte, die sündhaften Gedanken, die sündhaften, unschönen Worte oder gar Handlungen in der Tiefe erkenne, mit seiner Hilfe bereue und entsprechend bereinige, indem ich um Vergebung bitte. Wenn mich andere falsch oder schlecht behandelt haben, vergebe. Und wenn ich etwas getan habe, was gegen das Leben ist, gegen mein eigenes göttliches Erbe, dann sollte ich es wieder gut machen. Dann beginnt ganz allmählich die Sonne in mir zu leuchten, zu scheinen. Wenn wir jetzt weitergehen, dann könnten wir zur Reinkarnation kommen. Oftmals hören wir, Reinkarnation, oh, die ist nicht christlich. Ja, was ist schon christlich? Christlich ist doch das zu tun, was Jesus uns lehrte. Das ist christlich. Und wenn wir es nicht tun, was uns Jesus lehrte, denken wir an die Bergpredigt oder an die 10 Gebote, die uns Gott durch Mose gab, dann ist es unchristlich und ist Sünde und wir belasten uns. Ja, wohin geht denn die Belastung? Sie geht in unsere Seele ein. Und entsprechend sind unsere sogenannten Bewusstseinskleider. Wenn wir hinscheiden, dann zieht sich die Seele ganz allmählich aus unserem physischen Leib heraus. Sie nimmt diese belasteten Bewusstseinskleider mit. Es sind die Bewusstseinskräfte. Mit dem ist sie dann umhüllt. Wenn nun die Seele wieder zur Inkarnation geht, dann strahlt sie nicht das Licht in den Körper, sondern sie strahlt diese Hüllen in den Leib. Ich möchte fast sagen, Schadstoffe unserer Vorinkarnation. Und diese Schadstoffe, die belasteten Perlen, die wirken sich dann entsprechend in unserem Körper aus, zeichnen uns und später dann prägen sie wieder die Welt unseres Denkens. Leben wir nach den Geboten Gottes und nach der Lehre des Jesus des Christus, dann ist die Reinkarnation aufgehoben. Dann bedarf es keiner Wiederverkörperung. Warum? Weil die Perlen rein sind, weil wir heimwärts gehen. Die Reinkarnation hat doch Gott nicht geschaffen, sondern wir selbst. Weil wir uns verschmutzt haben, unsere himmlischen Partikel haben wir belastet mit unserem sündhaften, wir nennen es auch allzu menschlichen. Wir sind in die Schattenreiche eingetaucht menschlichen Ichs, anstatt uns hin zum Licht zu bewegen. Die jenseitige Welt sind teilverdichtete Sonnensysteme, teilmaterielle Welten oder feinerstoffliche Welten. In den feinerstofflichen Welten, weit über unserem materiellen Kosmos, wohnen die Seelen. Das heißt also, wenn ein physischer Körper hinscheidet, dann geht die Seele in eine dieser Reinigungsebenen, gleich feiner stofflichen Sonnensysteme, entsprechend einer aktiven Seelenhülle, einem aktiven Seelengleit, geht sie automatisch dorthin, weil sie von diesem Planeten, in dem auch ihre Fehlhaltungen gespeichert sind und aktiv sind, angezogen wird. Du wirst jetzt fragen, was sind sogenannte Reinigungsebenen, feiner stoffliche Welten? Ja, was ist die Dichte, die Materie, die grobstoffliche? Gott ist Liebe. Und als der Fall begann, hat Gott den sogenannten Fallwesen Teile von geistigen Gestirnen mitgegeben, die sich entsprechend ummantelt haben. Nach der Absplitterung aus dem ewigen Sein waren es Fallwelten. Da gab's noch gar nicht die Verdichtung der Materie. Auf diesen Fallwelten hielten sich schon die abtrünnigen Wesen auf. Zu diesen abtrünnigen Wesen kamen immer wieder Lichtboten und wollten sie zurückholen. Viele kehrten nicht zurück und verdichteten sich dadurch mehr und mehr, weil sie sein wollten wie Gott. Diese Verdichtung, diese Abkehr vom göttlichen Erbe brachte ganz allmählich die Verdichtung der Gestirne hervor, die grobstofflichen Planeten, die grobstofflichen Sonnensysteme bis hin zur Materie, die der Stützpunkt der Menschen ist, der Stützpunkt der belasteten Seelen. Der Mensch selbst ist nichts anderes als ein vielschichtiges Gleit der Seele, eine Verdichtung, die entsprechend der belasteten Seelenhüllen gleich Bewusstseinszentren schillert. Deshalb sind die Charaktere der Menschen so unterschiedlich. Die ethisch-moralischen Werte des Menschen sind niedrigstes Niveau gemessen an der höchsten Ethik des kosmischen ewigen Seins.
1: Ich finde es sehr tröstlich, dass nach dem Erdenleben, wenn man die Gebote und die Gesetzmäßigkeiten Gottes befolgt hat, die Seele die Heimreise antreten kann. Denn auch Christus hat es uns schon sinngemäß verheißen. In der Bibel kann man es heute noch lesen, indem er uns sagte, in meines Vaters Haus hat es viele Wohnungen. Wenn es nicht so wäre, hätte ich es euch gesagt. Auch da können wir den Hinweis ableiten, dass die Seele ewig lebt und dass es eine lange Wanderung ist, oftmals von der Erde wieder heim zu Gott, unserem Vater.
0: Ja, und die Wohnungen der Heimat stehen frei und die Familien in der Heimat erwarten uns. Und sie sehnen sich nach uns, sie sehnen sich nach der großen kosmischen Einheit im Vaterhaus. Das Vaterhaus ist das Reich Gottes, unendlich groß. Und die Gotteskraft strahlt zu uns und bietet uns. Und deshalb kamen doch immer wieder die Propheten und lehrten die Menschen, kehrt um, wendet euch Gott zu. Gott ist Liebe, der Vater liebt euch, er liebt doch sein geschaffenes Kind. Es wäre doch ein grausamer Vater, wenn er uns bestrafen würde, vielleicht sogar in die ewige Verdammnis schicken würde. Er liebt uns. Und nur wir können uns verdammen, aber nicht ewig, sondern in eine Reinkarnation können wir uns verdammen, weil wir gegen unser wahres göttliches Erbe leben. Aber ewig verdammen tut uns Gott nicht. Und es gibt überhaupt keine ewige Verdammung. Es gibt vielleicht ein langer Schattendasein, weil wir die Schatten bevorzugen. Aber Gott ist Licht und Licht ist Liebe. Und Liebe ist Wärme und das ist Gott, unser Vater. Er ist der Vater Muttergott. Er liebt uns und ruft uns. Er hat doch seinen Sohn, den Mitregenten der Himmel, geschickt, um uns die Teilkraft der Urkraft, einen Teil des göttlichen Erbes zu geben, damit wir eine Stütze haben auf dem Weg ins Vaterhaus. Und das ist Christus, unser Erlöser. Das Licht der Erlösung in uns, das, wie wir beim Gebet gehört haben, im vierten Zentrum leuchtet.
1: Also ist die Lehre von der ewigen Verdammung eigentlich nur die Lehre von einer Verdummung. Und zwar Verdummung des allzu leichtgläubigen Volkes.
0: So kann man das sagen. Die Menschen haben Angst zu sterben. Warum denn? Sie haben nicht Angst vor dem Sterben, sondern sie haben Angst vor ihrer eigenen Sünde. Denn wenn sich die Seele allmählich aus dem hinscheidenden Körper herauszieht, dann wird es so manchem Menschen klar, was er verursacht hat gegen sein wahres Leben, gegen sein Erbe. Und daraus wurzelt die Angst vor dem Hinscheiden. Wir sagen auch, vor dem Sterben. Liebe Mitmenschen, hören Sie auf, Halleluja zu jauchzen und zu jubeln. Beten Sie und leben Sie Ihr Gebet. Vielleicht verstehen Sie auch uns, wenn wir sagen, heraus aus den Steinhäusern, die sich Kirchen nennen. Sie sind doch der Tempel Gottes. Wenn in ihnen Gott leuchtet, wenn in ihnen das göttliche Wesen ist, wenn sie Erbe des Reiches Gottes sind, was sollten sie dann tun? Beten, ja, aber das Gebet leben. Dann erfüllt sich, was in ihrem Herzen geschrieben steht. Sie sind ewiges Leben, geschaut vom ewigen Vater, der sie liebt, der sie ruft, der seinen Sohn sandte, unseren göttlichen Bruder, auf das wir verstehen und lernen, die göttliche Kraft ist in uns und wir, jeder, sie, wir alle sind der Tempel Gottes. Und tief in unserer Seele ist das große göttliche Wesen. Und je reiner wir werden, umso leichter werden wir hinscheiden, wenn die Stunde gekommen ist. Weil wir spüren, Christus nimmt uns an der Hand und führt uns Schritt für Schritt ins Vaterhaus. Vorbei mit der Inkarnation, zurück ins Reich Gottes.

0: Liebe Zuschauerinnen und liebe Zuschauer, liebe Urchristen, Brüder und Schwestern weltweit, erneut dürfen wir Sie, dürfen wir euch aus dem Zelt Gottes für alle Völker dieser Erde begrüßen, der Bundeslade des Freien Geistes, der Herberge seines ewigen Wortes durch seine Propheten und Prophetinnen. Von Abraham bis Gabriele. Die heutige Sendung beinhaltet das Offenbarungswort des Christus Gottes, des Mitregenten des Reiches Gottes, durch seine Prophetin Gabriele, gegeben im Frühjahr des Jahres 2019 unter dem Titel »Das messianische, sophianische Zeitalter«. Ich komme bald. Ich bin der Christus Gottes. Das Offenbarungswort des Christus Gottes, einst in Jesus von Nazareth, ist der erste Teil einer dreiteiligen Sendereihe, die mit dem zweiten Teil dieser Sendereihe mit Ausführungen über das ewige Gesetz Gottes aus dem erschlossenen Bewusstsein der Prophetin Gottes Gabriele gegeben, fortgeführt wird, unter dem Titel »Alles ist Kommunikation«, geistig-göttliche Lehren von Gabriele, der Prophetin und Botschafterin Gottes, gegeben im März 2019. Im dritten Teil offenbart sich Gott, der Ewige, und spricht das ewige Wort durch seine Prophetin Gabriele unter dem Titel »Und das Wort ist Fleisch geworden und wohnt noch unter den Menschen«. Liebe Mitmenschen, es sind wahrlich sehr ernste, tiefe, aufklärende und zukunftsweisende Offenbarungen, die wir vortragen dürfen. Über das ewige Sein, über das Fallgeschehen, über den Aufbau des Reiches Gottes, über den göttlich-geistig-atomaren Lichtäther und über Kommunikation und Evolution, über das messianische, sophianische Zeitalter und vieles, vieles weitere mehr. Alles in allem ein großer kosmischer Bogen aus der Gottes- und Nächstenliebe, gegeben zur Heimführung aller willigen Kinder Gottes. Denn die Zeiten der Zeiten ändern sich rasch. Wir beginnen, das Offenbarungswort des Christus Gottes vorzutragen. Das messianische, sophianische Zeitalter. Ich komme bald. Ich bin der Christus Gottes. Vor 2000 Jahren wurde Jesus von Nazareth, der einverleibte Christus, von den Aposteln, Jüngern und Jüngerinnen gefragt: Wann kommst du in Macht und Herrlichkeit? Ich, so spricht Christus, antwortete: Ich komme bald. 2000 Erdenjahre sind vergangen. Wenige Menschen denken darüber nach, dass in der Ewigkeit 2000 Jahre wenig, um nicht zu sagen, nichts bedeuten. Die Ewigkeit hat weder Vergangenheit noch Zukunft. Ewigkeit ist nun mal ewig, ohne Zeit und Raum. Die Ewigkeit ist das ewige Gesetz der Ewigkeit. Es ist Gott, der Ewige, von der Ordnung bis zur Sanftmut, auch Barmherzigkeit genannt. Es sind die sieben Grundkräfte des ewigen Seins. Das Sein ist das Reich Gottes, das Urprinzip Gott, die geistig-atomare Kraft des Lichtäthers ist die Urliebe und Urweisheit. Aus diesem Ursein, Urliebe und Urweisheit entstanden die Äonenläufe der sieben Grundkräfte, in denen jeweils die anderen Grundkräfte als weitere Äonen enthalten sind. Alle sieben mal sieben Äonen umlaufen das Zentrum des Seins, das Heiligtum Gottes, und empfangen die Schöpfungs- und Schaffungskraft für ihren weiteren Lauf im ewigen Sein. Alles Sein empfängt vom Zentrum des Seins, dem Heiligtum Gottes, den unerschöpflichen Lichtäther. Der Urgeist, Gott, schaute in sich sein Schöpfungswerk, das Allsein. In sich, im strömenden Lichtäther, schaute er seine Werke und legte diese in seine sieben Grundkräfte. Es ist das Gesetz der Einheit, der Gottes- und Nächstenliebe. Das Schöpfungs- und Schaffungsbild Gott, die Urliebe und Urweisheit, ist die Ganzheit im Schöpfungs- und Schaffungsbild im Lichtäther. Daraus gingen im Schöpfungs- und Schaffungsrhythmus die ersten sieben Wesenheiten hervor, die Himmelssöhne, die Gesetzesträger des Seins. Die ersten sieben Himmelssöhne sind die ersten geschaffenen Wesen. Sie werden auch die Fürsten oder Regenten vor Gottes Thron genannt. Aus dem Urbild der Himmelssöhne, den ersten manifestierten Schöpfungswesen, den Cherubim, gingen die Seraphim hervor. Cherubim und Seraphim sind die Stammduale für das Familien-Gleich-Kindervolk, für das Leben im Vater-Mutter-Sein. In diesem Urgott-Schaffungs- und Schöpfungslauf baute sich das Reich Gottes weiter auf. Dem Reich Gottes sind vier Evolutionsebenen gleich Entwicklungsebenen angegliedert. Die vier Entwicklungsebenen sind das Es werde für das Kindervolk. Das Gesamtbild des Seins geht aus der Urliebe und der Urweisheit hervor. In diesem Gesetzeslauf ist der Vater-Mutter-Gott das gebende, pulsierende Leben, das Einheit ist, das Sein im Sein, das Reich Gottes. Aus dem Dualprinzip des Vater-Mutter-Seins ging der erste Sohn hervor, der Mitregent des Reiches Gottes.
1: Christus, der Sohn Gottes und Mitregent des Reiches Gottes, offenbart weiter. Durch den Wunsch einiger Geistwesen, die Schöpfung anders zu gestalten, als es der Urgeist Gott schaute, kam es zum Fall. Der Mitregent des Reiches Gottes, der erste Sohn im Vater-Mutter-Sein, übernahm zur Rückführung des Falls den Auftrag, einen Teil aus seinem Mitregentenerbe zur Erlösungsenergie für die gefallenen Kinder Gottes werden zu lassen, als Schutz für den Wesenskern in jeder Seele, die Essenz des Reiches Gottes. Die Zeiten der Zeiten vergingen, und ich erschien als der Angekündigte in Jesus von Nazareth. Der Mitregent des Reiches Gottes, der ich bin, inkarnierte sich in Jesus von Nazareth. Als Menschenkind verfolgte mich von der ersten Stunde an die Vernichtungswelle des Widersachers von unten, um jegliches Vorhaben von oben aus dem Reich Gottes zu zerstören. Den Himmelsfürsten, die sich in den Zeiten von Zeiten in einen Erdenkörper einverleibten, erging es ähnlich wie mir als Jesus von Nazareth. Alle, die die Botschaft des Reiches Gottes brachten, um willigen und suchenden Menschen ihr ewiges Sein nahezubringen, wurden verfolgt und entsprechend misshandelt, oftmals bis in den Tod. Ob es das ewige Wort durch die Gottespropheten war oder durch mich als Jesus von Nazareth, die Botschaft aus dem Reich Gottes war immer die gleiche. Gott ist die Gottes- und Nächstenliebe. In meinem Auftrag als Jesus von Nazareth lag noch ein zusätzlicher Werdegang, der über die Botschaft der Gottespropheten weit hinausging. Mein zusätzlicher Auftrag als Sohn Gottes in Jesus von Nazareth war die Befreiung der Seelen und beseelten Menschen vom Rat der Wiederverkörperungen, um sie zu lösen und zu befreien von all dem, was sich die Gegensatzkräfte, der Vater von unten, so wie ich den Widersacher Gottes nannte, erdacht hatten, um sie zu binden. Das Rad der Wiederverkörperungen, die Reinkarnationen, sollten nach dem Willen des Widersachers das Rad der Vernichtung der Seelenkörper sein und somit die Auflösung der Schöpfung Gottes bewirken. Durch das Martyrium, die Erlösungstat am Kreuz, nimmt das Rad der Wiederverkörperungen nur noch Seelen auf, die sich als Menschen wissentlich, also bedenkenlos, gegen das Gesetz der Gottes- und Nächstenliebe richten, gegen das absolute göttliche Freiheitsgesetz, das jede Seele in sich trägt. Es sind die 10 Gebote Gottes und die Bergpredigt des Jesus des Christus, die Essenz der Gottes- und Nächstenliebe. Wer sich vom Rat der Wiederverkörperungen lösen möchte und löst, der nimmt die 10 Gebote Gottes durch Moses und die Lehren in der Bergpredigt ernst, so wie sie gelehrt wurden. Die 10 Gebote Gottes und die Bergpredigt sind Gesetzesstufen zum Reich Gottes, zum Vater Muttergott. Das ist der Weg der Befreiung von Bindung und Wiederverkörperung. Das Kreuz auf Golgatha ohne Korpus ist das Zeichen der Befreiung vom bindenden Rad der Wiederverkörperungen. Die schlichten, doch inhaltsreichen Worte: Es ist vollbracht, es ist getan. Vater, in deinen Händen ist mein Geist, offenbaren, dass der Auftrag des Jesus von Nazareth erfüllt ist.
2: Wir lesen weiter in der Offenbarung des Christus Gottes durch die Prophetin und Botschafterin Gottes Gabriele. Christus sprach: Die Zeit vergeht, nicht die Ewigkeit. Was sind 2000 Jahre im Geiste der Ewigkeit? Die Propheten und Prophetinnen Gottes und viele gottbewusste Männer und Frauen haben mein Kommen als Jesus von Nazareth vorbereitet und gleichzeitig die kosmische Strahlung aufgebaut für das neue Zeitalter, die neue Zeit hin zum Friedensreich des Christus Gottes, des geistigen Messias. Durch den Propheten Jesaja leitete Gott der Ewige die Zeitenwende ein. Obwohl ich, der Sohn Gottes, noch nicht in Jesus von Nazareth einverleibt war und das vollbracht, es ist getan, erst noch vollzogen werden musste, hat der Ewige es durch Jesaja angekündigt und hierfür die geistig-göttliche Chronik vorbereitet. Der Fürst der Wahrheit, die dritte Grundkraft vor Gottes Thron, einst in Jesaja, bereitete die göttliche Atmosphäre vor, um das ewige Wort nach Jesus von Nazareth werden zu lassen, was jetzt angesagt ist. Ich, Christus, komme bald. Wie offenbart, das messianische, sophianische Zeitalter, das Christus-Zeitalter, die neue Zeit, wurde von dem Propheten Jesaja vorbereitet und von weiteren gerechten Männern und Frauen in die Welt getragen. Mein Kommen ist also schon längst vorbereitet und die atmosphärische Christuschronik für die neue Zeit angelegt, das Fundament für das Friedensreich des Jesus, des Christus. Die Abkehr von Gott ist besiegt. Das Trenne-, Binde- und Herrschesystem, das weltbezogen ist, wird ganz allmählich zu Ende gehen. Der Ewige in mir, dem Christus, gibt die Weisung in diese Welt. Mein Sohn, der Christus Gottes, hat gesiegt. Die Mächtigen mit ihren Machtprognosen und der Zusammenhalt von Kirche und Staat sind nur noch zeitbedingt. Gott, der Ewige, das Gesetz der Freiheit hat nicht die Zeit der Menschen. Deshalb ist es auch für die Menschen nicht nachvollziehbar, wann diese weltbezogene Zeit zu Ende geht. Obwohl das Ende noch zeitbedingt ist, ist es schon sichtbar. Die Menschheit selbst gibt Zeichen, wann diese Welt und diese Zeit ihr Ende nimmt. Still und ohne großes Aufheben entfaltet sich die neue Zeit, das messianische, sophianische Zeitalter im Zeichen der Lilie, Sophia. Ich, Christus, komme bald. Ich, Christus, komme nicht als Mensch. Ich erscheine als der geistige Messias, der Befreier, und als der König des aufleuchtenden Friedensreiches, das von der neuen Zeit eingeleitet wird. Sophia, die göttliche Weisheit, hält meinen Thron bereit, der sich mehr und mehr in der Christus-Gottes-Atmosphäre aufbaut. Auf dem Christus-Sophia-Thron werde ich sitzen und nach dem Gesetz des All-Einen regieren, dass die Gottes- und Nächstenliebe ist.
0: In seiner Botschaft aus dem Reich Gottes fuhr der Christus Gottes fort in seiner Offenbarung. Es ist so, wie es ist. Die derzeitigen und die kommenden atmosphärischen Begebenheiten geben Zeichen von dem Vergehen dieser Zeit und von den kommenden Zeiten. Von Generation zu Generation werden die Zeiten lichter werden. Im Laufe dieser Umwandlungszeiten werden die kommenden Zeiten nicht mehr von Menschen bestimmt, die in Religionszwänge eingebunden sind. Es wird ein fortlaufender kosmischer Schälprozess sein. Ähnlich wie bei einer Zwiebel wird es mit den atmosphärischen Schichten vor sich gehen. Die Wesenheiten Gottes, seine Gesetzeshüter, nehmen den kosmischen Schälprozess vor. Aufgabe der göttlichen Weisheit ist es unter anderem, Seelen in den Reinigungsebenen auf Gott, den Ewigen, vorzubereiten und beseelten Menschen den Weg in das Leben zu weisen, das die Gottes- und Nächstenliebe ist. Die Türen und Tore in das Königreich, in das Himmelreich stehen offen. Auf dieser Erde ist der Weg dorthin zu lesen und auch zu hören in der Sophia-Bibliothek und in der Perle aus dem Heiligtum Gottes, dem Zelt Gottes, in der Bundeslade des Freien Geistes für alle Menschen aus allen Völkern dieser Erde. Das ewige Wort des all-einen Gottes ist dort gefasst. Es kommt über die Christus-Gottes-Chronik, die Christus-Atmosphäre und über die Prismensonnen des Heiligtums zu Seelen und Menschen. Im Zelt Gottes und in der Sophia-Bibliothek steht weitgehend das geschrieben, was von den Gottespropheten und Gottespropheten verkündet wurde. Ich wiederhole, es ist gefasst vom Fürsten, dem Cherub der ewigen Weisheit, einst im Propheten Jesaja, der es zur Offenbarung brachte durch die Gottespropheten Gabriele, für die sich aufbauende neue Zeit. Kommt, o kommt alle her, aus allen Völkern der Erde, und vertieft euch in das Wort des ewigen Gottes, das auch meine Botschaft ist, die des Christus Gottes. Jahrtausende lang wurde mein Kommen, das Leben im Geiste Gottes, von Gottes Propheten angesagt. Immer und immer wieder wurde mein Kommen verkündet. Es ist keine Neuverkündung. Ich

0: Zeitalter offenbart, die neue Zeit, Aufbau, Neu-Jerusalem. Trotz aller Widerstände seitens der Gegensatzkräfte wurde aus dem Reich Gottes eine mächtige Zeit eingeleitet. Das neue Zeitalter, das Kommen des geistigen Messias, des Christus Gottes, der ich bin.
1: Christus sprach weiter. Das alte Fieber, die Zugehörigkeit zu einer Religion, hält immer noch viele Menschen in ihrem Bann. Durch den jahrhundertelangen Fieberzwang, den Religionszwang, nehmen viele Menschen alles noch so an, wie es ihnen von Kindheit an aufgezwungen wurde durch Religionsführer verschiedener Religionskasten. Ich, Christus, einst in Jesus von Nazareth, habe keine Religion gegründet und keine Religionsführer eingesetzt, wie Priester, Pfarrer, Bischöfe, Kardinäle und keine sogenannten heiligen Väter gekürt. Ich habe keine Kirchen und Tempel befürwortet. Wie sollte ich auch? Ich habe gelehrt, dass jede Seele und jeder beseelte Mensch selbst der Tempel ist, in dem Gott das Leben wohnt. In Jesus von Nazareth pries ich Gott, die allgegenwärtige Kraft, den ewigen Geist, das Leben in mir, in Menschen und Seelen, in den Naturreichen, im gesamten All. Denn Gott, der Ewige, ist der alleine freie Geist, das Leben allgegenwärtig. In vielen sogenannten Religionsanschauungen heißt es, ich, Jesus von Nazareth, sei ein Prophet gewesen, was letzten Endes stimmt. In allen Gottespropheten waren göttliche Wesen einverleibt, um in der jeweiligen Zeit und in der Sprache der Zeit den Menschen den Weg zum Leben zu weisen und das Kommen des geistigen Messias vorzubereiten. Zu allen Zeiten, bis in diese Zeit hinein, erfasste und erfasst die Menschheit jedoch kaum, wovon die Gottesboten, die Gottespropheten kündeten und künden. Auch in dieser Zeit verstehen die meisten Religionsgläubigen nicht, dass ich, der Christus Gottes, einst in Jesus von Nazareth, mein Kommen angesagt habe und dass immer und immer wieder, bis der Höhepunkt erreicht ist, das Kommen des geistigen Messias. Als Jesus von Nazareth lehrte ich das Gesetz des Lebens, dass der Weg in das ewige Vaterhaus ist, zu den ewigen Wohnungen, die auf geläuterte, gleich gereinigte Seelen warten. Die Menschheit in ihren religiösen Glaubenszwängen hörte und hört nicht auf die von Gott gesandten Gottespropheten. Ebenso wenig hörte sie auf den Gotteskünder, den Propheten Jesus von Nazareth, den Menschensohn, der die Verkörperung des Sohnes Gottes im Menschen Jesus war. Bis in die Jetztzeit hinein lassen sich immer noch viele Menschen an Religionszwänge fesseln, an eine Glaubensakrobatik um das Kindlein zu Bethlehem. Sie glauben und haften an Kruzifixen und binden sich an kirchlich-sakrale Institutionen, die meinen Namen, Christus, der Sohn Gottes, in ihren Zahlencode gleich Zahlschein eingegliedert haben, um mit meinem Namen Geschäfte zu machen. Auch ihre Talarwürden sind dafür die Mittel und der Zweck. Die kirchliche Geld

0: Zwangspresse hat viele Wunder parat, mit denen sie manchem Gläubigen die Tasche leert und gleichzeitig als kirchliche Instanz der Staatskasse auf der Tasche liegt, die unter anderem nicht nur die kirchlichen Gläubigen zu füllen haben, sondern alle Staatsbürger, einerlei welcher Konfession sie angehören, selbst wenn sie Atheisten sind. Das kirchlich geprägte Staatsross ist unersättlich und der Reiter hat kein Gewissen und scheut sich nicht, dem Volk auch noch den entsprechenden kirchlichen Opferbeutel zu reichen, um die kirchlichen und persönlichen Pfründe zu mehren und zu sichern.
1: Wir lesen weiter in der mächtigen Christus-Gottes-Offenbarung. Durch die Kraft des Allgerechten haben Gottes Propheten und alle getreuen Männer und Frauen, so auch ich, der Christus, die Pfahlwurzel des Widersachers abgetrennt. Sein begehrlichstes Wollen, die Auflösung der Seinsschöpfung. Das Opfer des Jesus von Nazareth am Kreuz war nicht das Leidensopfer für Menschen und Seelen, sondern für die Überwindung des Todes durch die Auferstehung in der Gottes- und Nächstenliebe, wodurch die Auflösung der Seelen und die Auflösung der urewigen Schöpfung verhindert wurde. Das Kreuz ohne Korpus, ohne den Leichnam Jesu, ist das Zeichen und der Weg ins Vaterhaus. Gleichermaßen ist es auch das Zeichen für die Auferstehung zum ewigen Leben, zum ewigen Sein. Ich, Christus, bin die Auferstehung und das Leben. Ich komme bald. Tief im Wesenskern jeder Seele ist der Lebensfunke, der ich in Gott, dem Ewigen, bin. Ich bin also der Weg und für jede Seele die Auferstehung zum wahren Leben, das unüberwindbar ist. Ich wiederhole, der Vater von unten, der Widersacher hat verloren, auch wenn er seit 2000 Jahren das Kreuz mit Korpus positioniert. Mein Auftrag ist erfüllt. Der Christus Gottes, der Sohn des Allerhöchsten, ist nicht nur auferstanden und zum ewigen Vater zurückgekehrt, sondern hat die Auferstehung zum wahren Leben allen Seelen gebracht, einerlei, welchem Religionsglauben der beseelte Mensch noch angehört. Religionen, einerlei welche Glaubensrichtung sie sich vorgeben, sind Mittel zum Zweck für die jeweilig Herrschenden eines Volkes. Was Religionen und Staatskassen auch fordern. Religion ist Religion. Staat ist Staat. Beide gehören dem Schleier an, der sich immer noch über die Völker legt. Wie offenbart, die Christus-Gottes-Atmosphäre ist geschaffen. Sie steht durch die Gottespropheten und Gottesprophetinnen, durch die vielen gotttreuen Männer und Frauen und durch den erfüllten Auftrag des Sohnes Gottes, des Christus-Gottes.
2: Ich komme bald, so spricht Christus, und er verkündet weiter. Im Geleit des geistigen Messias stehen die Gottespropheten und Gottesprophetinnen und alle gerechten Männer und Frauen. Sie haben ihren Beitrag geleistet zur Befreiung aller Seelen und beseelten Menschen und zur Befreiung der Tiere, der gesamten Mutter Erde. Auch die Fallkosmen, die einst von den Fallwesen bewohnt wurden, werden ganz allmählich zurückgeführt in das ewige Gesetz des Reiches Gottes. In diesem Zusammenhang kehren auch die gereinigten Seelen in das ewige Vaterhaus zurück, als Wesen des Seins. Viele Seelen und Menschen sind der Meinung, dass dies noch ein langer Weg sei. Doch was sind schon 1000 Jahre in der Ewigkeit? In allen Fallkosmen erschallt mein Ruf. Er ist an Seelen gerichtet und an die beseelten Menschen auf der Erde. Erwachet! Ich, Christus, der geistige Messias, komme bald. Im Verbund mit der Weisheit aus Gott, der dritten Grundkraft vor Gottes Thron, hole ich, der Christus Gottes, alles heim, was sich heimholen lässt, in das ewige Reich des Friedens. Noch einmal sei wiederholt, zum Verständnis, was messianisches, sophianisches Zeitalter bedeutet. Ein neuer Himmel und eine neue Erde. Cherubim und Seraphim im Einklang mit dem Sohn Gottes holen heim und holen gleichzeitig ein, was sich außerhalb der Lichtmauer des ewigen Seins des Reiches Gottes befindet. Trotz der Abkehr einiger Wesen von Gott durch den Zwangsgedanken, alles besser machen zu können als der Schöpfer des Alls, woraus die Vielgötterei entstand, ist alles vollzogen durch den all-einen freien Geist, das ewige Gesetz der Gottes- und Nächstenliebe. Das urewige Gesetz hat keine Gewalt in sich. Infolgedessen ist Gott, der Ewige, kein Gewaltherrscher, sondern einzig das Gesetz der Gottes- und Nächstenliebe. Der wahre Gott ist kein Gewaltbefürworter, kein Kriegstreiber und Waffenexperte, auch kein Totengräber. Er ist ausschließlich der Weg zum Leben, das Gesetz der Gottes- und Nächstenliebe. Alle Gottespropheten, alle gotterfüllten Männer und Frauen lehnten Menschenmord und Tiermord ab. Sie lehrten den einen wahren Gott, das Gebot der Einheit, dass sie Gottes- und Nächstenliebe ist. Menschen, die sich an Zeit und Raum gebunden fühlen, blicken selten tiefer. Worte wie zum Beispiel, das dauert noch lange, haben auch das Wortspiel von kurzer Zeit in sich. Wahrlich, die Zeiten der Zeiten wandeln sich in der Ewigkeit. Zeit und Raum, lange Zeit oder kurze Zeit, gehören der Vergänglichkeit an. Denn die Lichtreflexe in den Universen werden zunehmen, die das andeuten, was angesagt ist. Ich komme bald. Ich komme im Geiste meines Vaters, der auch der Vater jeder Seele und jedes beseelten Menschen ist.
0: Wir lesen weiter in der Offenbarung des Christus Gottes. Würde der Mensch den tiefen und freien Glauben haben, dass er eine Seele hat und dass die gereinigte Seele wieder zum himmlischen Wesen, zum Geistwesen wird, dann hätten Seele und Mensch einen großen Schritt getan auf dem Weg zum ewigen einen Gott und Vater, der im Himmel ist und der durch Gottespropheten und Gottesprophetinnen und erleuchtete Menschen wirkt. Der Geist der Wahrheit bewegt Menschen in allen Völkern dieser Erde, den Weg zu ihm zu gehen, der das Gesetz der unumstößlichen Gottes- und Nächstenliebe ist. Als Jesus von Nazareth lehrte ich Aspekte des ewigen Gesetzes, wie zum Beispiel: Alles, was ihr von anderen erwartet, das tut ihnen zuerst. Darin besteht das Gesetz und die Propheten. Wer der Erste sein will, möge der Letzte von allen sein und der Diener aller. Liebe Gott, der die Allliebe ist, von ganzem Herzen und mit ganzer Seele und in deinen Gedanken, dann beginnst du, deinen Nächsten zu lieben wie dich selbst. Ihr könnt nicht euren Nächsten lieben und gegen andere die Kriegsmaschinerie in Gang setzen. Das wäre Heuchelei und versuchter Brudermord. Ich, Christus, bin der Weg zur wahren ewigen Liebe und zum ewigen Leben. Keiner wird zum ewigen Vater gelangen, außer durch mich. Den Menschen sei geraten, Frieden zu schließen mit ihren Nächsten, solange sie noch auf dem Weg mit ihnen sind, denn keiner weiß, wann er sie wiedersehen wird. Wer weiß schon, was morgen ist? Auch euer Ja sollte ein wahres Ja sein und euer Nein ein Nein. Alles andere kann euch zu Fall bringen. Kein Reicher wird in das Reich Gottes kommen, solange er seinen Reichtum hortet und weiß, dass sein Nächster Not und Hunger leidet oder gar an Hunger stirbt. Wer das Maß seines Niederen bei seinen Nächsten ansetzt, der wird zur rechten Zeit entsprechend gemessen werden. Wer bittet und die Weisungen wahren Lebens erfüllt, dem kann auch gegeben und geholfen werden. Wer die Wahrheit, die ewig ist, erfüllt und entsprechend handelt, der ist klug und einsichtig, denn er baut sein geistiges Haus auf den Felsen Christus. So lehrte ich Facetten des ewigen Gesetzes.
1: Christus offenbart weiter. Im Prophetenmantel Moses war der Fürst der göttlichen Ordnung einverleibt, einer der sieben Gesetzeshüter vor Gottes Thron. Moses brachte die Gebote Gottes, die Essenz der Gesetze des Reiches Gottes. Wer die Gebote Gottes durch Moses Schritt für Schritt befolgt, der beginnt, das Gesetz des all-einen Gottes mehr und mehr zu erfüllen. Als Jesus, der Christus, lehrte ich die Gebote, die in Verbindung stehen mit der Bergpredigt. Menschen, die ihr Denken und Leben den Geboten Gottes und der Bergpredigt zuordnen, werden niemals zu Kriegen aufrufen, niemals töten oder töten lassen. Sie achten das Gesetz des Friedens, das die Gottes- und Nächstenliebe ist. Wie offenbart, gehören zum ewigen Gesetz, dem Allgesetz der Gottes- und Nächstenliebe, nicht nur die beseelten Menschen, sondern auch die Tiere und die Natur, die ganze Allschöpfung ohne Ausnahme. Wer die Gebote Gottes und die Bergpredigt in sein Denken und Verhalten, in seinen Lebensweg mit einbezieht, der versteht, was das Wort Einverleibungsgesetz beinhaltet. Das offenbarte Einverleibungsgesetz gehört dem Fallgesetz an, Ursache und Wirkung. Es entwickelte sich durch die Trenne-, Binde- und Herrsche-Allüren, in denen es heißt, einer gegen den anderen. Das ist der Fallgedanke. Aufgrund dieser Entzweiung ist jeder selbstverantwortlich für sein Denken, Reden und Tun. Durch die Entzweiung entstand die Einsamkeit. Der eine Mensch geht den schrittweisen Weg zum wahren Leben, der andere geht den Weg der Unbekümmertheit und Gleichgültigkeit, was die Gebote Gottes und die Lehren der Bergpredigt betrifft, und macht sich selbst seine Gesetze. In diesem Zusammenhang nimmt er unweigerlich die Wiederholungen von Erdenleben auf sich, die mehrfachen Einverleibungen. Für eine Seele kann das ein langer Weg sein, immer wieder von Geburt zu Geburt. Die Wege von Geburt zu Geburt werden auch Abtragungswege genannt oder das Rad der Wiederverkörperungen. Über das Rad der Wiederverkörperungen, der Einverleibungen, können die Menschenwege sehr beschwerlich werden, vor allem dann, wenn die immer wieder einverleibte Seele als Mensch die Religionen wechselt. Über den Wechsel von Götterlehren zu Götterlehren entstanden die mystischen Zahlen, die der Mensch der Jetztzeit auch Zahlencode nennt. Wie schon offenbart, diese Zahlenketten, Zahlencodes, auch mystische Zahlen genannt, entstanden nach dem Fall der göttlichen Wesen aus dem Reich Gottes. In den kosmischen Fallhierarchien, die sie sich durch die Leihgabe des Lichtäthers schufen, waren schon ihre Götter inbegriffen. Jeder sogenannte Gott hatte seine Fallzahl, seine mystische Zahl, die er verkündete, um weitere Fallwesen anzuwerben. Das ist nicht verwunderlich, denn dieses System reicht bis in die Jetztzeit hinein. In den Zeiten der Zeiten bauten die Götter des Falls sich Religionsgebilde auf, Religionen mit selbstgewählten Religionsführern. Diese beriefen sich auf charismatische Menschen oder fälschlicherweise gar auf Gottespropheten und gliederten diese in ihre Religionsgilde ein. Bis in die Jetztzeit hinein muss sich jeder Religionsanhänger fragen, welchen Gott gleich Religionsgott er anbetet und ihm dient. Es sei wiederholt, der ewige alleine Gott ist der Gott der Freiheit. Weil das so ist, hat der eine freie Gott keine Religion gegründet, nicht durch seine Wortträger, die Propheten, und auch nicht durch seinen Sohn, den Christus Gottes in Jesus von Nazareth. Religion ist Zahlenbedingtheit und Zahlenabhängigkeit. Jeder Religionsanhänger gehört einer Fallzahl an.
2: Der Christus Gottes offenbart weiter. Gott, der Ewige, ist das ewige Gesetz, das allgegenwärtige Sein. Das Sein, das allgegenwärtige Gesetz, Gott, ist wie folgt zu sehen. Im Kleinsten ist das Allgesetz, das Ganze, und im Allgesetz ist das Kleinste. Gott, der allgegenwärtige Geist, ist nun mal allgegenwärtig. Es bedarf also keiner Religionen, weil der ewige Alleine das Allgesetz ist, also in allem das Sein, allgegenwärtig. Was Gott, der Ewige, durch mich, den Christus Gottes in Jesus von Nazareth offenbarte, ist, wie es ist. Du, die Menschenseele, bist der Tempel Gottes, und Gott, der allgegenwärtige Geist, wohnt in dir. Wenn es heißt, im Kleinsten ist das Allgesetz, dann heißt das, dass der allgegenwärtige Geist auch in jedem Wassertropfen, im Sand und im Staubkorn ist, in der ganzen Unendlichkeit und nicht zuletzt in jedem Partikel der Seele und im gesamten Zellsystem des beseelten Menschen. Deshalb sei erneut wiederholt: Du bist der Tempel des Alleinen Gottes, und Gott, der Alleine, also das Allgesetz der Gottes- und Nächstenliebe, wohnt in deiner Seele. In manchen Menschen steht die Frage an: Was hat das Allgesetz, das Allsein, mit der Wiederverkörperungslehre zu tun, mit dem Einverleibungsgesetz der Seele? Ich, Christus, erkläre: In der Sprache meiner Prophetin werde ich, Christus, der Sohn Gottes, die entsprechenden Worte wählen, die nun mal den Menschen eigen sind, um die tiefen Zusammenhänge verständlich zu machen, wenn es um Einblicke in die Gesetzesfolge der wandernden Seelen geht. Wie schon offenbart, bestehen das Rad der Wiederverkörperungen und die kosmischen Reinigungsebenen, die Planetenstraßen von Kosmos zu Kosmos. Gott, der Ewige, das Gesetz der Unendlichkeit, ist der freie Geist der Gottes- und Nächstenliebe. Das besagt: Jede Seele und jeder beseelte Mensch hat die Gottes- und Nächstenliebe, das Gesetz der Freiheit in sich, das heißt Gott in dir, Gott in der Unendlichkeit. Wenn der beseelte Menschenkörper hinscheidet, tritt seine Seele aus dem physischen Körper. Die Fragen vieler Menschen lauten: Was ist eine Seele? Woher kommt die Seele? Was ist ein geistig-göttlicher Leib, ein Geistwesen? Die Seele ist feinerstofflich, also aus einem feineren Stoff als der Stoff des materiellen Körpers. Daher wird die Seele als feinerstofflich, der physische Körper als grobstofflich bezeichnet. Der feinerstoffliche Körper, die Seele, ist nur bedingt mit dem grobstofflichen Körper in Kommunikation. Jede Seele ist in der Partikelstruktur aufgebaut, aus allerfeinsten energetischen Stoffen, die dem Lichtäther gleichkommen. Alles, aber auch alles beruht auf Energie, bis hin zu den kleinsten Teilchen, die vom menschlichen Auge nicht mehr wahrgenommen werden. die Partikel der Seele gleichen der Partikelstruktur des göttlichen Leibes der göttlichen Wesen. Der göttliche Leib der Geistwesen ist unbelastet. Hingegen sind die Partikel der Seele des einzelnen Menschen mit unterschiedlichen Eingaben belastet.
0: Wir lesen weiter in der Offenbarung des Christus Gottes. Der Mensch spricht von Materie. In Wirklichkeit ist alles Energie und alles ist auf geistig-atomarer Wechselwirkung aufgebaut. Weil die göttlichen Uratome auch in allen Atomarten der Materie sind, ist der Geist, Gott, das unendliche Gesetz immer gegenwärtig, also allgegenwärtig. Was ich, der Christus Gottes, nur kurz beschreibe, bedeutet, Materie ist nichts anderes als heruntertransformierter, uratomarer Lichtäther. Sämtliche materiellen Strukturen sind verdichtete, geistig-atomare Energie. Jede materielle Form, und ist sie noch so klein und kaum mehr erkennbar, ist atomare Energie, ist heruntertransformierter, uratomarer Lichtäther. Das erhebliche Quantum an uratomarem Lichtäther, das die Gegensatzwesen von Gott dem Ewigen als Leihgabe mitbekamen, ist in den Zeiten der Zeiten wieder einzulösen. Dann, wenn es sich gezeigt hat, dass ihr Wunsch- und Willenssystem nicht funktioniert. Das von ihnen erprobte Fallsystem, Gott den Ewigen ausschalten zu wollen, ist in den Zeiten der Zeiten derart abgeglitten, dass der Mensch von energetischem Sprengstoff sprechen kann. Unter anderem auch durch das Entzweiungsprinzip, einer gegen den anderen, ein Land gegen das andere. Das Wissen um das Quantenprinzip könnte eine gewisse Aufschlüsselung bringen, was Atem und Odem bedeuten und welchen Inhalt die Begriffe feinstofflich, feinerstofflich und grobstofflich haben. Trotz aller diesbezüglichen Anstrengungen bleibt die Aussage: Alles ist uratomarer Lichtäther. Die Zeiten der Zeiten gehen auf die Endzeit zu. Was der ewige Gott als Leihgabe den Abtrünnigen mit ihrer Besserwisserei mitgegeben hat, ist an die Zeiten der Zeiten gebunden. Also an Raum und Zeit. Die Zeit für die Leihgabe läuft aus. Da und dort ist sie schon abgelaufen, auch wenn sich das Wiederverkörperungsrad noch weiter dreht. Zum Verstehen sei wiederholt: Das Geistwesen ist feinstofflich. Was besagt, es ist komprimierter Urstoff des Seins, komprimiertes Urgesetz der Gottes- und Nächstenliebe. Die Heimat von jedem reinen Wesen, jedem Geistwesen, ist das Reich Gottes, das Leben in den ewigen Familien und in den Sippen des Seins. Es ist das ewige Zuhause des göttlichen Wesens. Wie offenbart, ist die Seele so lange eine Seele, wie ihr feinerstofflicher Körper, die Partikelstruktur, belastet ist. Geht eine Seele zur Einverleibung, wird sie also Mensch, dann bringt sie das Für und Wider ihrer Partikelstruktur mit, das sich dann auch allmählich im physischen Körper bemerkbar macht. Niemand anderer als der Mensch selbst prägt seine Seele. Diese wiederum zeichnet ihren Menschen. Die Freiheit ist im Gesetz des Lebens.
1: Der Christus Gottes erläutert weiter. Eine einverleibte Seele kann aus dem Rad der Wiederverkörperungen kommen oder aus einer der Reinigungsebenen. Im Rad der Wiederverkörperungen befinden sich die Seelen, die wieder zur Einverleibung gehen wollen, auch schwerbelastete Seelen, die ihren Seelenzustand als Mensch abtragen wollen oder die ihre Vorstellungswelt als Mensch leben möchten. Alle Bewusstseinsgrade, ob Seelen auf den kosmischen Wegen oder die beseelten Menschen auf der Erde, sind in jedweder Hinsicht freie Wesen. Jedes freie Wesen entscheidet über sich selbst, welchen Weg es gehen möchte und was dieser für das Wesen bedeutet. Alle Seelen auf ihren Wegen, auch die sich im Rad der Wiederverkörperungen befinden, schauen in Bildern, was ihnen in ihrer kommenden Einverleibung widerfahren könnte, ihr Für und Wider. Das ganze Für und Wider, das, was die Seele in den Seelenpartikeln gespeichert hat, wird ihr nur andeutungsweise offenbar und nur das, was für diese kommende Einverleibung zum Tragen kommt. Es sind also nur die Schritte, die sie in der ihr bevorstehenden Menschwerdung zu erkennen und zu tragen hat. Als Jesus von Nazareth lehrte ich sinngemäß: Bereue und bereinige mit deinem Nächsten, solange du mit ihm noch auf dem Weg bist. Das besagt unter anderem: Solange ihr euch noch als Menschen begegnen könnt, euch also noch im Zeitlichen befindet. Die Wiederholung zeigt noch einmal auf: Das Rad der Wiederverkörperungen deutet darauf hin, dass es mehrere Einverleibungswege geben kann. Doch nach einer bestimmten Zeit ist für die Seele der Trenn-Gleich-Scheideweg aufgezeigt, der von den Menschen Erlöserweg oder Befreiungsweg genannt wird. Das bedeutet, eine Seele kann, je nach Belastung, unvorstellbar oft den Weg der Einverleibungen gehen. Der Kreislauf heißt: Hinscheiden des physischen Körpers, Austritt der Seele aus dem physischen Körper, wieder Eintritt in einen neuen physischen Körper und. Das geht bis zu einem bestimmten Scheideweg, dann heißt es: Heraus aus dem Wiederverkörperungsrad auf einen von ihr wieder selbst bestimmten kosmischen Seelenweg zu den nächsten Schritten, die höheres Leben andeuten. Was der wandernden Seele auf jedem ihrer kosmischen Seelenwege begegnet, hat sie als lebendige Bilder in sich. Jeder Mensch fühlt, empfindet, denkt, spricht und handelt in Bildern, daraus sich diese Bildfolgen der Seele ergeben. Die Bilder der Seele zeigen in Formen, Farben und jeweiligen Bildabdrücken das auf, was sich die Seele als Mensch auferlegt hat. Auf ihrer Wanderschaft von Kosmos zu Kosmos kommt alles Unbereinigte auf die Seele zu, das sie sich als Mensch auferlegt hat und was nicht behoben ist. Sollten die Wege einer Seele noch so unwegsam sein, keine Seele geht verloren. Ist die Seele in den Städten der Reinigung oder der Mensch im Erdenkleid bereit, sein Ungutes, seine Ursachen zu erkennen, zu bereuen, zu beheben und das erkannte Übel nicht mehr zu tun, dann wirkt die befreiende Erlösung, der Christus Gottes im Urgrund der Seele.
2: In seiner Offenbarung spricht der Christus Gottes unumwunden. Die Menschheit steht am Scheideweg. In der Jetztzeit ist nicht mehr vorrangig der Mensch gefragt, sondern seine Seele. Ich, Christus, der Mitregent des Reiches Gottes, einst in Jesus von Nazareth, habe am Kreuz den Scheideweg der Seelen aus dem Rad der Wiederverkörperungen vollzogen und dadurch die Möglichkeit der Zerstörung der Seelen aufgehoben. Ich, Christus, werde das wahrmachen, was ich den Menschen der damaligen Zeit als Jesus von Nazareth versprochen habe, was auch die Jetztzeit erfahren wird. Ich, Christus, komme bald, der geistige Messias, die Erscheinung für die neue Zeit. Die Sophia, die göttliche Weisheit, hat mich angekündigt und mir die milde Herrscherkrone überreicht, den Lichtkranz der sieben Sterne. Ich, Christus, bin der Weg der neuen Zeit und der Weg zum ewigen alleinen Gott, dem einen Vater, der im Himmel ist. So wie alle Gottespropheten und Gottesprophetinnen und alle in Gott gerechten Männer und Frauen den Friedensweg, den Weg der Wahrheit, der zum Leben führt, lehrten, so lehrte und lehre auch ich Christus. Sie alle sind in mir, dem Christus, gegenwärtiges Leben. Einerlei, zu welcher Zeitepoche und mit welchen zeitbedingten Worten der Weg ins Vaterhaus gelehrt wurde und wird. Gottes Wort ist die Wahrheit und geht nicht verloren. Das ewige Wort, die Wahrheit, kann vom Baalsystem Kirche und Staat nicht verschleiert werden. Deshalb die Wiederholung. Der Cherub der göttlichen Weisheit hat das Wort der Gottespropheten in die Jetztzeit gebracht. Durch die Gottespropheten der Jetztzeit, durch sein Geistdual, das sich noch im Erdenkleid befindet. Das Wort ist wiedergekehrt und wird in der Jetztzeit gelehrt, durch die Propheten der Jetztzeit, in Einheit mit dem Cherub der göttlichen Weisheit, einst in Jesaja. Sein Auftrag hat sich erfüllt. Deshalb die Worte des Ewigen. Mein Wort kehrt nicht leer zu mir zurück. Es hat sich erfüllt und ist ausschließlich im Zelt Gottes, in der Perle aus dem Heiligtum Gottes, der Bundeslade des freien Geistes, Gott, zu hören und zu lesen. Jede Seele und jeder beseelte Mensch trägt in sich die Sicherheit, dass die erlösende Kraft des Christus Gottes, der Ich bin, nicht verloren, gleich aufgelöst ist. Die Erde und alles, was der Erdplanet trägt, fällt der Umwandlung anheim, was besagt, die Erde und der gesamte materielle Kosmos, auch alle weiteren dichten Kosmen, werden geistig strukturiert und umgewandelt.
0: Christus, der Sohn Gottes, offenbart weiter: Es ist so, wie es ist. Das Kreuz der Auferstehung ist die Erfüllung für jede Seele. Jede Seele hat die Freiheit zur Entscheidung, wann sie den Weg in das ewige Reich Gottes geht und ob sie diesen unmittelbar geht oder über Einverleibungen, also über die Menschwerdungen, was besagt im Rat der Wiederverkörperungen. Ich wiederhole: Jeder Seele wird von einem göttlichen Wesen bildhaft gezeigt, was bei einer Wiederverkörperung auf sie zukommen kann oder was ihr auf dem Weg zu dem höheren Sein über die feinerstofflichen Kosmen zukommen wird, um es zu bewältigen. Die Zeiten der Zeiten zeigen nun die Vergänglichkeit der Zeiten an. Der Vater von unten, der Widersacher gegen Gott, stellte und stellt immer noch jedem Menschen nach, der an die ewige Wahrheit glaubte und glaubt, um diese auszulöschen. Trotz alledem werden die Zeichen in der Zeit sichtbar. Ross und Reiter, Kirche und Staat zeigen mehr und mehr ihr Gesicht. Weil der göttlich-prophetische Geist nicht kriegerisch ist, nicht religiös zugehörig, kommt im Laufe der Zeiten auf die Seele und den Menschen all das zu, was in der Seele gespeichert ist. Die Verächtlichmachung der Propheten, ihr Leid und die Ermordung, die auch ich, Jesus, der Christus, erleiden musste durch den Martertod am Kreuz, sind Zeichen und Spuren, die von der ewigen Wahrheit mehr und mehr aufgedeckt werden. Menschen der nächsten Generationen werden die da und dort noch bestehende Schattenwelt als abschreckend ansehen und daraus die Schlüsse ziehen und erkennen, wie diese das ewige Wort bekämpft hat, um die Spuren der ewigen Wahrheit zu überdecken und wenn möglich auszulöschen. Es wird mehr und mehr sichtbar. Den Menschen können die Religionsgötter nicht helfen, denn diese sind nur Statisten von Staat und Kirche. Ausschließlich die Erfüllung des ewigen Gesetzes des Vaters, der im Himmel ist, der die Güte, die Liebe und die Sanftmut, gleich Barmherzigkeit ist, offenbart den Menschen und den Seelen den Weg zum wahren Leben. Nicht die Kampfgötter, die keinerlei Wertigkeit haben. Es ist vollbracht. Was will das den Menschen sagen? Keine Religion kann diese Aussage erschließen. Ausschließlich der Sünder selbst, der Mensch, der sein Denken und Leben in die Hände des Vaters im Himmel gegeben hat, der die Gottes- und Nächstenliebe ist. Einzig dieser Weg führt zum Leben und befreit Seele und Mensch von dem Sündhaften, nicht die Übermacht des Religionszwangs.
1: Der Christus Gottes offenbart weiter: Der wahre Gott ist Liebe und zwingt nicht. Gott, der Ewige, ist das Gesetz der Ewigkeit, das keinen Kampf ansagt und auch nicht kämpft. Das Gesetz der Gottes- und Nächstenliebe ist das Siegeszeichen, auch was die Zukunft der Menschen betrifft. Es ist so, wie es ist. Gott ist ewige Gegenwart. Ich wiederhole für die lichtere Zeit und für die Menschen, die das Leben des Seins in seiner Tiefe erfassen wollen. Das urewige Gesetz der Gottes- und Nächstenliebe schlägt nicht. Es wehrt sich nicht. Es bekämpft den Nächsten nicht. Es tötet nicht und zieht somit auch nicht ins Feld, um zu erobern. Als Jesus von Nazareth bezeichnete ich den Urheber des Kampfes gegen den Nächsten als den Vater von unten, der ein Mörder war von Anfang an und in der noch sündhaften Welt seine Opferkulte betreibt. Von Anfang des Falls an begann das mörderische Treiben. Dass die sündhafte Welt so war und bis heute noch so ist, allerdings mit einer gewissen Verschleierungstaktik, zeigt der Zustand dieser Welt. Was gestern war, das geschieht auch heute noch. Was das Reich Gottes durch alle Lichtfackelträger von gestern und auch von heute verkündet, wird hinterhältig und unterschwellig dem verdeckten Ausmerzungssystem zugeordnet, dass es den Menschen verfälscht darbietet. Die neue Zeit bringt die Wahrheit. Ich bin in Gott, dem ewigen Vater, Mutter Gott, die Wahrheit und das Leben. Diese Wiedergabe hat den Lichtschein in sich. Ich bin der geistige Messias. Ich komme bald. Es sei wiederholt, der ewige Gott, der Vater von oben, holt heim und holt ein, was zu Buche steht, denn die energetische Leihgabe an das Fallreich, an diese dunkle Welt, neigt sich dem Ende zu. Der Fall, das Trenne-, Binde- und Herrschersystem ist besiegt, durch das ewige Gesetz der Gottes- und Nächstenliebe. Auch die Zahlencodes, die zu Beginn des Falls vom Religionskonsortium ausgingen, haben ausgedient, obwohl noch viele Menschen zahlenabhängige Religionszugehörige sind. Einerlei, wie sich in dieser Zeit das religiöse Konglomerat und dessen Abhängige noch nennen, der Fall, das Trenne-, Binde- und Herrschergesetz, ist besiegt. In jeder Seele leuchtet der Himmelsfunke, auch Erlöserfunke genannt. Der Himmelsfunke ist die Freiheit, ist der Weg in das Himmelreich, nicht die erzwungene Wassertaufe, einer der vielen Stempel von Religionen. Merkt euch, ihr Menschen, in der noch von vielen Göttern geprägten Welt, jede Seele und jeder beseelte Mensch ist erlöst von dem Druck des Vaters von unten, der ein Mörder ist und die Auflösung der Seelen als Zielsetzung hatte. Einerlei, wie sich diese und jene Religion darstellt und wie sie sich auch nennt, im Geiste Gott, der die Freiheit ist, gibt es weder eine Religion noch einen Zwang. Jede Seele und jeder Mensch wählt selbst. Die Inhalte der Gefühle, Empfindungen, Gedanken, Worte und Taten jedes einzelnen Menschen zeigen ihm den Weg auf, nicht irgendwelche religiöse Mittel. Das innerste Sein in jeder Seele und in jedem beseelten Menschen lebt in Gott, der die Freiheit ist.
2: Der Christus Gottes offenbart weiter. Es sei wiederholt. Jede Seele und jeder beseelte Mensch ist der Tempel Gottes, in dem die allmächtige Kraft der Gottes- und Nächstenliebe wohnt. Du, o Menschenseele, bist frei. Wähle selbst. Das ist deine Entscheidung. Eine neue Zeit dämmert empor. Es ist das messianische, sophianische Zeitalter, das Lilienzeitalter, die neue Zeit. Mit den Erscheinungsworten, die ich, Jesus, der Christus, den Aposteln und Jüngern und Jüngerinnen versprach, ich komme bald, wurde eine lichtere Zeit, die neue Zeit eingeleitet. Ich bin das Licht der Welt, der Sohn des Allerhöchsten und der Mitregent des Reiches Gottes, einst in Jesus von Nazareth. Die messianische Zeit ist die Erscheinungszeit, die Vorbereitungszeit, welche Sophia, die göttliche Weisheit, einleitet. In der neuen Zeit gilt das ewige Wort von Abraham bis Gabriele. Erneut geht das ewige Wort der Gotteskünder, der Gottespropheten und Gottesprophetinnen in die Herzen der beseelten Menschen und Seelen ein. Und das mit den Worten der Jetztzeit, gesprochen von dem ewigen, alleinen Gott und von mir, dem Christus Gottes, und von dem Cherub der göttlichen Weisheit durch die Gottespropheten für die Jetztzeit, Gabriele. Wie offenbart. Das ewige Wort erfüllt sich, so wie der ewige Alleine es durch den Gottespropheten Jesaja offenbarte. Mein Wort kehrt nicht leer zu mir zurück. Es ist wiedergekommen und ist ausschließlich in der Perle aus dem Heiligtum, im Zelt Gottes unter den Menschen, für alle Völker dieser Erde, mit der Sophia-Bibliothek zu lesen und zu hören. Das ist der Ort, wo es zu hören und zu lesen ist, nirgendwo sonst. Dort ist es offenbar für die Menschen der neuen Zeit im messianischen, sophianischen Zeitalter im Zeichen der Lilie. Kommet alle zu mir her, dem Geist des Christus Gottes. Lasst euch führen, ihr Seelen und beseelten Menschen. So ist es und so bleibt es. Ich, Christus, wiederhole, für alle suchenden Menschen ist das Wort der Ewigkeit offenbar. Geschrieben und gesprochen in der Perle aus dem ewigen Heiligtum, im Zelt Gottes unter den Menschen, für alle Völker dieser Erde, in der Bundeslade des freien Geistes. Ich bin der geistige Messias, der Kommende, das Licht für die neue Zeit, der Christus Gottes, einst in Jesus von Nazareth. Liebe Mitmenschen, die Worte des Christus Gottes

Wer immer mehr nach innen wandert, zum Königreich in uns, der spürt auch die Heimat, das ewige Licht immer näher. Und er wird immer mehr von seinen menschlichen Gedanken loslassen und sich selbst gar nicht mehr so wichtig nehmen. In dem Augenblick, wo wir uns nicht mehr so wichtig nehmen, erwacht in uns und um uns das Leben. Und wir werden jeden Tag aufs Neue die Wunder des Lebens erfahren. Weshalb sind wir alle in den Frühling hineingestellt, so wie wir jeden Tag neu in den Tag hineingestellt werden, so sind wir auch wieder in diese Jahreszeit hineingestellt worden. Haben wir uns schon einmal Gedanken gemacht? Warum? Es gibt doch keine Zufälle. Weshalb erleben wir im Erdenkleid den Frühling in diesem Jahr? Möchte uns nicht auch der Frühling etwas sagen? Und wenn wir wachen Sinnes durch die Natur gehen, dann erfahren wir, was uns der Frühling sagen möchte. Im Großen und Ganzen möchte er uns sagen, siehe, so wie alles aus der Erde sprießt, das Leben, so möchte ich, der Geist, das Leben aus dir herauswachsen zu meiner Verherrlichung. Und wenn wir die Blumen, die Pflanzen betrachten, so sehen wir, es wächst nichts von außen. Sonne, Regen und Wind brauchen die Pflanzen, die Sträucher, Bäume und Blumen. Doch es wächst nichts von außen. Alles sprießt aus der Erde heraus und zeigt sich in den wunderschönen Farben und Formen. Es ist also ähnlich wie bei uns. Auch wir brauchen das Licht des Inneren. Wir brauchen aber, solange wir noch nicht rein und vollkommen sind, die Wolken, um den Schatten unserer Seele zu erkennen. Haben wir die Wolken unseres Ichs beseitigt, dann strahlt von innen her die Sonne und wir leuchten umso mehr. Weshalb kommt der Frühling? Weshalb der Sommer? Weshalb Herbst und Winter? Weil sich der Planet im Frühling der Sonne nähert. Die Strahlung wird stärker, das Sonnenlicht intensiver, durchdringt die Erde und aus der Erde kommt die Vielfalt des Lebens. Im Sommer
kommen wieder ganz andere Blumen. Wir sehen die Früchte, wie sie reifen. Den Herbst erleben wir wieder anders. Ebenfalls die Vielfalt und die Form der Blätter, die Farben, das Äußere. Doch alles kommt von innen. So wollen wir den Frühling in unser Leben einbeziehen. Erst wenn wir uns dem inneren Licht nähern, beginnt es in uns zu sprießen und zu wachsen. Was wächst aus uns dann heraus? Die positiven Kräfte. Das Menschliche verschwindet. Die hohe Ethik und Moral, das innere Leben wird wirksam. Und wir sind ähnlich wie die Blume. Wir strahlen aus, was von innen her uns gegeben ist, Licht und Kraft. Wenn wir nun die Blumen und Pflanzen betrachten, so dürfen wir gewiss sein, dass alles uns anstrahlt und anleuchtet. Und alles, was uns anstrahlt, teilt sich uns auch mit. Wer glaubt, dass die Blumen, die Sträucher, die Bäume, all das Leben stumm ist, der hat noch nicht in sich das Leben entwickelt. Wenn wir die Vielfalt der Blumen und der Pflanzen sehen, die Zweige, so dürfen wir sagen, jede einzelne Blume teilt sich uns mit. Wie ist das möglich? Die verschiedenen Blumen gehören zu einem Kollektiv. Und dieses große Kollektiv ist in der Erdseele und strahlt das geistige Leben zu den Wurzeln, zu allem, was in der Erde ist und Leben trägt. Pflanzen, Blumen, Sträucher, Bäume, Tiere, ja sogar Steine teilen sich uns mit. Es ist das Kollektiv der Steine, das Kollektiv der Pflanzen, der Blumen, der Sträucher, das sich uns mitteilt. Und wir erleben die Sprache der Natur und die Sprache der Tiere nicht außerhalb von uns, sondern in unserem Inneren, in unserem geistigen Leib. Denn dort ist die Essenz aller Kollektive, sämtlicher Lebensformen. Alles, was lebt, tragen wir in uns. Und haben wir als Menschen diese Kollektive erschlossen, das heißt, liegen keine dichten Schatten darüber, Belastungen also,
dann spüren wir in unserem Inneren, dass alles, was lebt, uns zustrahlt und zu uns spricht, sich also mitteilt. Wir freuen uns am Vogelgezwitscher, wenn wir genau hinhören, dann sprechen die Vögel miteinander. Und haben wir die Kräfte der Vögel, das Leben, dieses Bewusstsein der Vögel in uns erschlossen, dann hören wir in uns, was sie zueinander sagen. Die Steine reden. Wir sind taub, solange wir nur an uns denken und glauben, wir wären nur Menschen aus Fleisch und Bein, Wasser und Erde. Wenn wir nur Menschen wären, dann hätten wir zum Leben um uns kaum eine Beziehung, weil wir diese Vielfalt nicht in uns besitzen würden. Doch unser geistiger Leib ist aufgebaut aus all diesen Lebensformen. Und somit ist in uns der geistige Körper, der all diese Kollektive in sich birgt. Denn alles, was wir sehen, ist Gesetz und somit Leben. In dem Augenblick, wo unsere menschlichen Schatten von unserem Geistkörper weichen, spüren wir über Empfindungswellen, die Natur teilt sich mit. Jedes Tierlein, und sei es noch so unscheinbar, gehört zu einem Kollektiv, sofern es noch kein Teilseelchen hat. Und dieses Kollektiv teilt sich wiederum uns mit. Wir hören es nicht im Äußeren, sondern wir hören es in unserem geistigen Leib. Die Steine strahlen aus, sie leben. Und was lebt, teilt sich uns mit. Die Gestirne strahlen und die Essenz der Gestirne teilt sich uns mit. Wenn der Herr spricht, tretet euer Erbe an. Was will er uns denn damit sagen? Tretet das Leben an, entwickelt das Leben, das ich euch gegeben habe. Die ganze Schöpfung als Essenz. Diese Essenz ist unser geistiger Leib. Wir sind also nicht nur Menschen, sondern wir bestehen aus Geist, Seele und physischem Körper. Und letztlich sind wir unendlich. Endlich reich. Denn alle Lebensformen wollen uns dienen und erfreuen. Weder Pflanzen noch Steine, weder die Strahlung der Gestirne noch die Tiere
wollen uns Böses. Sie wollen uns dienen. Wenn wir auch sagen, viele Tiere greifen an, so sollten wir weit, weit zurückempfinden. Haben wir nicht uns selbst zu Kämpfern entwickelt gegen die Natur? Und viele Tiere, die eine Teilseele besitzen, nehmen unsere kämpferischen, negativen Schwingungen auf. Sie fürchten sich vor uns und greifen dann an. Legen wir unsere Kampfstimmung, unser menschliches Ich ab, werden wir wieder zu dem, was uns gegeben ist, Leben aus Gottes Leben, dann erfahren wir die Unendlichkeit in uns. Und keine Blume, kein Strauch, kein Baum, kein Stein, kein Tier ist uns fremd. Es ist ein Teil von uns selbst. Sie alle gehören zu verschiedenen Kollektiven. Doch die Kollektive strahlen uns zu. Und wenn in uns dieses geistige Kollektiv entwickelt ist, dann spüren wir, was sie uns sagen wollen. Und wenn wir es nicht in unsere Sprache umzusetzen vermögen, dann empfinden wir in uns, dass sie uns Liebe, Kräfte des Lichts und Wohlwollen zuströmen. Wollen wir uns üben, das Leben, das letztlich auch in uns ist, zu erspüren? Jeder von uns kann sich eine Blume oder eine Pflanze vornehmen. Wir schauen sie an, das heißt, wir sehen sie nicht an. Wenn wir sie ansehen, nehmen wir die Details des Äußeren wahr. Schauen heißt, wir nehmen den ganzen Eindruck in uns auf, ziehen die ganze strahlende Substanz nach innen, versenken uns in unser Inneres und spüren, ja, was spüren wir? Üben wir uns darin?

Das Leben gibt Kraft. Aus allem strömt uns die Kraft zu, wenn wir sie nur aufzunehmen vermögen. In dem Augenblick, wo wir nur einigermaßen frei sind und unsere menschlichen Gedanken uns nicht mehr blockieren, spüren wir das Leben. Wir sagen, Kräuter und Pflanzen brauchen wir für unseren Körper. Sie tun uns gut. Tees aus Kräutern und Pflanzen trinken wir gern. Für uns ist es eine Selbstverständlichkeit, zum Beispiel Kräutertee zu trinken. Wir glauben, erst wenn wir es gepflückt haben, dieses Kräutlein und zum Beispiel als Tee oder Würze verwenden, dann ist es gut für unseren Organismus. Ja, es ist sicherlich gut. Wir brauchen den Tee, wir brauchen die Würze, doch auch das gleiche Leben strahlt uns zu, wenn wir ihm begegnen, am Wegesrand, im Wald, auf dem Feld, im Garten. Es strahlt und möchte uns die Kräfte zustrahlen, die unser Organismus braucht. Die Seele hat diese Lebensenergien und sind sie in der Seele aktiv, dann strahlen sie auch in den Körper über. So ist die Natur uns gegeben, dass wir uns nicht nur daran erfreuen, sondern auch die Kräfte aufnehmen. Und wir können es, indem wir sie nicht nur als Tee verwenden, als Würze und dergleichen, sondern indem wir sie auch so aufnehmen, wie die Natur das Leben sich uns schenkt. Wie steht es dann, wenn wir plötzlich erkennen, alles lebt und alles, was lebt, empfindet? Dann wird es uns nicht mehr möglich sein, bewusst eine Pflanze niederzutreten. Unbewusst geschieht es ständig, doch das Unbewusste ist ähnlich, wenn der Schöpfer sagt, du hast einen materiellen Leib, ich opfere mich dir und bilde den Teppich für dich. Doch wenn wir das Leben bewusst zertreten, dann verschatten wir in unserem Inneren das Kollektiv. Das Gleiche geschieht mit den Tieren. Wenn wir Tiere bewusst töten, wenn wir sie quälen, hinschlachten und vieles mehr, wir belasten unsere Seele. Denn alles empfindet, auch das Tier empfindet. Und wenn wir das Tier bewusst töten, bewusst hinschlachten, dann belasten wir uns. Und die Beziehung zum Leben der Natur, zu den Tieren, wird immer weniger. Der Mensch wird immer gröber, schändet die Natur und schändet
die Erde. In dem Augenblick, wo im Menschen das innere Leben erwacht, wird er das Leben der Erde schätzen, weil es ein Teil von ihm ist. Wir sollen uns jeden Tag an der aufkeimenden Natur freuen und gleichzeitig erkennen. So, wie sich das Blatt aus der Hülle heraus entfaltet, so sollen auch wir uns aus der Kapsel menschlichen Ichs heraus entfalten, sie gleichsam sprengen, in dem Bewusstsein, wir sind Kinder Gottes und Kinder der göttlichen Liebe. Nicht nur die Vögel reden, indem sie singen und damit das ausdrücken, was ihrem Bewusstsein entspricht. Alle Tiere strahlen das Leben aus und teilen sich uns mit. Wenn wir die Tiere nur ansehen, dann werten wir sie werten. Das ist ein Hund, das ist eine Katze, das ist ein Igel, das ist ein Frosch, das ist eine Kröte und vieles mehr. Doch wenn wir den Tieren in die Augen schauen und die Gesamtstrahlung des Tieres aufnehmen, dann spüren viele von uns, dass das Tier zu uns spricht. Ob es Pferde, ob es Kühe, ob es Schafe sind, schauen wir ihnen in die Augen. Die Augen strahlen aus, was sie uns übermitteln wollen. Es ist wunderbar, das einmal zu erleben, anzuschauen, nicht nur anzusehen und zu werten, anzuschauen, aufzunehmen, dann erfahren wir, dass jedes Tier empfindet. Und wir werden dann allmählich auch das Teilseelchen oder das Kollektiv in uns spüren. Denn was vom Tier ausstrahlt, das strahlt in unser geistiges Kollektiv hinein, in unseren Geistleib. Und ist dieses Kollektiv nicht überlagert von Belastungen, dann spüren wir, was uns die Tiere sagen wollen. Wir werden dann nicht mehr achtlos an unseren Übernächsten vorbeigehen, an den Tieren, sondern wenn wir Tieren begegnen, werden wir sagen, was wollen sie uns jetzt sagen? Nicht umsonst sind wir ihnen begegnet. Nicht umsonst werden wir einer Blume am Wegesrand gewahr. Nicht umsonst stehen wir plötzlich bewundernd vor einem blühenden Strauch. Nicht umsonst zieht es uns in den Garten, um die Blumen und die Sträucher zu betrachten. Es gibt keine Zufälle. All das
will uns etwas sagen. Das Leben ist reich, unendlich reich. Es ist die Fülle. Und diese Fülle haben wir in uns selbst. Wir könnten niemals das Leben eines Tieres, einer Pflanze empfinden, wenn nicht in uns das Gleiche wäre. Der Magnet, der praktisch die Strahlung dieser Pflanze, dieses Tieres, des Steins, die Strahlung der Gestirne anzieht. Und wenn wir immer mehr geistig erwachen, dann spüren wir, dass Gottes Licht überall ist. Dass des Vaters Geist in uns wohnt und seine Schöpferkraft in allen Lebensformen. Die Kollektive untereinander, Kollektive sind verschiedene Bewusstseinslagen, tauschen miteinander die Energien aus und teilen sich dadurch mit. Kollektive sind Bewusstseinskräfte und jede Pflanzenart hat wieder ein anderes Bewusstsein. Das heißt, entsprechend der Entwicklung strahlt sie aus. Bewusstsein ist Entwicklung. Bewusstseinsbereiche sind Evolutionsstufen. Und so gehören die verschiedenen Steine, je nach Zusammensetzung, zu einem Kollektiv. Und davon gibt es dann viele Kollektive der Steine, der Mineralien. Das Gleiche bei den Pflanzen. Die verschiedensten Pflanzen gehören zu verschiedenen Kollektiven, haben also unterschiedliche Bewusstseinsaspekte. Auch die Tiere, die noch keine Teilseele haben, gehören zu einem riesigen Bewusstseinsfeld, so könnten wir dieses Kollektiv auch nennen. Und von diesem Kollektiv werden dann Steine, Pflanzen und Tiere mit Geistkraft versorgt. Außer die Tiere mit Teilseelen, die besitzen schon einen aktiven Wesenskern und empfangen ähnlich wie wir. Bei uns sind alle sieben Grundkräfte ausgebildet. In den Teilseelen der Tiere vielleicht drei oder zwei, je nachdem, wie weit die Entwicklung der Teilseele vorangeschritten ist. So wie die Geistwesen dem Schöpfergott die Freude darbringen durch ihre positive Ausstrahlung, so tun es auch alle Lebensformen, einschließlich die Steine. Und diese Ausstrahlung, wenn wir sie aufnehmen können, dann sagt uns das Kollektiv genau das, was für unser Leben gut ist. Wenn wir bewusst durch die Natur gehen, tanken wir enorm viel Kraft, weil sich das Leben um uns schenkt. Es ist da, um uns in Liebe zu dienen. Und wenn wir uns dem Leben in Liebe zuwenden, dann findet diese Kommunikation statt, das Fließen der positiven Kräfte.

0: Liebe Zuschauer und Zuschauerinnen, liebe Freunde der freien Gemeinschaften weltweit, wir heißen Sie herzlich willkommen zu einer weiteren Sendung. Wir sind die freien Gemeinschaften, verbinde und sei, wobei wir immer wieder ein paar Zeilen vorlesen aus den Lehren, die uns Menschen aus der göttlichen Weisheit gegeben sind. Hier für Sie, für uns alle, zum Nachdenken. Ich habe hier ein Büchlein mit dem Titel Vaterworte auch an dich, gegeben von Gabriele. Es enthält Offenbarungsworte, die der ewige Vater ihr geschenkt hat und die sie mit uns allen teilt. Ein Kapitel trägt die Überschrift: Wie findest du zur inneren Schönheit, Reinheit, Liebe und Harmonie? Daraus möchte ich einige Sätze vorlesen. Gott Vater spricht: Sei dir bewusst, dass ich, der Geist des Lebens, in dir wohne. Ich bin alles in allem. Ich bin, der ich bin, das Leben. Betrachte alles, was du schaust, mit den inneren Augen, mit den Augen der Seele. Mein Kind, trillionenfaches Leben strahlt dir aus allem Sein entgegen. Das bin ich, der dich liebt. Halte beständig mit mir Kontakt, bei Tag und bei Nacht. Dann bin ich bewusst in dir und du bewusst in mir. Lass Liebe deinem Wesen entströmen, dann bist du wahrlich ein Kind des Segens für diese Welt und alles Sein. Dann gehst du einst strahlend in mein Leben, in die Ewigkeit ein. Liebe Freunde, für das Geschenk, diese Worte lesen und in mich aufnehmen zu dürfen, bin ich unendlich dankbar. Sie lassen mich die Nähe und die unendliche Liebe unseres ewigen Vaters fühlen. Diese Liebe ist in mir und sie strahlt mir aus allem entgegen, was mich umgibt. Es sind Worte, die jeden von uns stärken können auf unserem Weg, sodass wir eines Tages sagen können: Ja, Vater, ich gehe strahlend in dein Leben, in die Ewigkeit ein.
1: Ich habe in demselben Büchlein Vaterworte auch an dich einen weiteren Text gelesen, der lautet: Die Schönheit der Seele. Und ich möchte euch, liebe Freunde, diesen Text vorlesen. Der Vater spricht zu uns. Die Schönheit der Seele ist ihre Reinheit. Du erlangst sie durch ein edles Gemüt, durch selbstlose, erhabene Gedanken. Je selbstloser du wirst und je edler deine Gedanken und deine Gesinnung sind, desto schöner wird deine Seele. Aus einer schönen, reinen Seele kann nur Schönes und Edles fließen. Aus einer Seele erfüllt mit selbstloser Liebe kann wiederum nur Liebe strömen. Aus einem Herzen und aus einer Seele, die erfüllt sind mit meinem Frieden, kann wiederum nur Frieden strömen. Und aus einem harmonischen Menschen kann wiederum nur Harmonie fließen, weil er durch die ihm innewohnende Liebe nur mit Harmonie erfüllt ist. Was in dir ist, findet Ausdruck in deinem Wesen. Das prägt deine Art und deine Verhaltensweise. Dieses Bild der schönen, reinen Seele, die durch ein edles Gemüt und durch selbstlose, erhabene Gedanken entsteht, hat für mich eine große Zugkraft. Alles in meinem Inneren bejaht diese Liebe, diesen Frieden und die echte Harmonie mit allem um mich herum. Und dabei werde ich auch wieder Einzelheiten bei mir gewahr, die noch einer echten Selbstlosigkeit, Liebe und Harmonie im Wege stehen. Doch ich spüre, wenn Gott, mein Vater, so zu mir spricht, dann wird es auch möglich sein, diese Schönheit der Seele wieder zu erlangen. Wie sehr können wir uns für solche Worte bei unserem Vater bedanken? Liebe Freunde der freien Gemeinschaften, für heute möchten wir uns von Ihnen verabschieden in dem Bewusstsein, verbinde und sei Gott mit uns und wir mit Gott.

Zuhörer, liebe Zuhörerin, wie ist heute Morgen das Wetter? Oh nein, ich meine, wie ist Ihre Laune? Gedrückt, betrübt oder heiter? So mancher wird sich denken, warum soll ich schon am frühen Morgen heiter sein? Es gibt wenig, woran ich mich erfreuen könnte. Das mag sein, denn wenn wir in den Alltag blicken oder gar in unsere Welt, dann sehen wir viele Wolken am Horizont, die leicht den sonnigen Blick und letztlich das sonnige, gleich heitere Gemüt überschatten. Doch Wolken mögen kommen oder gehen, hinter den Wolken aber scheint immer die Sonne. Ob bei Tag oder Nacht, die Sonne hat sich von uns nicht abgewandt, nur ein Teil unseres Erdplaneten hat der Sonne den Rücken gekehrt. Das nennen wir Nacht. Der Tag liegt vor Ihnen, denn der Teil des Erdplaneten, auf dem Sie wohnen, hat sich wieder der Sonne zugewendet. Wie werden Sie es heute halten? Wir Menschen haben so die Angewohnheit, über Übles wie Missstände, Angst, Leid und Fehlschläge stundenlang, ja tagelang zu grübeln. Das macht uns lustlos, mürrisch und traurig. Doch so, wie hinter den Wolken die Sonne scheint, so strahlt ihnen Gott, der hinter jeglicher Trübheit, hinter jeglichem Bedrücktsein ist, immer sein Licht der Liebe und des Friedens zu. Gott, die innere Sonne, ist um vieles heller, leuchtender und strahlender als alle Trübsal. Er steht über unserer Lustlosigkeit, über unserem Mürrischsein und unserer Traurigkeit.

schauen wir nun durch dieses unser Wolkenband, durch unsere Gefühle von Unzulänglichkeit, Missmut und Sorge hindurch und bejahen wir das Licht Gottes, bejahen wir seine Größe und Liebe, bejahen wir seine Gegenwart und Hilfe, bejahen wir, dass er uns alle liebt, dann wird es in uns heller. Das Wolkenband schwindet, das Gemüt heitert sich auf. Wer die Bejahung der Gegenwart Gottes schon am frühen Morgen übt, der wird bald feststellen, dass in sein Leben mehr und mehr Heiterkeit einzieht. Und wem es zum Anliegen wird, Gott, das Licht, die Wärme, die Sonne, tagsüber immer wieder zu bejahen, der wird mit der Zeit hoffnungsfroh. Sein Gemüt heitert sich immer mehr auf und er erlangt die souveräne Heiterkeit, die von innen, von Gottes Liebe, von der Allsonne kommt.

Es wäre gut, wenn Sie vor Ihrem Mittagsmahl auf den Vormittag zurückblicken und sich fragen, ob Ihr Vormittag gut war. Hat sich Ihr Gemüt aufgeheitert? Haben Sie die Bejahung der Liebe, des Lichtes und des Friedens aus Gott immer wieder angewendet? Haben Sie diese Worte nicht nur vor sich hergedacht oder hergesprochen, sondern diese mit Glauben und Hoffnung gefüllt? Dann sind Sie nicht nur hoffnungsfroh, sondern heiter. Oder sollten eventuell doch noch einige Wolken am Horizont Ihres Gemüts stehen? Lieber Zuhörer, liebe Zuhörerin, die Sonne steht hoch, die Strahlung ist stark, die Hilfe ist groß. Und so sie die unter Umständen vorhandenen Wolken bereinigen, werden sie gelassener, freudiger, hoffnungsvoller, ja heiterer in den Nachmittag gehen.

Am Abend, wenn der Teil des Erdplaneten, auf dem Sie wohnen, sich von der Sonne abwendet, könnten Sie noch einmal Rückschau halten, wie der heutige Tag war. Haben Sie sich der inneren Sonne zugewendet, aus ihr die Kräfte, die Hoffnung und die Tatkraft geschöpft? Dann sind Sie auch am Abend noch heiter und froh gestimmt, denn Ihr Tagwerk war ausgefüllt. Sie haben den Tag und Ihre Arbeit mit Leben erfüllt und letzten Endes sich selbst die Kraft und das Leben aus Gott zugedacht und zugesprochen.

geben sie die Bejahung des Guten nicht auf. Denken sie immer daran, dass Gott in allem ist und dass er über jeglicher Trübnis, über allen Sorgen, über Krankheit, Not und Leid steht. Bejahen Sie Gott, das Licht, die warme Sonne in allem, und Sie werden gelassener und von innen her sonniger, gleich souverän heiter durch Ihr irdisches Leben gehen. Bei jedem Menschen ziehen immer wieder die Wolken auf. Der Blick wird trüber, das Gemüt ist überschattet. Doch, lieber Zuhörer, liebe Zuhörerin, es kommt darauf an, wie lange wir die Wolken nähren. Begegnen wir ihnen mit der Bejahung, dass Gott, die große, allmächtige Sonne, in uns leuchtet, dass Gottes Liebe, Weisheit und Größe uns helfen und beistehen möchte, dann werden wir mit der Hilfe des Christus Gottes, mit dem inneren Licht, mit dieser inneren Sonne die Wolken auflösen, sodass wieder das sonnige Gemüt, die souveräne Heiterkeit in Gott zum Durchbruch gelangt. Sollten heute Abend noch einige Wolken am Horizont sein, denn der Tag bringt so manchem viel für, aber auch viel wider, dann sollten wir die noch vorhandenen Widerwärtigkeiten bereinigen über die Kraft der Gedanken oder durch einen Anruf, durch einen verbindenden Brief oder durch ein entsprechendes Gespräch. Lieber Zuhörer, liebe Zuhörerin, ich wünsche Ihnen einen erfüllten Tag, das Licht der inneren Sonne, ein heiteres Gemüt, einen versöhnlichen und verstehenden Blick und ein Herz, das in der Bejahung für das Gute, für das innere Licht, für die innere Wärme, für die souveräne Heiterkeit schlägt. In diesem Sinne einen guten Tag.

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0: Liebe Zuschauer, liebe Zuschauerinnen, wir begrüßen Sie herzlich aus dem Zelt Gottes unter den Menschen für alle Völker dieser Erde, der Bundeslade des freien Geistes. Gott, der urewige Geist, aus dem alles Leben kommt und der uns als unser aller Vater unendlich liebt, ist der nahe Gott. Er zeigt sich in der Natur, in den Tieren, in unseren Mitmenschen. Er ist das Leben in uns und in allem, was uns umgibt. Und er ist auch der redende Gott. Er offenbart sich immer und immer wieder durch die Jahrtausende hindurch, durch seine Boten, seine Prophetinnen und Propheten von Abraham vor 4000 Jahren bis Gabriele heute. Gott, der Ewige, und Christus, der Mitregent des ewigen Reiches, rufen seit über 45 Jahren durch die Gottespropheten Gabriele in diese Welt, um uns Menschen das Gesetz des Lebens wieder nahe zu bringen, die Gottes- und Nächstenliebe. Die Lehren aus dem ewigen Reich leiten uns an, innere Freiheit und inneres Glück zu erlangen und ermöglichen uns, den Weg heim zu Gott, in das ewige Reich zu gehen, das unser aller Ursprung ist. Das ewige Wort ist gefasst in Tausenden von Offenbarungen. Es ist gesammelt und bewahrt im Zelt Gottes für jetzige und künftige Generationen. Unter dem Siegel das ewige Reich dürfen wir heute eine Offenbarung des Christus Gottes vortragen. Sie ist gegeben durch die Prophetin Gottes Gabriele im Jahr 1981 in Graz und trägt den Titel: Wo euer Schatz ist, ist auch euer Herz. Dort wird eins eure Seele sein. Die Christus-Offenbarung aus dem ewigen Reich, mit den Worten der damaligen Zeit gesprochen, hat auch für jeden von uns, der diese Worte heute hört, eine Botschaft, die für unser Leben entscheidend sein kann, wenn wir sie annehmen möchten. Christus beginnt seine Offenbarung mit den Worten: Wo euer Schatz ist, ist euer Herz. An diesem Ort wird einst auch eure Seele sein. Deshalb blicket nur auf den All-Einen, dessen Geist in euch wohnt. Betrachtet das Leben als die ewig göttliche Gnade und verweilt in der göttlichen Allmacht und Liebe. Und er spricht weiter: Meinen Frieden und die Erfüllung eures Lebens bringe ich euch. Mein heiliges Wort offenbart sich durch einen Menschenmund. Blicket nicht auf den Menschen, sondern schließt eure Augen, lenkt eure Sinne zu den inneren Bereichen, dort mein Christuslicht wohnt, das euch erquicken und beseelen möchte. Das geistige Herz strebt nach dem ewigen Leben. Wer sich diesem Pulsschlag hingibt, erfährt in sich die ewigen Melodien der Himmel, das ewige Leben. Er wird seine Denk- und Handlungsweise ändern, auf dass nach dem Leibestod die Seele in das ewig göttliche Paradies eingehen kann. Da die Menschheit mit Gott, ihrem Herrn, nicht im Einklang steht, erkennt sie Gottes Allmacht und Liebe nicht und hat auch den unmittelbaren Weg zu diesem heiligen Bewusstsein verloren. Das Menschenherz dreht sich um die materiellen Dinge. Die Dinge dieser Welt sind der Menschheit Schatz. An diesem Schatz hängt ihr Herz. Jeder von euch kann sich selbst überprüfen. Wo wird die Seele sein, wenn sie in dieser Stunde das materielle Haus, den irdischen Leib verlässt? Fragt euch, o Menschen, um welche Dinge des Lebens kreisen eure Empfindungen, Gedanken, Worte und Handlungen? Seid ihr nicht ständig bestrebt, euer irdisches Leben zu verbessern, Wohlstand und Luxus in euer Sein einzubeziehen? Des Menschen Sinne trachten nach dem Mammon. Wo jedoch der Mammon ist, ist nicht Gott. Zwei Herren kann der Mensch nicht dienen. Entweder er dient Gott, seinem Herrn, oder er dient dem Mammon.
1: Der Christus Gottes offenbart weiter: Erkennet, meine lieben Kinder, wie fern diese Menschheit von dem ewigen, reinen und göttlichen Licht ist. Wenige Menschen streben nach der inneren Erfüllung. Das zentrale Denken richtet sich meist auf die äußeren Werte. Die inneren lässt die Menschheit verkümmern. Prüft euch in dieser Stunde, mit welchen Dingen ihr euch tagtäglich befasst und welche euch so lieb geworden sind. Verlässt eure Seele heute den physischen Leib, dann wird sie dort sein, wo euer Herz, wo euer ganzes Sinnen und Trachten ist. Denn Gleiches, meine lieben Kinder, zieht wiederum Gleiches an. Solange ihr euch nicht nach den höheren Werten und Idealen ausrichtet und bestrebt seid, die göttlichen Gesetze anzuerkennen und auch zu verwirklichen, bleibt eure Seele an den jetzigen Daseinszustand gebunden, an eure Denk- und Handlungsweise. O erkennet, wie wesentlich es ist, die Gottesliebe anzustreben und sich nach dem herrlichen Gebot aller Gebote auszurichten, nach der allumfassenden, schöpferischen Liebe. Wer dieses heilige, zentrale Licht nicht anstrebt, der kann auch nicht die göttliche Einheit erleben. Seine Seele bleibt an dem materiellen Platz, dort sie entkörpert wurde. Gottes Geist ist ewige Freiheit. Gottes Leben ist unendlicher Friede, Harmonie und Seligkeit. Wer diese göttlichen Gaben anstrebt, wird in sich die Gotteskräfte verspüren, die den Menschen frei machen und die Seele auf die höheren Werte und Ideale ausrichten. Der ewige Geist kennt keine Bindung. Wer sich also an äußere Dinge bindet, bleibt als Seele gebunden. Alles, was Trennung hervorruft, ist Bindung. Deshalb solltet ihr euch weder an Menschen noch an Dinge binden. Bindet euch einzig und allein an die göttliche Allmacht, Liebe und Weisheit. Denn diese ewig heiligen Kräfte machen wahrlich eure Seele frei. Auch euer irdischer Leib wird sich sodann von allen Dingen dieser Welt lösen. Der Mensch wird diese als zweitrangig betrachten und sie nur noch gebrauchen. Das Herz jedoch ist bei Gott, bei dem größten Schatz der Unendlichkeit. So ihr diesen inneren Weg beschreiten könnt, werdet ihr frei von Furcht, Krankheit, von euren Schicksalsschlägen, von jeglichem Übel. Denn der Geist, der sich in dieser Stunde euch Menschen und Seelen offenbart, ist das befreiende Christuslicht, das sich in jede Seele eingebar, um diese an das Vaterherz zu führen. Wenn jedoch euer Schatz nicht Gott ist, dann kann auch euer Herz nicht bei Gott sein und eure Seele kann nicht den Wandel vom Diesseits in das ewige Selbst machen.
0: Christus, der Sohn Gottes und Mitregent des Reiches Gottes, offenbart weiter: Die Bindung ist das begrenzte Bewusstsein, das menschliche Ich. Ihr Menschen glaubt, was andere sagen. Blind und unwissend wandelt ihr mit jenen, die glauben, das Evangelium, das heilige Licht Gottes, studiert zu haben. Wisset ihr nicht, dass man Gottes Allmacht, Liebe, Weisheit und Größe nicht studieren kann? Auch dann nicht, wenn eine Bibel vorliegt? Gottes Weisheit, Liebe und Allmacht müssen im täglichen Leben verwirklicht werden, damit sich in der Seele die heiligen Gesetze auftun und diese den Menschen inspirieren. Dann ist der Mensch wahrhaft weise. Ein göttlich weiser Mensch wird euch zu keiner Bindung führen, sondern er wird euch die inneren Werte und Ideale näher bringen, auf dass auch ihr göttlich weise werdet. Wer jedoch in der Begrenzung lebt und nur nach der äußeren Macht strebt, der kann euch von den inneren Werten und Idealen nicht künden, da er sich selbst nicht erlebt. Nun erkennt ihr, meine lieben Kinder, dass die allmächtige Kraft, die Liebe und Weisheit nicht im Studium erkannt werden kann, sondern einzig und allein durch die Verwirklichung des inneren Lebens. Und das innere Leben ist die ewige Gottesliebe. Wer den Weg der inneren Liebe wandelt, wird selbstlos und göttlich weise. Ein göttlich Weiser diskutiert nicht, denn er weiß um die höheren Gesetze, um diese Werte und Ideale. Er ist nur bestrebt, euch gemäß eurem Bewusstseinszustand das heilige Leben, die innere Kraft näher zu bringen. Wer jedoch nur auf die äußeren Werte, auf die menschlichen Dinge und Einrichtungen schaut und nach Ansehen und dergleichen trachtet, ist in sich blind. Ein Mensch, der nur nach Äußerem strebt, wird um sich Gleichgesinnte scharen, die ihm blind Glauben schenken. So sind meine Schafe blind, da sie blinden Führern blind glauben. Fühlt ihr denn nicht, meine Kinder, wie sich die Grube der Finsternis mehr und mehr auftut und wie ein Schaf nach dem anderen in diese Grube fällt? Fühlt ihr nicht tagtäglich das Geschehen der Gegensatzkräfte, denen der Christ nicht gewachsen ist, weil er nicht christlich denkt
2: und lebt? Ihr seid Menschen, die blind glauben und all das annehmen, was ihnen Unerleuchtete darlegen. Das ist aber nicht euer Weg, sondern euer Weg ist der Pfad zur inneren, seligen Gnade, zur wahren Befreiung. Deshalb hat der ewige Geist, Gott, euer ewiger Vater, niemals Konfessionen und Sekten gegründet. Das alles beruht auf menschlichem Denken. Gottes Geist ist frei.
0: Der Christus Gottes offenbart weiter: Ich sprach auch niemals als Jesus von Nazareth, errichtet eine Bibel. Die Bibel ist das Buch der Menschen. Ich predigte und lehrte, und all jene, die mich vernahmen und mich teilweise verstanden, schrieben Teile meiner Lehre nieder. Diese Schriften wurden, soweit sie auch findbar waren, zusammengefasst, und dieses Buch nennt ihr die Heilige Schrift oder die Bibel. Die Grundwahrheiten, die in eurem Buch vorhanden sind und die ich als Jesus von Nazareth lehrte, können in der Welt nur Früchte bringen, wenn jene, die aus diesem Buch lehren, das verwirklichen, was sie vorgeben zu lehren. Denn im Evangelium der Liebe ist die Selbstlosigkeit nicht das Seinwollen und auch nicht das Habenwollen. Vergleicht eure Religionsführer mit meinem Leben, mit meinem Jesu-Leben, mit dem Nazarener. Folget mir nach, sprach ich als Jesus. Wer tritt wahrlich in meine Fußspuren? Die Großen dieser Welt? Meine Kinder, wenn diese in meine Fußspuren treten würden, dann wäret ihr wahre Christen, nämlich erleuchtete Kinder durch die Kraft meines Heiligen Geistes, und ihr würdet nicht sagen: Nun, das und jenes wollen wir glauben. Glaube, baue auf deinen Gott, dann erlebst du ihn auch. Allein der blinde Glaube macht nicht selig. Er ist gut, um die weiteren Kräfte des Lebens zu empfangen, nämlich Weisheit und innere Erleuchtung. So fragt sich der Mensch: Wo wird diese Welt in den kommenden Jahren sein? Wo steuert der Mensch hin? O Mensch, frage dich: Steuert dein ganzes Sein zu Gott, deinem Herrn? Oder immer mehr in die Materie, in diese Finsternis, dort Verzweiflung, Unglaube, Unwissenheit und Unerleuchtung herrschen? Weshalb, so fragen viele, greift Gott, der Herr, nicht ein? Wisset ihr nicht, dass Gott, euer Vater, die Liebe ist? Dass er nicht mit den Waffen kämpft, die der Mensch produziert und auf die Nachbarländer richtet? Oh, erkennt, wie der Mensch trennt. Ist dein Nachbar nicht dein Bruder? Er ist dir zum Feind geworden, weil die Christen das wahre Evangelium der Liebe nur mit ihren äußeren Ohren wahrnehmen, schön dargelegt von studierten äußeren Weisen. In ihren Herzen jedoch ist die Kühle der Materialismus. Der Mensch kann die Größe des ewigen Geistes nicht mehr ergründen, weil er im Zeitgeist lebt und sich diesen mehr und mehr aneignet.
1: Der Christus Gottes spricht weiter. Der Mensch glaubt, das intellektuelle Streben bringe ihm weiteren Reichtum und Ansehen. Fühlt ihr denn nicht, ihr intellektuellen Menschen, wie ihr in eurem Innersten arm werdet und schon seid? Fühlt ihr nicht, wie bei jeder kleinen Krankheit die Furcht vor dem Tod einzieht? Weshalb fürchtet ihr euch? Wenn ihr den rechten Glauben habt und das tiefe Wissen, werdet ihr euch nicht fürchten. Denn das ewige Leben ist in euch. Es ist ein Bestandteil der Liebe Gottes. Wer jedoch Gott, seinen Vater, nicht über alles liebt, der kann auch seine Liebe in sich nicht ergründen und erleben. Er glaubt an den Tod und fürchtet sich vor dieser dunklen Erscheinung. Wahrlich, wahrlich, ich sage euch, wer sich nur auf das Äußere ausrichtet, der kann wohl Furcht haben. Denn seine Seele wird dort sein, wo seine Gedanken, Worte und Handlungen waren. Es nützt nichts, meine lieben Kinder, Gebetsformeln zu plappern. Das Gebet, auch das von mir euch gegebene Vaterunser, muss im täglichen Leben angewandt werden. Das heißt, es soll verwirklicht werden. Verwirklicht ihr eure Gebete oder sind sie nur Lippengebete, die wieder verfliegen? Kräftigen euch die Gebete? Wenn ja, dann habt ihr sie auch im täglichen Leben angewandt. Wohin tendiert diese Welt? Was geschieht mit den Menschen und dieser Erde? Gottes Geist atmet aus. Wenn die heilige Urkraft, die Kraft Gottes, ausatmet, so dehnen sich die Himmel und weitere Sonnen und Welten entstehen. Im ewigen Zyklus des Geistes atmet dieser ein und aus, so wie ihr im kurzen Rhythmus ein- und ausatmet. Der ewige Geist, Gott, euer Vater, beatmet nun diese Ordnungsstufe, auf dieser sich die Menschen und auch die Seelen, die Erdgebundenen, befinden. Die verdichtete Struktur, die Materie, kann sich nicht mehr erweitern, da diese die höchste Verdichtung erlangt hat. Der Gottesgeist, das Gesetz jedoch, atmet. Dadurch wird nach meinem Erscheinen alles zerbersten, da die Materie nicht mehr flexibel ist. O Mensch, nun überlege, wo bist du und wo ist deine Seele? Gleiches zieht Gleiches an, was wiederum besagt, wo dein Schatz ist, dort ist dein Herz, dort wird auch deine Seele sein. Wahrlich, wahrlich, ich sage euch, die Zeit ist sehr ernst. Die Entspannung des Materiellen, des Gegensätzlichen steht bevor. Meine Kinder, löst euch mehr und mehr von diesen zeitlichen Erscheinungsformen. Benützt sie, haftet jedoch nicht an ihnen. Hängt nicht euer ganzes Herz an dieses materielle Sein. Strebt nach höheren Werten und Idealen. Strebt nach der göttlichen Liebe, indem ihr das Gebot aller Gebote verwirklicht. Euer Vater lebt und sein Geist lebt in mir und ich in euch. Somit ist Gottes Geist in euch. Gottes Liebe, Allmacht und Größe sind in euch. Wonach suchet ihr? Wonach strebt ihr? Wenn die größte Intelligenz, die ewige Lebenskraft, in jedem von euch ist. Jeder trägt den großen Funken des Geistes, der in sich alles birgt. Diese unendlichen Schätze, diese hohen Werte und Ideale sind euer Erbe. O strebt nach diesem inneren Erbe und ihr werdet eure Seele von dem Zeitlichen entbinden. Verlässt sie sodann den physischen Leib, wird sie in höhere Regionen, zu höheren Lebensformen streben.
2: Der Christus Gottes offenbart weiter im prophetischen Wort: Seid bereit, das Leben anzunehmen und euch von jeder Bindung zu befreien. Wenn ihr einen Leitgedanken benötigt, um auf den inneren Pfad des Lebens zu gelangen, dann lest die Teile der Bergpredigt. Legt euer Leben hinein und überdenkt es. Erkennt, wie weit eure Seele und auch euer Mensch von diesen hohen Lebensidealen entfernt ist. Allein das Lesen genügt nicht. Die Teile müssen verwirklicht werden, auf dass sich in euch die gesamte Bergpredigt erschließt. Denn die Teile der Bergpredigt sind Teile des ewigen Gesetzes Gottes. Wer diese Teile verwirklicht, verwirklicht zugleich die Gebote, die wiederum Auszüge aus dem allumfassenden Gesetz meines und eures Vaters sind. Meine Kinder, ihr erkennt nun immer und immer wieder, dass das Lesen oder das Hören allein der Seele nicht die Bewusstseinsevolution bringt, sondern einzig und allein die Verwirklichung des heiligen Gesetzes, das euer Leben ist. Meine Kinder, wahrlich, wahrlich, ich sage euch, es tut Not, das Leben Gottes in seiner Vielfalt zu erkennen und das Gebot aller Gebote anzuwenden. Wer seine Seele aus der Dunkelheit, aus Begrenzung und Bindung herausführen möchte, der lebe nach den Geboten oder nehme sich die Teile der Bergpredigt vor. Ich wiederhole, nicht das Hören oder das Lesen führt die Seele in die höheren Regionen, sondern einzig und allein die Verwirklichung des heiligen und gesetzmäßigen Lebens. Meine lieben Kinder, wer wachen Geistes über meine Offenbarung nachdenkt, wird erkennen, dass euch einzig und allein der frei macht, der in euch wohnt. Deshalb gehet in das bekannte stille Kämmerlein. Betet mit eurem Herzen. Verwirklicht eure Gebete und ihr werdet wahrhaft die heilige Taufe des Geistes empfangen, indem ihr von Glaubenden zu Wissenden und zu wahren Tatchristen der Liebe werdet. In dieser Gebetsevolution, die die Seele erhebt, werdet ihr auch erkennen, dass das Machtstreben eurer Theologen den Christen nicht zur dynamischen Kraft führt, um alle Menschen zu wahren Christen zu machen. Seid bestrebt, die Bergpredigt zu lesen und zu verwirklichen, auf dass sich in euch das ganze himmlische Gesetz erfüllt und ihr vom Glauben zum Wissen und zur Erleuchtung geführt werdet. Denn das Heil des Lebens ist in euch. Es ist mein Geist, der euch zum Vater führen möchte. O erkennet, wie der Verstand des Menschen eingeengt ist. Viele können nicht die Grundsubstanz meiner Offenbarung erfassen. Sie benötigen die Feder und das Papier. Das ist der Mensch, der nur intellektuell geschult ist und das Herz, das wahre Leben, verkümmern ließ. Wie weit sind diese Seelen von der Einigung mit dem höchsten Licht entfernt, da sie glauben, das Papier und die Feder, das Buch wäre das Wesentliche. Die Wahrheit, die darin steht, muss verwirklicht werden. Das ist das Wesentliche und bringt der Menschheit, dem Volk Gottes, das wahre innere Heil und den ewigen Frieden. Solange die heiligen Gesetze nicht erfüllt werden, wird unter euch nur Zerstörung, Hass, Neid, Bindung, Feindschaft und Unwissenheit herrschen.
0: Am Ende seiner Offenbarung spricht der Christus Gottes zu uns Menschen. Meine Kinder, Gottes Geist ist nicht tot, wenn ihn auch die Theologen totschweigen. Gottes Geist lebt in euch und hat sich zu allen Zeiten geoffenbart. Gottes Geist, verbunden mit dem Geist des Sohnes, der ich bin, wird lehren und sich offenbaren, auf dass die wahren Kinder, die sich öffnen und das Leben in sich ergründen, dem Leben der heiligen Kraft zustreben. Meine Kinder, ich binde euch an keine äußere Form, sondern der Geist der Freiheit bittet euch, lebt die göttliche Liebe, tuet Gutes denen, die euch hassen, liebt eure Feinde, liebt Gott, euren Vater, über alles, mit eurem ganzen Herzen, mit eurem ganzen Gemüt, mit all euren Kräften und euren Nächsten, wie ihr euch selbst liebt. Dann werdet ihr wahre, dynamische Christen, deren Seelen dem Lebensweg entgegeneilen und das innere Ziel, die Einigung mit Gott, ihrem Vater, schauen. Meine Kinder, ich gebe euch den Segen der Unendlichkeit, auf dass ihr zu wahren, bewussten Kindern der Unendlichkeit werdet. Ich gebe euch den Segen eures himmlischen Vaters, auf dass ihr erkennt, dass ihr unsterbliche Wesen seid, die einst wieder in seiner Herrlichkeit leben und wohnen. Ich gebe euch den Segen, auf dass ihr tagtäglich mehr die Sehnsucht entwickelt, Gott, eurem Vater, durch mich, euren Erlöser, näher zu kommen. So nehmt diese segnende Kraft an, und möge sie in euren Herzen Früchte zeitigen. Mein Offenbarungslicht geht zurück. Mein freier Geist bleibt jedoch in euch allen. Liebe Zuschauer, liebe Zuschauerinnen, der Christus Gottes kennt jeden einzelnen von uns. Er liebt uns und darum schenkt er uns sein Wort. Lassen wir sein Wort in uns nachwirken und erfassen wir, welche Botschaft für jeden von uns darin liegt. Ob wir uns dessen bewusst sind oder nicht, wir alle sind Brüder und Schwestern auf dem Weg zu Gott heim in das Reich Gottes, das unser wahres Zuhause ist. In diesem Bewusstsein verabschieden wir uns von Ihnen mit einem herzlichen Gott zum Gruß.

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Liebe Zuschauer, liebe Zuschauerinnen, herzlich willkommen zu einer weiteren Lehrstunde aus der göttlichen Weisheit in der Reihe Die wahre Schule ist das Leben. Aus dem Reich Gottes erhalten wir seit nahezu 50 Jahren Antworten über Antworten auf die wichtigen Fragen unserer Existenz, über unsere Herkunft aus dem Reich Gottes, über unser irdisches Leben und wie wir unsere Erdentage nützen können. Durch Gabriele, die Prophetin und Botschafterin Gottes, sind allen Menschen aller Kulturen unzählige Offenbarungen und Lehrstunden aus der göttlichen Weisheit gegeben. Heute lesen und hören wir Ausschnitte aus einer von vielen, vielen Schulungsstunden. Zu Beginn sprach Gabriele die Zuhörer.

0: Zuhörer an mit den Worten: Liebe Brüder, liebe Schwestern, ich möchte ein Wort in den Raum stellen, das heißt, warum? Und so mancher wird nun denken, was will sie denn damit sagen?
1: Und Gabriele fuhr fort: Warum hinterfragen wir so selten unser Denken, Reden, ja, unser ganzes Verhalten? So mancher wird sagen, ja, was heißt das, mich zu hinterfragen? Denken wir mit. Wie oft denken wir anders, als wir reden? Wie oft denken wir über unsere Mitmenschen ungut nach? Eventuell laufen in unseren Gedanken Hass, Neid, Feindschaft und Streit. Sollten wir darüber reden, dann verbrämen wir diese unsere Gedanken. Also sind die Worte vielfach nur Hüllen, denn in unseren Worten liegt anderes als das, was wir sagen, was wir meinen oder gar was wir tun. Wir tun freundlich und hilfsbereit, doch dahinter stecken Abwertung, Feindseligkeit, eventuell sogar Hass und Neid. Das alles, was in unseren Gedanken ist, was sich in unseren Worten tummelt und in unserem Verhalten, in unseren Handlungsweisen, das speichern wir in unserem physischen Körper, in unserer Seele und nicht zuletzt in Gestirnen, die wir Speichersterne oder Reinigungsebenen nennen. Es sind dann die Wege unserer Seele nach unserem Leibestod. Manch einer von uns kann sich kaum vorstellen, wie das Speichern vor sich geht. Deshalb dazu ein Beispiel. Wie verhält sich denn ein Kleinkind? Es muss lernen. Es lernt allmählich aufzustehen. Ja, wie oft fällt es denn wieder hin und weint und schreit? Es muss ganz allmählich lernen zu stehen. Wenn es das Hinstehen erfasst hat, dann bleibt es stehen. Und wo erfasst es dies? Im Gehirn. Das Stehen wird also im Gehirn, aber auch im ganzen Menschen gespeichert. Oder das Kind lernt zu sprechen. Wir freuen uns, wenn das erste Wort Mama oder Papa kommt. Das Kind hat es gehört, immer wieder gehört und spricht es ganz allmählich nach. Dann kommt das Laufen hinzu. Das Kind geht an der Hand der Eltern. Wie lange dauert es, bis es frei laufen kann? So lange, bis das Gehirn, der Körper, die Muskeln, die Programme des Laufens aufgenommen haben. Das Kind geht in die Schule. Es muss lernen. Wir müssen gar nicht alles einzeln aufzählen, was da zu lernen ist. Es bedarf vieler Wiederholungen, bis das Gelernte gespeichert ist, bis es erfasst wird vom Schulkind.
2: Gabriele erklärte weiter. Dann geht es weiter, Schritt für Schritt. Das Berufsleben, Lernen, Arbeiten. Es muss gespeichert werden. Wie lange brauchen wir, bis ein Arbeitsprozess gespeichert ist, bis wir sagen können, ich habe es verstanden, ich habe es gelernt, ich kann es nun. Aber damit ist es noch lange nicht vorbei mit dem Lernen. Wir lernen immer weiter. Denken wir nur an das Autofahren. Es dauert eine Zeit, bis wir die ganzen Handgriffe gespeichert haben. Dann geht es wie automatisch. Wir lernen die Zeichen beim Autofahren und vieles mehr. Denken wir an die Schule. Denken wir an das Berufsleben. Denken wir an das Autofahren. Wir speichern also. So könnten wir doch sagen, wir, jeder von uns, ist wie ein Computer. Das Speichern hört auch nicht auf. Was wir für unser Alltagsdasein brauchen, was wir für unser Erdendasein brauchen, ist keine Belastung oder gar Sünde. Wir brauchen es. Wir lernen es, um als Mensch zu existieren, um als Mensch zu leben, um als Mensch unsere Tage zu fristen. Doch wenn wir dann älter werden, dann spüren wir, wir müssen eigentlich unterscheiden zwischen gut, weniger gut und böse. Die meisten Erwachsenen gehen einfach in das Alltagsleben, nennen sich unter Umständen Christen, wissen um die 10 Gebote und um die Lehren des Jesus, des Christus. Und viele, sehr viele, lassen trotzdem das Ganze beiseite. Ein äußeres Streben, Macht und Ansehen und vieles mehr drängt sich in den Vordergrund. Und dabei geht das Speichern weiter. Wir begegnen unseren Mitmenschen, im Beruf, auf der Straße. Wir haben eine Familie. Wir begegnen den Familienmitgliedern, den Verwandten, den Bekannten. Was denken wir? Nicht die Hüllen, der Gedanke als solcher wird gespeichert, sondern wir speichern die Inhalte des Gedankens. Wir sprechen mit unseren Nächsten und denken, das war jetzt ein gutes Gespräch. Doch was haben wir in unsere Worte hineingelegt? Eventuell Abwertung, Neid. Das speichern wir. Und wir speichern in unseren Körperzellen. Wir speichern in unserer Seele. Und das Negative speichern wir auch in sogenannten Speicherplaneten. Wir nennen sie auch Reinigungsebenen. Das ist dann der Weg der Seele nach dem Erdendasein.
0: Doch noch, so heißt es weiter, sind wir in der Erdenschule. Eben, um die negativen Eingaben und Speicherungen zu erkennen und aufzulösen. Was wir an Negativem speichern, ist Sünde, ist Fehlverhalten, wider Gott und letzten Endes wider unser wahres, ewiges Leben. Das ist das Fehlverhalten, das uns als Menschen prägt. Und diese Prägung strahlen wir aus. Was denken wir jetzt? Ich kann doch meine Vergangenheit nicht mehr bereinigen. Was vergangen ist, kann ich nicht mehr gut machen. Es ist vergangen. Ich kann mich an vieles nicht mehr erinnern. Doch so ist es nicht. Jeder neue Tag ist unser Tag. Für jeden von uns ist es sein Tag. Und jeder Tag bringt uns aus den Gestirnen, aus den Speicherplaneten einige Aspekte von dem, was wir in der Vergangenheit eingegeben haben. Die Planeten strahlen es uns über unsere Seele zu, damit wir unser Fehlverhalten erkennen und mit der Hilfe des Christus, unseres Erlösers in uns, bereuen und bereinigen und wiedergutmachen. Das beinhaltet die Bitte um Vergebung. Wir vergeben und machen wieder gut, was wir unter Umständen verursacht haben. Und tun Gleiches oder Ähnliches nicht mehr. Und nicht mehr tun heißt, uns an den Geboten Gottes und an den Lehren des Jesus, des Christus zu orientieren, so dass wir das Gegensätzliche, was wir eingegeben haben, aus unserer Seele und aus unserem Körper herausnehmen. Das heißt, der Christus Gottes wandelt das Schwere, das Sündhafte, das Dunkle, die Sünde um in Licht und Kraft, in der Seele und in unserem Körper. Unser Denken wird dann etwas lichter, unser Verhalten ebenfalls. Und wir fühlen uns als Mensch frischer, eventuell sogar gesünder.
1: Gabriele fuhr fort. Jetzt komme ich nochmal auf das Wort warum zurück. Warum hinterfragen wir unser Verhalten nicht? Ist der andere schuld an unserem negativen Denken? Oder entspricht es nicht doch einem Teil unseres Verhaltens? Der andere kann ja mitschuldig sein, aber unser aufgeregtes und negatives Denken zeigt uns, etwas Gleichartiges ist ja auch in uns, in unserer Seele, in unseren Körperzellen. Also stellt sich doch jeden Tag aufs Neue die Frage, was will mir heute der Tag sagen? Er sagt mir nur das, was ich in der Vergangenheit gespeichert habe. Wir müssten uns fragen, warum wollen wir leiden? Warum wollen wir krank sein? Warum wollen wir die Schicksale erdulden, Leid, Not, Siechtum und vieles mehr? Warum? Jesus sagte, was du willst, dass dir andere tun, das tue du ihnen zuerst. Oder anders gesprochen, was du nicht willst, dass dir andere tun, das tu ihnen auch nicht. Wollen wir, dass andere über uns gehässig denken, neidisch denken, scheinheilig reden oder etwas vorgeben, was nicht stimmt? Was wir also nicht wollen, sollen wir anderen auch nicht zufügen. Denn das, was wir dem Geringsten unserer Mitmenschen antun, das tun wir Christus an und letzten Endes auch uns selbst.
2: Gabriele erklärte weiter. Wenn jetzt das Warum kommt, ist immer wieder die Frage, ja, warum wollen wir denn krank werden? Denn letztlich denken wir doch krank, denken wir negativ. Ja, warum müssen wir leiden? Warum passiert uns dies oder jenes? Der andere ist doch schuld. So denken wir oft als erstes, doch Gabriele stellt richtig. Er ist vielleicht mitschuld, aber wir haben uns durch unsere Gedanken, durch unser negatives Verhalten Gleiches und Ähnliches eingegeben, in uns selbst. Und irgendwann kommt es zum Tragen. Also ist es kein Zufall. Letzten Endes gibt es gar keine Zufälle, dass wir dies oder jenes erdulden oder erleiden. Rückfragen könnten wir eventuell einiges an Ursachen ergründen in unserer Vergangenheit, in unserem Verhalten gegenüber unseren Mitmenschen. Ähnliches trifft uns heute. Es gibt keine Zufälle. Es steht doch auch geschrieben, was der Mensch sät, das wird er ernten. Die Inhalte unserer Gedanken und Worte, unseres ganzen Verhaltens, sind die Saat. Wenn diese aufgeht, dann fühlen wir es im Körper. Am Ende der Lehrstunde lud Gabriele dazu ein, mit dem Gehörten nach innen zu gehen, zu Christus, unserem göttlichen Bruder. Diese Passage hören wir nun im Originalton von Gabriele.
3: Wenn wir nun in die Stille gehen, gehen wir zu Christus in uns. Der große Geist, das mächtige Licht, das uns immer beisteht, pulsiert in der Nähe unseres Herzens. Unser Tag, jedem sein Tag, geht zur Neige, doch für jeden hat dieser Tag etwas anderes gebracht. Schönes, Unschönes, Negatives, eventuell sogar Schlimmes. Aspekte aus unseren Vorgaben für unsere Zukunft. Heute war ein Tag, heute kam etwas auf uns zu. Denn was wir in der Vergangenheit an Gegensätzlichem eingegeben haben, das ist unsere Zukunft. Haben wir in unserer Vergangenheit Schritt für Schritt das getan, was uns der Ewige durch Mose gab, die Gebote und Jesus, die Bergpredigt, dann ist unsere Zukunft lichter und heller und freundlicher. Unser Bewusstsein ist erweitert. Wir fühlen und spüren die Gottnähe. Ist es nicht so? Dann war heute ein Tag, den wir eventuell überdenken können. Tun wir es mit Christus in uns. Eventuell kommt auch einiges aus der Vergangenheit. Wir erschrecken. Wir sind entsetzt, wie wir uns da verhalten haben. Beten wir zu Christus. Er hilft uns, zu bereuen, zu bereinigen und nicht mehr zu tun. Auf diesem Weg werden wir lichter, heller, freier, gesünder und wenden so manches Leid und Schicksal rechtzeitig ab. Denn er möchte, dass es uns und unserer Seele gut geht.
0: Liebe Zuschauer, liebe Zuschauerinnen, was wir gehört haben, kann uns helfen, unser Leben und was uns jeden Tag begegnet, besser zu verstehen und immer mehr zu erfassen, dass nichts, aber auch gar nichts in unserem Leben Zufall ist. Alles will uns etwas sagen, über uns selbst und über die Saat, die wir in den Acker unseres Lebens eingebracht haben. Und wie Gabriele erklärte, in jeder Situation ist Christus in uns der Helfer und Ratgeber, der uns auf unserem Erkenntnisweg und unserem gesamten Lebensweg begleitet. Für heute verabschieden wir uns von Ihnen und freuen uns, wenn Sie auch das nächste Mal wieder einschalten, wenn es heißt, die wahre Schule ist das Leben. Auf Wiedersehen und Gott zum Gruß.

Hallo und schön, dass ihr wieder dabei seid in der Liubani-Schule. Wie ihr wisst, geht es in der Liubani-Schule nicht darum, das kleine Einmaleins, Rechnen oder Schreiben zu lernen, wie in der normalen Schule, sondern es geht um mehr. Genau genommen sogar um viel mehr, denn wir lernen für unser Leben. Zum Beispiel lernen wir die Lebenshilfe, was du nicht willst, dass man dir tu, das füg auch keinem anderen zu, gegenüber Menschen, Tieren und der Natur einzuüben, um ein glücklicher und friedvoller Mensch zu werden. Da Liubani nicht die Sprache der Menschen spricht, übersetzt unsere Schwester Gabriele, sie ist die Prophetin und Botschafterin Gottes, für uns die Sprache des Himmels in unsere menschliche Sprache. Sicher ist dir schon öfter aufgefallen, dass die Menschen nicht nur in ihrem Aussehen, sondern auch in ihrer Handlungsweise sehr unterschiedlich sind. Heute erklärt uns Liubani, dass dies mit dem Bewusstseinsstand eines jeden von uns zu tun hat. Bewusstseinsstand, was ist das eigentlich? Habt ihr eine Idee? Ich schlage vor, wir hören mal, was Liubani uns dazu erklärt. Ich lese mal vor. Du stellst sicher die Frage, was Bewusstsein oder Bewusstseinsstand ist. Ich, Liubani, möchte dir das erklären. Das geistige Bewusstsein ist in der Seele. Es ist das, was die Seele und der Mensch schon verwirklicht haben. Verwirklichung heißt, das Unschöne und Lieblose in Gutes und Reines umzusetzen. Das bedeutet, dass der Mensch die unschönen Gedanken der Angst, des Neides, der Wut, des Zornes und die unschönen Worte immer wieder dem Christusgeist im Innersten seiner Seele übergibt. Der Christusgeist in dir wandelt sodann das Menschliche wie Neid, Wut, Hass, Habgier, Zorn und alles, was du ihm übergibst und bei ihm belässt, in feine Schwingungen um. Dann wirst du tolerant und warmherzig, liebevoll und verständnisvoll. Das ist sodann Verwirklichung. Die groben, düsteren Schwingungen wie Neid, Hass, Wut sind umgewandelt in feine Schwingungen des Wohlwollens, der Güte und der selbstlosen Liebe. Dann bist du gütig und liebevoll geworden. Damit man das besser versteht, gibt Liubani ein Beispiel. In dir steigt plötzlich Zorn gegen deinen Bruder auf. Du erkennst, dass du nur deshalb zornig bist, weil dein Bruder ein Spielauto besitzt, das du auch gerne möchtest, jedoch nicht bekommen kannst. Wenn du dann innehältst und zu dir selbst sagst, nein, ich darf nicht neidisch und zornig sein. Es gehört meinem Bruder und ich gönne es ihm von Herzen. So bereust du den Zornesausbruch. Am Abend übergibst du dann den Zorn im Gebet deinem himmlischen Vater mit der Bitte, Vater, mach du alles wieder gut. Und wenn du am nächsten Tag zu deinem Bruder sagst, gestern wollte ich dein Spielzeug. Ich hatte einen heftigen Zorn auf dich, weil du es hattest und ich es nicht bekam. Dann hast du es bereut. Und was bereut ist, wird in feine Schwingungen umgewandelt. Du kannst dann noch zu deinem Bruder sagen, heute freue ich mich, dass du dieses Spielauto besitzt und ich es dir so sagen kann. Ich hab dich lieb. Bitte vergib mir, dass ich nicht gut war. Wenn dann alles wieder gut ist und die Zorneswolken verraucht sind, weil der himmlische Vater sie in Licht- und Liebeschwingungen umgewandelt hat, dann wird es in deiner Seele heller. Das heißt, dein Bewusstsein wird größer, also die Seele lichter. Ihr seht also,
Wir selbst sind gefragt. Wenn wir eine ähnliche Situation in den kommenden Tagen vielleicht mit anderen Menschen, Freunden oder Klassenkameraden erleben, können wir den Hinweis von Diobani einfach mal ausprobieren. Also dann, wenn wir uns ärgern, zuerst einmal innehalten und versuchen zu verstehen, was der Grund für unseren Ärger oder unsere Wut ist, um es dann zu bereuen und wieder in Ordnung zu bringen. Und dabei sind wir nie allein. Wir können uns jederzeit an Christus in uns wenden, der uns helfen möchte, uns von dem Unguten zu befreien, sodass es in uns lichter wird und sich unser Bewusstsein Schritt für Schritt erweitert. Was das bedeutet, erklärt Liubani so. Der Bewusstseinsstand ist der Stand des einzelnen Menschen. Das Wort Stand sagt Folgendes aus. Du stehst im Geiste dort, wo du dich selbst hingestellt hast. Entweder bei Kindern, die zornig, neidisch, lieblos und zänkisch sind, so wie du auch, oder bei Kindern, die sich bemühen, zu ihren Geschwistern und Spielkameraden gut zu sein, die sich bemühen, gemeinsam zu spielen und zueinander freundlich zu sein, so wie du auch. Jeder Mensch wird von den Menschen angezogen, die ähnlich oder gleich empfinden und denken, und jeder Mensch zieht wiederum Menschen an, die so empfinden, denken, sprechen und handeln wie er. Das geistige Gesetz der Anziehung bewirkt nämlich, dass Gleiches wieder Gleiches anzieht. Dein Bewusstseinsstand entspricht also deinem Empfinden und Denken, deinen Worten und Werken, deiner Warmherzigkeit oder Lieblosigkeit. Bist du mit Kindern zusammen, die Gleiches oder Ähnliches denken, entweder warmherzig oder zornig sind, so ist das dein und deren Bewusstseinsstand. Wie der Mensch denkt, spricht und handelt, so ist seine Wesensart. Das gilt auch bei dir. Das ist dein und sein Bewusstseinsstand. Du wirst im Laufe deines Wachstums und deiner Reifejahre erkennen, dass jeder Mensch anders denkt und spricht und dass kein Mensch dem anderen aufs Haar gleicht. So ist es auch mit dem Bewusstsein, mit der Wesensart des Nächsten. Jeder hat seinen eigenen Bewusstseinsstand und somit eine andere Wesensart. Und nun stellt Liubani klar, dass ein Wesen des Himmels nie jemanden beeinflussen will, sondern dass seine Aufgabe darin besteht, zu erklären, zu klären und zu beraten. Jeder Mensch besitzt den freien Willen und kann für sich selbst entscheiden. So wie wir uns gerne frei entscheiden möchten und uns sehr unwohl fühlen, wenn wir merken, dass uns jemand seinen Willen aufzwingen möchte, so will auch unser Nächster, unsere Freunde, Spiel- oder Klassenkameraden frei sein und nicht zu etwas gezwungen werden. Hören wir mal, was Liubani dazu erklärt. Weil jeder Mensch seinen eigenen Bewusstseinsstand hat und deshalb auch jeder meine Worte, das von mir Offenbarte, wieder anders auffasst und versteht, und weil jeder von Gott den freien Willen zur Entscheidung mitbekommen hat und daher wählen kann, ob er das Dargereichte nun glauben und annehmen mag oder nicht, deshalb werde ich eure Eltern und euch nur beraten. Ich werde ihnen und dir die ewigen Gesetze unseres himmlischen Vaters erläutern. Ob deine Eltern und du diese befolgen, das überlasse ich deinen Eltern und auch dir. Du weißt nun, alle Geistwesen, Seelen und auch Menschen haben von Gott den freien Willen erhalten. Der freie Wille ist ein Teil des absoluten universellen Gesetzes. Er ist unantastbar. Das heißt,
Weder Geistwesen noch Seelen und Menschen können daran etwas ändern. Deine Eltern und auch du entscheiden, ob ihr die Gesetze des ewigen Vaters annehmen und im täglichen Leben verwirklichen möchtet oder nicht. Ich berate nur. Der freie Wille ist nach der göttlichen Liebe das höchste Gut. Er führt den Menschen zur inneren geistigen Freiheit, lässt den Gottzustrebenden die Wahrheit erkennen und führt Seele und Mensch zur göttlichen Weisheit. Die göttliche Liebe ist die Erhalterin des freien Willens und der Weisheit. Wer seinen Nächsten selbstlos liebt, ohne von ihm etwas zu erwarten, und wer seine Mitmenschen nicht gängelt, der schaut tiefer in das göttliche Geschehen. Er wird ein wissender und weiser Mensch, der alle Wesen, Menschen und alle Lebensformen wie Pflanzen, Tiere, Steine und Gestirne selbstlos liebt, weil er Gottes Liebe und sein Walten in allem erkennt. Ist das nicht ein tolles Ziel für unser Leben? Wenn wir uns das zu Herzen nehmen, können wir zu wertvollen Menschen werden, die frei und zufrieden sind und ein klares Herz und einen klaren Blick für ihr Umfeld, für ihre Nächsten haben, um, wo es nötig ist, zu helfen. So nehmen wir unser Leben selbst in die Hand und lassen uns nicht von anderen und von Negativen beeinflussen oder programmieren. Wir selbst wissen doch, was wir wollen. Es kann sich ja jeder selbst fragen, was will ich denn für mein Leben und in welcher Welt möchte ich leben? Ich will eine friedfertige Welt, eine gerechte Gesellschaft und eine saubere Erde. So denke ich. Wie denkt ihr? Und könnt ihr euch vorstellen, was es bedeutet, Gottes Walten in allem zu erkennen, wie uns Leo Bani sagt? Hören wir genau zu, denn das ist sehr wichtig für unser Leben. Du wirst mich sicher fragen, was es heißt, in das göttliche Geschehen zu schauen. Du musst wissen, dass sich Gott jeden Augenblick offenbart. Meistens bemerkst du das nicht, weil deine Sinne unkontrolliert umherschweifen. Wenn du jedoch weißt, dir also bewusst wurde, dass jede Blume, jeder Grashalm, jedes Blatt, das Tier, der Stein und jeder Sonnenstrahl ein Ausdruck der göttlichen Kraft ist, dann wirst du allmählich mit deinen geistigen Sinnen das göttliche Walten empfinden, es anerkennen und staunend die Vielfalt aus Gott bewundern und dann Gott, unseren Vater, lieben lernen, der uns die Essenz der Unendlichkeit geschenkt hat. Wenn sich zum Beispiel ein Blatt im Wind bewegt, so ist auch das ein göttliches Geschehen, ein Vorgang, der vom Geist deines himmlischen Vaters ausgelöst wurde. Im Blatt und im Wind ist des Vaters Gegenwart, sein Odem, sein Geist. Betrachtest du die Gestirne, dann sollst du wissen, dass auch sie göttliche Kräfte, Werke Gottes sind. Der Geist des Vaters ist Licht und Kraft. Es ist des Vaters Liebe, die sich in dieser Welt vielfältig zeigt und offenbart. Nichts, was Gott geschaffen hat, ist starr. Alles ist Bewegung, weil die göttliche Kraft immer tätig ist. Alles, was lebt, hat in sich den Geist Gottes, das Leben. Wer das Reine und Schöne in Gott, unserem Vater, erkennt als seine Kraft, der schaut immer tiefer in das Walten Gottes, unseres geliebten himmlischen Vaters. Das heißt also, Gott ist in allem. Er ist jeden Augenblick da und wir können ihm in allem, was uns umgibt,
wahrnehmen und finden, mit ihm sprechen, ihn um Hilfe bitten und uns von seiner Kraft getragen fühlen. Denn er ist immer mit dir, mit uns, mit allen, weil er in uns ist. Egal, was uns auch bedrückt oder beschäftigt, wir können damit einfach zu ihm gehen. Er kennt jeden von uns und möchte uns helfen. Das zu wissen ist unendlich wertvoll und kann uns durch unser ganzes Leben begleiten, in allen Situationen, die es mit sich bringt. Damit verabschiede ich mich von euch und sage Tschüss, bis zum nächsten Mal in der Liubani-Schule.

Liebe Freunde, wir begrüßen euch ganz herzlich zur vierten Folge der Reihe Der Jugendliche und der Prophet. Wir lesen heute weiter aus einem Gespräch, das Jugendliche Anfang der 90er Jahre mit Gabriele geführt hatten. Gabriele, die Prophetin und Botschafterin Gottes, beantwortete die Fragen der Jugendlichen mit viel Einfühlungsvermögen und großem Weitblick. Gabriele spricht auch das an, was üblicherweise als Generationenkonflikt bezeichnet wird. Legen wir doch gleich los und hören, was sie über das Verhältnis zwischen Jung und Alt sagt und auch über den Werdegang vieler Menschen in dieser Welt. Hand aufs Herz, liebe Jugendliche. Noch seid ihr nicht ausgegoren, ebenso wenig wie die gesellschaftssüchtigen Erwachsenen. Deshalb reiben sich vielfach Jugend und Alter an den unterschiedlichen Meinungen und Vorstellungen. So mancher junge Mensch, der als Jugendlicher ein Rebell gegen die Gesellschaft und gegen die Gesellschaftssüchtigen war, wurde mit etwa 30 Jahren ein Konformist und Opportunist, ließ sich in die Gesellschaft, in ihre Spielregeln und ihre Scheinmoral einbinden und wurde einer der ihren, der dann auch dem Ansehen, dem Erfolg, der Macht und dem Geld nachjagte und nachjagte.

0: Warum eigentlich?
1: Ja, warum eigentlich? Gabriele erläutert dazu. Analysieren wir die Anliegen der Jugend, die meist aufgrund mangelnder Erfahrung nicht ausgewogen, sondern eher Fantastereien sind, dann erkennen wir, dass die Jugend wohl so manches verändern möchte, aber keine Erfahrung hat, wie dieses vor sich gehen könnte. Auch viele Eltern und viele der Gesellschaftsanwärter mit ihrem Trend nach oben können heute die jungen Menschen nicht anleiten, weil sie bei sich selbst die Lebensqualitäten, die eine Gesellschaft stabil machen und diese qualitativ prägen, die das Gemeinwohl in allen Lebensbereichen benötigt, nicht kennen. Jeder der Gesellschaftssüchtigen will nur für sich, entsprechend dem Prinzip alles nur für mich, der andere ist mir letztlich egal. Obwohl in unserer Gesellschaft viel über Jugendarbeit und Hilfe für die Jugend gesprochen und diesbezüglich vielleicht auch so manches getan wird, so fehlt doch die Basis, auf der ein Jugendlicher aufbauen könnte. Es gelte zum Beispiel, den jungen Menschen und seine Wesenszüge verstehen zu lernen. Es gelte zu erarbeiten, warum er aufbegehrt, weshalb er durch äußeres Verhalten opponiert. Es gelte zu erfassen, warum er sich als Jugendlicher unter Jugendlichen gleichschaltet und warum er sich später, mit etwa 30 Jahren, in die scheinbar allwaltende Ego-Gesellschaft einreihen lässt, seine zumindest im Ansatz oft vorhandenen Ideale und Werte wie Gleichheit und Freiheit aufgibt und den jahrtausendelangen Modetrend mitmacht. Ich, ich, ich. Alles nur für mich. Ich finde es total interessant, weil ich mich selbst in dem, was Gabriele sagt, wiedererkenne. Mit um die 20 habe ich begonnen, über meinen Tellerrand zu schauen und die Welt zu bereisen. Und vieles von dem, was ich gesehen habe, hat mir nicht gefallen. Ich hatte den starken Wunsch, die Welt zu verändern, vor allem, um sie zu einem besseren Ort für Natur und Tiere zu machen. Und dieses Zielbild hat auch meinen Alltag und meine Entscheidungen beeinflusst. Aber ich war auch oft sehr verzweifelt, weil ich keinen richtigen Weg gesehen habe, wirklich etwas zu verändern. Durch die göttlichen Lehren von Gabriele habe ich verstanden, dass eine nachhaltige, echte Veränderung in der Gesellschaft nur stattfinden kann, wenn jeder bereit ist, sich selbst zu verändern. Und das habe ich ja selbst in der Hand.
2: Lesen wir weiter, was Gabriele noch dazu sagt. Viele junge Menschen glauben an die Reinkarnation und sind sich bewusst, dass die verschiedenen Wesenszüge des Menschen vererbte oder aus Vorinkarnationen mitgebrachte Anlagen sind. Jeder bringt andere als menschliche Attribute mit in dieses Erdenleben. Was im Menschen an allzu menschlichen Wesenszügen aktiv ist, das prägt sowohl den Erwachsenen als auch den Jugendlichen. Die Jugendlichen wie auch die Erwachsenen unterziehen sich, der eine mehr, der andere weniger, der äußeren Gleichschaltung. Jeder ist der Ansicht, dass sein Gesellschaftswertmaß dem Gesellschaftszweck dienen würde. Blicken wir hinter den Gleichschaltungsmechanismus, dann spüren wir, wo es hingeht. Entweder man möchte, wenn möglich, ein großes Stück vom Kuchen der Gesellschaft, oder man will etwas werden und seine Stellung behalten und diese gegebenenfalls noch ausbauen. Selten stellt sich der Gesellschaftssüchtige die Frage, ob das, wonach er strebt, moralisch oder unmoralisch ist. So mancher denkt, egal wie es ist, ob Gleichschaltung oder nicht, wichtig ist, dass das Stück vom Gesellschaftskuchen für mich möglichst groß ist.
0: Wie können wir es anders halten? Gabriele sagt dazu Folgendes. Wäre ich heute jung und hätte diesen Durchblick und hätte zugleich das Wissen um die geistigen, höheren, ethisch-moralischen Werte, dann wäre ich sicher bestrebt, den Nächsten verstehen zu lernen, ihn anzunehmen, statt ihn abzuwerten, mich nicht über ihn zu stellen, sondern mich an seiner Seite zu sehen, das heißt, ihm gegenüber wohlwollend und tolerant zu sein. Also das anzuwenden, was schon in der Bergpredigt steht. Was du willst, dass andere dir tun, das tue du ihnen zuerst. Von dem Nachahmungstrend würde ich dann sicherlich ablassen und mich so verhalten und kleiden, wie es mir edlere moralische und ethische Werte sagen. Entsprechend meinem heutigen geistigen Wissen, Gleiches zieht immer wieder Gleiches an, wäre mir auch bewusst, dass ich Freunde finden würde, die Gleichem und Ähnlichem zustreben. Nur im Bewusstsein und in der Erfüllung göttlicher Gesetzmäßigkeiten kann die Jugend eine ethisch-moralisch wertvolle Gesellschaft aufbauen, die nicht nur hohe Gedanken über das Gemeinwohl pflegt und schöne Reden darüber hält, sondern das Gemeinwohl auch aktiv für alle fördert, was besagt, dass die gravierenden Unterschiede zwischen reich und ärmlichst nicht sein dürfen. Ein solcher Jugendlicher, der seine inneren Werte herausarbeitet, die in jedem Menschen liegen, wird sich dann, wenn er über 30 Jahre alt ist, auch nicht gleichschalten, also in die Ego-Gesellschaft mit ihren Machtansprüchen und ihrem Wohlhabenheitsdenken einbinden lassen.
1: Gabriele hat noch ein Bild für uns zum besseren Verständnis. Werfen wir noch kurz einen weiteren Blick auf die Natur. Der Frühling ist die Jugend. Kein Blatt und auch keine Blume wird sich aus eigenem Antrieb einfärben. Sie sind schön, so wie sie sind. Kein Tier lässt sich das Haarkleid färben oder anderweitig in seiner Art verändern. Es ist, wie es ist, und so ist es schön. Kleidet sich der Jugendliche so, wie es seinem Typ entspricht und auch entsprechend seinen sich aufbauenden inneren Werten, dann bringt er seine jugendlichen Tugenden und Charakterwerte zum Ausdruck. Der Sommer, die Reife und auch die schon beginnende Erntezeit symbolisieren dann den Menschen, der über Qualitäten und Fähigkeiten verfügt, also über ausgeprägte berufliche Werte, die er sich durch Fleiß und Ausdauer, aber auch durch Gemeinschaftssinn sowie durch die Anerkennung und die Beachtung ethischer und moralischer Kategorien angeeignet hat. Solche Menschen stehen aktiv im Berufsleben und werden Früchte bringen. Und nicht nur an sich denken, sondern auch an das Wohl für alle. Sie sind reich an inneren Erfahrungen und haben gute Charaktereigenschaften. Sie bevorzugen das echte Gemeinwohl vor übersatter Wohlhabenheit. Solche Menschen reden nicht nur vom Gemeinwohl, sondern setzen sich dafür ein, dass es allen Menschen so weit gut geht, wie diese danach streben, dem Gemeinwohl zu dienen und diesem qualitativ förderlich zu sein. Dieses Bild eines jungen Menschen, der für das Gemeinwohl aktiv ist, gefällt mir sehr. Besonders der Gedanke, dass ich meine Fähigkeiten nicht nur für mich entwickle, dass ich nicht nur für mich lerne und arbeite, sondern um mich für das Gemeinwohl einsetzen zu können. Stellt euch mal vor, wenn das jeder tut, dann geht es allen gut. Und ihr kennt doch auch dieses schöne Gefühl, wenn man jemandem mit seinen Fähigkeiten helfen konnte. Zum Beispiel bei meiner Arbeit, wenn ich von einem Kunden eine Rückmeldung bekomme, dass ihm ein Produkt gut getan und geholfen hat, dann freue ich mich riesig, dass ich mit meiner Arbeit mit dazu beitragen konnte.
2: Ja, dieses schöne Gefühl kenne ich auch. Lesen wir weiter, was Gabriele noch dazu sagt. Jeder von uns weiß, wer dem Gemeinwohl schadet, der schadet sich selbst. Er schließt sich allmählich aus der Entwicklung des Gemeinwohls aus und baut nur auf sein Eigenwohl. So agiert die heutige Gesellschaft. Wie man nun sieht, hat diese keinen Bestand. Wollen wir eine ethisch-moralisch hochstehende Gesellschaft? Dann sollte sich diese aus einer Jugend entwickeln, die nicht nur rebelliert, sich mit bunten Haaren, Piercing, 70er-Jahre-Klamotten und Marken, die jeder haben muss, mit Schlaghosen und Plateauschuhen zur Schau stellt, sondern innere, also hochstehende Werte entfaltet, die für eine sittlich geprägte Gesellschaft bürgen. Diese fördert den Gemeinwohlsinn für alle Menschen, die im echten Gemeinwohl denken und handeln wollen und die qualitative Fähigkeiten in Familie und Beruf entwickeln. Heute sind es vielleicht weniger die bunten Haare und die Schlaghosen. Dafür stellt man sich auf Social Media zur Schau oder will etwas darstellen, was man in Wirklichkeit gar nicht ist. Auch eine ausgewogene Work-Life-Balance ist für viele junge Erwachsene heute ein großes Thema. Dabei geht es aber meist nur um einen selbst, mit möglichst viel Zeit für Hobbys und persönlichen Vergnügen. Ich habe gemerkt, dass das kurzfristig glücklich macht, aber auf Dauer keine Zufriedenheit bringt. Für mich ist es wichtig, dass ich mein Leben selbst in die Hand nehme und jeden Tag nutze und nicht unbewusst verstreichen lasse. Ich habe einen Beruf gefunden, der mir viel Freude bereitet, in dem ich anderen und in dem Fall den Tieren helfen kann. Jeden Tag lerne ich Neues dazu mit Tieren, dem Menschen und habe dadurch die Chance, meine äußeren Fähigkeiten und auch meine inneren Werte weiterzuentwickeln. Es ist nicht immer einfach, aber das Durchhalten lohnt sich. Das Gefühl, wenn es einem Tier besser geht, weil man ihm helfen konnte, und man die Dankbarkeit in den Augen von den Tieren sieht, das gibt mir noch mehr die innigere Dankbarkeit Gott gegenüber, dass wir die Möglichkeit haben, ihnen zu helfen. Und nicht nur den Tieren, sondern auch den Menschen und der Natur. Und das bringt mir eigentlich die echte innere Zufriedenheit.
0: Der Jugendliche im Gespräch mit Gabriele sagte dazu: Jetzt wird mir manches klar, dass man durch die Demonstration »Wir wollen es anders« und durch Rebellieren keine bessere Welt schaffen kann. Und dass es letzten Endes an jedem Einzelnen liegt, was er aus seinem Leben macht. Keiner kann sich anstelle des anderen verändern. Keiner kann eine gute Gesinnung seinen Mitmenschen aufzwingen oder höhere ethische und moralische Werte. Gabi, du sprichst von der Konfrontation rebellierender Jugendlicher mit der Gesellschaft. Aber es sind auch oft unsere Eltern, mit denen wir im ganz persönlichen Bereich zusammenstoßen. Wir finden, sie reagieren häufig einfach spießig und stellen sich quer. Gabriele antwortete darauf: Hier möchte ich doch mal an euch Jugendliche appellieren, für eure Eltern, eventuell auch eure Großeltern, Verständnis aufzubringen. Wie oft hört man von Jugendlichen sinngemäß: Meine Eltern stellen sich quer, sie sind schrullig. Sie sind inkompetent, was die heutige Jugend betrifft. Ich habe nachgeschlagen, was schrullig bedeutet. Da steht: Schrullig heißt befremdende, lächerlich wirkende Angewohnheiten oder Prinzipien habend und eigensinnig daran festhaltend. Seltsam, närrisch, etwas eigen, verrückt. Wenn ihr die heutige Wohlstandsgeneration mit den früheren Generationen vergleichen könntet, dann würdet ihr für eure Eltern und eventuell Großeltern mehr Verständnis haben. Nicht alle Eltern oder Großeltern könnt ihr in den einen Topf schrullig werfen, denn in den zurückliegenden Generationen, in welchen eure Großeltern und Eltern in der Pubertät waren, gab es ganz andere Lebensgewohnheiten.
1: Gabriele erklärt weiter: Gerade in der Zeit der Großeltern gab es eine verpflichtende, strenge Etikette. Dies hatte man zu lassen und jenes hatte man zu tun. Da gab es für die Jugendlichen kein Wenn und Aber. Es gab das »Man tut das« und »Man tut das nicht«. Auch bezüglich oftmals zu hoch gesteckter Tischsitten oder des Benimm in einer Gesellschaft, die sich eine besondere Ausdrucksweise angewöhnt bzw. aufgesetzt hat. Für Kinder war vieles vorgeschrieben. Der Junge musste bei der Begrüßung von Erwachsenen, in manchen Fällen auch von Gleichaltrigen, einen Diener machen. Das Mädchen einen Knicks. Es gab für den Sonntag bestimmte Kleider und Schuhe, die am Werktag nicht getragen werden durften. Die damaligen Eltern wachten streng über ihre Kinder, mit wem diese Umgang hatten und dass sie keine voreheliche Beziehung pflegten. Die Kinder und auch noch die Jugendlichen hatten meist wenig persönliche Freiheit. Sie hatten generell folgsam und brav zu sein, also angepasst. Das Leben von der Kindheit bis zum Erwachsenenalter war vielfach von Strenge, von starren Vorschriften und Verboten durchzogen, damit die Kinder vor den Verwandten und Freunden als Paradebeispiele glänzten. Nicht immer waren die Eltern der damaligen Generation selbst so untadelig, wie sie ihre Kinder erzogen. Was sie sich heimlich gönnten, verboten sie vielfach ihren Kindern, die selbstverständlich zu gehorchen hatten und dieses weitgehend auch taten. Aus ihrem eigenen Verhalten leiteten sie häufig die Erziehung ihrer Kinder ab.
2: Wenn ich das so höre, in welcher Zeit unsere Großeltern und Eltern aufgewachsen sind, dann bin ich einfach nur dankbar für die Freiheiten, die sie uns gegeben haben. Trotz ihrer eigenen, viel strengeren Erziehung und auch für die vielen Möglichkeiten, die ich als junger Mensch hatte. Hören wir weiter, was Gabriele erklärt. Sie sagte: Bei euren Eltern ging es meist nicht mehr so förmlich und steif zu, wie es bei den Großeltern gewesen war. Doch auch sie bekamen, wie ihr sagen würdet, den muffigen Hauch vergangener Generationen mit. Das Verhalten eurer Großeltern oder auch Eltern könnt ihr also nicht global als fröhlich bezeichnen. Es zeigt die Prägung durch die damalige Erziehung, der sich bestimmt so mancher ehemalige Jugendliche auch entzog. Zum Entsetzen der Angehörigen, denen das schwarze Schaf in der Familie peinlich war. Sicher können die Großeltern und die Eltern auch davon berichten, wie sie hin und wieder aus Mutwillen das taten, was sie nicht sollten, wie sie Streiche ausheckten und anderes mehr. Das blieb aber die Ausnahme in der bürgerlichen Gesellschaft von damals. Ihr Jugendlichen seid in die Hochblüte eines sogenannten Wirtschaftswunders hineingeboren, in eine Gesellschaft, die die wesentlichen ethisch-moralischen Grundsätze von Etikette und besonderem Verhalten, will ich gar nicht sprechen, weitgehend verloren hat. Eure Eltern sind zwar in dieses Wirtschaftswunder hineingewachsen, haben aber ihre Erziehung noch durch ihre Eltern erhalten, deren Normen sie entscheidend geprägt haben. Verhaltensprogramme, die sich in der Kindheit und Jugend ausprägen, sind oft noch das ganze irdische Leben lang mehr oder weniger wirksam. Viele der älteren Generationen können das heutige Verhalten der Jugend, das durch das Wirtschaftswunder einen riesigen Generationssprung gemacht hat, nicht verstehen, da in ihnen immer noch das Erziehungsbild ihrer Kindheit und Jugend lebendig ist. Aus dieser Prägung heraus erziehen sie nun vielfach ihre Kinder und wirken mit den Maßstäben und Normen von damals auf euch Jugendliche ein. Ja, als Mama kann ich sagen, dass man immer nur das Beste für sein Kind möchte und dass man es natürlich auch beschützen möchte. Und die eigene Prägung spielt dabei in die Erziehung mit rein. Die Werte, die ich von meinen Eltern mitbekommen habe und für wichtig befunden habe, die gebe ich auch an mein Kind weiter. Jetzt habe ich richtig Verständnis für meine Eltern und Großeltern entwickelt und bin richtig dankbar dafür, was sie für uns getan haben.
1: Liebe Freunde, damit kommen wir zum Ende unserer heutigen Sendung. Gabriele hat uns wieder einmal ermutigt, keine Nachahmer zu werden und auch keine Opportunisten, sondern höheren ethischen Werten zuzustreben. In der nächsten Sendung gibt uns die Prophetin Gabriele eine Hilfe, wie wir mehr Verständnis für unsere Eltern entwickeln können. Außerdem hören wir, was sie zu dem Thema Sex, Drugs und Rock'n'Roll sagt. Wir freuen uns, wenn ihr auch beim nächsten Mal wieder einschaltet, wenn wir aus dem Gespräch der Jugendliche und der Prophet vorlesen. Bis dahin eine gute Zeit und Gott zum Gruß.

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Worte des Lebens. Wir Menschen sollten des Öfteren über uns nachdenken, in der Erkenntnis, dass wir Menschen nur so viel lernen können, wie wir bereit sind zu lernen.

0: Liebe Schwestern, liebe Brüder, in den freien Gemeinschaften im Zeichen der Lilie. Von Jesus von Nazareth sind die Worte überliefert: Werdet vollkommen, wie euer Vater im Himmel vollkommen ist. Es ist der Ruf des Christus Gottes, den er auch in unserer Zeit immer wieder an alle Kinder Gottes richtet. Unser wahres, göttliches Erbe, Schritt für Schritt in uns wieder zu erschließen. Wir haben gehört, der Weg dorthin, der Weg hin zu Gott in uns, ist ein Evolutionsweg, auf dem wir jeden Tag bestrebt sind, uns selbst zu erkennen und zu hinterfragen. Denn jeder von uns hat seinen Bewusstseinsstand. Ungezählte Schulungen sind uns dazu gegeben durch die göttliche Weisheit, Sophia, durch die Lehrprophetin und Botschafterin Gottes, Gabriele. In unserer Zeit hat uns Christus durch das prophetische Wort auch die höchsten Lehren offenbart, in dem Offenbarungswerk die großen kosmischen Lehren des Jesus von Nazareth an seine Apostel und Jünger, die es fassen konnten. Es ist das absolute Gesetz, das von Gabriele niedergeschrieben und in vielen Schulungsstunden aus ihrem erschlossenen Bewusstsein erläutert wurde. Alles ist dokumentiert und bewahrt in der Bundeslade des freien Geistes, im Zelt Gottes unter den Menschen für alle Völker dieser Erde, mit der Sophia-Bibliothek. Auch auf Ton- und Bildträgern sind in der Reihe Innere Andacht, Erläuterungen zu den großen kosmischen Lehren des Jesus von Nazareth durch Gabriele aufgezeichnet, die regelmäßig weltweit über Rundfunk und Fernsehen verbreitet werden. Aus einer dieser Schulungsstunden wollen wir heute einen Ausschnitt hören.
1: Christus lehrt uns: Erkenne jede Sache, jede Angelegenheit, jede Schwierigkeit, jedes Problem, jede Situation, jedes Gespräch, ja jedes Wort spricht sich selbst. Das Sein in der Sache, in der Angelegenheit, im Problem, in der Schwierigkeit, in jeder Situation, in jeder Handlung und in jedem Gedanken spricht wiederum das mächtige Selbst, das Sein.
2: Jedes Problem, jede Schwierigkeit hat drei Aspekte. Nennen wir diese drei Aspekte die drei Zungen. Es ist das Oberbewusstsein, das Unterbewusstsein und das Geistbewusstsein. Das Oberbewusstsein ist das, was wir augenblicklich vom Verstand her erfassen. Im Unterbewusstsein liegt das, was wir ahnen, was an menschlichen Schwächen, Fehlern, an Unbereinigtem und Unverziehenem noch in uns liegt, was somit die Ursache für die Schwierigkeit oder das Problem sein könnte. Die dritte Zunge ist die Zunge der Wahrheit. Es ist das ewige Gesetz in allem. Es ist die Lösung, die in jeder Schwierigkeit, in jedem Problem selbst liegt. Nehmen wir die gesetzmäßige Lösung an und bereinigen wir unser Fehlverhalten mit Christus, dann ist es in unserer Seele gelöst, gleich gelöscht. So spricht also jede Schwierigkeit und jedes Problem zu uns. Mit welcher Zunge? Das müssen wir selbst herausfinden. Wir erfahren es in unseren Gedanken. Zeigt sich ein Problem, dann fragen wir uns, was denken wir? Was will es uns sagen? Zerpflücken wir jedoch das Problem und geben unserem Nächsten die Schuld, dann haben wir das Problem nicht erfasst und nicht gelöst. Wir sprechen mit der Zunge des Ober- oder des Unterbewusstseins und lassen nicht die Zunge der Wahrheit sprechen, welche die Lösung in allem ist, den Geist Gottes, durch den in der Seele alles gelöst wird. Deshalb sollten wir alles, was auf uns zukommt, jegliche Unannehmlichkeit kurz beleuchten. Was will uns die Angelegenheit? Was will uns das Problem, die Schwierigkeit sagen? Bitten wir Christus, der in allem ist, um Hilfe und Beistand, dann werden wir mit der Zeit immer öfter und klarer erspüren, was die gesetzmäßige Lösung ist. Bittet, und es wird euch gegeben. Suchet, und ihr werdet finden. Klopfet an, und es wird euch aufgetan. In jeder Situation, in allem, was auf uns zukommt, dürfen wir Christus anrufen. Bejahen wir Christus, das Sein in allem, so wird uns Christus, das Sein, das ewige Gesetz beistehen und helfen, sodass wir das Problem, die Angelegenheit, die Schwierigkeit, jegliche Situation gesetzmäßig zu lösen vermögen. Wir sollten uns zur Aufgabe machen, uns immer wieder selbst anzusprechen. Mensch, nimm dich zurück. Die Lösung in allem ist Christus. Werden wir uns dessen bewusst, dann spüren wir mit der Zeit seine Nähe. Dann werden wir auch jedes Wort überdenken und das, was wir sagen wollen, in das Gesetz stellen, wiederum in der Bitte: Christus, steh uns bei. Nur auf diese Weise finden wir Zugang zu dem inneren Reich, zu unserem göttlichen Erbe. So werden wir auch in dieser unruhigen Zeit, in dieser die Welt zerstörend und zersetzend auf die Menschheit und auf die Natur einwirkt, Christus finden. Wir brauchen ihn. Ohne ihn wird es in Zukunft nicht mehr gehen, denn das Für oder Wider, das Entweder-Oder, die Entscheidung für oder gegen Christus kommt immer näher. Jeder Tag stellt uns vor die Entscheidung: entweder oder, für oder gegen Christus.

0: In den großen kosmischen Lehren lesen wir: Die Hülle, das Menschliche, spricht sich selbst. Die Kraft in der Hülle, das Sein, spricht ebenfalls sich selbst. Es ist das Ich Bin. Wer zum Sein, zum selbstlosen Selbst geworden ist, der steht mit dem Reinen in Kommunikation. Er schaut mit den Augen der Wahrheit. Er klärt, ordnet, bereinigt, plant und spricht aus dem ewigen Sein, dem selbstlosen Selbst.
1: Schon des Öfteren haben wir gehört, jeder spricht sich selbst. Die reinen Wesen sprechen das ewige Gesetz, die unreinen Wesen, die Menschen, sprechen ihre Unreinheiten, ihr Personengesetz, das, was an Unreinem in ihrer Seele, in ihrem Gehirn und in den Gestirnen des Gesetzes von Ursache und Wirkung gespeichert ist. Der Unreine hat mit seinem Unreinen Verbindung, steht also mit seinen Ursachen in Kommunikation. Der Reine steht mit dem ewigen Gesetz in Kommunikation. Der Unreine ist friedlos. Er sucht beständig nach Bestätigung seines niederen Selbst. Der Reine ist friedvoll. Er sucht nicht. Er steht mit seinem wahren Selbst, dem Göttlichen in ihm, in beständiger Kommunikation. Lieber Bruder, liebe Schwester, wir sind auf Erden, um rein zu werden. Gerade in der heutigen Zeit ist das vielen ein Anliegen. Viele spüren, dass ihnen diese Welt keinen Halt mehr bietet, dass sie in dieser Welt nicht mehr bestehen können. Viele erfassen, dass nur noch einer zu helfen vermag. Es ist der Christus, unser Erlöser. Er hilft. Er kommt uns immer näher. Machen wir Tag für Tag die Probe aufs Exempel. Rufen wir ihn, Christus, in jeder Situation an mit der Bitte, uns beizustehen. Christus ist immer bei uns. Gehen wir aus dem Haus, aus der Wohnung. Christus geht mit uns. Gleich was wir tun, bejahen wir, dass er bei uns ist, dass er uns beisteht. Bejahen wir es immer und immer wieder. Er ist mit uns, er ist bei uns, er steht uns bei.

Liebe Schwestern, liebe Brüder, diese Worte, die uns Gabriele, die Prophetin und Botschafterin Gottes in unserer Zeit, mit auf den Weg gibt, könnten uns in den kommenden Tagen und in der kommenden Zeit begleiten. Und auch wenn wir uns in den freien Gemeinschaften über unsere Erfahrungen austauschen, erinnern wir uns an die Botschaft des Christus Gottes an uns. Wo zwei oder drei in seinem Namen versammelt sind, da ist er mitten unter ihnen.

0: Herzlich willkommen, liebe Zuschauer, liebe Zuschauerinnen, zum dritten und letzten Teil unserer Sendereihe mit dem Thema Lerne beten. Im wahren Gebet erlebst du Gott. Wahres Gebet macht glücklich. Menschen beten an eine höhere Macht und geben ihr je nach Kulturkreis einen anderen Namen. Gott, Jehova, Allah. Trotzdem nehmen auf dieser Welt die Unruhen und Nöte zu. Und so fragt sich mancher, bete ich richtig? Kann ich denn beten lernen? Gabriele, die Prophetin und Botschafterin Gottes, lehrt uns, dass jeder das wahre innere Beten lernen kann. Dabei geht es nicht um das Auswendiglernen vorgefertigter Gebetsworte, sondern um eine Zwiesprache mit Gott, der uns näher ist als unsere Arme und Beine und der auch die gesamte Schöpfung beatmet. In der zweiten Sendung haben wir Erfahrung, dass uns beim Beten auch eine aufrechte Sitzhaltung hilft, die Stille in unseren Gedanken und das Hineinfühlen in unsere Gebetsanliegen, die mehr und mehr selbstlos sein sollten. Und wir konnten auch ein inneres Gebet mitempfinden und so unsere ersten Erfahrungen mit dem wahren inneren Beten machen.
1: Hören wir nun die weiteren Erläuterungen und Hilfen von Gabriele. Beten wir im ruhigen und besonnenen Gebet, so verspüren wir eine innere Tiefe. Wir ringen nicht um Gebetsworte. Aus unserer Seele strömen feine Gebetsgefühle, die über unser Gehirn fließen und zum Beispiel bestimmte Gebetsbitten oder Gebetsgedanken für den Nächsten auslösen. Bewegt uns hingegen einiges, fühlen wir die Unruhe auch im Gebet, so erfahren wir das,

0: dadurch, dass unser Unterbewusstsein aktiv ist, dass Gedanken kommen wollen, die wir eventuell wegdrängen. Die Unruhe, die sich bemerkbar macht, wenn wir uns zum Gebet setzen, wenn wir also beten wollen, zeigt immer, dass einiges ansteht, unter Umständen schon länger ansteht, es zu bereinigen. Im Grunde ist es begrüßenswert, dass uns gerade dann, wenn wir beten wollen, solche Gedanken bedrängen. Sie deuten darauf hin, dass schon längst einiges hätte bereinigt werden sollen.
1: Während unserer Arbeit oder unserer Tätigkeit laufen die Gedanken automatisch, oft ohne, dass es uns bewusst ist. Ziehen wir uns jedoch zurück, um zu beten, überfallen sie uns buchstäblich. Das zeigt an, dass sich unsere Seele von diesem Übel befreien möchte. Es ist aber auch möglich, dass sich gerade dann, wenn wir ins Gebet gehen wollen, das Unterbewusstsein meldet und alle unsere guten Vorsätze stört. Dann sollte es nicht heißen, ich schiebe diese Gedanken jetzt beiseite, denn jetzt will ich beten, sondern wir sagen, hoppla, was steht an? Das werde ich sofort analysieren und bereinigen. Es wäre nicht ratsam, unsere drängenden und gleichsam zwanghaften Gedanken einfach nur aufzuschreiben und dann die Notiz beiseite zu legen, um uns erneut auszurichten und uns vorzunehmen, jetzt gehe ich aber unpersönlich ins Gebet. Vielmehr sollten wir uns zunächst die Inhalte unserer Gedanken bewusst machen, in dem Bestreben, das in und an uns Erkannte mit Christus zu beheben.
2: Was können wir mit dem an uns Erkannten nun tun? Gabriele erklärt es uns. Wir nehmen unsere aufrechte Gebetshaltung ein, doch dieses Mal mit der Absicht, nun für uns zu beten. Im Gebet bitten wir dann Christus, uns beizustehen. Diese Gedanken, die wir hinterfragt haben, in denen wir unsere Ego-Komponenten erkennen, zu bereinigen. Dann, wenn wir das wollen. Das ist wichtig. Wir müssen es wollen und es muss uns leid tun. Es muss ein gewisser Schmerz da sein, dass wir immer noch so sind, wie die Inhalte unserer Gedanken es uns zeigen. Ist das gegeben, so spüren wir aber auch die Hilfe. Es kann auch folgendermaßen ablaufen. Wir wollen beten. Eine noch diffuse Unruhe lässt uns nicht recht still werden. Wir lassen es bewusst zu, dass sich nun das Negative, das uns bewegt, zu Gedanken formt, die wir fassen können. Sind unsere störenden Gedanken und Gefühle nicht schwerwiegend, nicht zwanghaft, so notieren wir sie auf. Sie werden dann Abstand halten, wenn wir uns mit der Bitte an Christus wenden. Wir werden dann ruhiger und können wie vorgesehen inniglich beten. Anschließend nach unserem Gebet sollten wir das bereinigen, was in unseren Gedanken, in den drängenden Gedanken lag, zum Beispiel gegen unsere Mitmenschen. Haben wir uns gegen Aspekte der Natur versündigt? So bereinigen wir das mit dem großen Geist, dem Schöpfergeist der Natur. Dann nehmen wir uns fest vor, solche Gedanken nicht mehr zu pflegen oder das nicht mehr zu tun, wohin uns unsere Gedanken immer wieder gedrängt haben.
0: Wesentlich ist immer wieder das Gebet, die Bitte um Hilfe an Christus, der in uns wohnt. Er steht uns bei, vorausgesetzt, dass wir von diesen Fehlhaltungen frei werden wollen. Das ist ausschlaggebend. Um wahrhaft beten zu lernen, ist Ehrlichkeit uns selbst gegenüber vonnöten. Nicht jeder Tag ist dem anderen gleich. Beobachten wir uns kritisch. In dem Augenblick, da wir nach Gebetsgedanken suchen, suchen wir in unserem Kopf, in unserem Unterbewusstsein. Dann sollten wir erkennen, wir verdrängen Gedanken und verkrampfen uns. Überfallen Sie also beim Beten problematische Gedanken, verdrängen Sie diese nicht. Schauen Sie sie an, denn sie zeigen sich in Bildern. Schreiben Sie sie auch auf und dann, wenn es in Ihnen ruhiger geworden ist, gehen Sie ins Gebet. Bitten Sie Christus um Beistand und um Hilfe, dieses allzu menschliche, wir würden auch sagen, die Sünde oder die Fehlhaltungen zu erkennen und zu bereinigen.
1: Wir streben an, ruhiger zu werden. Wir wollen in die innere Stille finden, um von Herzen her beten zu können. Denn das wahre Gebet ist eine Zwiesprache mit Gott. Es macht uns glücklich. Es macht uns glaubensstark. Es macht uns sicherer im Alltag. Warum? Weil wir seine Gegenwart spüren. Warum brechen oftmals gerade dann, wenn wir beten möchten, viele, viele Gedanken über uns herein? Vergegenwärtigen wir uns. In unserem Unterbewusstsein liegt vieles, was wir an Wünschen, Ansprüchen und Ambitionen, auch Schuldhaftes und anderes, was uns belastet, verdrängt haben, weil wir es im Oberbewusstsein nicht wahrhaben wollten. Diese Negativenergien sind in unserem Unterbewusstsein gespeichert und wirken von dort aus in unser Fühlen, Empfinden, Denken und Handeln hinein. Diese Eingaben sollten wir ergründen, um sie bearbeiten, bereinigen und davon frei werden zu können. Nehmen wir uns nun vor, zu beten. Sind wir also bestrebt, ruhiger zu werden? Dann reagiert sofort unser Unterbewusstsein. Es nützt die Chance, uns zu überfallen mit dem, was es will. Denn unser Unterbewusstsein will das, was wir an allzu menschlichem Wollen uneingestanden in uns tragen, unter allen Umständen durchsetzen. Überfallen uns also Gedanken, schreiben wir diese auf. Wir bitten den Geist um Hilfe und um Beistand, damit wir sie bereinigen können. Gabriele wiederholt, wenn wir es wollen und das Erkannte erfüllen. Sollten diese Gedanken dann erneut auftreten, lassen wir es nicht zu. Wir bitten abermals um Hilfe. Herr, ich habe dich um die Umwandlung dieser Aspekte gebeten. Nun lege ich diese Gedanken dir zu Füßen und bitte dich, hilf mir, diese Gedanken nicht mehr zu pflegen.
2: Gabriele ermuntert uns. Verinnerlichen wir uns immer wieder, begeben wir uns in das meditative Gebet und wir werden erleben, dass Christus uns beisteht. Wir spüren den Geist in uns. Dieses Erfühlen und Erspüren macht uns von innen her glücklich und froh. Wir können viel ruhiger und ausgewogener auf unsere Mitmenschen zugehen und auch im Alltag mehr Leistung bringen. Wer bereit und gewillt ist, das allzu Menschliche mit seiner Hilfe zu beheben, dem geht es Tag für Tag besser. Erst kommt also das Erkenntnisgebet und dann das Tatgebet. Tatgebet bedeutet, wir spüren im Herzen. Es ist uns ein echtes Anliegen, dass es den Menschen, der Natur und den Tieren gut geht. Wir werden immer weniger werten, das heißt andere abwerten oder neidisch sein. Diese Ambitionen des allzu Menschlichen treten mehr und mehr zurück, weil wir mit der Kraft des Christus Gottes arbeiten. Unsere Seele wird lichter. Der Mensch freier. Das bedeutet, dass mit der Zeit die Seele betet.
0: Das Gebet aus der Tiefe unserer Seele ist ein innigliches Dankgebet, ein selbstloses Gebet, das uns von der Seele her selbst froh und glücklich macht. Es ist eine innere Freude, weil wir auch als Mensch spüren, wir sind Gott näher gekommen. Doch es erfordert Übung, es ist ein ständiges Lernen. Und Gabriele ermutigt uns alle, bitte nicht aufgeben, immer und immer wieder üben, immer wieder beten, bis es uns ein ganz tiefes Anliegen ist, uns im täglichen Leben so zu verhalten, wie unsere Gebete sind. Dadurch werden wir schöpferisch. Wir schöpfen aus der Kraft des Lebens, die in uns ist. Wer wirklich von dem Wunsch beseelt ist, sich selbst zu finden und Christus näher zu kommen, der ist auch bereit zu lernen. Wer möchte, sammelt Erfahrungen, wie die unterschiedlichen Sitzhaltungen auf ihn und in ihm wirken. Zum Beispiel das Hineinlümmeln in den Stuhl. Welche Gedanken kommen? Und wie ergeht es Ihnen, wenn Sie sich bewusst aufrecht halten, ruhend auf dem Steißbein?
1: Beobachten Sie sich selbst und erinnern Sie sich des Öfteren daran. Die Gebetshaltung, die wir schon angesprochen haben, das aufrechte Sitzen, beide Füße auf den Boden gestellt, auch sie will gelernt sein. Dazu schreibt Gabriele: Ich kann aus eigener Erfahrung sagen, wenn Sie diese Sitzhaltung auch bei Gesprächen einnehmen, so fällt es Ihnen um vieles leichter, Ihrem Nächsten zuzuhören, um ihm die richtige Antwort zu geben. Sie finden dann viel rascher und sicherer die gesetzmäßige Lösung, auch in Ihrem Arbeitsbereich. Ein Hinlümmeln, zum Beispiel an die Wand oder an Türpfosten, zeigt uns ebenfalls, dass wir unkonzentriert sind. Wir können uns gar nicht auf unseren Nächsten oder auf einen Sachverhalt voll einstellen, weil dem Hinlümmeln an den Türpfosten, an die Wand, schon Gedanken zugrunde liegen, die uns in diese Position gebracht haben.
2: Wir haben eine Gebetshaltung kennengelernt, die der Sammlung unserer Bewusstseinskräfte dienlich und förderlich ist. Manch einer hat gemerkt, wir fallen allzu gern wieder zurück, obwohl wir es uns anders vorgenommen haben. Wir sollten aber auch die Erfahrung machen, regt Gabriele an, wie es ist, wenn wir uns in einen Stuhl hineinlümmeln, welche Gedanken sich entwickeln. Sind das die innigen, gottverbundenen Gebetsgedanken? Wir lernen, dass wir so niemals intensiv beten können. Wir haben wohl Gebetsgedanken, aber wie wir selbst spüren, kommen sie von außen. Das sind dann die veräußerlichten Gebete, Plappergebete. Zwischen diesen Gebetstraktaten liegen unsere Wünsche, Gedanken, die uns ganz in Besitz nehmen. Probieren wir es aus. Machen wir unsere eigenen Erfahrungen. Dann lernen wir.
0: Nicht ohne Grund sprach Christus zu uns in vielen Offenbarungen, in denen es darauf ankam, seine Strahlung zu empfangen. Nehmt innere und äußere Haltung an. Die bewusste, ausgerichtete, letztlich disziplinierte Körperhaltung ist auf dem inneren Weg, dem Weg zum inneren Leben, eine sehr, sehr große Hilfe. Zum einen, um sich selbst zu finden, zum anderen, um klarer und rascher zu erkennen, welche Gedanken im Verlauf unseres Tages von uns ausgehen. Was wir an und in uns an Negativem klar erkennen, das können wir durch die Kraft unseres Erlösers auch überwinden. Die geistig bewusste, aufrechte Körperhaltung zeugt von Achtung, Geradlinigkeit und einer gewissen inneren Stärke. Diese Haltung ist eine innere Demut vor dem großen Geist, eine Dankbarkeit ihm gegenüber. Denken wir immer an die Antenne. Der Mensch ist ja auch Sender und Empfänger. Es wäre ein Gewinn für uns, wenn wir uns disziplinieren und diese aufrechte geistige Haltung auch uns selbst gegenüber anwenden, indem wir uns immer wieder bewusst machen, wer wir eigentlich sind. Zum Beispiel, bin ich nur der lasche Mensch? Oder ist in mir eine Kraft, vor der ich Haltung annehmen soll? Ist uns das bewusst, dann werden wir es auch tun.
1: Abschließend ermutigt uns Gabriele noch einmal. Machen wir selbst die Erfahrung. Im Alltag, zum Beispiel im Gespräch oder am Telefon, können wir es deutlich merken. Richten wir unsere Antenne aus, dann spüren wir, wie wir von innen her Hilfe erhalten. Waren wir zum Beispiel müde, fließt uns plötzlich mehr Kraft zu. Das geschieht aufgrund der Ausrichtung, die wir mit der Zeit ganz selbstverständlich einhalten, dann, wenn wir es gelernt haben. Wir werden ganz andere Menschen. Wir lernen, wahrhaft zu beten. Wir lernen, mit dem Nächsten in rechter Art und Weise umzugehen. Wir sind freudiger. Wir kommen unserem Nächsten von innen her näher und vieles mehr. Die aufrechte Haltung hilft. Durch die bewusste Ausrichtung auf Christus machen wir wahrlich einen Schritt nach vorne. Wir spüren, was es heißt, das Reich Gottes ist in uns. Oder ich bin der Tempel Gottes. Daraus erwächst der Wunsch, unseren Tempel zu reinigen, um frei zu werden, um das innere Gespür, Gott ist gegenwärtig, zu erlangen. Machen wir uns immer wieder bewusst, der Mensch ist nur die Hülle des großen, lichten Wesens. Das lichte Wesen in uns soll die Hülle durchstrahlen. Liebe Zuschauerinnen, liebe Zuschauer, mit diesen Worten aus der Schulung von Gabriele, der Prophetin und Botschafterin Gottes, endet unsere Sendereihe zum Thema Lerne beten. Im wahren Gebet erlebst du Gott. Wahres Gebet macht glücklich. Ihnen, uns allen, wünschen wir viele gute Erfahrungen auf dem Weg zum wahren Beten, das uns Gott in unserem Inneren näher bringt und auch unseren Mitmenschen und dem Leben in der Natur. Alles Gute und Gott zum Gruß.

Worte des Lebens. Wer nur für sich ein Herz hat, der hat das innere Herz verschlossen.

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Liobanie ist ein Engelwesen, das in den ewigen geistigen Welten die Geistkinder führt und belehrt. Was Liobanie uns Menschenkindern auf der Erde, egal ob klein oder groß, sagen möchte, hat ein Mensch, der die Himmelssprache in Menschenworte zu übersetzen vermag, für uns aufgeschrieben. Weil Liobanie ein himmlisches Wesen ist und daher die Sprache der Menschen nicht spricht, übersetze ich, Gabriele, eure Menschenschwester, Liobanies himmlische Sprache.

Liebe Kinder und liebe Erwachsene, ich begrüße euch ganz herzlich zu dieser neuen Sendung mit den Texten des Engelwesens Liobani. Liobani hat auch Anregungen gegeben, wie ihr euch verhalten solltet, wenn ihr von der Schule heimkommt. Sie hat auch erklärt, dass ihr selbst entscheiden solltet, was ihr nach der Schule zuerst machen wollt. Erst ausruhen und spielen und dann die Schulaufgaben machen oder zuerst die Hausaufgaben erledigen. Es sei euch überlassen. Heute begrüße ich auch ganz besonders eure Eltern oder die Erwachsenen, die euch liebevoll betreuen, denn Liobani möchte nun zu ihnen sprechen. Ihr dürft natürlich dabei sein. Liobani gibt den Eltern folgenden Rat. Wenn euer Kind nach Hause kommt, dann überfallt es nicht mit Fragen, wie es in der Schule war und welche Aufgaben heute anstehen. Bemüht euch, eurem Kind zu zeigen, dass ihr seinen Willen respektiert und es wie einen geistig reifen Menschen achtet. Das allein schon bewirkt im Kind Selbstsicherheit, Dynamik und Kraft. Hat sich das Kind akklimatisiert, also umgestellt von der Schule auf die Familie, dann könnt ihr wohlbedacht die Frage an euer Kind richten, ob es sofort essen oder zuerst über den Schulunterricht berichten möchte. Stellt die Frage so, dass das Kind spürt, euch, liebe Eltern, ist beides recht. Auf diese Weise erzieht ihr euer Kind zur Offenheit, zur Sicherheit, zur inneren Freiheit und auch zur Entscheidungsfähigkeit und Entscheidungskraft. Wenn euer Kind in die erste oder zweite Schulklasse geht, dann ist es in vielen Fällen noch angebracht, auf seinen Stuhl oder Essplatz die Katze, den Teddy oder die Puppe zu setzen, eben das Lieblingstier oder die Lieblingspuppe, mit dem das Kind am Morgen zuerst gesprochen hat. Nach der Schule betritt das Kind das Elternhaus und kommt so in die gewohnte Atmosphäre. Es ist dann möglich, dass der kleine Schüler der ersten und zweiten Schulklasse auf das Lieblingstier oder die Lieblingspuppe zugeht, es in den Arm nimmt und dem Teddy oder der Puppe erzählt, wovon sein Herz voll ist. Es ist auch möglich, dass sich das Kind beim Anblick seines Lieblings an das morgendliche Gespräch erinnert, das es zum Beispiel mit dem Teddy geführt hat. Durch diese Erinnerung kann sich im Kind so manches lösen. Auch grüblerische und ängstliche Gedanken können zum Beispiel durch den Anblick des Teddys aufgelöst werden. Kinder vergessen leicht. Durch die Anwesenheit des Teddys ziehen die dunklen Wolken am Horizont des Kindes vorbei. Es ist alles wieder gut, das Kind ist wieder lustig und froh. Dieser kleine Liebedienst der Eltern, die Katze, die Puppe oder den Teddy an den Essplatz zu setzen, bewirkt auch mit der Zeit, dass die Eltern Wichtiges von ihrem Kind erfahren. Sie können rechtzeitig aus dem, was ihr Kind seinem Liebling erzählt, heraushören, mit welchen Schwierigkeiten und Problemen ihr Kind zu tun hat, um sie dann behutsam mit ihm zu lösen. Angeregt durch den Liebling, durch den Teddy, die Puppe oder die Katze, können auch Fähigkeiten und Talente in der Seele und im Unterbewussten aufbrechen, die von den Eltern dann erkannt werden. Sie können von den Eltern und den Pädagogen sodann gefördert werden. Solche Erkenntnisse und Hilfen sind besonders für die weiteren Lebensjahre wichtig. Sie können eventuell für die Einstufung in eine höhere Schule oder für die Wahl eines Berufs, zu dem der junge Mensch Freude haben soll, ausschlaggebend sein.
Das Kind kann so ohne größere Schwierigkeiten und Probleme in das Jugend- und Erwachsenenalter hineinreifen. Es kann sich selbst erkennen lernen und seine eigenen Erfahrungen machen. Dann kann das Kind nach seinen Fähigkeiten und Talenten den Beruf wählen, der ihm liegt und der ihm Freude bereitet. Leobanie möchte ein gutes Miteinander von Eltern und Kindern und dass ihr euch gegenseitig gut versteht. So möchte sie auch Eltern helfen, die Kinder zu positivem Denken anzuregen. Deshalb sagt sie in unserem Buch nun Folgendes zu euch. Liebe Eltern, bemüht euch, euer Kind ernst zu nehmen, dass es spürt, es wird akzeptiert und in der Familie für voll genommen. Sagt zu eurem Kind nicht, du verstehst dies und jenes nicht, wenn es sich an einem Gespräch beteiligen möchte. Schiebt es nicht ab mit der Begründung, das ist ein Gespräch für Erwachsene, das versteht die kleine Antje oder der kleine Max nicht. Durch solche Bemerkungen bereitet ihr den Boden für Minderwertigkeitskomplexe vor, die sich oft erst in späterer Zeit bemerkbar machen. Sie treten dann auf, wenn der Erwachsene auf eigenen Füßen stehen und sich im Beruf bewähren soll. Meidet auch vor eurem Kind Gespräche über eure Mitmenschen, Gespräche über Arbeitskollegen, Nachbarn, Verwandte und Bekannte. Sowohl positive als auch negative Gespräche, insbesondere über die unmittelbaren Nächsten, prägen sich intensiv in das wache und aktive Reaktionsvermögen des Kindes ein. In späteren Jahren stellt es dann über andere Menschen Vergleiche an. Es glaubt, so wie die Eltern Verwandte, Freunde und Bekannte schilderten, so müssten nun auch jene sein, die dem nun jugendlichen oder erwachsenen Menschen gut, weniger gut oder gar gegensätzlich gesonnen sind. Menschen, die im Kindheitsalter viel Negatives über ihre Mitmenschen gehört haben, sind dadurch negativ programmiert. Was diese Programmierung bewirkt, das hören wir nun. Die Materie ist von Gegensätzlichkeiten durchdrungen. Jeder Mensch ruft sowohl positive als auch negative Kräfte ab. Das geschieht ganz nach seiner Programmierung und nach seinem aus den Vorleben mitgebrachten Reisegepäck. Es ist eine große Hilfe für den Menschen, wenn die Eltern dem Kind immer wieder das Positive nahebringen, ihm auch das Positive in den Menschen zeigen, die den Eltern und ihren Kindern nicht wohlgesonnen sind. Wer das vermag, schafft sowohl in sich selbst als auch in seinen Kindern Raum für Verständnis, Wohlwollen und Toleranz. Der Mensch wird positiv. Das Negative, das die Seele aus den Vorleben mitgebracht hat, schwindet allmählich unbemerkt. Negativ geprägte Menschen werden oftmals große Pessimisten, die alles abwerten, was nicht ihrem anerzogenen Denkmuster und ihrem Schema entspricht. Liebe Eltern, das ist ein Hinweis, der, sofern er beachtet wird, dem Kind viel ersparen und helfen kann. Und auch ihr werdet das Negative mit den Augen eines verstehenden, toleranten Menschen betrachten, der die Situation überschaut. Liebe Eltern, es gibt im Zusammenleben mit euren Kindern viele schöne Erlebnisse und sicher auch interessante Fragen und Gespräche. Ihr könnt wahrscheinlich nicht alles behalten, denn der Mensch ist vergesslich. Deshalb, liebe Eltern, wäre es gut, wenn ihr das Verhalten eures Kindes in seinem Lebensbuch notieren würdet.
Macht auch Notizen über die Reaktionen und Antworten, wenn es unmittelbar nach der Schule die Wohnung betritt. All das gibt Aufschlüsse über das Innenleben des Kindes und ist für die Zukunft des Kindes von großer Bedeutung. Diese Sendung ist nun zu Ende. War es für euch Erwachsene interessant? Und habt ihr Kinder auch für euch etwas Interessantes lernen können? Ich denke ja, denn Liobanie gibt sehr praktische Hinweise für das Zusammenleben und möchte, dass es euch gut geht. Deshalb könnt ihr euch auch auf eine weitere Sendung für Erwachsene und Kinder freuen. Also, bis bald!

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Liobanie ist ein Engelwesen, das in den ewigen geistigen Welten die Geistkinder führt und belehrt. Was Liobanie uns Menschenkindern auf der Erde, egal ob klein oder groß, sagen möchte, hat ein Mensch, der die Himmelssprache in Menschenworte zu übersetzen vermag, für uns aufgeschrieben. Weil Liobanie ein himmlisches Wesen ist und daher die Sprache der Menschen nicht spricht, übersetze ich, Gabriele, eure Menschenschwester, Liobanies himmlische Sprache.

0: Hallo liebe Kinder, hallo liebe Erwachsene. Ihr habt euch bestimmt schon einmal so richtig über jemanden geärgert. Beim Spielen, in der Schule oder auch über euren Bruder oder eure Schwester. Habt ihr euch dann auch schon mal gefragt, warum wir überhaupt wütend oder neidisch werden? Und warum wir uns oft ausgerechnet immer wieder über die gleichen Menschen ärgern? Darüber möchte uns heute Lebanie einiges berichten. Sie beginnt mit einem Wort, das wir nicht so oft benutzen. Unser Bewusstsein. Lebanie sagt uns, du stellst sicher die Frage, was Bewusstsein oder Bewusstseinsstand ist. Ich, Lebanie, möchte dir das erklären. Das geistige Bewusstsein ist in der Seele. Es ist das, was die Seele und der Mensch schon verwirklicht haben. Verwirklichung heißt, das Unschöne und Lieblose in Gutes und Reines umzusetzen. Das bedeutet, dass der Mensch die unschönen Gedanken der Angst, des Neides, der Wut, des Zornes und die unschönen Worte immer wieder dem Christusgeist im Innersten seine Seele übergibt. Der Christusgeist in dir wandelt so dann das Menschliche wie Neid, Wut, Hass, Habgier, Zorn und alles, was du ihm übergibst und bei ihm belässt, in feine Schwingungen um. Dann wirst du tolerant und warmherzig, liebevoll und verständnisvoll. Das ist so dann Verwirklichung. Die groben, düsteren Schwingungen wie Neid, Hass, Wut sind umgewandelt in feine Schwingungen des Wohlwollens, der Güte und der selbstlosen Liebe. Dann bist du gütig und liebevoll geworden.
1: Lebanie gibt uns dazu ein kleines Beispiel. Sie sagt, in dir steigt plötzlich Zorn gegen deinen Bruder auf. Du erkennst, dass du nur deshalb zornig bist, weil dein Bruder ein Spielauto besitzt, das du auch gerne möchtest, jedoch nicht bekommen kannst. Wenn du dann innehältst und zu dir selbst sagst, nein, ich darf nicht neidisch und zornig sein. Es gehört meinem Bruder und ich gönne es ihm von Herzen. So bereust du den Zornesausbruch. Am Abend übergibst du dann den Zorn im Gebet deinem himmlischen Vater mit der Bitte, Vater, mach du alles wieder gut. Und wenn du am nächsten Tag zu deinem Bruder sagst, gestern wollte ich dein Spielzeug. Ich hatte einen heftigen Zorn auf dich, weil du es hattest und ich es nicht bekam. Dann hast du es bereut. Und was bereut ist, wird in feine Schwingungen umgewandelt. Du kannst dann noch zu deinem Bruder sagen, heute freue ich mich, dass du dieses Spielauto besitzt und ich es dir so sagen kann. Ich hab dich lieb, bitte vergib mir, dass ich nicht gut war.
0: Eigentlich klingt es ganz einfach. Das kann jeder von uns so ausprobieren. Ich glaube auch, dass jeder schon mal erlebt hat, dass man viel glücklicher ist, wenn man sich nach einem Streit wieder verträgt, oder? Und warum das so ist, erklärt uns Lebanie weiter. Wenn dann alles wieder gut ist und die Zorneswolken verraucht sind, weil der himmlische Vater sie in Licht und Liebeschwingungen umgewandelt hat, dann wird es in deine Seele heller. Das heißt, dein Bewusstsein wird größer, also die Seele lichter. Der Bewusstseinsstand ist der Stand des einzelnen Menschen. Das Wort Stand sagt Folgendes aus. Du stehst im Geiste dort, wo du dich selbst hingestellt hast. Entweder bei Kindern, die zornig, neidisch, lieblos und zänkisch sind, so wie du auch, oder bei Kindern, die sich bemühen, zu ihren Geschwistern und Spielkameraden gut zu sein, die sich bemühen, gemeinsam zu spielen und zueinander freundlich zu sein, so wie du auch.
1: Jeder Mensch wird von den Menschen angezogen, die ähnlich oder gleich empfinden und denken. Und jeder Mensch zieht wiederum Menschen an, die so empfinden, denken, sprechen und handeln wie er. Das geistige Gesetz der Anziehung bewirkt nämlich, dass Gleiches wieder Gleiches anzieht. Dein Bewusstseinsstand entspricht also deinem Empfinden und Denken, deinen Worten und Werken, deiner Warmherzigkeit oder Lieblosigkeit. Bist du mit Kindern zusammen, die Gleiches oder Ähnliches denken, entweder warmherzig oder zornig sind, so ist das dein und deren Bewusstseinsstand.
0: Das heißt, liebe Kinder, dass die Freunde, mit denen wir gerne zusammen sind, ähnlich wie wir sind. Liebe Bani erklärt uns noch etwas dazu. Wie der Mensch denkt, spricht und handelt, so ist seine Wesensart. Das gilt auch bei dir. Das ist dein und sein Bewusstseinsstand. Du wirst im Laufe deines Wachstums und deiner Reifejahre erkennen, dass jeder Mensch anders denkt und spricht. Und dass kein Mensch dem anderen aufs Haar gleicht. So ist es auch mit dem Bewusstsein, mit der Wesensart deines Nächsten. Jeder hat seinen eigenen Bewusstseinsstand und somit eine andere Wesensart.
1: Liebe Geschwister, weil jeder Mensch seinen eigenen Bewusstseinsstand hat und deshalb auch jeder meine Worte, das von mir Offenbarte, wieder anders auffasst und versteht, und weil jeder von Gott den freien Willen zur Entscheidung mitbekommen hat und daher wählen kann, ob er das Dargereichte nun glauben und annehmen mag oder nicht, deshalb werde ich eure Eltern und euch nur beraten. Ich werde ihnen und dir die ewigen Gesetze unseres himmlischen Vaters erläutern. Ob deine Eltern und du diese befolgen, das überlasse ich deinen Eltern und auch dir.
0: Also das heißt, jeder von uns, groß oder klein, kann frei entscheiden, wie er sein und leben möchte. Ist das nicht etwas Schönes? Und Liu Bani erklärt uns weiteres über die Freiheit. Du weißt nun, alle Geistwesen, Seelen und Menschen haben von Gott den freien Willen erhalten. Der freie Wille ist ein Teil des absoluten universellen Gesetzes. Er ist unantastbar. Das heißt, weder Geistwesen noch Seelen und Menschen können daran etwas ändern. Deine Eltern und auch du entscheiden, ob ihr die Gesetze des ewigen Vaters annehmen und im täglichen Leben verwirklichen möchtet oder nicht. Ich berate nur.
1: Der freie Wille ist nach der göttlichen Liebe das höchste Gut. Er führt den Menschen zur inneren geistigen Freiheit, lässt den zu Gott Strebenden die Wahrheit erkennen und führt Seele und Mensch zur göttlichen Weisheit. Die göttliche Liebe ist die Erhalterin des freien Willens und der Weisheit. Wer seinen Nächsten selbstlos liebt, ohne von ihm etwas zu erwarten, und wer seine Mitmenschen nicht gängelt, der schaut tiefer in das göttliche Geschehen. Er wird ein wissender und weiser Mensch, der alle Wesen, Menschen und alle Lebensformen wie Pflanzen, Tiere, Steine und Gestirne selbstlos liebt, weil er Gottes Liebe und sein Walten in allem erkennt.
0: Du wirst mich sicher fragen, was es heißt, in das göttliche Geschehen zu schauen. Du musst wissen, dass sich Gott jeden Augenblick offenbart. Meistens bemerkst du das nicht, weil deine Sinne unkontrolliert umherschweifen. Wenn du jedoch weißt, dir also bewusst wurde, dass jede Blume, jeder Grashalm, jedes Blatt, das Tier, der Stein und jeder Sonnenstrahl ein Ausdruck der göttlichen Kraft ist, dann wirst du allmählich mit den geistigen Sinnen das göttliche Walten empfinden, es anerkennen und staunend die Vielfalt aus Gott bewundern. Dann wirst du Gott, unseren Vater, lieben lernen und

0: Der Geist des Vaters ist Licht und Kraft. Es ist des Vaters Liebe, die sich in dieser Welt vielfältig zeigt und offenbart. Nichts, was Gott geschaffen hat, ist starr. Alles ist Bewegung, weil die göttliche Kraft immer tätig ist. Alles, was lebt, hat in sich den Geist Gottes, das Leben. Wer das Reine und Schöne in Gott, unserem Vater, erkennt als seine Kraft, der schaut immer tiefer in das Walten Gottes, unseres geliebten himmlischen Vaters.
1: Liebe Kinder, liebe Erwachsene, mit diesem wunderbaren Ausblick möchten wir uns für heute von euch verabschieden. Vielleicht können wir in der kommenden Zeit immer wieder einmal daran denken, dass Gott, unser Vater, uns in allem, was uns umgibt, jeden Augenblick begegnet. Egal ob im Blatt, das sich im Wind bewegt, in unseren Freunden und Spielkameraden oder im Käfer, der über unsere Hände krabbelt. Für heute verabschieden wir uns von euch und freuen uns, wenn wir uns das nächste Mal wiedersehen, zu einer weiteren Folge aus der Liobanie-Schule. Bis dahin, alles Gute!

Aus dem Büchlein Zuversicht lesen wir Folgendes. Wollen wir die Welt verändern, dann müssen wir uns selbst verändern. Solange wir nur von der Veränderung sprechen und wir uns selbst nicht ändern, schaffen wir nur weitere Belastungen in dieser Welt und lasten uns diese auch selbst auf. Die meisten Menschen blicken in diese Welt und meinen, man müsste dies und jenes verändern, damit es in unserer Welt besser würde. Oder man hört Worte wie, angesichts der Nachrichten in den Medien sieht es für unsere Welt düster aus. Andere wieder fragen, erkennen unsere Politiker den Zustand in unserer Welt nicht? Warum schreiten sie nicht ein? Noch vieles gäbe es anzuführen im Sinne von man müsste oder man sollte. Wer gehört zu denen, die mit müsste oder sollte argumentieren? Eventuell auch Sie oder wir alle? Ja, sollte womöglich gar der liebe Gott an all dem Widrigen schuld sein? Doch wer hat denn diese Welt so bestellt, wie sie sich zeigt? Der liebe Gott? Oder nicht vielmehr wir Menschen? Wer in diese Gegebenheiten und Zustände mit wachen Sinnen

zu blicken vermag, der wird eingestehen: Wir alle, die Menschheit, hat die Welt so bestellt, wie sie ist. Wer jedoch eine leicht durchsichtige Binde vor seinen Augen hat und nur an sich denkt, könnte aufgebracht meinen, ich soll am Zustand unserer Welt beteiligt sein? Ich bin doch nur ein Mensch, der nichts zu sagen hat. Wozu haben wir die Politiker gewählt? Der wache Zeitgenosse, der gelernt hat, aufmerksam alles Geschehen zu betrachten und zu analysieren und die Reden der Parlamentarier verfolgt, der hört heraus, dass auch sie keine globale Antwort auf die Machenschaften, auf die fatalen Entwicklungen und abstrusen Abläufe in dieser Welt haben. Fragen wir uns, wo könnte wohl eine bessere Welt entstehen? Eventuell im afrikanischen Kontinent oder gar durch die amerikanischen Staaten? Oder nicht doch in erster Linie durch jeden von uns, durch jeden Menschen? Sagen Sie bitte nicht, Sie könnten diese Welt nicht verändern. Sie allein sicherlich nicht. Aber Sie könnten sehr wohl dazu beitragen, dass es auf unserer Erde besser wird. Fassen wir einmal den Faktor Energie ins Auge. Weder die positive noch die negative Energie geht verloren. Vergegenwärtigen Sie sich, dass auch Ihre positiven Energien weiterwirken und andere anregen könnten, wiederum Ihre Welt, die aus Ihren Gedanken, Worten und Verhaltensweisen hervorgeht, im Positiven zu gestalten. Welch eine immense Verantwortung liegt demnach bei jedem Einzelnen. Blicken wir daher nicht auf andere, sondern vor allem auf uns selbst. Nicht der andere, nicht allein der Politiker ist gefragt. Wir, jeder Einzelne von uns, ist aufgefordert, sich in den Situationen seines täglichen Lebens zu hinterfragen. Er sollte nach und nach herausfinden, wie er sich verhalten könnte, um ein positiver Sender zu werden, der an Mitmenschen positive Kräfte weitergibt, damit auch sie umdenken und immer weniger die Probleme von sich schieben und sagen: Man müsste, man sollte. Oder wozu haben wir Politiker? Auch die Politiker sind natürlich gefragt. Doch kein Mensch kann sie bestimmen mit ihren Gedankeninhalten, die vermutlich ebenfalls heißen, man müsste oder man sollte, eine bessere Welt zu schaffen. Bleiben wir bei uns, jeder bei sich selbst. Keiner von uns kann diese Welt mit man müsste
oder man sollte verändern. Auch nicht die Politiker der verschiedenen Staaten. Jeder von uns hat das Handwerkszeug zum positiven Denken und Verhalten in der Hand. Die meisten Menschen wissen um die Gebote Gottes durch Mose. Und sehr viele Menschen, besonders die Menschen im Abendland, kennen die Lehren des Jesus von Nazareth. Die Hinweise aus dem Reich Gottes vom Allmächtigen sind Wegweisungen, um sie Schritt für Schritt zu befolgen. Nur eine solche Veränderung im rechten Tun könnte in unserer Welt Positives bewirken und allmählich eine bessere Welt und eine gesündere Erde hervorbringen. Eines jedoch sollte uns bewusst sein: Es geht nicht darum, dass wir Menschen von den Geboten und den Lehren des Jesus von Nazareth wissen und ab und zu darüber reden, sondern es ist wesentlich, sie anzuwenden, Tag für Tag.

Es ist einer Entwicklung zum Guten auch nicht dienlich, sich zum Beispiel christlich zu nennen und bewusst das Gegenteil zu tun. Zum Beispiel ist Deutschland der drittgrößte Waffenexporteur der Welt. Kann man also Waffen produzieren, Kriegsmaterial in andere Länder verkaufen und sich zugleich christlich nennen, wo doch Jesus sagte, wer zum Schwert greift, wird durch das Schwert umkommen? Wer also hat diese Welt so gemacht? Die Politiker? Die Religionen? Oder sind es nicht vielmehr die Lemminge, die immer mit dem Kopf nicken, einerlei, was gesprochen und getan wird, und die stets die Ausrede ins Feld führen, was kann ich schon dazu beitragen, dass es besser wird? Unsere Welt besteht aus uns Menschen. Einerlei, welchen Stand der Einzelne in der Gesellschaft hat. Jeder von uns hat seinen Beitrag zur Gestaltung unserer Welt und der leidenden Erde geleistet. Mit welch einer Dreistigkeit handelt der Mensch gegen die Schöpfung, gegen Natur und Tiere, gegen die gesamte Erde? Sind diese menschlichen Abartigkeiten in den Geboten Gottes und in den Lehren des Jesus von Nazareth enthalten? Wenn nicht, warum nennen sich dann gerade diejenigen christlich, die die Verbrechen an der Schöpfung Gottes begehen? Wie oft hört man, dass der globale Niedergang von Ethik und Moral angeprangert wird? Man sollte sich fragen, woher soll man Ethik und Moral nehmen? Von wem kann man sie bekommen? Wer kann sie uns liefern? Wer hat Ethik und Moral auf der Halde zugänglich für jedermann? Wo kann man sie holen? Eventuell bei den Politikern? Bei der priesterlichen Kirchenverwaltung? Oder bei den Reichen? Oder bei den Armen? Oder bei wem? Letzten Endes kann man sie nirgendwo abholen oder gar von Menschen ausleihen oder Ethik und Moral nachahmen. Von welcher Seite her wir es auch betrachten, wenn der Mensch zum Maß aller Dinge wird, liegen wir falsch. Das zeigen unsere Welt und die malträtierte Erde überdeutlich. Was wäre zu tun? Zu Recht werden Sie sagen, man müsste oder man sollte die Gebote Gottes und die Lehren des Jesus von Nazareth mehr und mehr befolgen, um Achtung vor dem Leben der Schöpfung zu gewinnen, zu der letzten Endes auch Sie, wir, alle Menschen gehören, aber auch die Tiere und die Natur, die ganze Erde.
Es gilt, sich von den Gedanken, man müsste oder man sollte, zu lösen und zu erkennen, dass jedem Einzelnen die Verantwortung gegeben ist. Gewinnen wir Zuversicht und beginnen bei uns selbst. Jeder kann nur bei sich selbst ansetzen. Beginnen also Sie, beginnen wir alle, uns den Geboten Gottes zuzuwenden und den Lehren des Jesus von Nazareth. Erfahren wir uns selbst, indem wir unser Verhalten den Geboten Gottes und den Lehren des Jesus von Nazareth, insbesondere seiner Bergpredigt, selbstkritisch gegenüberstellen. Tun wir das, dann werden wir bald bei uns selbst einiges Unschöne erkennen. Und so wir dieses beheben und uns künftig positiv verhalten, werden wir merken, dass höhere Ethik und Moral ausschließlich nur vom Menschen selbst erworben werden und vom Menschen ausgehen kann. Wir selbst, die positive Veränderung in unserer Lebensführung, sind dann der beste Beweis dafür. Tragen wir also alle dazu bei, die Welt ein wenig besser zu machen. Die von uns ausgehenden positiven Kräfte gehen unweigerlich in jene Menschen ein, die ähnlich denken wie wir. Auf diese Weise baut sich eine positive Kommunikation auf, die immer weitere Menschen beflügelt, nach höheren Wertmaßen zu streben, die oftmals so lapidar als Ethik und Moral bezeichnet werden. Meist haben derartige Appelle jedoch kein Fundament, nur den besserwisserischen Zungenschlag, man müsste, man sollte doch die Ethik und Moral anwenden. Machen wir ernst damit. Beginnen wir bei uns selbst. Liebe Mitmenschen, was darf ich Ihnen, uns allen wünschen? Mein Wunschgedanke möge um die Erde gehen, der heißt: Eine bessere Welt und eine gesunde Erde infolge der Anwendung der Gebote Gottes und der Lehren des Jesus von Nazareth. Möge sich mein Wunsch durch Sie, durch jeden Einzelnen erfüllen. Alle guten Wünsche, Gabriele.

0: Liebe Zuschauerinnen, liebe Zuschauer, wir begrüßen Sie recht herzlich zu einer Lesung aus dem großen Offenbarungswerk »Das ist mein Wort«, Alpha und Omega, das Evangelium Jesu, die Christus-Offenbarung, welche inzwischen die wahren Christen in aller Welt kennen. Christus, der Sohn Gottes, offenbarte uns in dieser großen Zeitenwende im prophetischen Wort durch seine Lehrprophetin und Botschafterin Gabriele Einzelheiten seiner mächtigen Gegenwart in Jesus von Nazareth. Er sprach dazu: Lasst das Leben hinausströmen über das Werk, das ist mein Wort, welches zugleich ein historisches Nachschlagewerk ist. So ihr nicht nach dem Buchstaben trachtet, sondern den Sinn erfasst, öffnen sich für euch die Himmel, die ich in meinen durch Menschenmund gegebenen Worten offenbar werden lasse für alle jene, die dem Himmel zustreben, durch die wahre Nachfolge. Zunächst lesen wir aus dem weithin unbekannten Evangelium Jesu, das im Folgenden von Christus selbst über das prophetische Wort in unserer Zeit erklärt, berichtigt und vertieft wurde. Das Kapitel 69, das wir Ihnen heute vorlesen dürfen, trägt die Überschrift »Über Tod, Wiedergeburt und Leben«. Als Jesus mit seinen Jüngern an der Westseite des Tempels saß, siehe, da trugen die Leute einen Toten auf einer Bahre, um ihn zu begraben. Und einer sagte zu ihm: Meister, wenn ein Mensch gestorben ist, wird er wieder leben? Und er antwortete und sprach: Ich bin die Auferstehung und das Leben. Ich bin das Gute, das Schöne, das Wahre. Und wer an mich glaubt, der wird nimmermehr sterben, sondern ewig leben. So wie in Adam alle sterben, so werden alle in Christus wieder lebendig werden. Gesegnet seien, die in mir sterben und mir vollkommen gleich geworden sind. Denn sie ruhen aus von ihrer Arbeit und ihre Werke folgen ihnen nach. Sie haben das Böse überwunden und sind zu Pfeilern des Tempels meines Gottes gemacht worden, und sie gehen nicht mehr heraus, denn sie werden in der Ewigkeit bleiben.
1: Christus erklärt, berichtigt und vertieft das Wort. In Adam sterben heißt in der Sünde sterben. In Christus auferstehen heißt, von der Sünde entbunden zu sein, durch Reue, Vergebung, Bitte um Vergebung, durch Wiedergutmachung und indem der Mensch gleiche und ähnliche Sünden nicht mehr begeht. Wer die Reinheit der Seele anstrebt und wer an mich, Christus, den Erlöser aller Menschen und Seelen, glaubt, der wird bewusst in mir leben und die Wiedergeburt im Geiste Gottes erlangen. Er geht in das Allerheiligste ein, in Gott, und wird auch in Gott bleiben. Das Wesen, das wieder bewusst zum Ebenbild des Vaters geworden ist, bleibt in den ewigen Himmeln und geht nicht mehr zur Wiederverkörperung in das Fleisch, es sei denn, um dem Ewigen im Erdenkleid zu dienen. Wir lesen weiter im Evangelium Jesu. Die aber Böses getan haben, für die gibt es keine Ruhe. Denn sie werden ein- und ausgehen und durch viele Zeitalter Leid erdulden müssen, zu ihrer Besserung, bis sie vollkommen geworden sein werden. Doch die Gutes getan haben und Vollkommenheit erlangt haben, die haben ewige Ruhe. Und sie gehen ein in das ewige Leben. Sie ruhen in der Ewigkeit. Über sie haben Tod und Geburt in ihrer Wiederholung keine Macht mehr. Für sie dreht sich das Rad des Ewigen nicht mehr, denn sie haben den Mittelpunkt erreicht, wo ewige Ruhe herrscht, und der Mittelpunkt aller Dinge ist Gott.
0: Christus erklärt, berichtigt und vertieft das Wort. Wer in der Sünde stirbt, der wird keine Ruhe haben, weil spätestens in den Städten der Reinigung die Sünde zum bohrenden Schmerz wird. Hat die Seele in dieser Einverleibung ihre mitgebrachten Sünden nicht getilgt, sondern auf ihnen weiter aufgebaut, dann haftet sie weiter am Rad der Wiedergeburt und wird von ihm in eine nächste Einverleibung gezogen, da sie sich wegen der Belastung, wegen der Sünde nicht erheben konnte. Jede Sünde wird nach vorgegebenen Gesetzen reif und drängt dann zur Tilgung. Solange die Seele am Rad der Wiederverkörperung haftet, zieht es sie auch wieder auf die Erde, weil sie dort die Möglichkeit hat, in Kürze das zu bereinigen, was noch erdschwer, also erdverwurzelt ist. Eine Seele kann mehrere oder gar viele Einverleibungen hinter sich haben. Das kann sich so lange fortsetzen, bis alle die Sünden getilgt sind, welche die Seele immer wieder zur Erde ziehen, weil sie noch erdverwurzelt ist. Bricht in den Städten der Reinigung eine Seelenschuld auf, dann kann das für die Seele ein Feuerofen sein, in dem sie schmachtet. Viele Seelen erkennen in der Glut der aufgebrochenen Sünde, welche die Seele so schmerzt, wie den Menschen die Wunden am physischen Leib schmerzen, dass sie erneut die Möglichkeit hätten, als Mensch auf Erden diese Schuld abzutragen und ebenso weitere Sünden, die noch latent liegen. Sie erfahren von Lehrengeln, dass in einer weiteren Einverleibung die Möglichkeit besteht, die Belastungen der Seele rascher und leichter abzutragen und sich von dem Leid, das durch die Sünde entstanden ist, schneller zu befreien. Wieder andere Seelen gehen durch viele Zeiträume, kommen in das Erdenkleid und gehen wieder, kommen und gehen wieder. Viele von ihnen belasten sich immer wieder aufs Neue, weil sie weder in den Reinigungsebenen noch im Erdendasein gewillt sind, ihre Sünden zu erkennen, als ihre Schuld anzuerkennen, zu bereuen und nicht mehr zu sündigen. Das sind häufig diejenigen, welche über jene Menschen Übles reden, die sich bemühen, Gottes Willen zu erfüllen. Wer über lange Zeiträume hinweg in der Sünde lebt, ist weit entfernt vom Licht und ist letztlich wieder das Licht, da für ihn der Schatten die Heimat ist. Das sind dann auch solche Seelen, die im Erdenkleid jenen Menschen immer wieder nachstellen, denen sie schon in vergangenen Zeiten Übles angetan haben. Auch über ihre Entsprechungen können die Verfolger diejenigen erkennen, die sich bemühen, die Schatten, ihre Sünden, mit Christus zu bereinigen.
1: Der Christus-Gottesgeist offenbart weiter. Erkennet, viele einverleibte Seelen, also Menschen, begegnen im Diesseits in anderen Menschen ihren Opfern aus vergangenen Zeiten. Damit wird ihnen die Möglichkeit zur Erkenntnis und zur Umkehr gegeben. Der eine erkennt, bereut und geht als Seele allmählich ins Leben ein und kommt nicht wieder. Die andere Seele kommt wieder in ein Erdendasein, weil sie die Vorinkarnationen nicht genutzt und sich erneut versündigt hat. Erkennet, in den Seelenreichen erleben die Seelen ihre Sünden als Feuer im Seelenleib, wenn die Ursachen, die Sünden also, aktiv werden. Es ist ähnlich wie im Erdendasein, wenn die Ursachen zur Wirkung kommen und der Mensch Schicksale und Krankheiten zu erdulden hat. In den Städten der Reinigung jedoch erlebt die Seele die Wirkungen der Sünden viel leidvoller, als wenn sie diese als Mensch im Erdendasein abzutragen und zu erdulden hat. Denn wer im Erdenkleid bereut und sich bemüht, seine Sünden mir, dem Christus zu übergeben und sie in mir zu belassen. Wer in mir lebt und nicht mehr sündigt, der geht ein in das ewige, reine, geistige Leben. Für ihn dreht sich das Rad der Wiederverkörperung nicht mehr. Er ist entbunden von Tod und Geburt, weil die Seele wieder das Wesen aus Gott geworden ist und im Mittelpunkt lebt, in Gott. Im Evangelium lesen wir weiter. Und einer seiner Jünger fragte ihn: Wie soll man in das Reich Gottes eingehen? Und er antwortete und sprach: Wenn ihr nicht das untere wie das obere macht und das linke wie das rechte, das, was hinten wie das, was vorne ist, wenn ihr nicht in den Mittelpunkt eingehet und in den Geist, werdet ihr nicht in das Reich Gottes eingehen. Und er sprach: Glaubet nicht, dass irgendein Mensch ohne Irrtum sei, denn sogar unter den Propheten und den Eingeweihten des Christseins wird das Wort des Irrtums gefunden. Doch es gibt viele Irrtümer, welche die Liebe zudeckt.
0: Christus erklärt, berichtigt und vertieft das Wort. Das Wort des Menschen ist das Wort des Irrtums. Denn Worte sind nur Symbole und können vielfältig gedeutet werden. Das Wort des Menschen wird von Menschen nur so verstanden, wie ihr jeweiliges Bewusstsein gereift ist. Geistig wache Menschen erfassen den Sinn des Wortes, weil sie in die Wahrheit eingetaucht sind. Menschen, deren Bewusstsein noch im Embryonalzustand ist, bleiben am Buchstaben hängen und sehen in allem die Widersprüche. Das Wort wahrer Propheten, Eingeweihter und Erleuchteter wird oftmals falsch gedeutet, weil es falsch verstanden wird. Auf Erden leben Menschen mit unterschiedlichen Bewusstseinsgraden und jeder hört gemäß seinem Bewusstseinsstand und jeder deutet es entsprechend für sich und seine Nächsten. Die Worte: Denn sogar unter den Propheten und den Eingeweihten des Christseins wird das Wort des Irrtums gefunden, doch es gibt viele Irrtümer, welche die Liebe zudeckt, sagen Folgendes aus. Die sogenannten Propheten und Eingeweihten, die mich, den Christus, nur als Mittel zum Zweck nehmen, um ihre eigenen Belange zu fördern, missbrauchen meinen Namen, um den Irrtum in diese Welt zu bringen. Diese Unerleuchteten berufen sich mit ihren menschlichen Vorstellungen, die sie als Wahrheit vertreten und die doch Irrtümer sind, auf das Wort der wahren Propheten und Eingeweihten, das sie falsch verstehen und auslegen, um sich zu legitimieren. Diese Irrtümer, die sie den wahren Propheten und Eingeweihten andichten, lässt der Ewige nicht auf diese fallen. Er deckt sie jedoch gleichsam zu, bis die Zeit reif ist, um den Irrtum aufzudecken, der in diese Welt kam.
1: Wir lesen weiter aus dem Evangelium Jesu. Und da es Abend geworden war, ging er hinaus nach Bethanien mit den Zwölfen. Denn dort wohnten Lazarus und Maria und Martha, die er liebte. Und Salome kam zu ihm und fragte ihn: Herr, wie lange soll der Tod Macht haben? Und er antwortete und sprach: Solange ihr Männer Lasten auferlegen und ihr Weiber gebären werdet. Aus diesem Grunde bin ich gekommen, um die Werke der Leichtsinnigen zu beenden. Und Salome sagte zu ihm: Dann habe ich wohlgetan, nicht geboren zu haben. Und der Herr antwortete und sprach: Iss von jeder Weide, welche gut ist, aber von jener, die Bitternis des Todes hat, iss nicht. Und als Salome fragte, wann diese Dinge, nach denen sie ihn gefragt hat, begriffen sein werden, sprach der Herr: wenn ihr das Kleid der Schamhaftigkeit werdet abgetragen haben und euch über die Begierde erhebet, wenn die beiden eins sein werden und das Männliche mit dem Weiblichen weder männlich noch weiblich sein wird.
0: Christus erklärt, berichtigt und vertieft das Wort. Das männliche und das weibliche Prinzip werden in Gott das positive und das negative Prinzip genannt. Es sind die zwei Pole, die in absoluter Einheit wirken. Es sind der gebende und der empfangende Pol. Sie bilden in der Einheit das Vater-Mutter-Prinzip. Beide Pole, das gebende und das empfangende Prinzip, wirken auch in den Kindern Gottes. Sie bewirken unter anderem die Zusammenführung von zwei Wesen, dem gebenden und dem empfangenden Prinzip. Sie verschmelzen in der Dualität und aktivieren so das Vater-Mutter-Prinzip, die geistig zeugende und empfangende Kraft. Wesen im Lichte Gottes freien nicht und werden auch nicht gefreit. Sie lieben einander in Gott und aus Gott, und in der Verbindung der Vater-Mutter-Kraft zeugen sie geistige Wesen, Kinder des Lichtes. Das Dualpaar ist die Dualität. Es sind die zwei verschmolzenen Kräfte, die gebende und die empfangende Kraft. Die Duale sind zwei Wesen und doch für ewig zur Einheit verschmolzen. Ihre geistigen Kinder bringen sie dem Ewigen dar und erheben sie in die Kindschaft Gottes, in die Allfamilie, welche die große Familie Gottes bildet.
1: Im Evangelium Jesu lesen wir weiter. Und abermals zu einem anderen Jünger, der ihn fragte: Wann werden alle dem Gesetze gehorsam sein? Wenn der Geist Gottes die ganze Erde und das Herz jeden Mannes und jeden Weibes erfüllen wird. Ich streute das Gesetz in die Erde und es fasste Wurzeln und trug zur rechten Zeit 12 Früchte als Nahrung für alle. Ich warf das Gesetz in das Wasser und es war gereinigt von allem Übel. Ich warf das Gesetz in das Feuer und das Gold ist gereinigt worden von allen Schlacken. Ich warf das Gesetz in die Luft und es bekam Leben durch den Geist des lebenden Einen, der alle Dinge erfüllt und im Herzen eines jeden wohnt. Und noch viele andere ähnliche Gleichnisse sagte er denen, welche Ohren hatten, um zu hören, und eine verständige Seele. Doch für die Menge waren es dunkle Reden. Christus erklärt, berichtigt und vertieft das Wort. Diese Worte besagen: Der ewige Vater in mir, seinem Sohn, brachte das Gesetz des Lebens in diese Welt. Die bewussten und unbewussten Irrtümer der Menschen umranken das Gesetz der Liebe und des Lebens. Diese Irrtümer werde ich hinwegnehmen, sodass das ewige Gesetz von jedem Menschen, der guten Willens ist, erkannt und verstanden wird, damit er das ewige Gesetz verwirklicht und im täglichen Leben erfüllt. Wenn alle Menschen das Gesetz Gottes erfüllen, dann schauen sie ihre eigenen Worte und die ihrer Nächsten. Dann hat der Irrtum keinen Platz mehr. Wer in Gott lebt, der lebt als Kind Gottes in allumfassenden Ozean Gott. Das Kind Gottes kennt das Gesetz der Erde, des Wassers, des Feuers und der Luft, weil es im Gesetz lebt. Somit hat es auch die Kraft, die vier Elemente zu bewegen.
0: Liebe Zuschauerinnen, liebe Zuschauer, Sie hörten eine Lesung aus dem großen Offenbarungswerk »Das ist mein Wort«, Alpha und Omega, das Evangelium Jesu, die Christus-Offenbarung, welche inzwischen die wahren Christen in aller Welt kennen. Für heute möchten wir uns von Ihnen verabschieden. Wir bedanken uns für Ihr Zuhören und freuen uns, wenn wir Sie bei einer unserer nächsten Lesungen wieder begrüßen dürfen. Wir wünschen Ihnen und uns allen eine gesegnete Zeit. Auf Wiedersehen und Gott zum Gruß.

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Der innere Arzt und Heiler. Heil werden an Seele und Leib durch die Kraft des Christus Gottes. In der Ruhe liegt die Kraft zur Heilung. Liebe Mitmenschen, Christus heilt. Tief in unserer Seele, wir sagen, im Seelengrund ist der Geist, der Christus Gottesgeist, der innere Arzt und Heiler. Christus, der innere Arzt und Heiler, vermag alles, dann, wenn wir uns ihm vertrauensvoll hingeben und uns immer öfter bewusst werden, dass wir es sind, die die heilende Christus-Gotteskraft mindern oder gar zurückweisen. Wir mindern sie oder weisen sie zurück, indem wir unser allzu menschliches, wir sagen auch unser sündhaftes, in den Vordergrund stellen. Wir, der Mensch, das Ego, stellt sich gegen das mächtig strahlende, helfende und heilende Ich Bin im Urgrund unserer Seele. Nicht der Christus-Gottesgeist in uns ist gefragt, ob er uns helfen und heilen möchte. Christus, der innere Arzt und Heiler, ist immer bereit, uns zu dienen. Doch sind wir immer bereit? Bereiten wir seinem Licht, seiner Strahlung, seiner Hilfe und Heilung den Weg? Wie oft sagen wir, ich stehe der helfenden und heilenden Christus-Gotteskraft nicht im Weg. Ich bete jeden Tag, streite mit keinem Menschen, hasse nicht und lebe mit der Natur im Einklang. Solche und ähnliche Worte sind immer mal wieder zu hören. Denken und reden auch wir so ähnlich? Wie sieht es jedoch aus?

aus, wenn wir uns hinterfragen würden. Zum Beispiel, was steht hinter meiner Leutseligkeit? Oder wenn wir so beflissen sagen, ich habe nichts gegen meinen Nächsten. Oder wenn wir sagen, ich liebe die Natur und die Tiere. Was steckt hinter diesen Worten? Wie ist tatsächlich unser Verhalten gegenüber den Tieren, der Natur, zum Beispiel gegenüber den Bäumen, den Sträuchern, den Blumen, den Steinen, den Mineralreichen? Wie rasch kommt eine Antwort, die lautet: Ich habe nichts gegen die Naturreiche. Ja, ich liebe sie. Die Frage wäre, wie lieben wir sie? Was tun wir wirklich für sie? Wie verhalten wir uns unseren Mitmenschen gegenüber und den Naturreichen? Die Inhalte all dessen, was wir denken und reden, ist der Schlüssel. Schließen wir auf und schauen und erleben wir, was hinter unseren Gedanken, Worten und Verhaltensweisen steht, dann würde manch einer erschrecken. Die Hinterhältigkeit ist es, die den Weg zum Geist in uns blockiert und letzten Endes auch die helfende Kraft für die Seele und die heilende Kraft für unseren Körper. Blockaden zeigen sich zum Beispiel in Unpässlichkeiten, Unwohlsein bis hin zu Leid und Krankheit. Alle diese Blockaden wollen uns etwas sagen. Darin liegt das Fehlverhalten gegenüber dem helfenden und heilenden Christus Gotteslicht. Wir sind es, die Blockaden errichten und die helfende und heilende Kraft einschränken. Diesen Unrat, die Hindernisse, sollten wir beheben, denn wir selbst und kein anderer hat sie der Seele und unserem physischen Körper auferlegt. Wir könnten uns als Pfadfinder sehen, der die Blockaden auf den Pfaden aufspürt, um zu ergründen, was sich da und dort aufgetürmt hat, dass die helfenden und heilenden Strahlen mindert oder gar zurückweist. Lieber Mitmensch, Sie als Pfadfinder werden herausfinden, was hinter Ihren beflissenen und eventuell leutseligen, loyalen Worten steht und mit welchem verantwortlichen Engagement Sie der Natur begegnen. Zum Beispiel bei einem Spaziergang in der Natur und bei der Tätigkeit im Garten oder wie Sie der Tierwelt gegenüberstehen, ob Sie gar Ihr Fleisch verzehren und. Der Hintergrund unseres Denkens
Unsere Verhaltensweisen zeigt auf, wer wir in Wirklichkeit sind und womit wir die helfenden und heilenden Strahlen des Christus Gottes mindern oder gar zurückdrängen. Doch Christus, der innere Arzt und Heiler, ist immer gegenwärtig, immer bereit zu helfen und zu heilen. Eines jedoch sollte uns stets bewusst sein: Es geht zuerst um das Seelenheil, denn die Seele lebt ewig. Der physische Leib gehört der Erde an. Doch auch dieser kann Hilfe und Heilung erfahren, dann, wenn die Seele vom helfenden und heilenden Licht so durchströmt werden kann, dass auch die Zellen unseres Körpers das heilbringende Licht empfangen. Die Gewissenserforschung und die Selbstanalyse führen uns zu uns selbst. Wenn Sie wollen, verschieben wir die Gewissenserforschung nicht auf morgen. Jetzt und heute ist Gegenwart. Wenn Sie wollen, machen Sie mit. Wir atmen einige Male kräftig ein und aus. Ein und aus. Gemeinsam gehen wir auf Pfadfindersuche in der Frage, wo stecken die Blockaden? Wir machen eine kleine Pause, um uns selbst zu hinterfragen.

mit weiteren Takten Musik bereiten wir uns auf die helfende und heilende Christus-Gotteskraft vor. Wir werden ruhiger, wodurch wir allmählich Abstand gewinnen von den noch bestehenden, drängenden Gefühlen und Gedanken. Eine bewusste Atmung hilft uns dabei. Wir atmen einige Male tief ein und aus. Tief ein und aus. Tief ein und aus. Wenn Sie wollen, können Sie Ihre Augen schließen und stellen Sie beide Füße auf den Boden. Wenn es Ihnen möglich ist, setzen Sie sich aufrecht hin, indem Sie sich nur mit dem Steißbein an der Rückenlehne des Stuhles anlehnen. Legen Sie beide Handrücken auf Ihre Oberschenkel und ziehen diese an Ihren Körper heran. Dadurch sitzen Sie aufrecht. Das bewirkt, dass Sie auch um vieles tiefer atmen können. Um von unseren Gedanken und Gefühlen mehr und mehr Abstand zu nehmen, begleiten wir unseren Atem. Wir begleiten ihn in den Bauchraum hinab und begleiten ihn wieder aus dem Bauchraum hinaus, indem wir durch die Nase oder durch den Mund ausatmen. Wir atmen also in den Bauchraum hinab, begleiten unseren Atem und atmen wieder langsam durch die Nase oder durch den Mund aus. Wir atmen in den Bauchraum hinab, begleiten unseren Atem und atmen wieder langsam und bewusst aus. Wir atmen tief ein, also in den Bauchraum hinab, und wieder langsam und bewusst durch die Nase oder durch den Mund aus. Abermals atmen wir in den Bauchraum hinab. Doch jetzt halten wir mit unserem Atem kurz inne. Und atmen wieder langsam aus. Wir atmen in den Bauchraum hinab, begleiten unseren Atem, halten mit der Atmung kurz inne und atmen wieder langsam über Nase oder Mund aus. Wir atmen in den Bauchraum hinab, halten kurz inne
und atmen wieder aus. Wir atmen tief ein, halten mit der Atmung kurz inne und atmen wieder langsam und bewusst aus. Diese tiefen Atmung wiederholen wir noch einige Male, indem wir unseren Atem in den Bauchraum hinab begleiten. Wir halten kurz inne und atmen wieder aus. Wir atmen tief ein in den Bauchraum hinab, halten inne und atmen wieder langsam durch die Nase oder durch den Mund aus. Wir atmen tief ein in den Bauchraum hinab, halten inne und atmen wieder langsam aus. Noch einmal atmen wir tief ein in den Bauchraum hinab, halten inne und atmen wieder langsam aus. Unser Nervensystem entspannt sich, weil auch unsere Gedanken und Gefühle von uns Abstand genommen haben. Unser Atem geht nun ruhiger und tiefer. Nun lassen wir es atmen. Unser Atem geht ruhiger und tiefer. Wir sind entspannt. Eine gewisse innere Ruhe erfüllt uns. Entsprechend Ihrem Atemrhythmus lassen Sie es nun atmen. Sie atmen. Sie atmen. Es atmet. Es atmet durch Sie. Aus der helfenden und heilenden Kraftquelle inneren Lebens spreche ich nun Ihre Seele und Ihren Körper an. Bitte denken Sie nicht mit. Lassen Sie die Worte in Ihren Körper und in Ihre Seele einströmen. Versuchen Sie, ruhig zu bleiben und atmen Sie entsprechend Ihrem Körperrhythmus. Das gefühlte Wort ist der helfende und heilende Geist, der Christus-Gottesgeist. Er wirkt in Ihrer Seele und in
ihrem Körper. Der Christus Gottesgeist strahlt in ihre Seele. Der Christus Gottesgeist strahlt in ihre Seele. Der Christus Gottesgeist strahlt in ihrer Seele. Er strahlt durch ihre Seele in ihren Körper. Der helfende und heilende Christus Gottesgeist strahlt in ihrer Seele und durch ihre Seele in ihren Körper. Sie atmen ruhig und tief. Der Geist der Unendlichkeit ist der Odem in ihrem Atem, ist die helfende und heilende Kraft. Der Geist der Unendlichkeit ist der Odem in ihrem Atem. Ihr Atem geht ruhig und tief. Ruhig und tief geht ihr Atem. Der heilende Christus Gottesgeist wirkt in ihrer Seele und in ihrem Körper. Der heilende Christus Gottesgeist wirkt in ihrer Seele und in ihrem Körper. Sie atmen ruhig und tief. Sie atmen die helfende und heilende Christus Gotteskraft ein. Und sie atmen nun das Ungute aus ihrem Körper aus, zum Beispiel Leid, Schmerz oder gar Krankhaftes. Sie atmen die helfende und heilende Christus-Gotteskraft ein, tief in ihren Körper hinein und atmen Ungutes, Leid, Schmerz und Krankhaftes aus. Sie atmen die helfende und heilende Christus-Gotteskraft ein, tief in ihren Körper hinein und atmen Ungutes, Leid, Schmerz und Krankhaftes aus. Der Christus Gottesgeist ist der Odem, die Kraft in ihrem Atem. Mit ihrem Atem nehmen sie die Christus Gotteskraft in ihren Körper auf
und atmen die Schadstoffe, die sich in den Bausteinen ihres Leibes angesammelt haben, aus. Mit ihrem Atem nehmen sie die helfende und heilende Christuskraft in ihren Körper auf und atmen die Schadstoffe, die sich in ihrem Körper angesammelt haben, aus. Bleiben Sie ruhig und in der entsprechenden Ausgewogenheit und Harmonie. Bitte denken Sie nicht mit. Lassen Sie die Lebens- und Heilkraft durch Ihre Seele in Ihren Körper strömen. Es strömt durch Ihre Seele. Es strömt in Ihrer Atmung. Es strömt in Ihrem Körper. Und Sie atmen die Schadstoffe aus Ihrem Körper aus. Es strömt durch Ihre Seele. Es strömt in Ihrer Atmung. Es strömt in Ihrem Körper. Und Sie atmen die Schadstoffe aus Ihrem Körper aus. Sie atmen und Sie lassen die helfende und heilende Christus-Gotteskraft strömen. Atmen Sie tief ein und atmen Sie die Schadstoffe aus Ihrem Körper aus. Wir hören nun leise Musik. Dabei nehmen Sie in Ihrem Atem die helfende und heilende Christuskraft weiter auf und atmen die Schadstoffe aus Ihrem physischen Körper aus. Sie atmen.

Die zarte, harmonische Musik ist gleich einer Rose, die ihren Duft verströmt. Es strömt durch ihre Seele in ihren Körper. Es strömt durch ihre Seele in ihren Körper. Sie atmen den Duft der kosmischen Rose ein. Es strömt und sie atmen. Es strömt und sie atmen. Es strömt und sie atmen. Wenn auch die Musik langsam verklingt, es strömt. Sie atmen. Es strömt. Sie atmen. Bleiben Sie dabei. Es strömt und Sie atmen. Es strömt und sie atmen. Jeden Tag, jede Stunde, jede Minute, jeden Augenblick strömt das Leben und sie atmen. Wenn Sie wollen, nehmen Sie die Gedanken in Ihren Alltag mit. Jeden Tag, jede Stunde, jede Minute, jeden Augenblick, jede Sekunde strömt das Leben. Es strömt und Sie atmen. Es strömt und Sie atmen. Es wäre hilfreich, dann, wenn Sie bereit sind, die Tagesenergie zu nutzen, immer mal wieder die Aufmerksamkeit auf ihre Verhaltensweisen zu lenken, in der Bewusstwerdung, dass jegliche Unstimmigkeit, die sich in ihren Gefühlen und Gedanken tummelt, aber auch in ihren Worten und in ihrem Verhalten, ihnen einen Teil ihres Atems raubt, wodurch sie kürzer atmen, anstatt tiefer und bewusster. Es wäre von Vorteil, all die erkannten Unstimmigkeiten, all das, was der Tag an Aufregungen und Hektik bringt, nicht lange anstehen zu lassen, sondern sobald es möglich ist, sich zu hinterfragen und das Bewusstsein zu bewahren. Es strömt und sie atmen. Es strömt und sie atmen. Unstimmigkeiten rechtzeitig zu beheben bedeutet, tiefer zu atmen, um es strömen zu lassen.
Jeder von uns weiß, dass jeder Tag seine Last hat. Doch wenn wir die Last rechtzeitig hinterfragen und das Ungute und Unstimmige bereinigen, dann spüren wir sehr bald, wir werden ruhiger, wir atmen tiefer und es strömt. Wir atmen. Jeder Tag ist jedem Menschen als sein Tag gegeben, um aus den Tagesereignissen zu lernen. Wenn Sie wollen, bauen Sie in Ihr Lernprogramm Folgendes ein. In Ihrem Atem strömt der Odem Gottes, das Licht, das Hilfe und Heilung ist. Es ist der innere Arzt und Heiler, der Christus Gottesgeist. Zum Ausklang hören wir einige Klänge Musik.

heil werden an Seele und Leib durch die Kraft des Christus Gottes. Schließ den Besuch eines irdischen Arztes nicht aus. Wenn Sie einen Arzt Ihres Vertrauens aufsuchen, denken Sie daran, Gott ist allgegenwärtig, auch in Ihrem Nächsten, dem Arzt. Darf ich Ihnen eine tiefe Atmung wünschen? Die Ströme des Heils, innere Ruhe und den Frieden, den sich jeder von uns wünscht. Das bringt ein gesegnetes und gotterfülltes Leben. Das wünsche ich Ihnen, uns allen. Gabriele.

Gute Gedanken zur guten Nacht von Liu Bani. Guten Abend, liebe Kinder. Ja, der Tag neigt sich dem Ende zu. Die Sonne geht unter und die Natur wird ruhiger. Bevor auch du dich in dein Bett zurückziehst, hören wir, wenn du möchtest, etwas von Liu Bani, dem Engelwesen aus unserer ewigen Heimat. Gute Gedanken, die uns in die Nacht begleiten werden. Liu Bani sagt: Im göttlichen Reich gibt es keine Entfernungen. Die Geistwesen sind schneller als die Strahlen der Sonne und Planeten. Sie öffnen in sich mächtige Lichtschleusen, die sie in einer Geschwindigkeit von einem zum anderen Ort tragen, die in Worten nicht wiedergegeben werden kann. Wenn der Mensch einen Gedanken denkt, dann ist es für uns Geistwesen ein langsamer Vorgang. Obwohl der Mensch glaubt, der Gedanke wäre schnell, weil so viele Gedanken auf einmal durch seinen Kopf jagen. Doch der Gedanke ist unsagbar langsam im Vergleich zu der raschen Bewegung der Geistwesen hin zu anderen Sonnensystemen und Himmelsebenen. Auch unsere Sprache, die Sprache der Geistwesen, welche die Urempfindung ist, bewegt sich in einer Geschwindigkeit, die keine Ausmaße kennt. Wir müssen uns also nicht an einem himmlischen Ort aufhalten, um mit den Geistwesen die Urempfindung unserer Sprache auszutauschen. Auf ähnliche Weise, wie es die Geistwesen im Himmel halten, da sie überall in einer unvorstellbaren Geschwindigkeit sein können oder alles in sich selbst schauen, erleben und durch ihre Strahlung erreichen können, halten sie es auch mit dem Menschen. Der Schutzengel zum Beispiel muss nicht beständig an deiner Seite stehen und mit dir gehen. Er kann im Himmel sein, mit einem Strahlenband, das von ihm zu dir und von dir zu ihm geht, ist er jedoch mit dir verbunden. Das waren die guten Gedanken von Liu Bani für eine gute Nacht. Und jetzt wünsche ich dir auch eine gute Nacht. Schlaf gut.

0: Liebe Zuschauerinnen, liebe Zuschauer, wir begrüßen Sie herzlich zu unserer Sendung mit dem Thema Das Geschenk aus dem Heiligtum Gottes. Zu allen Zeiten gab es Gottespropheten. In unserer heutigen Zeit steht seit 5 Jahrzehnten der Himmel offen und aus dem Zenit des Seins, dem Heiligtum Gottes, strömt das ewige Wort auf die Erde zu uns Menschen. Wir leben in einer göttlich-kosmischen Gnadenzeit, denn der ewige, alleine Schöpfergott sandte erneut seine erste Tochter aus dem Heiligtum Gottes zu den Menschen. Seine erstgeschaute Tochter, dualisiert mit dem Fürsten der Weisheit, der dritten Grundkraft Gottes, inkarnierte sich noch einmal in einen Menschenkörper, um dem ewigen Vater Muttergott und seinem Sohn, dem Christus Gottes, als Gottespropheten und Botschafterin Gottes auf der Erde zu dienen. Es ist der Geist der Wahrheit, der Christus Gottes, der durch sein Instrument in die heutige Zeit hineinspricht. So, wie er als Jesus von Nazareth angekündigt hat, den Geist der Wahrheit zu senden, der vom Vater ausgeht. Der Geist der Wahrheit bereitet der Wiederkunft des Christus Gottes die Wege. Es ist verkündet. Die geistige Wiederkunft des Christus Gottes steht bevor, gemäß seinen Worten: Ich komme bald. Das Trägerpaar der göttlichen Weisheit, der Cherub und der Seraph vor Gottes Thron, tragen mit dem Christus Gottes die Hauptverantwortung für die Rückführung aller gefallenen Seelen und beseelten Menschen. Denn Heimholung ist angesagt, bevor diese materialistische Welt die Ausgeburt des Fallgeschehens vergeht. Der Fürst der göttlichen Weisheit lehrte im göttlichen Offenbarungswort durch seine geistige Frau, den Seraph der göttlichen Weisheit, auf Erden Gabriele Sophia, die Menschen den Weg zurück in das Reich Gottes, in das ewige Vaterhaus. Er lehrte den inneren Weg in allen Facetten und offenbarte noch niemals auf der Erde gegebenes geistiges Wissen über das Entstehen des Reiches Gottes, unserer ewigen Heimat, und über das Fallgeschehen und unzähliges weiteres mehr.
1: Die Sophia-Bibliothek und das Zelt Gottes unter den Menschen geben Zeugnis für das Füllhorn der göttlichen Weisheit, gegeben in Tausenden von Offenbarungen aus dem Reich Gottes und unzähligen Schulungen und Lehrandachten durch Gabriele, Sophia, die der ewige Vater Muttergott, seine Prophetin

0: und Botschafterin nennt. Liebe Mitmenschen, das Geschenk aus dem Heiligtum Gottes ist somit zum einen Gabriele Sophia selbst, andererseits diese besondere Offenbarungsschrift, die sie nun allen willigen Menschen zum Geschenk aus dem Zenit des Heiligtums machen möchte. Und darüber hinaus als zweites Büchlein eine Offenbarungsschrift von Gott Vater mit dem Titel Gott Vater, das Wort des Alls. Über Gabriele Sophia offenbarte Christus im Jahr 1990. Gott der Ewige und ich, sein Sohn, bereiteten den großen Allstern vor, von dem offenbart ist, dass er in der mächtigen Zeitenwende von der alten, sündhaften Welt zum Geistzeitalter am Firmament erscheinen wird. Die Prophetin und Botschafterin Gottes, das hohe Geistwesen vor Vaters Thron. Es wurde für diese mächtige Zeitenwende vorgesehen, um das Allsein in der Welt zu verkünden und um das Friedensreich Jesu Christi mit seinen göttlichen Gesetzen mitzugründen und mitzuerbauen. Da die Seele meines Instrumentes in der Allmacht Gottes lebt, ist es mir, Christus, nun möglich, die höchste Lehre, das Allsein, das ewige Prinzip zu offenbaren, die jemals offenbart oder durch das hohe Bewusstsein einer Seele im Erdenkleid geschöpft und gegeben werden konnte. Der Mensch, meine Prophetin, die Botschafterin Gottes, schöpft und lehrt auch aus ihrem erschlossenen geistigen Bewusstsein, aus ihrem Innersten, das eins ist mit Gott, das absolute Gesetz aus den Tiefen des Seins und legt es so weit aus, wie es mit menschlichen Worten und Begriffen übermittelt werden kann. Soweit die Worte des Christus Gottes.
1: Liebe Mitmenschen, im September des Jahres 2005 klärte mich Ulrich, der Fürst der Weisheit, Bruder Emanuel, über meine geistige Herkunft und meinen Auftrag aus dem Reich Gottes auf und bat mich vor allem für Gabriele, die Prophetin und Botschafterin Gottes, als Mensch Sorge zu tragen. Er versicherte mir sinngemäß: Es ist alles nicht so schlimm, wie es der Mensch sich oft ausmalt. Und er versprach: Ich bin auch noch da. Und so war und ist es bis heute. Nun ist Gabriele über 90 Jahre alt und muss nach ihrem Empfinden immer noch hier sein, als Mensch auf der Erde. Ich, Ulrich, durfte sie bis heute fast 20 Jahre lang begleiten, das Geschenk Gottes an die Menschen aus dem Zenit des Seins, dem Heiligtum Gottes, durch die sein ewiges Wort in allen Facetten des Lebens floss, wie nie zuvor in der Menschheitsgeschichte. Sein, Anführungszeichen, Kleinod, Abführungszeichen, wie es aus dem Reich Gottes hieß. Leider muss ich sagen, es war immer eine schwere Zeit, eine sehr schwere Zeit. Denn so, wie es vom Christus Gottes in der großen Christus-Offenbarung, das ist mein Wort, Alpha und Omega offenbart ist, hat es sich wahrlich zugetragen. Tag und Nacht lauerten die Finsterlinge, um sie zu quälen und so zum Schweigen zu bringen. die Frau, das hohe Geistwesen im Erdenkleid, die Magd Gottes, jedoch schwieg nicht. So war es auch schon, bevor Bruder Emanuel mich aufrief und andere Brüder und Schwestern für Gabriele sorgten. Im Grunde war es so von der ersten Stunde an. Einige Wochen nach meinem Aufruf durch Bruder Emanuel im Herbst des Jahres 2005 offenbarte der Christus Gottes Weiteres. Aus den Offenbarungen mit sehr privatem Charakter geben wir nur einige kleine Ausschnitte wieder. Er sprach unter anderem: Es wird noch einen Kampf geben. Bruder, ich bitte dich, achte auf unsere Schwester. Sie greifen an. Doch vergesst nicht, mein Geist ist in euch. Doch Bruder, geliebter Bruder, denke daran, sie greifen unsere geliebte Schwester an. Ihr wisst, dass mein Sieg mit euch ist und dass ich in euren Seelen pulsiere. Und einige Tage später offenbarte sich der Christus Gottes erneut, woraus wir einige weitere Abschnitte wiedergeben. Er sprach zu Gabriele: Der Kampf ist noch nicht beendet für die göttliche Weisheit im Erdenkleid. Für meinen Bruder, deinen Sohn und auch für dich, geliebte Schwester, wird es noch Kämpfe geben. Bitte gib nicht auf. Mit der Kraft des Allerhöchsten werdet ihr es schaffen. Leider muss ich sagen, auch der Widersacher bedarf der Chance, um sich zu erkennen. Das heißt, dass der Kampf, wie ihr glaubt, wohl begonnen hat, aber noch lange nicht den Höhepunkt erreicht hat. Und weiter offenbarte Christus: Schwester, geliebte Schwester, sei nicht traurig. Es geht um Großes. Es geht in dieser Welt um ein einmaliges Geschehen, dass die Weisheit sich auferlegt hat für das Kreuz des Christus, der ich bin. Der Endkampf hat begonnen, was besagt, dass der Widersacher mit allen Mitteln und Methoden ringt. Siehe, du hast in den zurückliegenden Einverleibungen so viel Schmerz, Leid, Qual und nicht zuletzt einen Märtyrertod erduldet, um das Werk, das die Weisheit übernommen hat, zum Höhepunkt zu tragen. Schwester, obwohl es noch viele Kämpfe geben wird und auch dein Sohn, mein Bruder, dadurch gestellt werden wird, bejahe ich den Sieg der Weisheit in der Verbindung mit der Christus-Gotteskraft. Die Himmel bauen auf euch und die Himmel bejahen es. Und Legionen von göttlichen Wesen sind um euch. Schwester, denke daran, wenn die schweren Stunden kommen. Verzage nicht, ich bitte dich, verzage nicht, denn der Sieg ist unser. Schwester, so viel hast du getragen. Du hast den Segen des allmächtigen Gottes. Vergiss nicht, trotz der Schwere wird es letztlich ein leichtes sein, das zu überwinden, was noch ansteht, im Vergleich zu dem, was du durchgestanden hast für die Heimat, für mich, deinen Bruder, den Erlöser aller Seelen und Menschen, für den Strahl der göttlichen Weisheit und nicht zuletzt für den großen, allmächtigen, ewigen Vater, dessen Güte, Liebe und Sanftmut unendlich ist, vor dem wir uns in Dankbarkeit und Hingabe verneigen. Tu es mit mir, es sei.
2: Liebe Mitmenschen, und unzählige Angriffe kamen, Welle für Welle, Welle für Welle, Jahr für Jahr, Tag und Nacht, auf die wir hier nicht näher eingehen werden. Der Höhepunkt war die lange, schwere Zeit des Herzopfers Gabrieles, wovon schon an anderer Stelle offenbart wurde. Wir sehen also, der Lebensweg einer wahren Gottesprophetin ist ein jahrzehntelanges geistiges und körperliches Spießrutenlaufen, das durch die Anfeindungen und Rufmordkampagnen durch die gottlose Allianz von Kirche und Staat noch verstärkt wird. Das war zu allen Zeiten so. Dass Gabriele nach der langen, schweren Zeit, nach dem, was wir unter dem Wort Herzopfer zusammengefasst haben, wieder in der Lage war, noch tiefgreifendere Offenbarungen aufzunehmen, ist wahrlich keine Selbstverständlichkeit. Denn was nun nach dem durchgestandenen Herzopfer offenbart werden konnte, bedingte den Sieg Gabrieles über den Satanisten, worüber in einer anderen Veröffentlichung ausführlich berichtet wird. Alles, was nach dem Herzopfer durch Gabriele offenbart werden konnte, ist wahrlich noch einmal ein besonderes Gnadengeschenk an die Menschheit, errungen durch Schmerz, Leid und Not über Monate, Tag und Nacht. Liebe Mitmenschen, Gabriele, die Prophetin und Botschafterin Gottes, möchte mit dem Geschenk aus dem Heiligtum Gottes den Menschen noch einmal auszugsweise Einblick schenken in das große, kosmische und einmalige Geschehen, welches in der nun angeführten Schrift offenbart ist und es vielen, vielen Menschen zugänglich machen, auf dass es in ihr Herz fallen möge. Denn, wie dargelegt, noch niemals zuvor in der Menschheitsgeschichte konnten durch eine Gottesprophetin aus dem Zenit des Seins, dem Heiligtum Gottes, die Anfänge der Schöpfung Gottes und das, was dem vorausging, den Menschen in dieser Tiefe offenbart werden und damit auch die Antwort auf die Frage, woher kommt Gott? Denn ein Wortträger Gottes kann nur so viel offenbaren, wie er selbst an geistig-göttlichem Bewusstsein erschlossen hat. Dieser letzte Satz lässt uns erahnen, welches hohe Wesen in Gabriele Sophia unter uns ist. Doch immer demütig und schlicht, Schwester unter Geschwistern. Liebe Mitmenschen, diese durch und durch veräußerlichte und materialistische Welt ist am Ende. Es ist nicht mehr zu übersehen. Überall Streit, Gewalt und Krieg, Zerstörung, Zerfall, Degeneration, Tod und Vernichtung. Deshalb möchte Gabriele Sophia mit diesem Geschenk aus dem Heiligtum Gottes noch einmal das Innere der Menschen für das Reich Gottes berühren und in allen willigen Menschen weltweit die Sehnsucht wecken für den Heimweg zurück in das ewige Vaterhaus durch den Christus Gottes, der für uns Menschen Unsägliches gelitten und getan hat. Zu Christus, dem Erlöser aller Seelen und beseelten Menschen, möchte sie uns führen.
1: Und nachdem wir aus dem Nähkästchen einiges ausgeplaudert haben, wie der Volksmund sagt, verstehen wir jetzt vielleicht besser, welch ein unglaublicher geistiger Energieaufwand nötig war und ist, welch eine Leidensfähigkeit, Liebe, Weisheit und Demut vor Gott von den Großen im Reich Gottes eingebracht wurde und wird, um uns Menschen zur Umkehr zu bewegen und uns auf den Heimweg zu bringen durch Christus, den Mitregenten des Reiches Gottes, unseren Erlöser und Bruder. Kommen wir nun zu dem Geschenk aus dem Heiligtum Gottes, dem Zenit des Seins. Das Lilienzeitalter Sophia. Die Weisheit Gottes, der Geist der Wahrheit, der Geist der Fusion. Geist aus seinem Geiste. Liebe aus seiner Liebe. Gabriele, die Lehrprophetin und Botschafterin Gottes in unserer Zeit, schreibt: Die Zeit vergeht, doch so manches bleibt Gegenwart. Vor nahezu 5 Jahrzehnten wurde ich, Gabriele, vom ewigen alleinen Gott zur Gottesprophetin berufen. Der Cherub seiner göttlichen Weisheit schulte mich, damit ich dem ewigen Reich, dem Reich Gottes, als Prophetin diene. Wie sich das vollzog und was daraus wurde, ist in einigen göttlichen Offenbarungen wiedergegeben. Mein Ja zum Ewigen, zu dem allmächtigen Vater-Mutter-Sein, wurde zur Aufgabe, das göttlich-prophetische Wort zu erfüllen und zu geben, das sich nun seit nahezu 5 Jahrzehnten in dieser Welt offenbart und über Rundfunk, Fernsehen und weitere Medien immer mehr Menschen erreicht und darüber hinaus auch die Seelen in den Seelenreichen. Nach einiger Zeit der geistig-göttlichen Schulungen, der Ausbildung zur Prophetin des ewigen Alleinen, offenbarte sich kurz und ohne Wenn und Aber, dass ich bin, dass ich bin, und offenbarte mir in der Tiefe meine geistig-göttliche Herkunft. Der ewige Alleine wollte und will es nun so, hatte und hat er, der Geist der Wahrheit, mit dem Menschen Gabriele doch noch einiges vor, um die tiefe Bedeutung seiner Worte offenbar werden zu lassen. Meine Tochter. Dann nahm mein Leben eine unvorhersehbare Wende. Ich sagte Ja zu dem ewigen Alleinen und musste mich total umstellen, um dem Ja zu ihm gerecht zu werden. Nun war mein weiterer Lebensweg geprägt von den göttlichen Schulungen durch meinen geistigen Lehrer, Bruder Emanuel. Während dieser göttlich intensiven Schulungen ließ mich mein geistiger Lehrer hin und wieder in das ewige Reich schauen. Ich schaute die Schönheit, die Einheit und das Einssein der göttlichen, der himmlischen Wesen. Ich schaute die himmlischen Bauwerke, die Gärten und Landschaften, die himmlische Natur und die verschiedensten Tierarten und das Werden und Sein in den vier Entwicklungsebenen zur Kindschaft Gottes. Ich schaute in das Urschöpfungswerk der vier Schaffungskräfte und in die drei Eigenschaften des Vater-Mutter-Seins, die Kindschaftseigenschaften. Mehr und mehr fand ich, Gabriele, in das urewige Gesetz der Gottes- und Nächstenliebe.
0: Gabriele schreibt weiter: Wer vor dem mächtigen Geist des Lebens weder Achtung hat, noch Ehrerbietung zeigt, der kann mich nicht verstehen, wenn ich schreibe, Gott ist der Geist der Wahrheit, der Geist des Lebens, der allgegenwärtig ist, der strömt und strömt und strömt. Er strömt durch alle Universen. Er strömt durch das materielle Universum. Er leuchtet in allen Sonnen und Planeten. Gott, das allgegenwärtige, strömende Sein, ist der unendliche Lichtäther, der die Leuchtkraft der Unendlichkeit ist. Der Geist der Unendlichkeit strömt durch jeden Menschen. Der Geist der Wahrheit strömt und berührt das Gegensätzliche im Menschen nur kurz und ohne Wertung, um diesen auf das aufmerksam zu machen, was er beheben könnte. Der Geist der Wahrheit strömt ohne Unterbrechung durch die Unendlichkeit. Der Geist der Wahrheit ist der Geist der Fusion, worüber wir noch lesen und hören werden. Ich wiederhole: Einerlei, wie wir Menschen den Geist Gott nennen. Er ist der strömende Geist, das Allgesetz der Unendlichkeit. Vieles ist in den Religionen eigens so eingerichtet, dass sich die Menschen vor Gott fürchten. Dieser Gott ist der von der Priestergilde erfundene Gott, der Götzengott, der Menschen knechtet durch Strafen, Hölle und Verdammnis und auch durch Kulte, Dogmen und dergleichen. In der ganzen Unendlichkeit gibt es keine Wesenheit, die Gott heißt. Gott ist die Allkraft, das Allgesetz, der Geist der Wahrheit, der Geist des Lebens. Wie schon erwähnt, das urewige Gesetz, das Allgesetz, das wir im Abendland so profan Gott nennen, durchströmt alle Universen, jede Schwingungszahl, jede Frequenz, jede Form, jeden Gegenstand, alles, die ganze Materie, die Unendlichkeit.
2: Gabriele fährt fort: Ich komme zurück auf das, was nicht mehr zu verbergen ist, woher das ewige Wort kommt. Nun, nach nahezu 5 Jahrzehnten, offenbart der Ewige im Wort seiner Prophetin: Meine Tochter, ich hebe den Schleier und du berichte, wie es war, wie es ist, was du schaust, wie sich das ewige Reich entwickelte, das die ewige Heimat aller göttlichen Wesen ist. Noch bist du Mensch, doch dein geistiges Sein kommt aus dem Es werde, um dem Wunsch der Fusion Form zu geben, das ewige Reich zu gründen und aus dem unendlichen Sein die Formierung werden zu lassen. Und es geschah. Der Wesenskern meiner Seele öffnete sich mehr und mehr. Und ich schaue und berichte. Vor der Seinsschöpfung, vor dem Es werde zum ewigen Sein, gab es ausschließlich unendliches Licht, Meere von Licht, auch strömender Lichtäther genannt. Alles in allem ist es der Geist der Wahrheit, höchst schwingende Energien, unendliche Bewusstseinsaspekte unterschiedlicher Strömungen von Licht, Licht ätherisch. Der Geist der Wahrheit, den wir Menschen im Abendland Gott nennen, ist der ewige Geist, das allströmende Leben, ewiglich. Der Geist, das Allleben, kennt weder Anfang noch Ende. Er ist. Zur Wiederholung. Bis zur Schöpfung, bis zum Es werde, gab es einzig unerschöpfliche, höchst schwingende Energien unterschiedlicher Bewusstseinsaspekte. Unerschöpfliche, unendliche Meere von Licht. Geist aus seinem Geist, ewiges Licht, Lichtäther. Liebe Mitmenschen, so Gabriele, die Rede ist hier von der Wahrheit aus Dimensionen, die mit den Erkenntnismöglichkeiten unserer angeblich drei Dimensionen, wenn es überhaupt drei Dimensionen sind, nicht fassbar sind. Das ist tatsächlich so. Unser Auge sieht nur den dichten Stoff, den Schatten, den wir Menschen Materie nennen. Die Materie ist nichts anderes als heruntertransformierter Urstoff, heruntertransformiert aus dem Lichtäther, aus dem Geist, aus dem Urlicht der Unendlichkeit. Alles, was die weiteren Dimensionen betrifft, kann mit unserer Sprache nur andeutungsweise wiedergegeben werden. Wie ich es auch ausdrücke und in den drei Dimensionen wiedergebe, alles beruht auf dem ewigen Geist, auf dem urewigen Allgesetz, das der Geist der Wahrheit ist. Aus dem Allgesetz, dem Geist der Wahrheit, zur Fusion, ging das feinstoffliche, formierende, ewige Reich hervor, das siebendimensional ist. Alle Formen, Farben, Töne und Klänge, alle göttlichen Wesen, Geistwesen genannt, sind feinstofflich, also lichtätherisch, Geist aus seinem Geist. Auch alle Formen und Farben der unendlichen Gärten und deren Gestaltung, die Wohnstätten sowie die unzähligen Tierarten und nicht zuletzt das Kindervolk in der Einheit mit dem Vater-Muttersein sind lichtätherisch und formgewordener Geist aus seinem Geiste. Liebe aus seiner Liebe, siebendimensional.
1: Ich lese weiter. Der ewig strömende Geist ist die Trägersubstanz aller feinstofflichen Formen sowie des ewigen Reiches und auch aller Kosmen, einschließlich des materiellen Kosmos. Der ewig strömende Geist ist das Urgesetz, das wir Menschen im Abendland Gott nennen. Alles, aber auch alles ist Bewusstsein, das sich je nach Bewusstseinsstand in Formen, Farben, Düften und Klängen ausdrückt und das in der ganzen Unendlichkeit. Dem Ganzen, so Gabriele, das ich hier nur kurz angedeutet habe, ging eine mächtige kosmische Fusion voraus durch den Geist der Wahrheit zum Es werde. Die Fusion war der Wunsch und der Wille der Kompetenzen, der Bewusstseinsträger der unendlichen Lichtmeere, dass es werde. Es schöpfte und schaffte und entfaltete sich in siebendimensionalen Formen und Farben. Das Werden zum lichtätherischen ewigen Reich. Alles, was wir Menschen sehen und nicht schauen, ist energetischer Lichtäther, sind Lichtätheratome, die schaffen und schaffen. Es ist formierendes Leben, das, was die unendliche Fusion innehat. Lichtätherische Wellen über Wellen von Licht. Energetische Meere von Licht und deren allmähliche Verschmelzung zur kosmischen Einheit. Zum Es werde, zum schöpfenden und schaffenden Sein. Dieses einmalige Geschehen kann ich, Gabriele, ausschließlich nur mit dreidimensionalen Worten wiedergeben. Bin ich doch als Mensch unter Menschen. Der Cherub der ewigen Weisheit gab eine Offenbarung über das Wesen der Lichtmeere und über das Zusammenströmen dieser Meere von Licht, in der er die kosmischen Geschehnisse bildhaft widerspiegelte. In diesem Zusammenhang sprach er von ätherischen Matrizen, die sich durch das Zusammenströmen von sieben Meeren von Licht in einer Art von rhythmischen Wellen bildeten. Durch wiederholtes Übereinanderströmen von lichtätherischen Wellen ergaben sich sogenannte Wasserbilder. Der Cherub der ewigen Weisheit des Seins nannte das, was sich durch das Zusammenströmen der lichtätherischen Wellen abzeichnete, Matrizenbilder. Vor dem mächtigen Geschehen zum Es werde gab es hierfür mehrere Versuche. Vier schöpfende und schaffende Meere von unendlich strömenden Licht hatten aber eine ähnliche Polung. Das Zusammenströmen dieser lichtätherischen Wellen über Wellen, Fluten von Licht aus vier weitgehend gleichschwingenden Bewusstseinsenergien, brachte keinen Erfolg. Denn es waren Polungen von ähnlicher Struktur, gar gleichem Bewusstsein, gleicher Wellenlänge. Bis ein fünftes lichtätherisches Meer von Bewusstseinsströmen zuströmte, das drei Meeresfluten von lichtätherischem Bewusstsein innehatte und sein Vorhaben signalisierte. Es hört sich alles vielleicht profan an, so Gabriele weiter. Doch ich kann das Ganze nur mit dreidimensionalen Worten wiedergeben. Das fünfte mächtige Bewusstsein mit drei unüberschaubaren Meeresströmen von Licht, lichtätherische Energien von einem Ausmaß, das alle vier gleichschwingenden Lichtmeerfluten zusammen übertraf, ist der Geist der Wahrheit, der in die vier energetischen, schöpfenden und schaffenden Meeresfluten einströmte und sein Vorhaben erkennen ließ.
0: Ich lese weiter in den Erläuterungen von Gabriele. Wie schon erwähnt, das fünfte Bewusstsein mit den drei gigantischen Energieströmen machte durch das Anfluten von Licht auf sich und auf sein Vorhaben aufmerksam. Durch entsprechendes Einströmen von Wellen über Wellen entstanden bildhafte Formen. Ich möchte sie, wie gesagt, Wasserbilder nennen. Das fünfte Bewusstsein ist der Geist der Wahrheit zum Es werde, der Schöpfer zum formenden Leben. Ich wiederhole, durch das Einströmen von Licht, durch unendliche ätherische Meeresfluten von Licht aus dem fünften mächtigen Bewusstsein, wurde das Vorhaben zum Es werde deutlich. Der Wunsch und der Wille des fünften lichtätherischen Bewusstseinsträgers von drei ätherischen Lichtmeeren war, ein unendliches, ewiges Reich zu schaffen, mit Wesen und Naturreichen in vielfältigen Farben, Formen, Düften und Klängen, natürlich feinstofflich, wobei die angedeuteten Klänge kommunikatives Zusammenwirken aller Lebensformen aufzeigten. Das unerschöpfliche ätherische Strömen ließ erkennen, dass dazu die vier anderen gigantischen Bewusstseinsträger von Bedeutung waren, die Besitzer der vier schöpfenden und schaffenden energetischen Meere von Licht. Nach unvorstellbar vielfachem Zusammenströmen von Energien in matrizenähnlichen Gebilden beobachteten die Träger der vier und der drei unterschiedlichen lichtätherischen Meeresströmungen das Aufleuchten des Es werde. Für das Zusammenführen dieser mächtigen sieben kosmischen ätherischen Energien über Energien finde ich, so Gabriele, keine anderen Worte als gigantisch und einmalig. Als sich die fünf Kompetenzen von sieben Lichtmeeren einig waren, begann die Verschmelzung zur absoluten Einheit, zu dem alldurchdringenden kosmischen Es werde. In mächtigen Zyklen beschlossen sie, das ewige Reich zu gründen und sich selbst die Form zu geben. Die Fusion, die Verschmelzung zur absoluten Einheit, brachte das mächtige Sein zum Es werde hervor. Das ewige Reich, letzten Endes das formierende Leben, das absolute Sein. Zu dieser mächtigen, energetischen, einmaligen Fusion würde der Volksmund sagen, alles aus einer Hand zum Es werde. Die unendlichen Ströme von lichtätherischen Meeren, in ihrer absoluten Verschmelzung Fusion genannt, sind der Geist, den wir im Abendland Gott nennen.
2: Zum besseren Verständnis wiederholt Gabriele nochmal. Die Verschmelzung von sieben lichtätherischen Meeren ist der Geist, der in sich die lichtätherische Formierung innehat durch die Fusion. Das mächtige Es werde ist der Allgeist, das unendliche Gesetz des ewigen Seins, die Gottesliebe. Die ewige Wahrheit ist der Geist der Fusion und dadurch das lichtätherische formierende Leben, Geist aus seinem Geiste, Liebe aus seiner Liebe. Der Kern in der Fusion ist auch, als Wurzel gesehen, der Geist zum formierenden Leben, der Geist der Güte, Liebe und Sanftmut, der Ordnung, des Willens, der Weisheit und des Ernstes. So wie aus einem Samen, aus einem Kern ein Baum, ein Strauch, eine Blume hervorgeht, so entwickelte sich aus der mächtigen Fusion formgewordenes, lichtätherisches, feinstoffliches Leben. Geist aus dem Geist, dem ewig strömenden Leben. Aus den unendlichen Meeren von Licht, der Fusion, dem Kern zum Es werde, nahm das Allschöpfungswesen, das Hoheitswesen, das Vater-Mutter-Prinzip, formgewordenes Sein an. Im weiteren mächtigen Schöpfungsverlauf aus dem Kern der Fusion gaben sich die Schöpfungs- und Schaffungskräfte formierendes Leben, die Wesenheit aus dem Es werde, entsprechend ihrer Kompetenz. Wie die Krone eines mächtigen Baumes seine Samen, seine Kerne abgibt, so entströmten dem Es werde Wesenheiten gemäß ihrer Kompetenz aus sieben unendlichen Strömen des Seins. Der Kern, die Fusion, trägt das Bewusstsein des Gebens und Empfangens der ersten Dualeinheiten, Cherubim und Seraphim, Einheitsprinzipien aus dem Geist der Fusion. Im Ursprung ist weiter das Heiligtum, die Schöpfung des Schöpfers, das Vater-Mutter-Sein. Das Heiligtum, der zentrale Kern für das Allsein, ist das Zentrum der 7x7 unendlich strömenden ätherischen Bewusstseinsenergien, die vor der Fusion Lichtmeere oder Lichtfluten genannt wurden. Sieben grundätherische Ströme strömen zueinander und ineinander. Es ist der Geist der Einheit und die Wurzel der Fusion zur lichtätherischen Formierung. Unendliches Strömen und sich Potenzieren vollzieht sich in dem mächtigen Zentrum des Seins, das Heiligtum genannt. Aus dem mächtigen Es werde strömte das Leben, der Beginn zur Formierung der ersten Wesenheiten und der Beginn des mächtigen ewigen Reiches. Die ersten Grundprinzipien für das Leben sind die Stammduale, Cherubim und Seraphim. Aus dem Kern der Fusion zum Es werde ging es weiter. Es entwickelte sich ein mächtiges Volk. Symbolisch gesprochen heißt das, aus unzähligen Samen und Kernen eines mächtigen Baumes, aus dem Stamm und aus der einen Wurzel, dem Vater-Mutter-Prinzip und den sieben Wesenheitskräften, entwickelte sich das ewige Reich. Kerne gleich Samen über Samen, Wurzeln über Wurzeln, das mächtige Reich, das ewige Reich.
0: Gabriele schreibt weiter. Noch einmal zum Heiligtum, dem Zentrum des Seins zurückkehrend. Das Heiligtum ist das Perpetuum mobile des Allseins der Unendlichkeit. Der Kern der Fusion ist, wie gesagt, mit einem mächtigen Baum zu vergleichen. Der Geist des Lebens ist gleich einer Wurzel, der das formierende Leben entströmt. Es ist der Geist der Unendlichkeit, der die Frucht hervorbringt und gleichzeitig Samen, gleich Kerne weitergibt. mit dreidimensionalen Worten ist das Es werde sehr schwer zu vermitteln. Doch es geht einzig darum, so weit wie es möglich ist, zu verstehen, dass unsere Seelen aus der Unendlichkeit kommen, aus dem Reich des Seins, und dass die Unendlichkeit der Geist der Wahrheit ist, der seine Söhne und Töchter zurückhaben möchte. Denn wir sind Geist aus seinem Geiste und Liebe aus seiner Liebe, Wesenheiten, Geistwesen wahren Lebens. Weil es so ist, versuche ich, so Gabriele, uns mit meinen dreidimensionalen Worten unsere ewige Heimat nahe zu bringen. Denn der Ewige und das ewige Reich, das ewige Sein rufen nach den Söhnen und Töchtern des ewigen Seins. Liebe Mitmenschen, bitte verstehen Sie mich. Ich werde mich noch einige Male wiederholen, denn das Ganze, unser wahres Leben, ist so komplex, so inhaltsreich und von einer solchen Vielfalt des Lebens, dass Wiederholungen sicherlich keine Langeweile hervorrufen, sondern zum tieferen Verständnis beitragen. Gabriele fährt fort. Es strömt. Und ich darf in das mächtige Strömen des ewigen Geistes schauen. Die Heimat, das Reich des Vater-Mutter-Seins, die unendlichen Gärten, die Tiere, die Bauwerke der Brüder und Schwestern. Im ganzen unendlichen Reich gibt es keine Herren und Mägde, keine Knechtschaft und keine Herrschaft. Alles ist Einheit und Liebe. Das ist das wahre Leben. Das ist das Es werde. Der Geist der Liebe, der gibt und gibt. Wie schon geschrieben, die Verdichtung, Materie genannt, ist nichts anderes als heruntertransformierter Lichtäther, zur Grobstofflichkeit verdichtete Energie. Der Mensch nennt seinen irdischen Bestimmungsort Materie, doch seine Herkunft und somit seine wahre Bestimmung ist und bleibt der Geist, der allströmende und schaffende Lichtäther, der Geist der Wahrheit, der Geist der Liebe und der Nächstenliebe, der Geist, das Gesetz des Lebens, das Einheit ist.
1: Ich lese weiter. Der Geist der Wahrheit, der Geist der Fusion, ist der Geist, aus dem wir alle sind. Geist aus seinem Geiste, aus der unendlichen Liebe, die strömt und strömt, und der Mensch erfasst nicht, dass auch er durchströmt wird. Die Wissenschaft, die Quantenphysik, hätte dafür viele Begriffe. Doch keiner der sogenannten Experten kann den Geist, den wir Menschen im Abendland Gott nennen, beweisen. Er ist, er strömt und hat nicht das Bedürfnis, sich den Experten zu zeigen und ihnen nahezulegen, wer er ist. Er ist allgegenwärtig, ewig strömende Wahrheit, der Geist. Der Geist der Wahrheit, das wahre Leben, gibt und gibt und zeigt auf, was wir Menschen ändern können und nicht, wie wir ihn sehen sollen. Der Geist der Wahrheit ist selbstständig und nicht abhängig. Jede lichtätherische Atomart, ist in sich selbstständig und wirkt nach dem Prinzip der Kommunikation, Senden und Empfangen. Geistbewusstsein mit Geistbewusstsein. Alles nach dem Prinzip Geist aus seinem Geiste und Liebe aus seiner Liebe. Ob es das materielle Universum ist, ob es die feiner oder feinstofflichen Universen sind, ob es die Planeten oder die Galaxien sind oder anderweitiger Stoff. Der unendliche, urewige Geist durchströmt alles. Ob materielles Universum, ob feinstofflich oder feinerstofflich, jeder Planet, jede Sonne ist nur ein Tropfen des ewigen Geistes. Blicken wir in den sogenannten Nachthimmel, dann glauben wir, dass es zwischen den Planeten dunkel wäre. Eine Dunkelheit gibt es jedoch in der ganzen Unendlichkeit nicht. Die Dunkelheit, die wir zu sehen glauben, ist in Wahrheit erfüllt von dem Geist, dem Licht, das durch die Unendlichkeit strömt, also auch in unsere drei Dimensionen. Soweit einige Auszüge aus das Lilienzeitalter Sophia. Die Weisheit Gottes, der Geist der Wahrheit, der Geist der Fusion, Geist aus seinem Geiste, Liebe aus seiner Liebe. Liebe Mitmenschen, die offenbarte Wahrheit aus dem ewigen Reich ist das Geschenk an alle willigen Menschen durch das Geschenk aus den Himmeln, Gabriele, Sophia. Nie wieder wird es eine solche Zeit geben, in welcher der Zenit des Seins, das Heiligtum Gottes, den Menschen so nahe sein wird durch sein ewiges Wort. Wir verneigen uns vor dem alleinen ewigen Vater Mutter Gott und seinem Sohn, dem Christus Gottes, und danken, dass er uns das Füllhorn der göttlichen Weisheit schenkte. Cherub und Seraph, Emmanuel und Gabriele. Dass er uns den Geist der Wahrheit sandte im prophetischen Wort, so unverhofft, so unerwartet, doch so machtvoll, so liebevoll und voller Tatkraft, die Weisheit aus Gott. Die Zeit vergeht, die Stunden fliehen vor den Menschen. Ein neues Zeitalter hat begonnen und wirft seine Schatten voraus, bevor der lichte Tag beginnt. Liebe Zuschauerinnen und liebe Zuschauer, wir grüßen Sie alle herzlich und wünschen Ihnen alles Gute für die kommende Zeit. Auf Wiedersehen. Gott in uns und wir in Gott, ewiglich.

Für alle Menschen, die Gott, den freien Geist, in sich finden möchten, die ein friedvolles Menschentum anstreben, ein Leben in der Gottes- und Nächstenliebe, ist uns aus dem Reich Gottes das Wort der ewigen Wahrheit gegeben. 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

0: was in den herkömmlichen Überlieferungen enthalten ist.
1: Das Hohelied der Weisheit. Mit Abraham begann der Bogen, das Cherubim zur Erde zogen, um Gottes Kinder zu belehren, den einen Gott nur zu verehren. Mit Moses kamen die Gebote, Elia, Gottes Willensbote. Jesaja brachte die Vision vom Friedensreich, der Weisheitssohn. Am Wendepunkt der Weltenzeit kam Christus in das Erdenkleid, des Vaters erstgeschauter Sohn, der Mitregent vor Gottes Thron. Er lebte die Gebote vor, brachte die Bergpredigt zu Ohr. Ich werde euch den Tröster senden, die ganze Wahrheit zu verkünden. Vollbracht ward die Erlösertat. Die Teilkraft aus der Urkraft hat sich allen Seelen eingeboren. Fortan ist keiner mehr verloren. Bald kam die nächste Himmelsschar, zusammen mit dem Weisheitspaar. Sie inkarniert im Erdenkleid. Er aus dem Geist gibt das Geleit. Sie stählte sich in vielen Leben, sich ganz dem Schöpfer hinzugeben. Trotz Widerstand der Kirchenmeute. So war es damals, ist es heute. Sie liebt Gott sehr und ist ihm treu. Seine Prophetin, das ist neu. Es spricht der Herr durch sie, es werde. Das gab's noch nie auf dieser Erde. Sie lehrt die Bergpredigt zu leben, Natur und Tieren Trost zu geben. Ihr Ruf geht um die ganze Welt, ihr Lebenswerk in Gottes Zelt. Dort findet man die ganze Wahrheit in voller, unverfälschter Klarheit, in Wort, Bild, Ton, die Himmelsgnade, des freien Geistes Bundeslade. Der Schöpfer gab das Lilienzeichen. Sophias Botschaft wird nie weichen. Der Tröster kam, die Zeit messianisch. Dank ihrer Treue auch sophianisch. Der Bogen von 4000 Jahr erfüllt sich mit dem Weisheitspaar. Mit großem Herz und reiner Seele. Emmanuel und Gabriele.

0: Liebe Zuschauer und liebe Zuschauerinnen, herzlich willkommen zu einer weiteren Folge aus der Reihe Die wahre Schule ist das Leben. Heute zum Thema Was ist Freiheit? Womit haben wir sie uns genommen? Und wodurch erlangen wir sie wieder? Bei diesen Fragen stutzt vielleicht der eine oder der andere und fragt, wir sollen uns die Freiheit genommen haben? Sind es nicht die anderen, die unserer Freiheit Grenzen setzen oder sie uns nehmen? Ist es wirklich so? Die Frage ist auch, was ist überhaupt Freiheit? Tun und lassen zu können, was ich will? Und wenn wir in unserem Leben die Möglichkeit hätten, alles zu tun, was wir möchten, würde uns das wirklich frei machen? Jeder Mensch möchte im Grunde frei sein. Letztlich ist es die tiefe Sehnsucht unserer Seele nach Freiheit. Denn Gott, der Ewige, unser Vater, hat uns ursprünglich als freie Wesen geschaffen, als seine Söhne und Töchter, die seine Ebenbilder sind, Wesen, die sich im Gesetz der Liebe selbstständig und frei in der ganzen göttlichen Schöpfung bewegen. Damit wir wieder zu diesen freien, vollkommenen Wesen werden, die wir im Innersten sind, hat uns der Ewige in dieser Zeit eine große Lehrprophetin und Botschafterin aus dem ewigen Reich gesandt, Gabriele, die uns im prophetischen Wort den Weg der Freiheit und der Gottes- und Nächstenliebe gelehrt hat und lehrt, den Weg des freien Geistes, Gott in uns. Darüber hinaus sind uns durch Gabriele in den letzten fast 50 Jahren unzählige Schulungen gegeben, damit wir mit der Hilfe des Christus Gottes uns Schritt für Schritt wieder bewusst werden, dass wir die wahre Erfüllung in unserem Leben, den Frieden und die innere Freiheit nur in Gott, in uns finden können. In einer dieser Schulungen erklärte Gabriele, wodurch wir unsere Freiheit verloren haben, dass wahre Freiheit die innere Freiheit ist und wie wir sie erreichen können. Sie sagte, die Freiheit kann nur von Gott kommen und nur dann, wenn wir in Gott sind, sind wir frei. Alles andere beruht auf dem Gesetz von Saat und Ernte. Und solange wir im Gesetz von Saat und Ernte leben, sind wir unfrei, gebunden an Situationen, an Dinge, die wir selbst geschaffen haben. Wir haben uns verpflichtet, anstatt in die Pflicht genommen. Die Freiheit von Gott ist das Gesetz Gottes, das Gesetz der Liebe, der Güte und des Wohlwollens. Wer sich vom Gesetz Gottes entfernt hat, der findet in den Situationen, in den Begebenheiten, in den Tagesereignissen keine Lösung. Er findet auch vielfach für sein Problem und für seine Schwierigkeiten keine Lösung. Warum? Weil wir uns eben vom Gesetz, von unserem göttlichen Erbe, vom Gesetz der Liebe entfernt haben, das uns auf jede Frage Antwort gibt, das in allem die Lösung weiß, das uns in jeder Situation beisteht und hilft, ja, das durch uns strömt. Solange wir Menschliches von Menschen erwarten, also allzu Menschliches, haben wir uns von Gott entfernt. Solange der Mensch eine Lösung sucht und andere mit in dieses Problem zieht, ist er nicht mit seinem göttlichen Erbe verbunden, mit dem ewigen Gesetz, sondern er ist ein Suchender und ein Gebundener. In dem folgenden Ausschnitt aus der Schulung haben wir nun die Möglichkeit, im Originalton direkt von Gabriele zu hören, was sie weiter darüber erläuterte.
1: Erst Wenn wir Schritt für Schritt das erfüllen, was uns Jesus gelehrt hat, wieder Ebenbilder des ewigen Vaters zu werden, dann erschließt sich unser göttliches Bewusstsein, dann nähern wir uns dem Geist Gottes in uns. Dann nehmen wir uns aber auch in die Pflicht, das zu tun, was Jesus wollte. Dann werden wir aber pflichtbewusst auch das erfüllen, was wir im täglichen Leben, im Beruf, in der Familie angenommen haben. Wir werden es pflichtbewusst erfüllen nach dem Gesetz Gottes und uns nicht verpflichten. Verpflichten heißt immer, ich muss es tun. Ich habe es halt angenommen. Ich tue es so recht und schlecht. Dann tue ich es einmal nicht, dann tue ich es wieder doch. In die Pflicht genommen heißt, sich selbst zu kontrollieren, das Schritt für Schritt zu tun, was Jesus, der Christus, wollte. Dann werden wir auch im Alltag, im Beruf, in der Familie einerlei, wo wir hingestellt sind, pflichtbewusst das erfüllen, wozu wir Ja gesagt haben. Dann wächst die Achtung vor uns selbst und die Freude, dem immer näher zu kommen, der die Freiheit ist.
2: In der Schulung gab Gabriele dann weitere Hinweise über den Unterschied zwischen sich verpflichten und sich in die Pflicht nehmen. Sie erklärte: Anders ist es, wenn wir zum Beispiel eine Familie gegründet und selbst aber nicht in die Pflicht genommen haben, in dem Bewusstsein, dass letzten Endes auch wir Verantwortung tragen für das, was wir an gleich aufgenommen haben. Wir fühlen uns unter Umständen verpflichtet und glauben, das ist halt, und da nehme ich mal bewusst das Wort, das ist halt unsere Verpflichtung. Das heißt dann, wir tun es so recht und schlecht oder wir sind ständig darauf bedacht, dass ein Teil, den wir tun könnten, der andere tut. Was wir an Arbeit angenommen haben, tun wir in dem Maße, wie wir wollen. Das, was wir darüber hinaus tun sollten, das lassen wir. Dadurch binden wir uns und werden unfrei. Unfrei sind wir oft auch, wenn wir mit einem Problem oder einer Schwierigkeit kämpfen. Wie gehen wir dann damit um? Wohin wenden wir uns? Gabriele erläuterte dazu: Andere in unser Problem hineinzuziehen heißt auch vielfach, ja, wir wollen es gar nicht alleine lösen. Wenn ein anderer mitschuld ist, können wir sagen, aha, schau dich mal an, was bei dir zugrunde liegt. Warum hast du dies oder jenes nicht getan, dass dieses Problem aufgetreten ist? Also besteht ein Dialog und im Unterbewusstsein wollen wir diesen Dialog. Warum? Wenn nämlich ein Problem zur Lösung ansteht und wir es selbst lösen sollten, mit der Kraft des Christus in uns, dann müssen wir erst einmal Vertrauen haben und mit ihm, mit Christus, den Dialog führen. Das ist nur dann möglich, wenn wir uns schon öfter Christus zugewendet haben, wenn wir immer und immer wieder zu ihm sprechen, im Gebet, in Situationen, wenn wir die Erfahrung gemacht haben, dass er uns hilft, wenn auch nicht sofort, wenn nicht so, wie wir wollen, aber so, wie es für unsere Seele gut ist. Und jeweils zur rechten Zeit. Dann werden wir uns Christus zuwenden. Haben wir diese innere Erfahrung nicht, dann brauchen wir einen zweiten oder dritten, den wir an dieses Problem binden, dann brauchen wir mit diesen Menschen den Dialog. Warum?
3: Das Problem, das ansteht, so Gabriele weiter, zieht von uns Energie, weil wir es ja ständig gedanklich bewegen. Durch den Dialog ziehen wir also von unserem Nächsten Energie und bauen uns automatisch auf in dem Bewusstsein, aha, das und jenes hat er gesagt, also ist er mitschuldig. So haben wir schon zwei oder drei, mit denen wir streiten können. Und jeder nimmt von jedem die Energie. Wird das Problem gelöst werden? Ist es die Lösung nach den Gesetzen Gottes? Oder wird es im Streit gelöst? Oder wird es allzu menschlich gelöst, sodass sich darauf gleich wieder ein Problem aufbaut? Jesus sagte ganz richtig: Siehe zuerst den Balken in deinem eigenen Auge, bevor du den Splitter im Auge deines Bruders entfernen möchtest. Wie wollen wir es also halten? Haben wir uns eingeübt, es mit Christus zu tun, dann wenden wir uns dem göttlichen Gesetz zu, Christus in uns. Und das göttliche Gesetz wird uns immer beistehen, dann, wenn wir uns vertrauensvoll an Christus in uns wenden. Gabriele erläutert einen weiteren Aspekt, um zur inneren Freiheit zu finden. Freiheit erlangen heißt auch, wenn wir bei uns Sündhaftes erkennen, also wenn wir uns schuldig gemacht haben gegenüber unserem Nächsten, dass wir das bildhaft einmal betrachten, wie wir uns unserem Nächsten gegenüber verhalten haben, was wir gesagt und gedacht haben, was wir ihm unter Umständen entwendet haben. Wenn wir dann Reue zeigen und um Vergebung bitten und diese Fehler gleich Sünden nicht mehr tun, erlangen wir den einen Schritt hin zur Freiheit. Einen Schritt hin zur Freiheit und wir fühlen, was es heißt, frei zu sein. Frei zu sein, zum Beispiel von dieser Belastung, von dieser Schuld, die wir eben auf dem Weg der Reue und Bereinigung von unserer Seele genommen haben, durch die Umwandlung, die Christus in uns vornimmt. Wir atmen dann sofort tiefer. Wir fühlen uns freier und haben gleichzeitig die Motivation, den nächsten Schritt zu tun.
0: Gabriele fuhr fort. Bleiben wir natürlich bei der Schuldzuweisung, der Nächste ist schuld, dann wird unser Atem kürzer, weil unsere Seele schwerer wird, aber auch unser Körper mehr und mehr in die Belastung geht. Bei der Bereinigung oder Erkenntnis unserer Sünden oder unseres Fehlverhaltens sollten wir ja nicht unbedingt unseren Nächsten ausschließen. Es kommt ganz darauf an, wie wir auf unseren Nächsten zugehen. Gehen wir auf ihn zu mit einer Schuldzuweisung oder sagen wir: Du, ich bin an einem Problem und dieses Problem will ich unbedingt lösen. Ich habe Christus gebeten, mir beizustehen, doch jetzt habe ich an dich eine Frage. Wie siehst du mich? Sei mal ganz ehrlich, wie siehst du mich? Damit ich tiefer finde und damit ebenso zu Christus gehen kann, um im Problem, in diesem meinem Problem, die Lösung zu finden. Denn der Mensch strahlt das aus, womit er sich beschäftigt. So gibt er sich auch, so bewegt er sich auch. Und so kann so mancher uns sagen, wie augenblicklich unsere Verhaltensweisen sind. Auch das wäre eine Hilfe. Doch dann bauen wir nicht auf den Menschen, sondern wir bitten ihn, uns zu sagen, wie er uns augenblicklich sieht, um dann mit dem nächsten Schritt zu uns selbst zu finden und damit auf Christus zuzugehen. Es ist oftmals so, wenn man in einem Problem steckt und sich ständig mit diesem Problem beschäftigt und es unter Umständen längere Zeit wälzt, dann kommt man mit diesem Problem nicht mehr so in die Tiefe, hin zu Christus. Man ist aufgeregt, der Atem geht flach, wir atmen also kurz, die Nerven verkrampfen sich und wir wissen ja, Harmonie ist gleichsam das innere Ohr. Sind wir also in dieser Disharmonie, in dieser Verkrampfung und wollen wir wirklich dieses Problem lösen, dann kann uns unter Umständen unser Nächster einige Hinweise geben, so dass wir dann sagen, aha, das ist ein Schritt. Wir werden ruhiger und finden dann auch wieder Zugang zu unserem Inneren.
2: Gabriele gibt weitere Hinweise. Wir erleben doch vielfach dann, wenn wir etwas wollen, dass es in uns drängt. Es ist ein Druck von innen her da und dieser Druck kommt entweder aus dem Unterbewusstsein oder er kommt aus den Belastungen unserer Seele. Da heißt es, ich will. Und immer wieder, wenn es heißt, ich will, dann kommt der Druck auf unser Nervensystem, der Druck auf das Oberbewusstsein und dann werden wir meist hartherzig. Wir wollen uns durchsetzen, wir sehen die Situationen nicht mehr klar, sondern einfach nur, ich will. Wenn wir uns rechtzeitig abfangen können, wenn wir also darum wissen, dass sich dieses Ich will immer mehr steigert, bis wir vielleicht durch Worte oder durch Taten explodieren, dann sollten wir uns rechtzeitig umorientieren. Was willst du, also Gott? Was will Gott? Dass wir uns einmal selbst fragen, immer wieder fragen, was will eigentlich Gott? Und wenn wir dem, was will Gott, das Vertrauen dazu geben, dann schwindet das massive Ich will und dadurch werden wir ruhiger. Wir gelangen mehr in Harmonie, der Atem geht tiefer und wir finden zum Gebet, zu der Hinwendung an Christus. Dann entsteht die Frage, Herr, was willst du? Ich lege dir mein Ego hin, denn dein Wille geschieht. Wir sprechen dann auch ruhiger, wir empfinden feiner. Ja, wir geben uns gleichsam in den Willen Gottes, in dem Bewusstsein, dass wir auch erfahren, was Gott will. Entweder nehmen wir plötzlich Impulse wahr. Aha, das ist der Schritt heraus aus dem Drängen. Oder einer unserer Nächsten kommt auf uns zu, spricht über ein Problem, das er hat, und plötzlich kommt das nächste Aha-Erlebnis. Das ist der Weg für die Lösung meines Problems. Auf vielfältige Art und Weise gibt uns Gott Antwort. Dann, wenn wir unser Ego bezwingen in der Frage, was willst du, Gott, du Ewiger in mir?
3: Einige Menschen sind der Meinung, dass Freiheit auch bedeutet, alles frei herauszuplappern, also dem Nächsten alles zu sagen, was man denkt. Wie zum Beispiel, was der andere falsch macht. Ist es wirklich so? Gabriele sagte dazu in der Schulung, die meisten Menschen überlegen nicht, was sie sagen und sprechen einfach heraus, was sie denken. Damit treffen sie so manchen ihrer Mitmenschen. So mancher Mensch kommt plötzlich in Wallung, wir sagen, dass etwas aktiv geworden ist. Doch hätte das heute aktiv werden müssen, wenn nicht der Nächste auf ihn eingeredet hätte? So heißt es also für uns, sich einmal selbst in die Pflicht zu nehmen, bei sich selbst den Balken zu finden. In der Schulung erklärte Gabriele weiter, wie wir mit der Hilfe des Christus unser allzu Menschliches bereinigen können, um frei zu werden und Achtung vor unserem Nächsten und vor uns selbst zu gewinnen. Hören wir nun gemeinsam, was sie dazu sagte. Sich in die Pflicht nehmen heißt, zuerst einmal den Balken im eigenen Auge zu sehen. Erst dann, wenn wir den Balken im eigenen Auge wahrgenommen haben, erst dann, wenn wir mit Christus an dieser unserer Schuld arbeiten, können wir auch leicht unserem Nächsten vergeben. Denn die Arbeit an uns selbst ist hin und wieder sehr schwierig. Daraus wächst das Verständnis für den Nächsten. Dann können wir ihm auch leichter vergeben für das, was er uns angetan hat. Sich in die Pflicht nehmen heißt also, frei zu werden, weil wir zuerst unseren Anteil sehen und diesen mit der Hilfe Christi bereinigen. Und so wie ihn nicht mehr tun, werden wir frei. Hören wir nun weitere Aspekte aus einem Ausschnitt aus der Schulung von Gabriele im Originalton.
1: Das Pflichtbewusstsein führt zur Freiheit. Dann gebe ich, was ich zu geben vermag, und erwarte nicht, dass mein Nächster mir etwas gibt. Wenn ich tue, was mir möglich ist, ohne den Hintergedanken, was bekomme ich, dann erwacht die Freude, mit dem Nächsten zu sein, dann erwacht auch die Freude, dem Nächsten das zu tun, was ich ihm gerne tun möchte, was ich tun kann. Das tun kann, kommt ja auch aus dem Pflichtbewusstsein, und das Pflichtbewusstsein ist mit das Geistbewusstsein, ist die Entfaltung der inneren Kräfte. Das Oberbewusstsein spricht immer von der Verpflichtung. Ich habe halt das angenommen, jetzt muss ich es halt tun. Dadurch kommt die Unzufriedenheit und aus der Unzufriedenheit die Erwartung. Achtung vor sich selbst heißt, dass wir menschliche, allzu menschliche, also sündhafte Gedanken nicht ohne weiteres zulassen, indem wir sie Stunden und Tage bewegen. Achtung vor uns selbst heißt, die Sünden, die wir heute erkennen, mit der Hilfe des Christus näher zu betrachten und zu bereinigen. Achtung vor uns selbst heißt, dass wir nicht von unserem Nächsten dies oder jenes erwarten, sondern es tun.
2: Für viele Menschen heißt Freiheit, dass wir alles tun und lassen können, was wir wollen. Ist es wirklich so? Gabriele erläutert dazu. Ja, wir können schon tun, was wir wollen. Nach dem Gesetz Gottes sind wir freie Kinder Gottes. Und wir können tun, was wir wollen. Doch die Freiheit besagt auch, dass wir dafür Verantwortung tragen. Erfüllen wir die Gesetze Gottes, dann kommen wieder die Gesetze Gottes auf uns zu. Es ist die unendliche Liebe. Es ist das Miteinander, das Füreinander. Es ist das Wirken und Schaffen, sich bewegen und regen im Geiste Gottes. Es sind die Gefühle und die Gedanken der 10 Gebote und der Bergpredigt. Was ist, wenn das Gesetz der Gottes- und Nächstenliebe auf uns zukommt? Dann werden wir wieder dieses Gebot halten und wir werden glücklich und froh sein, geeint mit unserem Nächsten. Senden wir unser Ego aus, ich will und du sollst tun, was ich will. Und der Nächste tut, was wir wollen, weil wir ihm keine Ruhe lassen, weil wir ihn unter Umständen dazu zwingen. Dann sind wir an ihn gebunden und auf uns kommt das zu, was wir letztlich ausgesandt haben. Das, was wir ihm zugesprochen, ihm zugedacht haben, was wir von unserem Nächsten wollten. Wir können tun und lassen, was wir wollen, aber wir sind für das, was wir fühlen, denken, sprechen und wie wir handeln, verantwortlich. weil wir mündig sind. Wenn wir an unsere Tätigkeit, an unseren Arbeitsplatz denken, dann müssen wir uns fragen, was steht eigentlich in unserem Arbeitsvertrag? Was haben wir aufgrund unseres Arbeitsvertrages angenommen? Das sollten wir auch tun. Auch das ist Pflichtbewusstsein. Dann wird auch unser Nächster von uns nicht mehr verlangen, als wir tun können, denn wir erfüllen. Pflichtbewusstsein und Freiheit erlangen wir auch dann, wenn wir wohl hören, was der Nächste von uns will. Doch wer die Schritte hin zu Gott tut, wird fragen, wie kann ich ihm helfen? Und er wird so manchem, der von ihm etwas will, eine ganz andere Antwort geben oder eine ganz andere Hilfe anbieten als die, die der Nächste sich erwartet hat. So kann Hilfe möglich sein, nicht für das Ego des Menschen, der von uns etwas will, sondern vielleicht ein Hinweis, eine Hilfe für die Seele, dann, wenn wir es aus unserem eigenen Verwirklichungspotenzial herausgeben. Liebe Zuschauerinnen, liebe Zuschauer, aus den Erläuterungen von Gabriele ist uns sicherlich klar geworden, frei sein bedeutet, frei von sich selbst zu sein, frei von Erwartungen und Vorstellungen, vom eigenen allzumenschlichen Wollen, um uns immer mehr an Christus, an den inneren Helfer in uns zu wenden, in unserem Innersten, dort, wo wir die Lösung und den Halt in vielen Situationen finden können, die wahre Freiheit. Gabrieles Worte machen Mut, die Schritte hin zu Gott zu tun. Wenn wir möchten, können wir uns ihre Hilfen zu Herzen nehmen und ausprobieren, Tag für Tag. Wir freuen uns, wenn Sie auch bei der nächsten Folge der Reihe Die wahre Schule ist das Leben dabei sind und verabschieden uns für heute mit einem herzlichen Gott zum Gruß.

0: Liebe Zuschauer, liebe Zuschauerinnen, herzlich willkommen zur 16. Folge der Reihe Der innere Weg zum kosmischen Bewusstsein. Der Weg des Christus Gottes im messianischen, sophianischen Zeitalter im Zeichen der Lilie, der Weg zu Gott in uns. Es ist der Weg, der uns zurück in unsere wahre Heimat führt, denn Christus, das Licht der Welt, ruft auf allen Kontinenten. Ich bin der Weg, die Wahrheit und das Leben. Kommt alle zu mir, denn ich möchte euch zum Vater führen. Der innere Weg zu Gott in uns beginnt mit der Stufe der Ordnung. Durch Gabriele, die Prophetin und Botschafterin Gottes in unserer Zeit, haben wir aus dem Reich Gottes Übungen und Erläuterungen erhalten, um Ordnung in unseren Gedanken und Empfindungen, in unserem ganzen Leben zu machen. Denn das ist die Basis, das gute Fundament, auf dem wir die weiteren Stufen zum kosmischen Bewusstsein aufbauen können, hin zu unserem wahren Wesen. Zur Ordnung gehört auch der Friede in uns. Friede mit unserem Nächsten, indem wir erkennen, wo wir uns ihm gegenüber falsch verhalten haben, um dann um Vergebung zu bitten und zu vergeben und Gleiches nicht mehr zu tun. Stattdessen orientieren wir uns an den 10 Geboten Gottes und an der Bergpredigt des Jesus von Nazareth, der uns unter anderem sagte: Selig sind die Friedensstifter, denn sie werden Kinder Gottes heißen. Wer zum wahren inneren Frieden findet und ihn hält, tut den ersten Schritt, um Frieden auch in seine nähere Umgebung, ja, in die Welt zu bringen, für eine höhere Kultur und ein friedvolles Menschentum. Heute werden wir tiefgehende und motivierende Erläuterungen über den wahren Frieden hören, die uns Bruder Emanuel, unser geistiger Lehrer, der Cherub der göttlichen Weisheit, gegeben hat und uns damit ein wunderbares Ziel aufzeigt: das Reich des Friedens auf Erden. Estefania, Daniel und ich, mein Name ist Elena, lesen Ihnen als Schüler unter Schülern aus dem Lehrstoff vor. Wenn Sie möchten, können Sie sich schon jetzt Papier und Bleistift zurechtlegen, um sich einige Erläuterungen oder die Aufgaben zu notieren.
1: Gabriele sagte uns: Lieber Bruder, liebe Schwester, Bruder Emanuel, unser geistiger Lehrer, möchte mit seinen Worten, die aus seinem Herzen fließen, ganz auf uns zugehen. Er sprach und spricht zu uns: Meine geliebten Brüder und Schwestern, aus meinem ganzen Herzen, mit meinen ganzen geistigen Empfindungen, möchte ich euch aufmuntern, diesen inneren Weg zu wandeln. O, erkennet in meinen Worten die Kraft und die Liebe eures Lehrers, die euch zuströmt. Ich möchte euch herausführen aus der Bedrängnis des Alltags hin zu dem ewigen Frieden in euch, zu Christus. Wahrlich, Freunde, wer zu dem inneren Frieden gefunden hat, der kann wieder Frieden geben. Er ist der Friedensbringer, den diese Welt benötigt. Ein Reich des Friedens kann nur von friedvollen Menschen aufgebaut und geführt werden. Was nützen all die äußeren Dinge, wenn der Mensch nicht mit Frieden, Freude und Dynamik erfüllt ist? Christus, euer Erlöser, spricht vom Friedensreich. Ihr seid alle gerufen, mit ihm dieses Reich des Friedens zu gründen und zu erbauen. Jede möge die Aufgabe, diese große, gewaltige Aufgabe, in sich selbst erkennen. Jede muss zuerst in sich zum Frieden erwachen, um in der Welt Frieden zu bringen. Daher sollte sich jeder verantwortlich fühlen, damit das Reich des Friedens erstehen kann. Es kann jedoch nur dann werden, wenn ihr werdet. Liebe Freunde, wenn ihr freudig, dankbar und erfüllt diesen Weg innerer Liebe und inneren Friedens wandelt und wenn ihr friedvoll seid, dann beflügelt euch die Seligkeit, die ihr so dann allen bringen könnt, die nach Gerechtigkeit dürsten. Gerecht ist nur der seinem Nächsten gegenüber, der zu sich selbst gerecht ist, in Gedanken, Worten und Werken, dessen Empfindungen und Gedanken gleich seinen Worten sind. Wer zu sich selbst gerecht ist, der hat zum inneren Frieden gefunden und der ist der Miterbauer des Reiches Gottes. Meine Freunde, Worte sagen wenig. Erfasst den Sinn meiner Worte und erkennet, dass der innere Weg notwendig ist, damit das Reich des Friedens erstehen kann. Wer also auf dem inneren Weg erfolgreich wandelt, der ist wahrlich der Miterbauer des Reiches Gottes auf Erden. Er wird nach diesem Leben siegreich in die ewige Heimat zurückkehren. Dort wird er kein Fremdling sein. Meine Freunde, meine geliebten Brüder und Schwestern, verwirklicht und erfüllt freudig die Aufgaben. Freut euch jedes Mal aufs Neue, wenn die Zeit da ist, zu der ihr wieder das Seelengebet erfüllen könnt. Das Seelengebet bewirkt immer wieder eine neue Ausrichtung und zugleich eine weitere Veredelung. Meine Freunde, meine geliebten Brüder und Schwestern, möge der Segen des Allmächtigen euch täglich mehr stützen und anregen, das durchzuführen, was notwendig ist, um den inneren Frieden zu finden, um bald aus dem ewigen Bewusstsein schöpfen zu können, denn der Geist soll bewusst die Materie beherrschen.
2: Liebe Zuschauerinnen und liebe Zuschauer, die Aufgaben, die wir aus dem Reich Gottes für den inneren Weg zum kosmischen Bewusstsein erhalten haben, bringen Bewegung in unser Leben, insbesondere in unser Inneres. So können wir vieles erkennen, um es dann zu lösen und zu ändern und so Schritt für Schritt freier zu werden. Es ist also gut, wenn wir die Übungen in bestimmten Zeitabständen wiederholen. Im Lehrstoff geben uns Bruder Emanuel, unser geistiger Lehrer und Gabriele eine kurze Zusammenfassung, um uns an die wesentlichen Übungen und Erläuterungen zu erinnern. Bruder Emanuel offenbarte: Vor dem Sieg steht der Kampf mit den niederen Mächten, mit den niederen Empfindungen, Gedanken, Worten und Handlungen, mit den äußeren Sinnen, die nach Wohlleben trachten, nach dem inkonsequenten Leben. Die Sinne des Menschen sind so lange bestrebt, Seele und Mensch nach außen zu ziehen, zu Verlockungen anzuregen, bis der Mensch seinem niederen Ich gebietet und höhere Kräfte zur Wirkung kommen lässt. Die nun folgende Aussage ist für jeden Schüler auf dem inneren Weg wesentlich. Wer in allem, was lebt, das Göttliche bejaht und die göttlichen Gesetze verwirklicht, nimmt auch die positiven Kräfte der Natur und Gestirne auf. Wer Kräfte der Liebe aussendet, wird um ein Vielfaches Kräfte der Liebe empfangen. Eine weitere wichtige Aussage: Der Weg nach innen ist der Weg der Liebe. Aus Liebe zu Gott sollte der Wanderer zum Königreich des Inneren allmählich das Allzumenschliche lassen, das Geistige bejahen und im täglichen Leben gesetzmäßig anwenden. Eine zentrale Aufgabe auf der Stufe der Ordnung ist die Verfeinerung der Sinne. Und in den letzten Sendungen haben wir einige Übungen zur Verfeinerung des Gehörsinnes erhalten. Gabriele fasst diese zusammen. Lieber Bruder, Liebe Schwester, ich darf dich noch einmal an die Gehörlehre erinnern, an die Aufgaben, die für uns wichtig sind, um aus unserem Inneren allmählich unser Ich herauszuholen. Das, was uns noch unbewusst ist und doch Schwierigkeiten bereitet, das uns nicht in die Einheit mit allen Menschen und mit Gott finden lässt. Ich möchte dich auch noch einmal an die Bewusstseinsstützen erinnern, die uns Hilfe auf dem Weg sind, wenn uns aufkommende Neugierde, Wünsche und Sehnsüchte übermannen wollen und uns helfen, die Tür zum Innenleben zu erschließen. Sie lauten zum Beispiel: Ich bin die Stille. Ich bin der Friede. In mir ist alles still. Ich bin friedvoll. Ich bin harmonisch. Trotz dieser Übungen werden wir unsere Tätigkeit, gleich wohin wir gestellt sind, ordnungsgemäß erfüllen, doch in innerer Harmonie, ausgerichtet auf die Kraft, der wir zustreben.
0: Gabriele fuhr in der Zusammenfassung fort. Ich darf wiederholen: In allen lauten Dissonanzen sollen wir auch das Göttliche sehen, denn in allem, auch im lauten Ton, ist das Göttliche, nur verkapselt von dem, was wir in Empfindungen, Gedanken, Worten und Werken ausgesandt haben. Kein Ton könnte entstehen, wenn nicht auch in ihm die harmonische Kraft wäre. Die göttliche Kraft wird zum Teil vom Menschen überlagert oder umgewandelt zu einem lauten, schrillen Ton, so wie wir vieles umwandeln, das uns sodann zum Verhängnis werden kann. Durch die Stetigkeit, nur die positiven, harmonischen Töne zu bejahen, bilden wir um uns einen geistigen Kokon, der allmählich um uns die schrillen Töne mildert und sie nicht in vollem Maße einwirken lässt. Liebe Schwester, lieber Bruder, vergiss bitte nicht, sowohl an den Innen- wie auch an den Außentagen deine Empfindungen und Gedanken zu notieren. In späterer Zeit wirst du erkennen, wie wertvoll diese Notizen für dich sind, denn du erfährst daraus, dass du doch schon einige Schritte auf dem inneren Weg getan hast. Wir sollen uns verfeinern. Die grobe Struktur Mensch soll sich veredeln und vergeistigen. Dazu gehört auch die Verfeinerung des Geruchs- und Geschmackssinns. Bitte achte darauf, dass alles, was sich nach außen gekehrt hat, grob, das heißt auch ungestüm ist. Durch das Beachten der göttlichen Gesetze, indem wir unsere Gedanken ordnen, unsere Rede zügeln und unsere Sinne bemeistern, werden wir von höheren Schwingungen erfasst und durchströmt, die sodann die sich adelnde Seele immer mehr zu erkennen geben. Nun gebe ich einen Satz zum Nachdenken. Wer sich an der Schönheit und an dem Duft der Blumen, Sträucher und Bäume erfreut, wer in diesen Lebensformen die göttliche Liebe empfindet, der verstärkt die Harmonie in seiner Seele und in seinem Körper.
1: Wir lesen weiter in den Erläuterungen von Gabriele. Denke auch bei der Nahrungsaufnahme daran, dass du deinen Geruchs- und Geschmackssinn veredeln möchtest. Setze dich beim Essen aufrecht hin und bemühe dich, nicht hastig zu essen. Kaue den Bissen gut, schlucke das Gekaute hinab und dann erst nimm wieder den weiteren Bissen auf den Löffel oder auf die Gabel und führe ihn dem Mund zu. Vollziehe dies bewusst und du wirst erkennen, welch Harmonie und Friede dich auf

0: des Körpers. Dabei werden auch die Seelenhüllen lichter und die Seele wird edler. Aufgrund der äußeren Verfeinerung verfeinert sich auch das Innere. Durch die Verfeinerung der äußeren Sinne verändert sich auch gleichzeitig die atomare Struktur der Seele. Die geistigen Atome wenden sich allmählich dem Wesenskern zu, dem Herzen der Seele. Gabriele wiederholte wesentliche Aussagen. Liebe Schwester, lieber Bruder, wir müssen Erfahrungen sammeln, damit wir auch bereit sind, den geistigen Weg mehr und mehr zu gehen. Haben wir Erfahrungen, was sich sowohl an dem Innen- wie auch an den Außentagen in und an uns vollzieht, dann werden wir freudig an die nächste Übung gehen und die derzeitige Übung immer wieder wiederholen. Wir müssen frei werden von unserem menschlichen Ich. Das niedere Ich bindet sich an diese und an jene Wünsche. Das niedere Ich bindet sich an Menschen und will Menschen an sich binden. Binden heißt auch eine Erwartungshaltung haben. Ich erwarte, dass mein Nächster dies und jenes tut. Ich erwarte, dass er sich so und so verhält. Solange wir von unserem Nächsten etwas erwarten, dass er dies oder jenes tue, so lange sind wir unfrei. Wir sind an unser Ich und mit unserem Ich an Menschen, Dinge, Wünsche und Vorstellungen gebunden. Ein weiterer wichtiger Satz für uns. Ist unser Sinnen und Trachten nach innen gerichtet, zu dem, der die Fülle ist, wollen wir Gott gefallen und nicht den Menschen, dann werden wir auch empfangen, was wir benötigen. Denn Gott schenkt sich uns in dem Maße, wie wir uns für ihn öffnen. Je reiner unsere Seele wird, umso mehr werden wir auch im Äußeren erhalten. Denn die Fülle kommt auf den zu, der im Herzen, in der Seele die Fülle erschlossen hat.
1: Gabriele erinnerte noch an einen weiteren wesentlichen Aspekt. Sie sprach: Liebe Schwester, lieber Bruder, bereinige deine Vergangenheit. Wer in Gott lebt, der lebt nicht mehr in der Vergangenheit und denkt auch nicht mehr angsterfüllt an die Zukunft. Er lebt in der Gegenwart. Wer im Jetzt in der Gegenwart lebt, in dem lebt und durch den lebt Gott. Die Seele wird von Adlers Flügeln getragen. Selbstlose Liebe bringt innere Freiheit. Wer zur inneren Freiheit gefunden hat, der hat wahre Größe. Haben wir die Vergangenheit weitgehend gemeistert und bemühen wir uns, in der Gegenwart zu leben, dann wird Gott, der allmächtige Geist, die Zukunft mit uns gestalten. Bruder Emanuel ermunterte uns zur inneren Freiheit. Lasst los, meine Freunde, lasst los die Vergangenheit. Macht euch nicht Sorgen um die Zukunft. Der Geist unseres Herrn ist euch so nahe. Er, der Allmächtige, möchte in euch wirksam werden und euch die Fülle schenken. Je mehr ihr diesem ewigen Geist huldigt, indem ihr die Gesetze erfüllt, umso reicher werdet ihr in eurem Inneren werden. Euer Leben wird still und freudig sein. Menschen, die sich Gott anvertrauen, werden wahrlich das erhalten, was sie benötigen, und darüber hinaus. Menschen, die vom Geiste der Liebe durchdrungen sind, sind glücklich, froh und dankbar. Die Spontanität ihres Inneren ist auch die Spontanität des Äußeren. Gabriele fuhr mit der Zusammenfassung fort. Liebe Schwester, lieber Bruder, ich darf dich auch noch einmal an das Seelengebet erinnern.

0: Bete bitte in deinen Worten. Bete so, wie es in deinen Empfindungen liegt. Lasse es aus deinem Inneren herausbeten oder in deinem Inneren beten. Jeder von uns muss es an sich selbst erfahren, was für ihn augenblicklich besser ist. Das laute Gebet, das Gebet mit Worten oder das stille Gebet, das Gebet in Gedanken. Wir lassen die folgende Aussage des Herrn in uns nachschwingen. Was ihr dem Geringsten, meine Brüder, antut, das tut ihr mir an. Diese Aussage bedeutet, was wir unserem Nächsten in Empfindungen, Gedanken, Worten und Werken antun, das richtet sich wieder gegen uns selbst. Denken wir über unseren Nächsten positiv, sehen wir in ihm das Gute, das Göttliche, dann wird auch unsere Seele stiller werden. Unbemerkt nimmt der Ewige in Seele und Mensch die Reinigung vor. Dadurch verstärkt sich die Christuskraft in unserer Seele. Die Seele wird lichter und der Leib heller. Sprechen wir jedoch über unseren Nächsten negativ, so wird sich auch das Negative gegen uns richten. Der Leib verdunkelt sich, die Seele verschattet sich, weil sich in unserer Seele das Licht Christi verringert. Der Mensch fällt in lichtärmere Schwingungszonen. Die Schatten, die sich infolge falschen Verhaltens in Seele und Leib ergeben haben, bewirken sodann weitere Ursachen. Darauf können wir wieder neue Ursachen bauen. Solche Menschen altern sehr schnell. In der Mitte ihres Lebens können sie schon unansehnlich aussehen. Sie können voluminös sein und schwer an der Last ihrer Gedanken und ihrer eigenen Werke tragen. Der Körper ist nach vorne gebeugt, der Rumpf ist unansehnlich.
1: Caprile wiederholte eine Aussage Bruder Emanuels. Menschen des Geistes altern nicht, sie welken nur. Erkennet diesen gewaltigen Unterschied. Wir altern nicht, wir welken. Das bedeutet, dass die innere Jugend vorhanden bleibt, die Dynamik durch die Kraft des Geistes bis ins hohe Alter vorhanden ist. Es welkt also nur unser Körper, da dies naturbedingt ist. Die durchgeistigte Seele und der durchgeistigte Mensch altern nicht. Bruder Emanuel sprach hierzu folgende Worte. Ein dahinwelkendes Blatt am Baum kann wunderschön sein. Wer spricht hier von dem alten Blatt? Doch nur der, der selbst alt ist. Auch diese Aussagen von Bruder Emanuel, die Gabriele sinngemäß wiederholte, sind von Bedeutung. Je mehr Geistkraft durch Seele und Mensch strömen, umso dynamischer ist der Mensch. Auch in den fortgeschrittenen Jahren seines irdischen Lebens wird ein geistiger Mensch aufrecht gehen, dass seine Gesinnung aufrichtig ist. Das Wesen eines durchgeistigten Menschen ist strahlend, liebevoll und erfüllt von der inneren Kraft und Dynamik. Meine Brüder und Schwestern, es lohnt sich also, den inneren Pfad zu gehen, allein schon, um nicht zu altern. Die Gelassenheit eines Geistwesens kann uns ungeschminkt solches sagen. Der Weg nach innen bewirkt also in uns Freiheit und Frieden. Deshalb sollen wir in Freude gehen, damit wir den Adel unserer Seele erlangen. Menschen, die vom Geiste der Liebe durchdrungen sind, werden glücklich, froh und dankbar. Die Spontanität ihres Inneren ist auch die Spontanität ihres Äußeren. Liebe Bruder, liebe Schwester, wir wollen uns bemühen, den Willen unseres himmlischen Vaters zu erfüllen, damit sein Geist bewusst die Materie beherrschen kann. Wir wünschen dir seine Kraft und seine Liebe, damit du auf dem inneren Weg stetig vorankommst. Möge uns seine Liebe verbinden und sein Friede durch uns strömen. Möge seine Kraft uns immer näher zu ihm führen, der unser Leben ist, Gott.
2: Liebe Zuschauer und Zuschauerinnen, mit diesen aufmunternden Worten aus der göttlichen Weisheit, die uns in Verbindung mit Christus auf dem inneren Weg führt und begleitet, möchten wir zum Schluss dieser Sendung kommen. Wenn wir möchten, können wir uns auch die Worte von Bruder Emanuel notieren und für die nächste Zeit mitnehmen, die er uns zum wahren Frieden gegeben hat. Wer zu dem inneren Frieden gefunden hat, der kann wieder Frieden geben. Er ist der Friedensbringer, den diese Welt benötigt. Wir freuen uns, wenn Sie auch nächstes Mal wieder dabei sind, wenn wir im Lehrstoff mit der Schulung des Tastsinnes fortfahren. Wir wünschen Ihnen eine gute, friedvolle Zeit. Bis zum nächsten Mal und ein verbindendes Gott zum Gruß.

Herzlich willkommen in der Sophia-Bibliothek, in dem Zentrum des freien Geistes für alle Kulturen weltweit. In der Sophia-Bibliothek findet man zahlreiche göttliche Offenbarungen, Schulungen, Andachten und Meditationen, gegeben aus dem ewigen Reich durch die Prophetin und Botschafterin Gottes in unserer Zeit, Gabriele. Diese göttlichen Weisheiten führen uns in die Freiheit, zu Gott in uns. Aus den vielen Büchern habe ich heute das Buch Lerne beten ausgesucht, aus dem ich gerne einige Absätze vorlesen möchte. Gabriele erklärt: Wer lernt, sich selbst und seinen Nächsten Gott anzuvertrauen, also von Herzen mit Gefühl und Mitgefühl zu beten, der fühlt auch in seinem eigenen Herzen, dass das eigene Übel oder das Übel des Nächsten von der Kraft des Christus Gottes, vom inneren Arzt und Heiler angesprochen wird. Der Zuspruch im eigenen Herzen und in dem unseres Nächsten macht uns glücklich. Das sind wahre, tiefe Erfahrungsgebete. Sobald wir uns in Gottes Liebe und Weisheit eingebettet fühlen, werden wir um nichts mehr für uns selbst bitten. Denn das Gebet der Seele ist eine Anbetung Gottes. Daraus fließen Kraftimpulse für unsere Mitmenschen. Die Liebe zu Gott und zum Nächsten ist das höchste Gebet. Liebe deinen Nächsten heißt, ihn zu verstehen, sich in ihn hineinzufühlen, um zu spüren, wie es ihm ergeht. Aus diesem selbstlosen Beten entwickelt sich eine Zwiesprache mit Gott. Wahres Beten führt auch zur geistigen Reife. Denn erst wenn wir die Stille des Inneren erleben und das hehre Glück aus unserer Seele, wissen wir, das ist die Antwort Gottes. Wir müssen im Gebet auch die große Einheit spüren, die wiederum aus der Liebe zu Gott erwächst. Gehen wir in die Natur, öffnen wir weit unsere Augen und lassen wir die Natur in unser Inneres einziehen. Fühlen wir, dass jeder Grashalm, jeder Strauch, jeder mächtige Baum, jedes Tierlein und jedes Mineral lebt. Das Erspüren des Lebens ist wiederum die Antwort Gottes. Lernen wir, in dieser großen Einheit zu leben, dann fühlen wir, dass wir mit allen Geschöpfen verbunden sind, losgelöst, gleichsam unabhängig von Zeit und Raum. Ewiges Sein, das unter der Sonne der Liebe immer mehr erblüht. Das ist gegenwärtiges Leben. Das macht glücklich und frei. Das ist wahres Beten. Soweit einige wenige Absätze aus dem Buch Lerne beten von Gabriele. Wenn diese Worte Ihr Herz angesprochen haben, lesen Sie gerne weiter in dem Buch, zu Hause oder hier in der Sophia-Bibliothek, im Zentrum des freien Geistes. 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

Guten Abend. Gute Nacht. So mancher Zuschauer oder Hörer mag denken, ach, wenn doch in meinem Leben alles so gut und in Ordnung wäre, wie man es sich für den Abend oder zum Schlafen gehen nur wünschen kann. Doch ausgerechnet am Abend oder dann, wenn der Abend der Schlafenszeit die Hand reicht, kommen Gedanken über Gedanken. Man denkt und denkt. Denn gerade am Abend oder in der Nacht beschäftigt man sich mit dem zur Neige gehenden Tag, mit dem, was sich zugetragen hat. Oder man ist gedanklich intensiver mit seiner Vergangenheit befasst. Es ist oftmals so, dass Tagesereignisse scheinbar Vergangenes anstoßen und man merkt, dass dieses Vergangene letztlich nur unterdrückt, aber nicht aufgehoben wurde. Das, was wir in das Unterbewusstsein geschoben haben, kommt immer wieder auf den Tagesplan und möchte uns auch am Abend oder gar in den Nachtstunden keine Ruhe lassen. Wie gesagt, Tagesereignisse stoßen im Unterbewusstsein das an, was nicht behoben, sondern von uns nur ins Unterbewusstsein geschoben wurde. Am Abend, dann, wenn der Tag den Abendstunden das Unerledigte übergibt, kommt dieses besonders zum Tragen. Die ruhige Abendschwingung möchte uns den Anstoß geben, das, was uns beschäftigt, zu beheben, sodass wir Schwierigkeiten und Probleme nicht in die Nacht und eventuell in den neuen Tag mit hineinnehmen, was unter anderem auch das Schlafenwollen beeinträchtigt.

Eine Analyse am Abend könnte für einen ausgewogenen Schlaf sorgen. Wenn Sie wollen, hinterfragen Sie das, was Sie auffühlt und letztlich noch von Ihnen Rechenschaft fordert und Ihren Abend bestimmen will. Fragen Sie sich selbst, was diese bewegenden Gedanken, die unter anderem auch Bilder sind und aus der Vergangenheit kommen, Ihnen zu sagen haben. Warum erregen Sie sich über das, was war? Wir wissen, jeder Tag hat für den einen mehr, für den anderen weniger seine Last. Was hätte es für einen Sinn, auch noch den Abend damit zu füllen und die Schlafbereitschaft zu stören? Was kann besser werden, wenn wir tagsüber am Abend und in der Nacht darüber grübeln? Wäre es nicht klüger, das, was uns bedrängt, genauer zu betrachten, um unseren Anteil an dem zu finden, was uns nicht zur Ruhe kommen lässt? Haben wir unseren Anteil gefunden, der in dem Komplex des Unguten Teil einer Schuld ist, gestehen wir uns also ein, dass wir nicht ganz unschuldig sind an dem, was uns bewegt, und sind wir bereit, unseren Teil zu beheben, dann verstehen wir, was Jesus, der Christus, uns mit folgender Aussage näher bringen wollte. Warum siehst du den Splitter im Auge deines Bruders, aber den Balken in deinem Auge bemerkst du nicht? Es heißt also, unseren Anteil an der Misshelligkeit zu beheben und das noch am heutigen Abend, so weit, wie es möglich ist. Handeln, also tun, befreit.

was könnten wir in die Wege leiten, um erleichtert einzuschlafen und erholsam, also gut zu schlafen? Eventuell ein Telefonanruf, um die Störung in der Beziehung zu unserem Nächsten zu klären? Oder ein fruchtbringendes Gespräch in der Familie? Oder wir schreiben das aus unseren aufgewühlten Gedanken heraus, was wir morgen beheben wollen. Wer seinen Anteil an dem erkennt, was vorliegt, und ihn am Abend, so wie es möglich ist, behebt oder zur Bereinigung einleitet, der beginnt, sein Nervensystem zu entspannen. Wer sich daran hält, der bemerkt sehr schnell, dass sein Atem tiefer geht, dass er ruhiger geworden ist. Dann können die letzten Abendstunden weitgehend geordnet verlaufen. Ein wohlgeordneter Abend kann noch zu einem guten Abend werden. Eventuell lesen wir in einem guten Buch oder führen ausgewogene Gespräche in der Familie oder mit Bekannten und Freunden oder schauen uns ein Fernsehprogramm an, je nachdem, wie unser Erdendasein verläuft, in der Familie, im Bekanntenkreis oder wenn wir am Abend alleine sind. Ein harmonisch ausklingender Tag, ein guter Abend bringt auch den ersehnten und erholsamen Schlaf. Sie und auch ich, Gabriele, wünschen uns einen guten Abend und eine erholsame Nacht. Schlafen Sie gut. Schlafen Sie gut. Sie schlafen behütet. Sie schlafen in Gottes Hand. Wahrlich, wir alle schlafen in Gottes Hand. Wir schlafen behütet. Wir schlafen gut. Wir schlafen in Gottes Hand. Wir schlafen. Sie schlafen. Wir schlafen, Sie schlafen, Sie schlafen. Gute Nacht.

denn so war der Gott, den man mir vermittelt hatte. Ein Schicksalsschlag in meiner Familie brachte die Wende. Damals, aus der inneren Not heraus, begann ich, über Gott nachzudenken. Mit meinen Fragen, mit meinen kleineren und größeren Erkenntnissen streckte ich gleichsam die inneren Fühler aus nach Gott. Ich begann wieder zu beten. Ich betete frei. Es waren Gebete, die aus der wachsenden Gottesbeziehung entsprangen, die mich von dem institutionellen Gott der Kirchen immer mehr entfernten. In dieser Zeit las ich die Bergpredigt. Am Ende dieser Weisungen Jesu heißt es sinngemäß: Wer meine Rede hört und tut sie, den vergleiche ich mit einem klugen Mann, der sein Haus auf einen Fels baute. Dazu gehörte für mich nun die schrittweise Erfüllung meiner Gebete. Beten wir zum Beispiel: Herr, lass im Herzen meiner Mitmenschen Friede werden, dann sollten wir zuerst bei uns und in uns Frieden schaffen, indem wir mit unseren Mitmenschen Frieden schließen. Immer wieder fand ich in den 10 Geboten und in der Bergpredigt Anstöße für meine geistige Weiterentwicklung. Ich las dort sinngemäß: Was du willst, dass dir die anderen tun, das tue du ihnen zuerst. Ich erfasste, was sich daraus für mich ergab. Will ich, dass andere mir helfen, dass sie gut über mich denken, dass sie mir gegenüber Frieden halten, dann soll zuerst ich dieses ihnen entgegenbringen. Aus dieser ersten Erkenntnis ging eine weitere hervor, dass ich dann, wenn ich anderen Leid zugefügt habe, wenn ich Hass, Neid und ähnliche feindselige Gedanken gepflegt habe, zuerst einmal mir die Frage stelle: Will ich, dass man sich mir gegenüber so verhält, wie ich mich anderen gegenüber verhalten habe? Entwickelt sich daraus die Reue, dann sollten wir um Vergebung bitten und Gleiches oder Ähnliches nicht mehr denken, sprechen und tun. Das heißt, die Vergebung wird erst dann wirksam, wenn wir, wie es uns Jesus geboten hat, Gleiches und Ähnliches nicht mehr tun. Lösen wir uns von den Sünden, zum Beispiel von den Ängsten vor Krankheit und weiterem mehr, auch von dem Bild, krank zu sein, und davon immer wieder von Krankheit zu sprechen, dann kann das Urlicht, Gott, durch unsere Seele strömen und die Selbstheilungskräfte aktivieren.

Nun bereiten wir uns auf die Aktivierung der Selbstheilungskräfte vor. Zugleich können wir

uns üben, still zu werden, um ganz allmählich in die Stille zu finden, die Gott das Urlicht ist. Wir nehmen eine aufrechte Sitzhaltung ein. Beide Füße stehen auf dem Boden. Die Handrücken liegen auf unseren Oberschenkeln. Wir ziehen beide Hände an den Oberkörper heran. Stehen wir, dann lassen wir beide Arme sinken und richten die Handflächen nach vorne. So können wir uns am besten verinnerlichen. Wir stellen uns das Urlicht in der Nähe unseres Herzens vor. Es ist eine leuchtende Sonne. Es ist die Kraft und die Quelle der Kraft, die tief in der Seele ist, aber auch in jeder Zelle unseres Körpers, in jedem Blutgefäß, in Hormonen, Nerven, Drüsen und Knochen, in allen Bausteinen unseres Leibes. Wir schließen unsere Augen und lenken unsere Sinne auf die zentrale Sonne des Lebens, auf das Urlicht in der Nähe unseres Herzens. Wir tauchen gleichsam in die Strahlenquelle des ewigen Seins ein und fühlen uns umgeben von dem Licht, das Wärme, Zuversicht, Hoffnung, Sicherheit, Hilfe und Heilung ist. Es ist das Christus-Gotteslicht. Es ist das Urlicht. Während wir uns mit unseren Sinnen in der Sonne der Liebe befinden, beobachten wir unseren Atem, wie er kommt und geht. Kommt und geht.

Wir fühlen, dass wir immer ruhiger werden, denn die mitgebrachten drängenden Gedanken ziehen von uns. Ruhig und tief geht unser Atem. Ruhig und tief geht unser Atem. Es wird still in uns. Das heißt, alles Drängende, unser Wollen und Streben hat von uns Abstand genommen. Wir fühlen eine ruhige, strömende Kraft. Es ist das Urlicht, das Christus Gotteslicht. Es ist unser wahres Sein. Es ist das Leben, das auch unser Leben ist. Die Atmung führt uns immer tiefer in die Strahlenquelle Gott hinein, in das Urlicht.

immer ruhiger und tiefer geht unser Atem. Immer mehr nehmen unsere drängenden Gedanken, unser Streben und Wollen Abstand von uns. Wir ahnen, was es heißt, still zu werden. Still zu werden heißt noch nicht, still zu sein, denn die Stille ist Gott, das Urlicht in uns. Doch still zu werden ist für uns etwas Kostbares in dieser Welt. Je mehr wir still werden, umso deutlicher erkennen wir das allzu Menschliche, das Sündhafte, aber auch das Schöne und Gute, die Wärme des Urlichtes, die Geborgenheit in ihm, die Sicherheit und die Hilfe.

Wir beten und richten unsere Gebete an die innere Strahlenquelle, zu Gott in Christus, unserem Erlöser. Ewige, heilige, strahlende Kraft, du bist die unendliche Liebe, die Fürsorge, das Heil und das Leben. Jeder Mensch, alle Seelen in den Städten der Reinigung, jedes Pflänzchen, jeder Stein und auch jedes Tierlein ist in dir, weil du das Schaffende und schöpfende Licht bist, das alle reinen Lebensformen hervorbrachte und hervorbringt. Du bist der Geist der Liebe in uns Menschen, in den Seelen, in den Naturreichen, in den Gestirnen. Du bist der Unendliche und die Unendlichkeit im All. Du bist der Himmel und bist in der Erde. Du bist mir ganz nahe, denn du bist die Kraft und die Quelle der Kraft, die ich auch Vater nennen darf. Ewiger Vater, deine Güte offenbarte sich in Jesus von Nazareth, der unser Erlöser wurde. Deine Liebe und Güte in ihm ist unser Weg. Es ist der Weg mit Christus, unserem Erlöser, zu dir in das ewige Sein, in das Reich des Friedens. Tief aus dem Seelengrund steigt die Sehnsucht, wieder eins mit dir zu sein, das abzulegen, was mich von dir trennt, meine Sünden, mein Fehlverhalten gegenüber dir, dem Leben, das auch unser Leben ist. Christus, unser aller Erlöser, ich bitte dich, entwickle in meinem Herzen die Reue und gleichzeitig die Erkenntnis meiner Sünden, auf dass ich sie bereue und mit deiner Hilfe bereinige und nicht mehr tue, auf dass das Leben in meine Seele und in meinen Körper einzieht, das mich frei macht von jeglicher Belastung, das mich gesund und glücklich macht, das mich freudig und froh stimmt, sodass ich wieder zu lieben vermag, so wie du es uns geboten hast. Liebe Gott von ganzem Herzen, mit deiner ganzen Seele, mit all deinen Kräften und deinen Nächsten wie dich selbst. Ewiges Urlicht Gott, du bist in meiner Seele, du bist in meinem Körper, du bist in den Selbstheilungskräften. Du bist in meinen Gedanken, Worten und Handlungen. Du hilfst mir, meine negativen Gedanken, gegensätzlichen Worte und Handlungen zu bereuen, zu bereinigen und nicht mehr so zu denken wie bisher.
Die Worte über Krankheit wandeln sich in Worte über Gesundheit. Worte der Feindschaft wandeln sich in Freundschaft. Worte der Friedlosigkeit wandeln sich in Frieden. Worte der Unversöhnlichkeit wandeln sich in Versöhnung. Worte des Hasses in Freundschaft. Worte des Neidens in Geben. Worte der Zerstörung in Aufbau.

Lieber Bruder, liebe Schwester, gemeinsam beginnen wir nun, den Bereinigungskreislauf in Gang zu setzen. Dabei bleiben wir auf das innere Licht, das Urlicht, konzentriert. Unser Atem geht ruhig und tief. Wir fühlen, dass wir still werden. Die Gedankenleere lässt uns im Urlicht sein, im Licht des Friedens, der Freude, der Liebe und der Heilung. Nun begeben wir uns in den Kreislauf der Bereinigung. Wir bitten Christus, er möge uns Sündhaftes aus unseren Lebensbildern, aus unserer Vergangenheit aufzeigen, das, was wir jetzt bereuen und bereinigen können.

Christus, wir bitten um deine Hilfe. Zeige uns Sündhaftes, das, was wir heute bereinigen können. Aus unserer Seele steigen Bilder empor. Sie sind Teile aus unserem Lebensfilm, den wir durch unser gottfernes Verhalten geschaffen haben. Während wir uns nun in diesem aufgestiegenen Lebensbild der Vergangenheit betrachten, hören wir eine leise Musik.

Nun beginnt der Kreislauf der Bereinigung. Wir bereuen unsere erkannten Fehler, unsere Sünden. Wir bereuen. Wir bereuen. Wir bereinigen, indem wir unseren Nächsten, an dem wir uns versündigt haben, um Vergebung bitten. Wir tun dies in Gedanken.

Nun vergeben wir unserem Nächsten, der sich an uns versündigt hat. Wir tun dies in Gedanken.

können wir so manches Fehlverhalten, das wir in sündhaften Handlungen ausführten, noch gut machen, dann sollten wir dies nach dem Urlicht tun. Gemäß der Lehre Jesu sollten wir das, was wir bereut, bereinigt und, wenn noch möglich, wieder gut gemacht haben, nicht mehr tun. Jesus sagte uns sinngemäß: Gehe hin und sündige fortan nicht mehr. Das, was wir an Sündhaftem nicht mehr tun werden, wandelt Christus in unserer Seele in positive Kraft um. Diese strömt durch die Seele in unseren Körper und aktiviert die Selbstheilungskräfte. Wir tun das Sündhafte nicht mehr, indem wir uns Gebote Gottes vornehmen, die wir im Alltag umsetzen. Der Bereinigungskreislauf bringt die Selbstheilungskräfte in Aktion. Die Ganzheitsheilung beginnt. Wir legen die rechte Hand auf den Körperteil, dem wir die Heil- und Lebenskräfte zukommen lassen möchten. Mit unseren Gedanken begleiten wir die aktiven Selbstheilungskräfte zu dem betreffenden Organ oder zum Gewebe des Körpers, zu unseren Knochen, Drüsen, Hormonen, zu unseren Nerven, zu Blut- und Lymphgefäßen. Wir fühlen in unseren Körper hinein, um zu spüren, wie die Selbstheilungskräfte wirken. In unserem Körper wird es warm. Eine sanfte Vibration durchzieht den Leib. Es ist die Kraft und die Quelle der Kraft, Gott, in Seele und Körper. Wir bejahen die Heilung der Seele. Wir bejahen die Heilung des Leibes. Es heilt. Es heilt. Christus heilt unsere Seele. Die aktiven Selbstheilungskräfte wirken. Sie wirken in unseren Organen. Im Gewebe, in Knochen, in Nerven, Drüsen, Hormonen, in Blut- und Lymphgefäßen, in allen Bausteinen unseres Körpers, zu denen wir die Selbstheilungskräfte lenken. Es heilt. Es heilt. Gottes Liebe heilt.

Wir legen die rechte Hand zurück. Der Handrücken liegt auf dem rechten Oberschenkel. So wir stehen, lassen wir den rechten Arm sinken. Nun begeben wir uns wieder in den Kreislauf der Bereinigung und verstärken gleichzeitig die Selbstheilungskräfte durch die Bereinigung unseres Sündhaften. Erneut bitten wir den Christus Gottesgeist das Urlicht. Er möge uns aus unserem inneren Lebensfilm das Bild unserer Sünden zeigen, die wir jetzt bereinigen können, auf dass es in unserer Seele immer lichter wird und die Zellverbände immer mehr das Licht des Christus Gottes, das Urlicht, empfangen. Wollen wir weiteres Sündhaftes bereuen und bereinigen, dann treten wir erneut in Kommunikation mit dem Urlicht in uns. Wieder erfahren wir Sündhaftes aus unserer Seele. Ein Bild oder Bilder strömen über unser Unterbewusstsein in unser Oberbewusstsein. Nun erleben wir uns in diesen Bildern. Situationen steigen bildhaft empor, die wir einst durch unser ungutes Fühlen, Denken und Verhalten in unser Unterbewusstsein und in unsere Seele eingegeben haben. Wir sehen uns in diesen Bildern. Wir hören und sprechen. Wir fühlen uns denken. Wir wissen, was wir damals wollten. Während wir unser Verhalten im Bild betrachten, nehmen wir Musik wahr.

Wollen wir, dass es andere mit uns so halten, wie wir es mit ihnen hielten? Wenn nicht, dann bitten wir um die Kraft zur Reue. Wir bereuen. Wir bereuen. Wir bereinigen. Wir bereinigen. Wir bereinigen.

was wir bereut und bereinigt haben, werden wir in unserem Alltagsleben nicht mehr tun, gemäß der Lehre Jesu, gehe hin und sündige fortan nicht mehr. Halten wir es so, wie es Jesus wollte, dann bringen wir die Selbstheilungskräfte immer mehr in Aktion. Nun legen wir wieder die rechte Hand auf das Organ, von dem wir glauben, dass es der Hilfe bedarf. Mit unseren bejahenden Gedanken zur Ganzheitsheilung lenken wir die Selbstheilungskräfte zu dem Organ unserer Wahl oder zu unseren Drüsen, Hormonen, zu Knochen, zum Gewebe, zu den Nerven, zu Blut und Lymphgefäßen. Wir fühlen in unseren Körper hinein und empfinden, dass das Urlicht in der Nähe unseres Herzens immer mehr leuchtet. Durch das Urlicht sind die Selbstheilungskräfte entfacht, die dem Körper Ausgewogenheit, Harmonie und Zuversicht bringen. Die Selbstheilungskräfte wirken in unseren Zellen, Drüsen, Hormonen, in Knochen, in Blut- und Lymphgefäßen, in unseren Nerven, in allen Bausteinen unseres Körpers. Es heilt. Es heilt. Gottes Liebe heilt. Liebe heilt.

Die rechte Hand liegt auf dem Körperteil unserer Wahl. Wir fühlen in unseren Körper hinein. Da ist ein sanftes Schwingen, ein sanftes Vibrieren, eine milde Wärme, die den ganzen Körper durchzieht. Der tiefe Atem ist der Ausdruck und die Bewegung unserer Seele. Es ist das Leben, das in Kommunikation mit dem Urlicht steht. Es heilt. Es heilt. Die strömende, heilende Kraft wirkt in allen Bausteinen des physischen Leibes. Es heilt.

durchströmt die Seele. Das Urlicht entfaltet mehr und mehr die Selbstheilungskräfte. Das Urlicht wirkt in allen Bausteinen des Leibes.

Legen wir die rechte Hand wieder zurück. Wir beobachten unseren Atem. Er geht ruhig und tief. Ruhig und tief. Symbolisch gesprochen leuchtet in der Nähe unseres Herzens das Urlicht, in das wir uns nun wieder bewusst versenken, um es zu erspüren. Aus dem Licht strömen uns Friede, Harmonie und Liebe zu. Ein überirdisches Gefühl, das kaum zu benennen ist. Es ist die Antwort der Liebe. Es ist die Antwort des ewigen strömenden Geistes der Liebe, Gott. Eingehüllt in das mächtige Licht des göttlichen Seins, bitten wir abermals um die Aktion des geistigen Kreislaufes und bitten Christus, er möge in unserer Seele wieder Sündhaftes berühren. Christus berührt Sündhaftes in unserer Seele. Wieder erleben wir uns selbst in Bildern. Wir erleben die verschiedenen Situationen im Bild, das ein Teil unserer Vergangenheit ist. Wir hören und sprechen. Wir fühlen und denken. Wir sehen uns handeln. Dieses unser Fehlverhalten legt sich auf unseren Körper. Wir spüren Schmerz und Weh, eben das, was wir anderen zugefügt haben. Wollen wir bereuen und bereinigen, dann wirkt Christus in unserer Seele. Wir bereuen. Wir bereuen. Wir bereinigen. Wir bereinigen.

Sündhafte Handlungen werden wir nach dem Urlicht so weit beheben, wie es uns noch möglich ist. Abermals legen wir die rechte Hand auf den Körperteil unserer Wahl. Wir lenken die hochaktiven Selbstheilungskräfte in unserem Körper zu den Zellverbänden, zu den Teilen unseres Körpers, die der Heilung bedürfen. Heil- und Lebenskräfte wirken in unserem physischen Leib. Heil- und Lebenskräfte wirken in unserem physischen Leib. Die hochaktiven Selbstheilungskräfte bewirken in unserem Körper Wärme und die Bejahung der Ganzheitsheilung. Es kommt mehr und mehr Bewegung in unseren Körper. Wir bejahen, dass kranke Zellen zur Ausscheidung gehen. Wir bejahen, dass sich gesunde Zellen aufbauen. Wir bejahen, dass kranke Zellen zur Ausscheidung gehen. Wir bejahen den Aufbau gesunder Zellen. Es heilt. Christus heilt unsere Seele. Christus heilt unsere Seele. Durch die Hilfe des Christus Gottes strömen die Selbstheilungskräfte. Sie strömen in unseren Körper. Sie strömen in unseren Körper. Es heilt. Die Ganzheitsheilung heilt Seele und Leib. Die Ganzheitsheilung heilt Seele und Leib. Es heilt. Es heilt.

wird die rechte Hand wieder zurück. Wir spüren in unseren Körper hinein und fühlen die Aktion der Selbstheilungskräfte. Unser Körper ist in sanfter Bewegung. Kranke Zellen nehmen den Weg zur Ausscheidung. Gesunde bauen sich auf. Das Leben, das Gott ist, wirkt in unserer Seele. Es wirkt in unserem Körper. Die Kraft und die Quelle der Kraft durchströmt Seele und Körper. Unser Fühlen, Empfinden und Denken ist auf positiv programmiert, auf Gesundheit, auf inneres Glück, auf innere Freude, auf die ständige Bejahung der Gesundheit, auf das Gute und Lebensbewusste. Unsere Gedanken sind für unsere Mitmenschen, für das Leben, mit dem Leben und somit für und mit unseren Nächsten.

in die Strahlungsquelle, in das Urlicht hinein, das in der Nähe unseres Herzens leuchtet. Liebe durchströmt und umfängt uns. Liebe ist unser wahres Wesen. Liebe spendet uns Wärme und Ruhe, Frieden und Harmonie. Wir fühlen, was es heißt, still zu sein. Liebe verzeiht, wir verzeihen. Liebe ist Friede. Wir schaffen Frieden und halten Frieden. Friede ist Harmonie. Wir verändern uns und lösen die Disharmonie. Gottes Einheit ist Gemeinsamkeit mit allen Menschen und den Naturreichen. Ein ruhiger und tiefer Atem führt uns immer mehr zur inneren Stille. Ruhig und tief geht unser Atem. Er durchzieht den physischen Leib. Ruhig und tief strömt der Odem Gottes durch Seele und Leib. Wir sind still geworden, eingekehrt in den Strom der Stille, in das Urlicht. In diesem stille Sein lassen wir es beten. Aus der Stille heraus betet jeder von uns so, wie die Stille durch uns beten möchte.

Liebe Hörer, liebe Hörerinnen, die Gnade Gottes ist die große Liebe, die ständig an unsere Herzenspforte pocht, uns ihm, dem großen Geist des Lebens, zuzuwenden, ihn um Hilfe und um Beistand zu bitten, so wie es uns Jesus lehrte: Bittet, so wird euch gegeben, suchet, so werdet ihr finden, klopfet an, so wird euch aufgetan. Ich habe an die Pforte geklopft und es wurde mir aufgetan. In meinem Herzen erlebte und erlebe ich eine unendliche und unbeschreibliche Liebe, die uns immer beisteht, die uns immer helfen und dienen möchte. Es ist die Liebe unseres ewigen himmlischen Vaters, der durch Christus, unseren Erlöser, für uns wirksam werden möchte. Als ich krank war, ging ich zum Arzt. Als ich Gott fand, blieb ich beim Arzt. Das rate ich auch Ihnen. Sollten Sie bei einem Arzt Ihrer Wahl sein, nehmen Sie ihn mit in Ihr Gebet und vertrauen Sie auch ihm, indem Sie Ja zu Christus in ihm sagen. Vergessen Sie jedoch nicht, dass auch Sie ganz entscheidend zu Ihrer Gesundheit und zu Ihrem inneren Glück beitragen können, indem Sie das tun, was Jesus wollte. Liebe Hörer, liebe Hörerinnen, in meinem Herzen bin und bleibe ich mit Ihnen und wünsche Ihnen viel, viel Glück und die Kraft, ihm, dem Geist Gottes, der Kraft und der Quelle der Kraft, näher zu kommen. Gottes Liebe begleitet uns.

Liebe Freunde, wir begrüßen Sie zu einer kurzen Lesung im Rahmen unserer Sendereihe Wir sind die freien Gemeinschaften, verbinde und sei. Wir lesen heute aus einer Broschüre, die uns immer wieder begleitet. Sie heißt Sein Wort, ewige Gegenwart. Ewig sind seine Kraft und seine Strahlung. Ewig ist sein Wort an alle göttlichen Wesen, an seine ganze Schöpfung und durch einige Impulse auch an Menschen, die das unendliche Gesetz der Gottes- und Nächstenliebe erfüllen. Es strömt und gibt. Es schenkt

0: kleinste Blümchen empfangen sein Wort und sind ein Teil seines Bewusstseins. Jeder mächtige, wir sagen alte Baum, jeder mächtige Strauch, ja jedes einzelne Blatt eines Strauches ist formgewordenes Bewusstsein, weil sein Wort allgegenwärtiges Bewusstsein ist, ewige Gegenwart. Das Gleiche gilt für jedes Tierlein, ob Kleinstlebewesen, Käfer, Falter oder Schmetterling, Kriechtiere, Tiere in Wald und Flur oder Herdentiere, ob Haustier oder sogenanntes Wildtier. Tiere aller Art auf der Erde, in der Erde, in den Wassern, in den Lüften empfangen sein Wort. Das ist der allmächtige Vater, Mutter, Gott, der uns alle liebt und seine Liebe ausstrahlt in sein urewiges Gesetz der Gottes- und Nächstenliebe.
1: Lesen wir weiter. Sein Ruf ist auch sein Wort. Ich bin, der ich bin, ewiglich. In dieser Zeit offenbart sich sein Wort durch das Trägerpaar der göttlichen Weisheit, der dritten Grundkraft vor Gottes Thron. Der Cherub der Weisheit, einst in Jesaja, fasste sein Wort, ewige Gegenwart, zusammen, das in einem 4000-jährigen Zyklus gegeben wurde, von Abraham bis Gabriele, gemäß seinem Versprechen als Jesaja, welches überliefert ist. Denn wie der Regen und der Schnee vom Himmel fällt und nicht dorthin zurückkehrt, sondern die Erde tränkt und sie zum Keimen und Sprossen bringt, wie er dem Sämann Samen gibt und Brot zum Essen, so ist es auch mit dem Wort, das meinen Mund verlässt. Es kehrt nicht leer zu mir zurück, sondern bewirkt, was ich will, und erreicht all das, wozu ich es ausgesandt habe. Der Seraph der göttlichen Weisheit inkarnierte auch, um mit dem Cherub der göttlichen Weisheit zu erfüllen, was er als Jesaja versprochen hatte: Mein Wort kehrt nicht leer zu mir zurück, sondern bewirkt, was ich will, und erreicht all das, wozu ich es ausgesandt habe. Das Trägerpaar der göttlichen Weisheit wirkt gemeinsam im Auftrag des Christus Gottes für die Rückkehr aller gefallenen Seelen und beseelten Menschen. Der Seraph im Erdenkleid als Gottes Prophetin und Botschafterin Gottes für die heutige Zeit, der Cherub, der Fürst der göttlichen Weisheit aus dem Reich Gottes als geistiger Lehrer und Schutzwesen.
0: Wir lesen weiter in der Broschüre. Sein Wort, ewige Gegenwart, ist in der heutigen Zeit erhältlich in der Sophia-Bibliothek, dem Zentrum des freien Geistes. Aus dem Füllhorn der Weisheit ist sein Wort, ewige Gegenwart, in viele Sprachen übersetzt, in Büchern oder als DVD und CD allen Menschen zugänglich. Weltweit ist sein Wort, ewige Gegenwart, in vielen Buchhandlungen zu bestellen. Sein Wort, ewige Gegenwart, ist weltweit geworden. Aus allen Ländern der Erde kommen Rückmeldungen und Dankschreiben für sein Wort, ewige Gegenwart. Immer mehr Menschen weltweit erfassen das einmalige Geschehen in unserer heutigen Zeit. Das Reich Gottes neigt sich den willigen Menschen zu, bevor diese Welt vergeht. Cherub und Seraph der göttlichen Weisheit.

0: sind das Trägerpaar der göttlichen Weisheit, der dritten Grundkraft vor Gottes Thron, ewiglich, das seinen Auftrag für den Christus Gottes auf Erden erfüllt, um ihm, dem Sohn Gottes und Erlöser aller Seelen und beseelten Menschen, die Wege zu bereiten, die in seinen Worten anklingen: Ich komme bald.
1: Ich lese weiter. Sein Wort, ewige Gegenwart, zeigt an, dass sein Wort, ewige Gegenwart, nicht an das Offenbarungswort durch Prophetenmund gebunden ist. Es ist weit, weit mehr. Ewige Gegenwart. Ewiglich. Für alle seine Schöpfungswesen vom ersten beatmeten Lichtatom an. Und es zeigt an, dass es zurückgeht in das Reich Gottes. Die Fallenergie ist ausgelaufen. Es ist vorbei mit der Materie. Heimholung in das Reich Gottes durch den Christus Gottes ist angesagt. Deshalb auch die Worte des Christus Gottes: Kein Fleisch und kein Blut mehr. Keine Menschen und keine menschlichen Worte. Es ist getan. Gott ist. Liebe Freunde, in diesen inhaltsreichen Worten, die wir vorgetragen haben, ist so ein mächtiges, göttlich-geistiges Geschehen geschildert, dessen Tragweite kaum fassbar ist und uns immer wieder ehrfürchtig werden lässt. Denn wir dürfen in dieser einmaligen Zeit leben, in der der Himmel weit, weit offen und sein Wort, ewige Gegenwart, vollumfänglich gegeben ist. Wir dürfen seine ausgestreckte Hand ergreifen, und das zu wissen, macht im Inneren dankbar und glücklich. Mit einem herzlichen Gott zum Gruß verabschieden wir uns von Ihnen. Auf Wiedersehen.

Menschen beten. Auf der ganzen Erde beten Menschen. Doch immer wieder hören wir und immer öfter: Ich kann schwer beten. Mir gehen so viele Gedanken durch den Kopf. Was kann ich tun? Ich möchte beten. Und möchte das Gebet mittragen. Ich möchte mitfühlen. Ich möchte das Gebet der Einheit spüren. Für Mensch, Natur und Tiere. Für die ganze Mutter Erde. Ich möchte, so heißt es immer wieder, zu meinem Herrgott finden, der in mir wohnt. Doch meine Gedanken spielen mir immer wieder Streiche. Ich bete und bin mit meinen Gedanken ganz woanders. Anschließend spüre ich dann eine unsagbare Leere. Ich merke, ich habe gebetet, aber meine Gedanken kreisten hauptsächlich um mich selbst und um mein Tagesgeschehen oder um meine Vergangenheit. Wir haben ja schon öfter das Beten geübt. Vielleicht heute eine andere Übung. Wir lesen in der Tagespresse über die Not und das Elend in dieser Welt. Dabei machen wir uns Bilder. Oftmals sind wir darüber bestürzt. Wir hören die Nachrichten. Wir sehen im Fernsehen Nachrichten. Wir sehen Katastrophen. Wir sehen hungernde, heimatlose Menschen. Wir sehen, wie Tiere gequält werden, wie die Natur leidet und vieles mehr. In unseren Familien erleben wir Probleme, in der Verwandtschaft Schwierigkeiten. Am Arbeitsplatz ist immer mal wieder Streit und Zank. Wir speichern alle Gedanken als Bilder, die uns bewegen. Das heißt also, was wir lesen, sehen, hören, worüber wir sprechen und uns erregen, bildet eine Gravur in unserem Oberbewusstsein. Oftmals sagen wir, es schmerzt im Herzen, wenn ich diese Bilder sehe. Es tut mir leid, wenn ich die hungernden Kinder sehe. Es tut weh, wenn die Tiere gequält werden. Dann spüren wir im Herzen, dass wir mit allen Wesen im Einklang stehen sollen. Und das können wir vor allem im Gebet.

Wir üben uns nun mit folgenden Gebetsströmen. Jeder von uns weiß, dass der Christus Gottes, dass sein unendliches Licht in der Nähe unseres Herzens leuchtet. Die Gravur der vielen Bilder, der vielen Situationen ist in unserem Oberbewusstsein. Und nun gehen wir gemeinsam in ein Weltengebet. Wer möchte, kann sich aufrecht hinsetzen, die Handrücken auf die Oberschenkel legen, kann die Augen schließen, um sich bewusst zu werden, Christus, der große helfende Geist, ist in uns. Der Geist, der uns auch im Gebet begleitet. Wir denken in das Licht Christi hinein. Großer, mächtiger Geist, unser Erlöser. Mit unseren Gebetsanliegen kommen wir zu dir. Alles, was uns bewegt, legen wir in dein Licht. Gib uns Kraft, dass wir mitfühlen, dass unsere Gebete ein einziger Strom der Liebe und der Güte sind, ein einziger Strom, der verbindet, der zu unseren Mitmenschen strömt, ein einziger Strom der Verbundenheit, der zur Mutter Erde strömt, zu den Tieren, Pflanzen und Mineralien. Christus, wir bitten dich, mach uns still. Hilf uns, uns zu konzentrieren. Hilf uns, Mitgefühle zu entwickeln, auf dass wir im Herzen spüren, was Beten bedeutet, dass wir im Herzen die Einheit spüren, die du in uns bist. Wir lassen Gedanken über die Erde strömen in die Welt hinein. Während diese Gedankenströmen entstehen in uns Bilder. Bilder aus all dem, was wir hörten, was wir sahen, was wir erlebten, was uns erregte, wo unser Mitgefühl anklang. Wir sammeln die Bilder und betrachten sie dann mit der Hilfe des Christus Gottes, um das Bild, das aus den vielen Bildern herausstrahlt, näher anzusehen, näher zu betrachten.
Unsere Gedanken strömen durch unsere Familie.

Böhmen durch die Verwandtschaft und Bekanntschaft. Es entwickeln sich Bilder. Wir sammeln sie. Unsere Gedanken strömen an unseren Arbeitsplatz. Sie strömen hinaus in die Welt. Strömen um die Erde zu allen Kontinenten. Länder, Städte, Gemeinden, Orte. Sie strömen zu den Bildern, die wir sahen, Naturkatastrophen, Kriege, Zerstörung, zu den Tieren, die gequält, malträtiert und getötet werden. Unsere Gedanken strömen zur Mutter Erde. Bilder entstehen, wie sie gequält wird. Wir sehen die Bomben gerade im Bild. Wir sehen das Abholzen der Wälder. Wir sehen im Bild, wie die Mutter Erde ausgebeutet wird. Gedanken strömen um den großen Erdplaneten. Viele Bilder entstehen in uns. Gebetsströme kehren zurück zu uns. Wir halten unsere Gedanken fest und betrachten die vielen Bilder, die aus unserem Oberbewusstsein aufgestanden sind. Ein Bild berührt uns ganz besonders. Ein Bild lässt uns nicht mehr los. Das eine Bild kommt in Bewegung. Es sind Menschen oder Situationen, Probleme mit Menschen, leidende, gequälte Tiere, je nachdem,
was im Bild ist. Dieses Bild legen wir auf das Christus-Gotteszentrum. Ja, wir stellen es gleichsam in sein helfendes Licht. Alles, was sich im Bild vollzieht, regt uns an. Wir fühlen mit. Wir spüren hinein. Unter Umständen erleben wir uns darin selbst. Der eine beginnt jetzt von Herzen zu beten. Der andere spürt Reue und möchte bereinigen. Jeder erlebt anderes in seinem Bild. Christus regt uns an, mitzufühlen, hineinzufühlen in Menschen, in Situationen, in das Leben, das uns das Bild zuspiegelt. Christus hilft uns und wir beten. Wir beten jetzt im Stillen oder wir bereuen und bereinigen in Gedanken. Das tun wir jetzt mit Christus.

Wir lassen das Bild los, übergeben es dem großen Licht in uns, dem Christus Gottes. Noch einmal üben wir uns im großen Gebet der Einheit, im Weltengebet. Abermals strömen unsere Gedanken durch unsere Familie. Gedanken ziehen zu Verwandten, Bekannten. Sie strömen zu Kollegen und Kolleginnen. Nun ziehen sie in die Welt hinaus, zu allen Kontinenten. Länder, Städte, Gemeinden, Orte. Überall entwickeln sich Bilder. Sie kommen aus den vielen Speicherungen in unserem Gehirn. Bilder aus dem Fernsehen, Menschen, die hungern, kranke Menschen, verzweifelte Menschen. In Bildern sehen wir Katastrophen verschiedener Art. Menschen wurden obdachlos. Menschen haben ihr Hab und Gut verloren. Karawanen flüchten vor Kriegswirren. Kinder mit großen Augen schauen uns an.

Wälder werden abgeholzt, Bäume im Saft niedergemacht, den Tieren wird das Land genommen. Tiere werden in Tierghettos gehalten. Es sind die Schlachttiere. Es entstehen Bilder über Bilder. Tiere werden im Wald und auf den Feldern gejagt, gehetzt und erlegt. Tiere werden gequält in Laboratorien, beim Stierkampf. Tiere finden keine Ruhe. Sie werden gehetzt. Ihnen werden Lasten über Lasten aufgebürdet. Bilder, unzählige Bilder entstehen. Die Erde stöhnt. Die Natur leidet. Die Mineralien werden ausgebeutet. Überall legen Menschen Hand an. Bilder über Bilder entstehen. Der Strom unserer Gedanken strömt über den ganzen Erdplaneten und kehrt wieder zurück zu uns in unser Herz. Eine Summe von Bildern steht vor uns. Doch eines bewegt unser Herz. Wir schauen in das Bild hinein. Wir spüren und empfinden, was sich im Bild vollzieht. Dieses Bild legen wir auf das Christus-Gottesbewusstsein in uns und bitten das große Licht, Christus, uns zu helfen, uns beizustehen, damit wir aus unseren Gefühlen, aus dem Mitgefühl heraus beten lernen.

In uns regt sich das große Licht. Es strahlt unsere Gefühlsebene an. Wir vermögen, in unseren Nächsten, in unsere Mitmenschen hineinzuspüren. Wir empfinden ihre Leiden, ihre Schmerzen, ihre Nöte. Es drängt uns gleichsam zu beten, hineinzubeten in das bewegende Bild. Oder wir sehen im Bild, dass wir einiges bereinigen sollen. Auch hier hilft uns der mächtige Geist, dass wir Reue entwickeln und das lösen, was uns bewegt. Wir beten. O lasst es zu. Betet aus dem Mitgefühl heraus und betet in das lebendige Bild hinein. Und wer bereinigt, der bereut zuerst von ganzem Herzen. Wir beten.

durch unser mitfühlendes Gebet verändert sich das Bild. Betrachten wir das Bild, spüren wir hinein in das Bild. Uns kommt Hoffnung, Trost, Freude und Dankbarkeit entgegen. Es strömt uns zu und macht uns selbst dankbar und glücklich. Das ist wahres Beten. Das ist Beten in der Einheit, für die Einheit. Das ist das Gebet der Einheit.

Ich beobachte meinen Atem, wie er kommt und geht. Wie er kommt und geht. Es atmet in mir. Mein Atem möchte ruhig und tief strömen. Ich bejahe den ruhigen und tiefen Atem.

Ich beobachte meinen Atem und merke, wie drängende Gedanken von mir ziehen.

sich in meine Ausgewogenheit ein Bild aus dem Tag. Es steigt in mir auf und macht mich unruhig. Mein Atem wird nun flacher. Was will mir die Unruhe sagen? Was ist es, das mich bewegt? Was soll ich jetzt tun? Was könnte ich beheben? Könnte ich das Störende aus mir herausatmen? Ich beobachte mich. Geht das so einfach? Ich versuche es. Ich atme und beobachte meinen nun flacher gewordenen Atem. Es tut sich nichts. Was also ist es, das den Missklang in mein Gemüt bringt? Ich lausche in meine Unruhe hinein. Mit einem Mal wird mir bewusst, was mich unruhig stimmt. Ich schaue und erkenne es genau. Ich frage mich, ob ich das jetzt am Abend noch beheben kann. Kann ich es beheben? Was wäre zu tun? Eventuell ein telefonischer Anruf, um etwas richtigzustellen? Oder mich gar zu entschuldigen für etwas, das ich übersehen habe? Oder um Verzeihung zu bitten für unschöne Worte, die den anderen bewegt haben? Ich frage mich, ob es angeraten wäre, bei Bekannten oder Freunden vorbeizuschauen, um die Angelegenheit, die heute nicht zufriedenstellend war, in Ordnung zu bringen? Ich schaue auf die Uhr. Die späte Stunde zeigt an, dass es unschicklich wäre, anzurufen oder gar einen kurzen Besuch zu machen, denn die Abendstunden signalisieren bereits Schlafenszeit. Was kann ich tun, um ruhig zu werden?

ein Rat. Alles, was sie bedrängt, alles, was der Tag nicht an sich genommen hat, was ihnen noch Herz und Gemüt beschwert, könnten sie nun aufschreiben. Wenn möglich, fassen sie sogar präzise in Worte, wie und was sie morgen sagen oder tun wollen. So schreiben sie das, was ihnen der zur Neige gehende Tag noch zuspiegelt, aus sich heraus. Sie werden sehen, dass dann das Gedankenkarussell allmählich stehen bleibt. Haben Sie das, was ansteht, aus sich herausgeschrieben, dann wird es in Ihnen allmählich ruhiger und der Atem beginnt tiefer zu gehen. Prüfen Sie,

Inzwischen strömt die Stille der Nacht in die ersten Stunden ein, die dem Schlaf des Menschen gehören. Es wird stiller. Die Atmosphäre ist ruhiger geworden. Sie nimmt die Stille der Schlafenszeit auf und strahlt sie den Menschen wieder zu. Auch in ihnen wird es still. Sie fühlen sich nun frei, denn was sie bewegte, ist für den Morgen festgehalten.

Wenn Sie nun schlafen gehen, könnten Sie, so Sie wollen, ein Gebet an den ewigen Geber und Helfer richten, an den mächtigen Geist des Lebens. Er ist in allem. Er ist in allen Formen der Materie und auch in ihnen.

Gebete können den Menschen gleichsam in den Schlaf wiegen. Dann, wenn sie aus dem Herzen kommen, wenn sie zum Beispiel einen Herzensdank beinhalten, der an den Schöpfer gerichtet ist, an das Leben, das unter anderem auch in unserem Atem fließt. Sagen Sie nun Ja zum Schlaf. Betten Sie sich gleichsam in den Schlaf ein. Sagen Sie, ich schlafe nun ein. Ich schlafe nun ein. Ich schlafe nun ein. Denken Sie tief in Ihren Körper hinein. Ich schlafe nun ein. Ich schlafe nun ein. Ich schlafe nun ein. Sie schlafen wohlbehütet. Sie schlafen wohlbehütet. Sie schlafen nun ruhig und tief. Sie schlafen nun ruhig und tief. Sie schlafen in Gottes Obhut. Sie schlafen in Gottes Obhut. Gute Wesen begleiten Ihren Schlaf. Gute Wesen begleiten Ihren Schlaf. Sie schlafen.

Der innere Arzt und Heiler. Heil werden an Seele und Leib durch die Kraft des Christus Gottes. In der Ruhe liegt die Kraft zur Heilung. Liebe Mitmenschen, in der Ruhe liegt die Kraft zur Heilung, heißt für uns, ruhiger zu werden, eine gewisse Ruhe zu erlangen, um von der Kraft des Christus Gottes Hilfe und Heilung zu erlangen. Jeden Tag gibt es für uns Menschen viel zu lernen. In dieser Stunde jedoch wollen wir uns besinnen, dass wir Menschen, jeder einzelne von uns, der Tempel Gottes ist und dass der Geist des Christus Gottes in uns wohnt. Er ist das allumfassende Leben, das eine Ganzheitsheilung der Seele und des Leibes bewirken kann. Der Christus Gottesgeist in uns ist die helfende und heilende Kraft, und wir sind der Tempel dieser Kraft. In jedem von uns ist das Leben, das Ruhe und Friede ist, das zur Ganzheitsheilung beiträgt. Sicherlich denken einige, alles recht und gut, doch in der heutigen Zeit Ruhe zu erlangen, da die Hetze und der Stress bald überdimensional sind, ist nicht so leicht. Man muss in einer vorgegebenen Zeit das Arbeitspensum erledigen, um unter anderem den Arbeitsplatz zu sichern. Jeder Arbeitnehmer ist mehr oder weniger angespannt, sodass ein Wortwechsel vielfach zum Streit führt, weil das Nervensystem auf Hochleistung getrimmt ist, was letzten Endes Unruhe bedeutet. Oder es gibt zu Hause Streit mit dem Nachbarn, oftmals um belanglose Dinge, was heißt, dass der Pegel der Hektik und des Stresses meist eine hohe Tourenzahl anzeigt, sodass eventuell dieses oder jenes passiert. Oder die Kinder kommen aus der Schule mit entsprechenden Schulproblemen und. Jeder Tag hat mehr oder weniger seine Last. Doch wer lastet uns das auf? Das ist die Frage. Kann zum Beispiel ein Arbeitskollege oder zu Hause der Nachbar mit uns einen Streit beginnen, wenn wir unseren Anteil an einer unguten Situation erkennen und diesen offen zugeben? Das gibt dem anderen, der eventuell mitschuldig ist, die Möglichkeit, sich zu äußern. Lassen wir den anderen, der sicherlich auch Fehler gemacht hat, frei, zur Versöhnung beizutragen? Wer sich mit seinem Nächsten versöhnt und ihm nichts nachträgt, in den kehrt ein klein wenig Ruhe ein.
Und wenn zum Beispiel die Kinder hektisch und aufgebracht aus der Schule kommen und den Mitschüler als dumm und nichtig bezeichnen? Oder wenn die Kinder zu Hause den Lehrer, die Lehrerin beschimpfen, also anschwärzen, und die Eltern den Kindern zustimmen, dann schaukelt sich das ganze hektische Gezeder noch mehr auf, wobei die Balance ganz und gar aus dem Lot gerät. Um die Stimmungsmache abzuschwächen, wäre eine Gegenfrage nützlich. Sie könnte zum Beispiel lauten: Und wie hast du dich verhalten? Warst du korrekt gegenüber deinem Schulkameraden, gegenüber dem Lehrer oder der Lehrerin? Die Antwort wird oft lauten: Ich habe nichts Unrechtes getan. Dann könnte man weiter fragen: Ja, aber was hast du gedacht? Wie hast du dich verhalten? Oder was hast du gar gesagt? Um ruhiger zu werden und in einer gewissen Balance zu bleiben, heißt es immer, den eigenen Fehler, die eigene Schwäche zuerst bei sich zu finden, um den anderen, der eventuell einen Streit begonnen hat, besser verstehen zu können. Oder wenn man das Arbeitspensum trotz aller Anstrengung, es zu erledigen, nicht schafft, könnte man sich das offen eingestehen und den anderen, der eventuell gerade dieser Aufgabe mehr gewachsen ist, um Hilfe bitten. Selbsterkenntnis ist der Weg zur Ehrlichkeit und Offenheit, aber auch zur Selbstbesinnung, um ruhiger zu werden. Sind wir aufgebracht, schimpfen wir, beschuldigen wir den anderen in Gedanken, eventuell in vielen Gesprächen und mit vielen Worten. Was haben wir damit erreicht? Unsere Körperzellen haben ein Oberbewusstsein, ein Unterbewusstsein und ein Geistbewusstsein. Die vielen negativen Energien, die wir zum Beispiel durch Streit, Hass, Neid, Zank und anderes mehr schaffen, nimmt unser Zellenstaat auf. Dann geht das Gegensätzliche in das Oberbewusstsein, etwas später in das Unterbewusstsein unserer Zellen ein, sofern wir das, was Tag für Tag ansteht, nicht rechtzeitig beheben. Da alles Energie ist, wirkt sich das Negative in unserem Körper aus, in unseren Organen, im Blut, im Nervensystem, in den Lymphgefäßen, in allen Körperfunktionen, je nachdem, wie die Inhalte unserer Gedanken sind, die Inhalte jener Energien, die wir unserem Körper zudenken und zusprechen
und die unserem Tun entsprechen. Gehen wir davon aus, dass wir der Tempel Gottes sind und dass Gott in uns Liebe, Freiheit, Einheit, Friede und Harmonie, also Ruhe ist, dann ist Gott auch Gesundheit. Da wir der Tempel Gottes sind, ist Gott die allgegenwärtige ewige Gesundheit in uns. Es würde zur Glaubensheilung beitragen, nichts Negatives anstehen zu lassen, denn damit speichern wir das Ober- und Unterbewusstsein, das sich im Körper entsprechend bemerkbar macht, entweder durch Unpässlichkeit oder Sorgen, durch Depressionen, durch Hass, Neid oder durch Unglücklichsein und nicht zuletzt durch Krankheit. Wir, jeder Einzelne von uns, sollte sich tagtäglich kontrollieren, was er seinem Körper jeden Tag zumutet. Alles, ob positiv oder negativ, nimmt unser Zellenstaat, der Körper, auf. Ruhe wäre angesagt, denn Ruhe heilt. Wir sollten den Tag nützen, um an uns selbst zu lernen. Beobachten wir uns, wie reagiere ich, wenn einer meiner Mitmenschen mich beschuldigt? Oder wenn ich über Dritte höre, dass man negativ über mich spricht? Wie reagiere ich, wenn ich getadelt werde? Was geht in mir vor, wenn ich der Ansicht bin, ich habe Recht? Oder wie verhalte ich mich, wenn mein Rechtsbewusstsein angezweifelt wird? Sind wir Tag für Tag auch uns gegenüber wachsam? Dann lernen wir letzten Endes an uns selbst, nicht nur am Nächsten. Wir haben Gelegenheit, auch am Nächsten zu lernen, wenn er sich derzeit so verhält, wie wir uns bisher verhalten haben, indem wir gleich konterten, anstatt uns zuerst zu besinnen und uns bewusst zu werden, dass alles zwei Seiten hat, dass auch wir zumeist einen Anteil haben. Kommen zum Beispiel die Kinder aufgebracht aus der Schule und wir bestätigen ihre Ansichten gegenüber denen, über die sie sich ärgern, so werden wir damit die Kinder nicht beruhigen, ganz im Gegenteil. Wir stacheln sie geradezu auf und aktivieren dabei auch unseren Stresspegel. Warum? Weil sich Negatives potenziert, das in unsere Körperzellen, in unsere Körperfunktionen eingeht. Hier gilt auch uns die Frage,
Warum bestätigen wir die Kinder in ihrer Beschimpfungsarie gegen die anderen? Warum ziehen wir nicht die Bremse an in der Gegenfrage? Kinder, haltet einmal inne und fragt euch, wo euer Fehler liegt. Was habt ihr falsch gemacht? Und wie kann es wieder gut gemacht werden? Es gibt viele Möglichkeiten zur Selbsterkenntnis. Können wir ohne viele Wortschnörkel unseren Anteil zugeben? Können wir ehrlich zu uns selbst sein? Und sind wir auch bereit, dem anderen gegenüber das zuzugeben, was unser Anteil gleich Schuldanteil ist? Dann haben wir einen großen Schritt zur inneren Ruhe getan. Denn Selbsterkenntnis und Wiedergutmachung sind Ausgleichswerte, die unsere Zellen und Zellmembrane entsprechend positiv stimulieren. Wie wäre es, wenn Sie jetzt bei sich beginnen? Denn jetzt ist immer Gegenwart. Und jetzt kann Hilfe und Heilung sein. Sicherlich kennen Sie einige persönliche Situationen, die jetzt behoben werden könnten, dann, wenn Sie wollen. Als ersten Schritt schließen wir nun kurz die Augen, um uns zu vergegenwärtigen, was uns daran hindert, ruhiger zu werden und schließlich zur tiefen Ruhe zu finden. Bitten wir Christus in uns, er möge uns zeigen, was wir jetzt beheben könnten, um eine gewisse Ruhe zu erlangen. Wir machen eine kleine Pause, sodass wir die Unstimmigkeiten, die Unruhe in uns bildhaft erkennen können. Es sind nicht immer ganze Bildfolgen, die uns in Disharmonie versetzen, doch einige Begebenheiten können wir unter Umständen jetzt erkennen und auch jetzt beheben. Ich mache nun eine Sprechpause.

Liebe Mitmenschen, nun hören wir noch einige Klänge Musik. Lassen Sie sich musikalisch einschwingen, um in Gedanken um Vergebung zu bitten und auch dem anderen zu vergeben, der Ihnen eventuell Unrecht getan hat. Machen Sie sich bewusst, bei jedem Streit, bei allen Unstimmigkeiten gibt es nicht nur einen Sünder, sondern es sind immer zwei daran beteiligt. Wir hören also leise Musik. Bitten Sie inniglich Christus um Beistand. Bitten Sie inniglich um Vergebung. Und vergeben auch Sie.

Langsam klingt die Musik aus und wir beginnen, unseren Atem zu kontrollieren. Viele Menschen haben eine sehr kurze Atmung. Stresssituationen, ungute Gespräche und Gedanken machen kurzatmig. Wir wollen zur Ruhe finden, um innere Hilfe und innere Heilung zu erlangen durch die Kraft des Christus Gottes. Wir atmen nun einige Male tief ein und aus. Tief ein und aus. Wenn Sie wollen und wenn es Ihnen möglich ist, setzen Sie sich aufrecht hin, indem Sie sich nur mit dem Steißbein an der Rückenlehne des Stuhles anlehnen. Legen Sie beide Handrücken auf Ihre Oberschenkel und ziehen diese an Ihren Körper heran. So sitzen Sie aufrecht, wodurch Sie um vieles tiefer atmen. Beide Füße stehen auf dem Boden. Wir konzentrieren uns auf unseren Atem, indem wir ihn begleiten, wie er kommt und geht. Wir begleiten ihn tief in unseren Bauchraum hinab und begleiten ihn wieder aus unserem Bauchraum hinaus. Wir atmen also in den Bauchraum hinab, begleiten unseren Atem und atmen wieder langsam durch die Nase oder durch den Mund aus. Das wiederholen wir nun einige Male, um Abstand von der eventuell noch bestehenden Unruhe zu erlangen. Wir atmen in den Bauchraum hinab und atmen wieder langsam und bewusst aus. Wir atmen tief ein bis in den Bauchraum hinab und wieder langsam und bewusst durch die Nase oder durch den Mund aus. Jetzt konzentrieren wir uns auf eine weitere Atemübung. Wir atmen in den Bauchraum hinab und halten mit unserem Atem kurz inne. Nun atmen wir wieder langsam aus. Wir wiederholen das einige Male. Wir atmen in den Bauchraum hinab. Wir begleiten unseren Atem,
halten mit der Atmung kurz inne und atmen wieder langsam über Nase oder Mund aus. Diesen Atemrhythmus setzen wir noch einige Male fort. Wir atmen in den Bauchraum hinab, halten kurz inne und atmen wieder langsam aus. Wir atmen tief in den Bauchraum hinab, halten mit der Atmung kurz inne und atmen wieder langsam aus. Diese tiefen Atmung wiederholen wir noch einige Male, indem wir unseren Atem in den Bauchraum hinabbegleiten, kurz innehalten und dann atmen wir wieder langsam aus. Wir atmen tief ein, in den Bauchraum hinab, halten inne und atmen wieder langsam aus. Wir atmen tief ein, in den Bauchraum hinab, halten inne und atmen wieder langsam aus. Noch einmal. Wir atmen tief ein, in den Bauchraum hinab, halten inne und atmen wieder langsam aus. Das bewirkt, dass Ihr Atem ruhiger und tiefer geht. Sie haben eine gewisse innere Ruhe erlangt. Dabei entspannte sich auch das Nervensystem, weil Ihr Atemrhythmus tiefer geht. Nun lassen Sie es atmen. Sie atmen tief ein und aus. Ein und aus. Ein und aus. Aus der helfenden und heilenden Kraftquelle inneren Lebens spreche ich nun Ihre Seele und Ihren Körper an. Lassen Sie die Worte in Ihre Seele einströmen und versuchen Sie, ruhig zu bleiben. Denken Sie nicht mit. Lassen Sie es atmen. Sie atmen ruhig und tief. Der Christus Gottesgeist in jedem von uns, denn wir sind der Tempel Gottes, hat nicht unsere Worte. Deshalb bitte auch ich, dass der Christus Gottes meine Worte mit seiner helfenden und heilenden Kraft füllt. Es ist
ausschließlich der Christus-Gottesgeist, der in ihrer Seele und in ihrem Körper wirkt. Lassen Sie Worte des Heils in Ihre Seele und in Ihren Körper

durch die Seele berührt der Geist des Lebens ihren Körper. Die helfende und heilende Strahlung des Christus-Gottes-Geistes strahlt durch ihre Seele und in ihren Körper. Alles ist Energie. Die positive, kraftvolle Energie zur Hilfe und Heilung ist der Geist der Unendlichkeit in uns. Der Geist des Lebens ist der Odem in unserem Atem. Er ist die helfende und heilende Kraft. Er ist die Ganzheitsheilung der Seele und des Leibes. Ihr Atem geht ruhig und tief. Ruhig und tief geht ihr Atem. Der heilende Christus-Gottesgeist wirkt in ihrer Seele und in ihrem Körper. Strahlende, helfende und heilende Kraft durchströmt sie. Es ist die positive Kraft des Alls. Es ist der Christus-Gottesgeist. Lassen Sie es zu. Bleiben Sie ruhig. Atmen Sie tief. Lassen Sie es zu. Die helfende und heilende Christus-Gotteskraft möchte Ihre Seele und Ihren Körper durchströmen. Lassen Sie es zu, dass die helfende und heilende Kraft in Ihren Zellen, in Ihren Organen, in Ihrem Blut, in Ihren Muskeln, Sehnen und Bändern wirkt, in allen Bausteinen des Leibes. Lassen Sie es zu und atmen Sie ruhig und tief. Die heilende und helfende Kraft ein. Nun atmen Sie noch um vieles bewusster ein und aus. Ein und aus. Während Sie ausatmen, bejahen Sie, dass das Ungute aus Ihrem Körper ausströmt, dass aus Ihrem Körper Leid, Schmerz und Krankheit weichen. Atmen Sie tief ein und atmen Sie das Ungute, Leid, Schmerz oder gar Krankheit aus Ihrem Körper heraus. Atmen Sie tief ein und atmen Sie alles aus.

was sie bedrückt, was sie in Disharmonie versetzt, was sie belastet. Atmen Sie aus. Atmen Sie tief ein. Atmen Sie ruhig und befreiend aus. Atmen Sie tief ein. Atmen Sie ruhig und befreiend aus. Der Christus-Gottesgeist ist der Odem in Ihrem Atem. Mit Ihrem Atem nehmen Sie die helfende und heilende Christuskraft in Ihren Körper auf und atmen die Schadstoffe, die sich in Ihrem Körper angesammelt haben, aus. Sie atmen die Christus-Gotteskraft ein und die Schadstoffe aus Ihrem Körper aus. Sie atmen ein und aus. Sie atmen die Christus-Gotteskraft ein und die Schadstoffe in Ihrem Körper aus. Ruhe heilt. Ihr Körper ist der Tempel des Heiligen Geistes. Bleiben Sie ruhig und in Harmonie. Sie sind nicht verlassen. Sie sind der Tempel Gottes. In Ihnen wohnt der ewige Geist der Liebe, der Geist des Christus Gottes, der lindert und heilt. Lassen Sie in Ausgewogenheit und Ruhe die göttliche Lebens- und Heilkraft durch Ihre Seele in Ihren Körper strömen. Atmen Sie ruhig und tief. Es atmet durch Ihre Seele. Es strömt in Ihrer Atmung. Es strömt in Ihrem Körper. Sie atmen ein und aus. Ruhig und tief geht der Atem. Es strömt durch Ihre Seele. Es strömt in Ihrer Atmung. Es strömt in Ihren Körper. Sie atmen ruhig und tief. Sie atmen ein. Und alle Schadstoffe aus Ihrem Körper aus. Es atmet. Es strömt. Sie atmen und lassen die helfende und heilende Christuskraft
in ihrer Seele und in ihrem Körper strömen. Es strömt durch ihre Seele. Es strömt in ihrer Atmung. Es strömt in ihrem Körper. Sie atmen ein und ruhig und bewusst aus. Nun hören wir leise Musik. Dabei nehmen Sie in Ihrem Atem die helfende und heilende Christus-Gotteskraft weiter auf und atmen ruhig und tief aus. Sie atmen. Es strömt. Sie atmen. Es strömt.

Musik nun langsam verklingt. Bleiben Sie dabei. Es strömt und Sie atmen. Es strömt und Sie atmen.

jeden Tag, jede Stunde, jede Minute, jeden Augenblick und jede Sekunde in ihrem Erdendasein strömt das Leben. Es strömt und sie atmen. Sie atmen ruhig und tief. Sie atmen jeden Tag, jede Stunde, jede Minute, jeden Augenblick und jede Sekunde das innere Leben ein. Und sie dürfen die Schadstoffe aus ihrem Körper ausatmen. Es strömt und sie atmen. Wenn Sie wollen, dann machen Sie sich jeden Morgen bewusst, dass jegliche Unstimmigkeit, jegliche Disharmonie in Ihren Gefühlen und Gedanken, auch in Ihren Worten und in Ihren Verhaltensweisen, einen Teil Ihres Atems raubt, wodurch Sie kürzer atmen, anstatt tiefer und bewusster. Wie wäre es, uns am Morgen vorzunehmen, jegliche Unstimmigkeit zu hinterfragen und den Teil, der uns betrifft, zu bereinigen, mit Ehrlichkeit und Offenheit das zuzugeben, was unser Anteil ist und um Vergebung zu bitten. Wenn wir uns dann fest vornehmen, Gleiches und Ähnliches nicht mehr zu denken, zu reden und zu tun, dann ziehen mehr und mehr Ruhe und Ausgewogenheit in unseren Körper ein. Dann werden wir die tiefen Atmung beibehalten. Bewahren Sie das Bewusstsein, dass an jedem Tag, in den Stunden und Minuten, in jedem Augenblick und jeder Sekunde das Leben in Sie einströmt. Denn sie atmen. Atmen Sie tief ein und alles Ungute aus. Dann ziehen allmählich Ruhe, Friede und Harmonie ein. Sie fühlen sich ausgewogener und glücklicher. Sie werden zu dem offenen Menschen, der dann, wenn er Fehler begeht, diese auch zugibt und um Vergebung zu bitten vermag. Das ist wahres Leben. Dabei fällt uns keine Perle aus der Krone, ganz im Gegenteil. Sie, wir alle, werden zum Perlenfischer. Jeder Tag hat für jeden seine Last. Doch wenn wir das, was uns betrifft, das, was uns unstimmig macht, rechtzeitig hinterfragen und das Ungute und Unstimmige erkennen, es aufrecht bereuen und beheben, das heißt bereinigen, dann spüren wir sehr bald,
in unserem Tempel Gottes atmet es. Es atmet tief und wir atmen ruhig aus. Wir merken uns Folgendes. In unserem Atem strömt der Odem Gottes, das Licht, das Hilfe und Heilung ist. Es ist der innere Arzt und Heiler, der Christus Gottesgeist. Zum Ausklang hören wir etwas Musik.

heil werden an Seele und Leib durch die Kraft des Christus Gottes. Schließ den Besuch eines irdischen Arztes nicht aus. Wenn Sie einen Arzt Ihres Vertrauens aufsuchen, denken Sie daran. Gott ist allgegenwärtig. Jeder Ihrer Nächsten ist der Tempel Gottes, einerlei, wie er augenblicklich denkt, was er tut. Der Arzt Ihres Vertrauens ist ebenfalls der Tempel Gottes. Auch in ihm wohnt die Kraft des Lebens. Darf ich Ihnen innere Ruhe und den Frieden wünschen, das Glück, die Harmonie und die Perlen des Lebens, die nicht von dieser Welt sind? Dadurch gewinnen wir ein gesegnetes und gotterfülltes Leben. Das wünsche ich Ihnen. Das wünsche ich uns allen. Gabriele.

Gestaltung für den Tag. Jeder Tag kann ein Neubeginn sein. Für Sie, für viele von uns, hat ein neuer Tag begonnen. Es ist der Tag jedes Einzelnen. Was könnten wir heute mit in den Tag nehmen? Eventuell die höchste Macht, die Liebe im Urgrund unserer Seele, umgibt uns und möchte uns geleiten. Bemühen wir uns Tag für Tag, uns die höchste Macht der Liebe in uns vorzugeben, dann werden wir sehr bald fühlen, dass wir von der höchsten Macht innerer Liebe geleitet werden, weil wir unser Erdenleben neu gestalten, um es mit der höchsten Macht der inneren Liebe zu meistern. Immer öfter werden wir dann unsere Gedanken hinterfragen, ob diese wertvoll oder nutzlos sind. Befreien Sie sich also von unguten, gleich nutzlosen Gedanken. In Bälde werden Sie erkennen, dass es Ihnen von Tag zu Tag besser geht und Sie leichter, freier und froher werden. Ich wünsche Ihnen einen beseelenden, frohen Tag, Gabriele.

0: Liebe Zuschauer, liebe Zuschauerinnen, wir begrüßen Sie herzlich zu einer Sendung aus der Reihe Die wahre Schule ist das Leben, Lehrstunden aus der göttlichen Weisheit. In dieser Sendereihe hören wir Auszüge aus Schulungen, die Gabriele, die Prophetin und Botschafterin Gottes, im Laufe der letzten nahezu 5 Jahrzehnte gegeben hat, zu allen Bereichen des Lebens. Das Thema dieser Sendung lautet: Lerne mit der Natur und den Tieren zu leben, dann lernst du dich besser verstehen und auch deinen Nächsten. Daraus erkennen wir schon, dass es nicht darum geht, einfach oberflächlich für Natur und Tiere zu sein oder uns nur daran zu erfreuen, sondern wir können dadurch lernen. An uns selbst, für uns selbst und für unsere Beziehung zu unseren Nächsten und zur Schöpfung Gottes. Wenn Sie möchten, machen Sie mit. Hören wir jetzt Auszüge aus der Schulung Gabrieles. Sie sagte: Um uns selbst besser verstehen zu lernen, hinterfragen wir als erstes, was für uns Verantwortung bedeutet. Das Wort Verantwortung ist für so manchen Menschen nur ein Begriff, etwas Abstraktes, das ihn gleichsam nur theoretisch betrifft. Daher macht es ihm auch nicht viel aus, wenn er hört, dass er für all sein Denken, Reden und Tun vor dem Gesetz Gottes selbst verantwortlich ist. Machen wir uns bewusst, dass alle Gefühle, Empfindungen, Gedanken, jedes Wort, ja unser ganzes Verhalten Energie ist und dass keine Energie verloren geht, so ist es eine logische Schlussfolgerung, dass auf jede Aktion eine Reaktion erfolgen muss. Doch das ist nicht nur eine abstrakte Regel, eine Wahrheit, die unser Verstand bejaht. Und es gilt nicht nur global auf unsere Welt als Ganzes bezogen. Die Kette von Aktionen und Reaktionen ist vielmehr die Realität unseres persönlichen irdischen Lebens. Jeder Einzelne agiert unaufhörlich. Er sendet Gefühle aus, Empfindungen, Gedanken. Er spricht, er handelt. Entsprechend dem Inhalt seiner Aktionen bewirkt er dies und das, wofür er verantwortlich ist und bleibt. Und jede Aktion, die vom Menschen ausgeht, kommt als Reaktion wieder auf ihn zurück, geht als energetische Aufzeichnung in seine Seele und in seine Zellstruktur ein und wird als Eingabe im Kosmos gespeichert. Somit trägt jeder von uns selbst die Verantwortung für sein Tun und Lassen, auch für sein Unterlassen bezüglich der von ihm angenommenen göttlichen Gesetzmäßigkeiten.
1: Gabriele fuhr fort: Wie oft sagen wir, ich will, und tun es doch nicht? Zum Beispiel: Ich will mit meinen Mitmenschen und mit der Natur und den Tieren leben. Doch die daraus folgende Arbeit an uns selbst, das Umsetzen der Gesetzmäßigkeiten Gottes, die unser wahres Leben sind, wollen viele nicht. Wir wollen, beziehungsweise ich will, bedeutet: Wir haben eingesehen, dass das, was wir als Absicht bekunden, für uns ansteht. Doch dabei sollten wir es nicht belassen. Im Volksmund heißt es, der Weg zur Hölle ist mit guten Vorsätzen gepflastert. Gemeint sind eben diese guten Erkenntnisse, denen wir mit den Worten »Ich will« den Vorsatz folgen lassen, aber dennoch keine Konsequenzen in unserem Leben daraus ziehen. So ist das Wort »Wollen« wie das Wort »Verantwortung« zu einem dehnbaren Begriff geworden, den jeder für sich persönlich so auslegt, wie es ihm gerade zum Vorteil ist. Die folgenden Ausführungen zum Thema »Lerne mit der Natur und den Tieren zu leben« richten sich an jene, die sich nicht mit dem Vorsatz, mit der Erkenntnis, was eigentlich zu tun wäre, begnügen, sondern sich entschieden haben, daraufhin die Weichen in ihrem Leben neu zu stellen. Wollen wir in rechter Weise mit unseren Mitmenschen und mit der Natur leben, dann müssen wir uns als erstes bewusst machen, dass Leben göttliche Kommunikation ist. Alles, was wir sehen und was wir nicht sehen, ist Leben. Die ganze Unendlichkeit, alle reinen Kräfte und reinen Formen sind erfüllt vom Leben, das Gott ist. Hingegen sind die Erde und alles, was in ihr, auf ihr und über ihr lebt, auch das materielle Universum, nur ein Spiegelbild der Unendlichkeit, nur Reflexion des Seins. Das Urbild ist das Sein. Es ist das Leben. Die Reflexion, das Spiegelbild, beinhaltet das Leben.
2: Gabriele erklärte weiter: Die Naturreiche, wir Menschen, alle Seelen in den Reinigungsebenen, alle materiellen und feinerstofflichen Gestirne sind also nur Reflexion des Seins. Die Dichte, die Materie und die feinerstofflichen Gestirne, auf denen Seelen leben, sind nur durchstrahlt und werden getragen vom Leben Gott. Dies geschieht über den unbelastbaren und somit unzerstörbaren Lebenskern in unserer Seele, die umgeben ist von der verdichteten Lebensform, dem Menschen. Über den Lebens- bzw. Wesenskern ist die Verbindung zu Gott, der einen Quelle des Lebens, gegeben. Infolgedessen steht in der ganzen Unendlichkeit alles Reine und auch der zentrale Kern, der Wesenskern in der Seele jedes Menschen, untereinander in Kommunikation. Zur Dichte, die aus unterschiedlichen Dichtheitsgraden besteht, gehören der materielle Kosmos, die Reinigungsebenen mit den Seelen, alle Menschen, die Naturreiche, alle Pflanzen und Tierarten, sämtliche Mineralien in flüssiger und fester Form. Leben ist die Einheit, auch Allkommunikation genannt. Es ist der Allgeist, der alles Reine eint durch die Allkommunikation. Die Naturreiche kennen keine Trennung vom Allgeist. Sie sind verbunden und fühlen sich verbunden mit dem großen All-Einen, der sie eint und mit dem sie eins sind. Das Leben, die Allkommunikation, kennt auch keinen Tod. Machen wir uns bewusst, alle materiellen Formen der Natur, zum Beispiel der Bäume, der Sträucher, der Blumen, kennen keinen Tod. Das Absterben der äußeren Form ist für die Natur nichts anderes als das Ablegen einer zeitlichen Form, um wieder in der wahren, der ursprünglichen Bewusstseinsform zu sein. Das Gleiche gilt für die Tiere. Sie kennen keinen Tod. Wenn sie ihre zeitliche Form, die ich auch als irdische Tracht bezeichnen möchte, ablegen, dann sind sie das, was sie in ihrem Bewusstsein sind. Formgewordener Bewusstseinsstand. Auch Steine, Mineralien, fest und flüssig, kennen keinen Tod. Einerlei, wie ihre äußere Form vom Menschen missbraucht und verändert wird. Sie bleiben der Bewusstseinsstand im Allgeist.
0: Hören wir weiter. Gabriele erklärte: Allerdings haben Natur und Tiere Angst vor den Menschen, weil diese sie auf vielfältige Art und Weise zu einem unnatürlichen und oftmals bestialischen Sterben zwingen. Viele Menschen töten, ohne über das Leben nachzudenken und darüber, wer es der Natur und den Tieren gegeben hat. Das mutwillige und bewusste Töten der Pflanzen- und Tierwelt ist ein Eingriff in das harmonische Strömen, in die Allkommunikation, in das Leben. Die Eingriffe in die Lebenskommunikation werden im Abbild allen Erdengeschehens in der atmosphärischen Chronik aufgezeichnet. Zum Beispiel das Abholzen von Bäumen, die im Saft stehen, oder das mutwillige Zertreten und Zerstören von Pflanzen aller Art, oder gar die Manipulation an Pflanzengruppen, oder das Leidenlassen Hunderttausender von Tieren, das Töten, auch das bewusste Zertreten der Tiere, sie zu quälen und ihres artgerechten Lebens zu berauben und vieles, vieles mehr. Die unzähligen Eingriffe in das Leben der Naturreiche reichen zurück bis zum Beginn der Verdichtung, zum Fallgeschehen. Diese Gegensätzlichkeiten wurden zum einen von immer mehr Menschen übernommen, zum anderen aber auch von vielen Tierarten, die von Menschen über die atmosphärische Chronik zum Töten angeregt wurden und werden. Die vom Menschen geschaffenen Programme gegensätzlichen Verhaltens übertrugen sich also auf die Tiere. Der Mensch ist der Verursacher. Er trägt dafür die Verantwortung, gleich Schuld. Er belastete und belastet sich, nicht das Tier. Wenn daher Tiere oft die Schwächsten ihrer Tiergeschwister jagen und verzehren, so geschieht das doch nur durch den jahrtausendelangen Einfluss seitens der Menschen. Diese Entartung kam also durch den Menschen zustande und entspricht weder dem Allleben noch dem naturgemäßen Sterben, wie es in den irdischen Naturgesetzen vorgesehen ist. Trotz allem, was den Tieren angetan wurde und wird, sind unsere Tiergeschwister um vieles artgerechter und in ihren Verhaltensweisen ethisch-moralisch höher stehender als der Mensch, der als Töter und Quäler bezeichnet werden kann. Zum Beispiel quält er auf grausame Art und Weise männliche und weibliche Rinder zu seinem Nutzen und Profit, um die erzwungene Lebenskraft für eine künstliche Befruchtung aufzubereiten, die er dann auch vornimmt. Bauernhöfe, die von Menschen künstlich befruchtete Tiere als Masttiere halten, die der Fleischproduktion dienen, sind nichts anderes als Produktionsstätten von künstlichem Leben, das nach einer gewissen Zeit, die der Bauer bestimmt, getötet wird, damit der Mensch sein Tierkadaver mal halten kann.
1: Machen wir uns bewusst, so Gabriele weiter, auch die Tiere, die vom Menschen durch künstliche Befruchtung geschaffen wurden und werden, um auf der Schlachtbank zu enden, sind Lebewesen. Allerdings gibt Gott, der Ewige, der Allgeist, den Tieren, die von Menschen im Eigenwillen geschaffen sind, nicht das Leben. Sondern der Mensch gab und gibt ihnen einen Teil seiner Lebenskraft. Der Mensch griff in das Naturgesetz ein und entwendete die Trägersubstanz des Lebens, um damit zum Beispiel Tiere zu zeugen, die zum mutwilligen Töten vorgesehen sind. Damit spielt sich der Mensch selbst als Schöpfer auf. Da er aber nicht der Schöpfer der Unendlichkeit ist, hängt das Dasein jedes künstlich gezeugten Tieres an der Lebensbatterie all derer, die damit zu tun haben. einschließlich der Menschen, die das Fleisch ihrer Tiergeschwister verzehren, also der Verbraucher. Menschen, die solche Unmenschlichkeiten an den Tieren befürworten, ausführen und unterstützen, sind gefühlsarm und gewissenlos. Sie halten die Fahne ihres Ego-Prinzips hoch, das heißt, ich bin mir selbst der Nächste. Eines Tages werden sie an ihre Fahnenstange gekettet sein. Was dann? Durch die unzähligen Verhaltensweisen gegen das göttliche Gesetz der Einheit, zu denen auch sämtliche Energien des Fühlens, Empfindens, Denkens und Redens gehören, hat der Mensch seinen individuellen Kreislauf geschaffen. Er kreist nur um sich selbst nach dem Prinzip, alles diene mir. Der Ego-Kreislauf ist nicht eingebunden in den Allkreislauf des Lebens. Menschen in diesem engen Ego-Bewusstsein haben sich von der Allkommunikation abgekoppelt. Sie pflegten und pflegen nur ihr beschränktes kommunikatives Ego. Der persönliche Kreislauf, der Ego-Kreislauf, ist also nur auf den Körper, auf das Fleischliche bezogen. Er geht von den Eingaben im Ober- und Unterbewusstsein aus, also vom Gehirn, über die gleichartig gespeicherten, also belasteten Körperzellen und Körperfunktionen und geht wieder zurück zum Ober- und Unterbewusstsein. Die Steuerung erfolgt unter anderem durch die Eingaben des Menschen in den entsprechenden Speicherplaneten. Der Gedanke an die unsterbliche Seele und an die Kommunikation mit dem Allleben ging dabei verloren. Die Folge daraus ist, dass sich der Mensch weitgehend nur mit sich und seinen Belangen beschäftigt. Sein persönliches Wohl, sein Wohlergehen und seine Anerkennung stehen im Vordergrund. Das bezeichnet er dann als das Leben.
2: Gabriele erklärte dann, wie der persönliche Kreislauf entsteht. Kurz gesagt folgendermaßen: Jeder Mensch hat eine unsterbliche Seele, in der sich der unbelastbare Wesenskern befindet, der göttlich ist. Der Wesenskern steht in der Allkommunikation mit Gott, dem Leben, also mit der Unendlichkeit, mit allen reinen Kräften und Formen und mit dem Leben in den materiellen Naturreichen, somit auch mit dem Wesenskern in allen Menschen. Um den unbelastbaren Wesenskern bildeten sich Hüllen als Folge gegensätzlicher Verhaltensweisen. Die äußere, dichte, sehr stark vergröberte Hülle, also das Grobstoffliche, ist das Fleischliche, ist der Mensch. Vom Kopf des Menschen her, von seinen Eingaben in das Gehirn gegen das Leben, entstanden diese Hüllen. Zuerst speicherte und speichert der Mensch sein Ober- und Unterbewusstsein. Was er im Gehirn gespeichert hat, überträgt sich allmählich auf den gesamten Körper. Die Speicherung geht in die Zellstruktur ein und prägt sämtliche Funktionen des menschlichen Körpers. Auch die geistige Partikelstruktur der Seele nimmt diese Eingabe auf. Daraus ergeben sich die energetischen Hüllen, welche die unmittelbare Ausstrahlung des Menschen sind. Dementsprechend ist dann auch sein Verhalten. Wie schon erwähnt, speichert der Mensch seine persönlichen Eingaben auch in den entsprechenden Gestirnen des materiellen Kosmos und des immateriellen Kosmos, der Reinigungsebenen. Diese menschlichen Anlagen sind persönlicher Art. Sie haben keinen Zugang zur Allkommunikation, die unpersönlich gleich gesetzmäßig ist. Aufgrund dessen führt der Ego-Typ, der eine mehr, der andere weniger, ein isoliertes Dasein, wodurch er den Bezug zu seinen Mitmenschen, zur Natur und den Tieren verlor. Den persönlichen Kreislauf können wir mit einem Spinnennetz vergleichen. Die Spinne fängt eine Fliege in ihrem Netz. Der Mensch hat sich selbst gleichsam ein Spinnennetz geschaffen und sich auch selbst darin verfangen. Das führte dazu, dass das Gefühl und das Gewissen eines solchen Menschen abgestumpft ist. Er hat eventuell nur Kontakt zu Gleichdenkenden. Alles andere, das, was nicht zu seinen engen, ich-bezogenen Gefühls- und Gedankenkreislauf passt, lehnt er ab. Menschen ohne wahres Lebensgefühl und Gewissen denken und handeln wie Roboter. Mit ihren Verhaltensweisen machen sie vielfach alles nieder, was für sie nicht gewinnbringend ist. Sie nehmen weder Rücksicht auf das Leben ihrer Mitmenschen, geschweige denn auf das Leben der Natur und Tiere und auf die Mutter Erde. Wie gesagt, ihr Ego-Prinzip lautet: Ich bin mir selbst der Nächste. Alles diene mir zu meinem Wohlergehen. Ob darunter Natur und Tiere leiden, das kümmert sie nicht. Für sie ist alles nur eine Sache, womöglich ohne Leben. Alles soll nur ihnen Nutzen bringen und sei es das Leben der Tiere und der Natur.
0: Gabriele wiederholte: Menschen, die rücksichtslos ihren persönlichen Kreislauf pflegen, haben sich von der Allkommunikation getrennt. Sie werden vom Wesenskern in ihrer Seele nur erhalten. Die Gefühlsarmut führt zu einem monsterartigen Verhalten, das zerstört und tötet um seiner selbst willen. Solchen Menschentypen ist die Mutter Erde mit ihren vielfältigen Pflanzenarten, mit ihren Tieren und Mineralien ausgesetzt. Mit einer noch nie dagewesenen Deutlichkeit erbringt die derzeitige Generation von Menschen den Beweis, dass nur das Reden über den Schutz der Artenvielfalt und den Schutz der Tierwelt nichts bringt. Auch wenn so mancher sogenannte Naturfreund von der Schönheit der Natur berichtet und von der Tierwelt, von ihrer vielfältigen Farbenpracht und Zeichnung ihres Feder- oder Haarkleides, bringt das nichts. Allein das Wort des Menschen bringt wenig, wenn es nicht getragen ist von der Sorge und Hilfe für unsere Übernächsten, unsere Naturgeschwister, die Bäume, Sträucher, Gräser, Blumen und Tiere. Wenn wir von den Naturreichen sprechen, dürfen wir die Mineralien nicht vergessen, auch nicht die Elementarkräfte, die Erde, das Wasser, den Wind, das Feuer, auch die Sonne und die weiteren Gestirne. Alles gehört zur Alleinheit, Liebe und Weisheit Gottes, der auch der Geist der Natur und der Elemente ist. Hand aufs Herz, wie oft gingen oder gehen wir durch den Wald, über Wiesen oder einen schön geschwungenen Feldweg entlang und dachten oder sagten sinngemäß: Wie schön ist es im Wald, in der Natur. Die Ruhe tut gut. Das Singen, Zwitschern und Jubilieren der Vögel ist eine Wohltat für das Gemüt. Oder wir staunen über die mächtigen alten Bäume, die Wind, Sturm, Kälte und Hitze über sich ergehen lassen und trotzdem wachsen und die Früchte ihrer Art bringen. Oder wir sehen Rehe, die behend über Grasbüschel oder kleine Bäume springen, oder Hasen, Füchse, Wildschweine oder die flinken, zierlichen Eichhörnchen, deren Haarkleid im Element Feuer in der Sonne wunderbar leuchtet. Wir denken und sagen, wie schön und wohltuend das alles ist. Was jedoch schleppen wir mit in den Wald, über die Wiesen und auf den Wegen durch die Felder? Letztlich unsere Sorgen und Probleme, unsere graue Ausstrahlung, die wir mit schönen Worten, zum Beispiel, wie schön und wohltuend das alles ist, versilbern. Haben wir unseren Spaziergang beendet, dann denken oder sagen wir, wie schön und erholsam der Spaziergang war. Vielleicht sprechen wir am anderen Morgen noch einmal darüber. Dann, wenn wir uns darüber unterhalten, wie wir unseren Sonntag verbracht haben. Wenig später erinnern wir uns kaum mehr daran, weil wir uns wieder mit uns selbst beschäftigen, mit dem, was wir auch während des Spaziergangs mitgetragen haben, unserem grauen, oftmals düsteren Ego selbst.
1: Wir merken schon, wie gut Gabriele die Denk- und Verhaltensweisen von uns Menschen kennt. Sie sagte dann weiter: Vielleicht sehen und hören wir im Fernsehen oder lesen in der Tageszeitung, wie Tiere, die im Grunde auch Wesen der Freiheit sind, in Ställen gehalten werden. Wie Tiere für die Fleischproduktion gezüchtet werden, was Tiere zu essen bekommen, wie sie in Tiertransporten gehalten werden, wie sie in Schlachthöfen behandelt, getötet und zerstückelt werden oder wie sie bei Tierversuchen misshandelt und gequält ihr Dasein fristen müssen, bis der erlösende Tod eintritt. Eventuell sagen wir dann: Das ist ja furchtbar. Vieles sehen, hören und lesen wir. Wie verhalten wir uns? Zum einen denken und sagen wir: Wie schön ist die Natur, sie hat uns viel gegeben. Zum anderen denken und sagen wir: Wie schrecklich, angesichts des Leidens der Tiere, das uns im Fernsehen oder in Presseberichten vor Augen geführt wird. Meist bleibt es bei solchen und ähnlichen Kommentaren. Wer denkt schon darüber nach, was er bei sich an ähnlichem Fehlverhalten finden kann, um davon dann auch einiges zu ändern? Vielleicht haben wir so manch guten Ratschlag auf unseren Lippen, wie es die anderen halten sollten. Und wie halten wir es? Haben wir zum Vögelchen Kommunikation, das im Frühjahr sein Nest ausbaut für seine Jungen, das seine Freude im Gesang und Jubel ausdrückt, der dem Schöpfer gebührt? Vernehmen wir tief in unserer Seele, aus dem unbelastbaren Wesenskern, die Sprache des Schöpfers über die Vogelwelt? Vernehmen wir die Sprache des Schöpfers durch die mächtigen, alten Bäume, durch Sträucher und Blumen? Vernehmen wir tief in unserer Seele, was Fuchs, Reh, Hase, Wildschwein oder das zierliche Eichhörnchen uns übermitteln? Vernehmen wir den Allgeist, das Leben, im Stein? Vernehmen wir die Sprache des Windes, des Feuers, des Wassers und der Mutter Erde? Erfassen wir, was ein Sonnenstrahl uns sagen möchte? Vernehmen wir das Klagen der ihrer Freiheit beraubten, geknechteten Tiere in den Tiertransportern und in den Tierversuchsanstalten? fühlen wir, wie es den Tieren in den Bauernhöfen ergeht, die ich als Produktionsstätten für die Schlachtbänke bezeichne, die künstlich gezeugt wurden, um sie dann für den Eigennutz zu töten? Vernehmen und fühlen wir die Schreie und Ängste der Tiere in den Schlachthöfen, die für das Tierkadavermahl, für den Menschen und seine Gelüste hingemetzelt werden? Eines Tages werden unzählige Seelen oder Menschen vor dem Richter, dem Gesetz von Saat und Ernte, folgende Fragen beantworten müssen. Wer gab euch die Kompetenz, Leben künstlich zu schaffen und Lebewesen mutwillig zu töten? Wer gab euch das Recht, das Leben zu missachten, auf dass es euch wohlergehe?
2: Liebe Mitmenschen, wenn wir allein über das nachdenken, was Gabriele hier nur kurz erwähnt hat, geschweige denn über das, was durch Menschen an Tierquälerei noch alles geschieht, dann kann das mit einem Satz ausgedrückt werden. Das Monster Mensch hat kein Gefühl und kein Gewissen mehr. Es wird immer brutaler und erfinderischer, wenn es darum geht, Lebewesen und Lebensformen der Natur zu zerstören. Dabei merkt es nicht, dass es sich selbst zerstört. Gabriele führte weiteres an. Weil es so ist, wie es ist, kann mit Fug und Recht allgemein gesagt werden, der Mensch besteht in seinem Denken und Verhalten nur aus sich selbst. Der unbelastbare Wesenskern, Gott, tief in der Seele jedes Menschen, ist umhüllt von den Zuwiderhandlungen gegen das Leben. Wer noch ein Gefühl und ein Gewissen hat, wird sich umorientieren. Er wird es nicht mehr bei schönen Worten über den Spaziergang in der Natur belassen und sich nicht mehr mit den Worten wie schrecklich begnügen, wenn er sieht, hört und liest, wie es seinen kleinen Geschwistern den Tieren